0: falsch liegt. Ja. Aber immer wissen, es ist in meinen Augen erstens und zweitens habe ich Erträge, sich nicht manipulieren oder bekämpfen.
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2: Klare Meinungen und Wahrheitsansprüche finden wir viel auf dieser Welt. Schwierig wird es dann, wenn einem verschiedene Meinungen auseinandertreiben. Das kennen wir in der Politik, aber auch in den Religionen. Immer wieder ist es zu Kirchentrennungen gekommen, weil man sich bei verschiedensten theologischen Fragen nicht einig war. Warum fällt uns das amig so schwer, um andere Meinungen aushalten? Warum ist Schwarz-Weiß-Denken meistens einfacher, als Sachen ausdifferenzieren? Und überhaupt sind wir nicht ein bisschen intolerant, wenn wir nur an einen Gott glauben? Über diese spannungsvollen Fragen habe ich mit Christoph Egler geredet und ich wollte von ihm auch praktische Tipps, wie wir lernen können, Spannungen aushalten. Ich bin Leonie Meyer, schön sind ihr dabei. Ein Gott, ein Buch, also die Bibel als Grundlage, das könnte ja eigentlich ganz einfach sein. Trotzdem haben wir hunderte verschiedene Kirchen und lange Tradition von Glaubensdisput und theologischen Auseinandersetzungen und so weiter. Lieber Christoph, wir haben uns in den letzten Wochen bei unseren, haben es auch schon bei unseren Gesprächen gemerkt, der christliche Glaube ist nicht frei von Spannungen. Heute schauen wir genau diese Spannungen noch ein bisschen genauer an. Ich freue mich drauf. Schön, bist du da.
0: Merci.
2: Im Verlauf des Lebens macht man ja hoffentlich gewisse Entwicklungen durch. Man verändert vielleicht auch mal ein bisschen seine Meinung. Wenn du dich heute mit deinem 20-jährigen Ich würdest unterhalten, was denkst du, über was würdet ihr besonders hitzig diskutieren oder wären ihr euch nicht so einig?
0: Ich glaube, richtig hitzig wäre es nicht. Das ist vielleicht jetzt eine langweilige Antwort. Ich habe das Gefühl, ich bin jetzt nicht jemand, der extrem, weißt, so sich ganz radikal verändert hat in gewissen Sachen, weder persönlich noch politisch noch theologisch noch so. Sicher politisch
2: am meisten
0: hat es einen gewissen Wandel gegeben, wo ich Sachen heute wirklich ziemlich anders sehe und so. Und da würde ich gerne diskutieren, vielleicht sogar hitzig, aber sicher freundlich mit meinem damaligen Ich. Theologisch sehe ich sicher auch gewisse Sachen ein bisschen anders, aber es ist vielleicht auch nicht so eine radikale Veränderung. Ich habe zum Beispiel schon immer, ich bin so bewusst so zum Glauben gekommen als Jugendlicher. Bin jetzt nicht so krass kirchlich-christlich so aufgewachsen und habe dann aber schnell oder von Anfang an so ein Umfeld dürfen haben, wo irgendwo so eine Klarheit, etwas Bekennens, etwas Frommes, wenn man es so will sagen kann, und gleichzeitig aber immer auch eine Weite und schon von Anfang an viel mit Leuten aus verschiedenen Kirchen, Landeskirchen, Freikirchen und so. Sicher auch durch die VBG, wo ich dabei war als Mittelschüler und nachher Student, wo man Leute aus verschiedenen Kirchen und so hat. Also darum hatte ich schon immer so ein das Gefühl gehabt, eine gewisse Weite ist so drin gewesen und ich musste nicht mir nachher in eine Weite rein freistrampeln oder so etwas, wie ich es manchmal von gewissen Leuten höre.
2: Also du hast dort eigentlich bist schon viel in Kontakt mit unterschiedlichen Meinungen und hast ja schon gewisse...
0: Genau, das meine ich eigentlich.
2: Es ist nicht einfach genau. A oder B, sondern es gibt noch anders. Das Leben als Christ und Christin ist ja auch voller Spannungen. Wir haben es ja vorher schon oder in diesen vielen Folgen irgendwie gemerkt. Das ist oft so ein bisschen eine Balance, die man finden muss. Wir hatten viele Fragen, die gesagt haben, jein. wie ist das jetzt bei dir? Wie hat sich das entwickelt? Würdest du sagen, es sind mehr Spannungen dazugekommen im Verlauf deines Glaubenslebens oder es haben sich mehr aufgelöst?
0: Es gibt beides. Also es gibt sicher Themen, wo sich Sachen ein bisschen aufgelöst haben. Zum Beispiel, ich hatte extrem Mühe mit so dieser ganzen, zum Teil recht brutalen Gewalt im Alten Testament. Da habe ich einerseits dürfen im Laufe von vielen Jahren auch gute, spannende Denkanstöße oder theologische Auslegungen und so dazu kennenlernen, die mir sehr geholfen haben, mit dem umzugehen, auch wenn es natürlich schwierig bleibt, zum Teil, einfach jetzt als das eine Beispiel. Bei anderen Themen, ich würde jetzt mal als Beispiel Sexualmoral ist vielleicht so eins, es gibt sicher auch noch andere, wo ich eher das Gefühl habe, da sind eher mehr Fragen gekommen oder wo ich heute Sachen eher das Gefühl habe, oh, das ist eine Spannung und ich weiß nicht recht, wie es ist und so. Geht glaube ich, wirklich beides.
2: Also es hat sich am Schluss... Es ist gleich geblieben, einfach nicht die gleiche Spannung.
0: Genau, so können wir es zusammenfassen.
2: Als Christ und Christin glaubt man ja an Gott und eigentlich an einen Gott, oder? Das ist eine monotheistische Religion. Kann man dann sagen, ja, Christen sind eigentlich alle intolerant?
0: Es ist ja eigentlich noch viel krasser. Wir glauben nicht nur an einen Gott, wir glauben erst noch eben an die Offenbarung in Jesus Christus, dass er sich dort halt speziell gezeigt hat und zu uns gekommen ist und für uns gestorben ist und dass er auferstanden ist und all das. Oder? Wenn du das noch dazu nimmst, der Monotheismus, den würde man ja noch mit anderen teilen. Teile, und dann wird es dann noch ein bisschen quasi exklusiver, oder? Darum ist die Frage natürlich berechtigt, ob wir intolerant sind. Für das müsste man vielleicht das Wort Toleranz definieren. Also Toleranz heisst eben nicht, es darf quasi keine Wahrheitsansprüche geben oder es müssen alle Recht haben oder du darfst nie finden, so wie ich sehe, ist es richtig, sondern Toleranz heisst eigentlich nie jemand anders wegen seinem Andersdenken oder Andersglauben in irgendeiner Form zu diskriminieren oder zu bekämpfen, natürlich erst recht nicht. Oder? Also quasi das Ertragen, dass jemand anders aus meiner Sicht falsche Position hat. Oder?
3: Ja.
0: Ich darf finden, meins ist richtig und das andere ist falsch. Das ist nicht ein Verstoß gegen Toleranz. Aber wenn ich den dann probiere, mit allen Mitteln zu ihm zu bringen, zum Beispiel, das wäre intolerant. Oder eben, wenn ich ihn wegen dem schikanieren oder so. Oder man sich Köpfe einschlägt.
3: Das kann man sagen. Also es hat immer mal wieder vielleicht Christen gegeben, die in dem Fall intolerant gewesen sind, weil wir kennen leider so
0: Geschichten. Sicher, ja, genau.
3: Aber das Christentum an sich ist in dem Sinne nicht intolerant. Weil man darf sagen, ich habe einen Wahrheitsanspruch, ohne dass man gerade intolerant ist.
0: Genau, ich glaube, man kann auch ohne das gar nicht durchs Leben gehen, weder als Christ noch als sonst etwas übrigens.
3: Ja, weil sonst wäre ja alles eigentlich nur noch schwammig.
0: Genau.
3: Ist der Glaube an Gott auch eine Flucht zu einfacher Antwort? Weil man kann ja Gott, wenn man will, für Sachen verantwortlich machen, wo man einfach keine Erklärung findet.
0: Gleichzeitig hat man ziemlich viele Probleme und Fragen, nicht, wenn man nicht gläubig wäre. Also es gibt ja auch dank dem Glauben an Gott, gibt's ja eben, da haben wir ja viel jetzt darüber geredet, in all diesen Folgen gibt's ja Spannungen und Fragen und Auseinandersetzungen, wo man sich nicht einig ist und so. Also darum, Flucht zu einfachen Antworten, würde ich sagen, sicher nicht, oder? und quasi Gott ist dort, wo wir keine Erklärung haben, von diesem Gottesbild halt ja nicht so viel. Also ich glaube, gerade in dem Innen, wo wir wissen, will ich Gott erkennen.
3: Also zum Beispiel, was denkst du jetzt?
0: Zum Beispiel die Wissenschaft, oder? Es gibt so eine Tendenz, kann es zumindest geben, dass man sagt, ja, dort, wo man noch nicht weiss, wie etwas funktioniert, muss es doch noch einen Gott geben, so quasi. Oder irgendwie, okay, man weiss bis zum Urknall zurück und so, aber wer hat denn den ausgelöst? Okay, dort ist jetzt noch Gott. Oder dank dem glauben wir noch an Gott, weil man es irgendwie mit Gott am besten kann erklären. Das ist übrigens, finde ich, sogar so.
3: Ja.
0: Aber es ist überhaupt nicht, also ich finde, das ist völlig ein schräges Gottesbild. Ich will eigentlich auch in dem Sinne, wo ich genau weiss, wie es funktioniert und wie die Welt aufgebaut ist, jetzt wissenschaftlich, will ich eigentlich Gott drin erkennen und Gott loben, für wie genial er das gemacht hat und so.
3: Als der Schöpfer, der hinter diesem Prozess steht, oder?
0: Genau, und nicht nur dort, wo ich eben keine Antworten habe.
3: Wenn man so ein bisschen den politischen Diskurs beobachtet, oder eigentlich die Menschen allgemein, würde ich jetzt sagen, ich glaube, das ist ja gar nicht nur ein aktuelles Phänomen, ist, dass wir uns ja sehr fest nach Klarheit sehnen.
0: Mhm.
3: Also, wenn wir können, wenn wir Spannung eigentlich am liebsten auflösen. Und wenn es die einfache Antwort, die richtig ist, ist es eigentlich uns lieber, als wenn es zu komplex wird. Mhm. Warum ist das so?
0: Also, da würde ich jetzt psychologisch antworten. Ich glaube, es ist halt einfach nicht möglich, so viele Informationen zu verarbeiten, was eigentlich müsstest, um immer die Sachen richtig sauber differenziert auf den Grund zu gehen. Also darum sind natürlich so schwarz-weiß Meinungen oder Haltungen sind natürlich sehr viel einfacher fürs Hirn.
3: Ja.
0: Quasi blöd, ein bisschen salopp gesagt, oder? Also Komplexitätsreduktion ist so ein schönes Wort für das. Nach dem streben wir eigentlich psychologisch, kognitiv. Komplexität reduzieren, Sachen vereinfachen. Wir könnten gar nicht anders leben.
3: Ist
0: in dem Sinne auch nicht per se schlecht, oder? Oder wenn ich eine Meinung habe und ich werde mit widersprüchlicher Information konfrontiert, dann bin ich natürlich bestrebt, dann gibt es eine Spannung, oder? Dann bin ich bestrebt, die Spannung aufzulösen. Es fühlt sich irgendwie nicht gut an.
3: So die kognitive Dissonanz.
0: Kognitive Dissonanz. Das Fachwort habe ich jetzt nicht brauchen, jetzt brauchst du es. Und das zu reduzieren, ist auch so eine Grundtendenz von uns Menschen. Und auch dort, das musst du manchmal halt auch einfach. Du kannst nicht, es würde uns völlig überfordern, immer bei allem mega differenziert auf den Grund zu gehen. Aber es führt dann eben auch zu systematischen Fehlern oder zu systematischen Ding, dass ich das Gefühl habe, meins ist richtig und alles andere ist falsch, weil ich mich gar nicht wirklich damit auseinandersetze.
3: Also eine Reaktion kann dann sein, wenn ich eine Meinung habe und ich werde mit einer anderen konfrontiert und merke, es ist irgendwie jetzt unangenehm, dass ich sage, gut, das muss in dem Fall falsch sein. Das ist wie so eine Art von Strategie, um die Dissonanz loswerden.
0: Genau, also es ist auch so, wir tun dann auch widersprüchliche Informationen zum Teil wirklich ausblenden oder uminterpretieren, so wie es uns passt. Aber manchmal tun wir uns ja auch echt damit auseinandersetzen. Und je nach Thema würde ich das auch empfehlen, oder?
3: Also das eigentlich versuchen wir intuitiv unser Weltbild möglichst zu schützen oder so bewahren, wie wir es haben, und müssen uns aber einmal

0: Und die Gefahr ist dann grösser, dass man die anderen als Bedrohung irgendwie auch wahrnimmt, wenn man sich gar nicht.
1: Ja.
0: Wenn man sie nur aus der Distanz kennt. Sozusagen.
1: Genau, genau.
0: Wie kann ich wissen, ob ich versuchen soll, eine Spannung aufzulösen oder ob ich sie einfach stehen lassen soll? Also, wir haben ja verschiedene konkrete Beispiele auch angeschaut in den letzten Folgen. Also wir werden immer wieder damit konfrontiert. Ich glaube, das ist wie klar. Und dann gibt es gewisse Sachen, wo man sagen kann, da versuche ich jetzt irgendwie eine Lösung zu finden. Und du hast gesagt, oder du hast auch viel Spannendes zum Beispiel über den gewalttätigen Gott im Alten Testament dann gelöst, dich mit dem auseinandergesetzt. Und wo ist es dann einfach sozusagen, nein, da gibt es jetzt auch keine Lösung. Mit dem musst du zufrieden finden.
1: Also ich glaube, das Leben stellt dich ja automatisch vor Situationen, wo du musst Spannungen quasi einseitig auflösen, oder? Also wenn zum Beispiel du zwei Jobs, die du beide toll fändest und vielleicht sogar beide könntest machen, oder zwei Berufswünsche oder so, bei einem Teenager vielleicht, dann kannst du ja nicht sagen, ja, ich muss jetzt die Spannung halt aushalten oder die Wahrheit liegt in der Mitte oder so, dann musst du ja schwarz oder weiss
0: musst dich entscheiden.
1: Gehen, oder? Und so ist es durchaus noch oft im Leben, habe ich das Gefühl. Oder soll ich jetzt irgendwie die Beziehung eingehen oder nicht? Oder wenn ich in einer Beziehung bei mir trenne oder nicht? Solche Situationen, dort ist es nicht eine Spannung, also ist jetzt halt eine Spannung zum Aushalten. Früher oder später musst du dich klar positionieren entscheiden. Oder? Und dann gibt es aber andere Fälle, und das ist von mir aus gesehen oft in der Theologie und sehr oft auch in der Politik zum Beispiel so, dass es wirklich eine Spannung ist, die eben die Wahrheit in der Mitte liegt, oder nochmal ein anderes Bild, wo vielleicht beide Pöle ihre Berechtigung haben. Wir haben viele so Beispiele auch theologisch angeschaut in diesem ganzen Podcast von Gnade oder Werk oder von irgendwie, haben wir jetzt Verantwortung oder hat Gott die Verantwortung und so. Dort stimmt irgendwie beides und dort musst du die Spannung wie aushalten und stehen und auch sinnvoll damit umgehen und nicht quasi eben einseitig vom Ross runterfallen.
0: Und wenn wir diese Spannungen jetzt ins Zwischenmenschliche nehmen, wenn ich wie merke, also nicht ich bin jetzt unsicher, was ist richtig, sondern ich habe das Gefühl, ich weiss es, aber der andere hat ganz eine andere Meinung. Wie finde ich dann einen guten Umgang? Oder auf eine Art will ich ihn ja wahrscheinlich von meiner Meinung überzeugen. Ich habe aber das Gefühl, ich bin richtig, das heisst, ich würde mich jetzt auch nicht überzeugen lassen. Ja, was macht man am besten?
1: Also sicher einander zulassen und nicht gerade ins Wort fallen. Kaum hat der andere probiert, seine Positionen mal zu erklären, wäre hilfreich und dann sich ernsthaft damit auseinandersetzen. Weil vielleicht merke ich ja wirklich, okay, das vom anderen hat ja schon auch etwas und so. Und vielleicht finden wir uns ja sogar und der andere findet, ja stimmt, das, was du sagst, hat ja auch etwas. Und dann findet man sich wirklich in der Mitte. Vielleicht eben, es gibt auch Themen, wo das nicht dran ist, was auch schwarz oder weiss mal kann sein. Aber bei vielen ist es eben so. Und dort würde es natürlich schon sehr helfen, einander überhaupt zuzuhören und in einen Dialog zu treten. Oder?
0: Jetzt kann man dann überhaupt sagen, es gibt eine Wahrheit. Oder? Wenn man irgendwie merkt, überall ist es irgendwie ein Spannungsfeld, Politik, Theologie und so weiter. Es gibt irgendwie verschiedene Sichtweisen. Man hat sich schon seit Tausenden von Jahren mit der gleichen Frage beschäftigt und so genau weiss es immer noch niemand oder so. Kann man dann überhaupt sagen, es gibt eine Wahrheit?
1: Also ich glaube eben, wenn man den Spruch, die Wahrheit liegt in der Mitte, oder? Das ist ja dann auch eine Wahrheit.
0: Ja.
1: Also das ist nicht, dann gibt es keine Wahrheit, oder? Also wenn jetzt zum Beispiel in der letzten Folge haben wir darüber geredet, ob wir als Menschen eine Verantwortung haben und müssen entscheiden und machen und tun, oder ob eigentlich sowieso Gott ja alles in den Händen hat und er allein quasi die Verantwortung hat, dort würde ich eben dann sagen, ja, beides hat etwas, beides hat seine Berechtigung, beides ist wichtig oder richtig. Und das ist dann für mich die Wahrheit. Oder? Also ich würde nicht sagen, es gibt keine Wahrheit, sondern für mich ist die Wahrheit dort in der Mitte, quasi, oder dass beides stimmt. Oder? Und allgemein glaube ich auf jeden Fall, es gibt Wahrheit. Also ich bin jetzt selber nicht so jemand, der viel von dem krassen Relativismus hält, dass irgendwie sowieso alles relativ ist und so. Also der Satz, es gibt keine Wahrheit, der besteht nicht einmal der Selbsttest. Wenn du dann zurückfragst, ist der Satz, den du jetzt gerade gesagt hast, wahr oder nicht wahr?
0: Ja.
1: Wenn du sagst, nein, dann hast du egal, oder? Dann hast du deine Aussage zurückgenommen. Und wenn du sagst, ja, hast du selber widersprochen. Weil dann gibt es nämlich eine Wahrheit, dass es keine Wahrheit gibt. Also ja, das ist so ein schönes philosophisches Argument. Also, oder heute hat es geregnet am Morgen. Wenn jetzt du so ein heiteres Gemüt wärst und du sagst, ja, nein, also für mich hat die Sonne geschonen, jemand von uns hat recht. Es ist nicht so, dass hier aussen vor dem Haus gleichzeitig geregnet hat und die Sonne geschienen hat. Also manchmal gibt es das gleichzeitig mit Regenbogen.
0: Mit Regenbogen
1: und so.
0: Genau.
1: Aber ich meine, jetzt heute Morgen war einfach grau und es hat geregnet. Und da kannst du nicht kommen und sagen, für mich hat aber die Sonne geschonen. Also, oder auf dem Bankkonto, entweder hast du 10'000 Stutz drauf oder 100'000. Du kannst nicht auf die Bank gehen und sagen, aber ich habe doch 100'000. Also ich habe das Gefühl, ich sollte

0: 100'000 Franken und der Banker sagt, nein, du hast 10'000 Schutz. Und das ist dann leider eben die Wahrheit. Oder? Dort gilt es, eine Wahrheit zu anerkennen und auch zu akzeptieren. Und es ist nicht so, dass es dort keine Wahrheit gibt. Oder du hast halt deine Wahrheit, nämlich 100'000 Franken, und der von der Bank hat seine Wahrheit. So ist es nicht. Oder? Jetzt aber bei so theologischen Fragen ist es natürlich ein bisschen anders als jetzt beim Bankkonto. Logisch, dort kannst du nicht einfach super empirisch zeigen, wer hat jetzt recht. Oder? Aber auch dort glaube ich eben, es gibt eine Wahrheit im Sinne von, gibt es Gott oder gibt es keinen Gott? Es kann aus meiner Sicht nicht beides wahr sein.
1: Ja.
0: Aber bei diesen Fragen, oder ist Jesus auferstanden oder nicht, zum Beispiel, oder? Kann für mich nicht, für dich ist er auferstanden und für mich nicht so. Aber bei diesen Fragen kannst du in der Regel die Wahrheit nicht mit Sicherheit quasi erkennen oder für dich pachten, sondern es ist immer irgendwo ein Suchen nach Wahrheit oder ein... Das eine ist vielleicht plausibler als das andere. So ist es dort meistens. Das heisst aber nicht, dass es dort keine Wahrheit gibt.
1: Sondern es ist einfach schwieriger zu finden,
0: genau.
1: Manchmal.
0: Und oft kann niemand die Wahrheit voll und ganz erkennen. Das sagt ja sogar die Bibel selber. Mit dem Paulus, 1. Korinther 13, unser Erkennen ist bruchstückhaft oder Stückwerk, je nach Übersetzung.
1: Also das wäre eigentlich schon eine wichtige Wahrheit zu anerkennen, dass man selber gar nicht immer alles kann erkennen oder dass wir Wahrheit nicht
0: das ist auf jeden Fall so. Also es gibt ja den Spruch, ich weiß, dass ich nichts weiß. Das finde ich jetzt wiederum auch wieder ein bisschen übertrieben. Ja. Ich weiß ein paar Sachen, oder? Aber vielleicht meint das ein bisschen das, oder?
1: Also ein bisschen Demut in dem.
0: Genau.
1: Wie Demut, haben wir denn, ja. Jetzt, wenn wir bei diesen theologischen Fragen bleiben, eben bei der Bank und beim Wetter ist es noch etwas anderes, wie haben wir Zugang zu der Wahrheit? Oder wie finden wir dann dort die Wahrheit? Gerade bei so Fragen wie Auferstehung oder was heisst jetzt, wir haben ja da viele Sachen schon angesprochen, die Einigkeit und so weiter.
0: Du hast vorher angesprochen, eine demütige Haltung ist sicher mal die Grundlage, oder? Nicht meinen, wie man so schön sagt, ich habe die Wahrheit pachtet und habe bei allem den Durchblick und weiss genau, wie es ist und so. Also bei diesen Fragen dunkelt mir das auf jeden Fall die richtige Grundhaltung. Plus eben der Paulus, der sagt, es ist sowieso immer nur stückweise kannst du die Wahrheit erkennen, nicht voll und ganz. Oder kannst du Gott erkennen, meint er dort, glaube ich. Aber dort, wo Wahrheit kann erkannt werden in so theologischen Fragen, glaube ich, ist es einerseits durch Erkennen, also durch Forschen, durch Erfahrung auch durchaus, aber vor allem auch durch Offenbarung. Also es sind so die beiden Arten, wie man quasi Wahrheit kann erkennen, aus meiner Sicht.
1: Und was meinst du jetzt mit Offenbarung konkret?
0: Ja, also mit Offenbarung meine ich wirklich, dass Gott sagt, wie es ist.
1: Ja.
0: Jetzt ein bisschen salopp gesagt, oder?
1: Dass Gott sich erklärt, sozusagen.
0: Genau.
1: Jetzt, wir haben einen Haufen verschiedene Kirchen, schon allein in der Schweiz und international dann noch mehr. Und dann auch innerhalb der Kirche sieht man vielleicht nicht immer alles gleich wie die anderen Leute. Wie gehe ich dann damit um, wenn ich mit Leuten unterwegs bin, vielleicht unterwegs sein muss, wo ganz andere Meinungen als ich, wo ich ihnen eben vielleicht auch nicht aus dem Weg gehen kann? Wie gelingt dann ein gutes Miteinander?
0: Ich glaube einfach erstens mal in dieser demütigen Grundhaltung. Niemand hat die Wahrheit 100% voll und ganz irgendwie erkannt oder weiss bei allem immer, was Sache ist und so. Also mal einfach dort ein bisschen einen Gang zurückschalten, demütig sein, bescheiden sein, so in dieser Grundhaltung aufeinander zugehen. Lernbereit, immer der andere auch als Chance sehen, dass ich vielleicht meinen Horizont ein bisschen erweitern kann. Auch wenn ich meine Position vielleicht nicht muss ändern muss, aber immerhin, es wird angereichert, es wird vielleicht auch herausgefordert auf eine gesunde und gute Art und Weise. Und ich glaube, ich habe es vorher schon gesagt, einander überhaupt zuhören. Oder? Oft wird ja auch im politischen Diskurs und vielleicht durchaus auch im theologischen wird der andere schon schubladisiert und abgewürgt und man weiss gerade, das ist so einer, das ist sowieso falsch, anstatt sich wirklich auseinanderzusetzen. Ich glaube, diese Grundhaltung bräuchte es.
1: Also jetzt gerade bleiben wir noch bei diesen spannigen, auch bei theologischen Fragen. Eben, das kann ja zu ganzen Kirchentrennungen führen, dass man irgendwie ein Abendmahl anders versteht oder wie auch immer. Wieso ist das so schwierig, sich zu finden? Jetzt, wir haben ja immerhin auch alle den gleichen Gott. Wir haben das eine Buch, die Bibel, aber trotzdem gibt es einfach so viele Diskussionen. Warum?
0: Ja, das ist, also die Bibel ist halt schon komplex und vielschichtig und auch über Jahrhunderte ja entstanden und Zeug und Sachen. Oder? Logisch ist das nicht einfach zack, ein Rezept. Aha, kannst du nachschauen, dann weißt du genau, so ist es. Oder? Da gibt es zum Teil halt Themen, was eben Spannungen drin hat, wo die einen dann eben halt mehr diesen Pol betonen und die anderen der andere Pol. Und wo ich aber oft finde, ja, es gilt dort eben die Spannung zu sehen und auszuhalten und nicht so einseitig. Zum Teil darf es aber auch einseitig sein, klar. Aber die Bibel ist quasi, ist nicht einfach so zack und ist immer alles sonnenklar. Kann und muss auch ausgelegt werden und so weiter. Oder? Das Zweite ist aber vielleicht auch, dass wir zu fest auf dem, in der allerersten Folge haben wir hier geredet, was ist eigentlich Glauben überhaupt, oder? Und dort haben wir so gesagt, mit dem latinischen Wort Assensus, also was glaube ich genau? So, ist das richtig oder das und so? Wenn das wie die Übermacht hat und es nur noch um das geht, das kann gefährlich sein und eben zu Spaltungen und Trennungen und Streit führen, anstatt dass man den Glauben auch definiert als gemeinsam Jesus nachfolgen, auf Gott vertrauen, in einer lebendigen Beziehung mit Gott sein. Das ist auch nochmal ein anderer Aspekt von Glauben, wo man ja vielleicht auch mit Leuten, die bei theologischen Fragen nicht genau gleich sehen, vielleicht eher könnten teilen und Common Ground finden, ein gemeinsames Unterwegs sein.
1: Also der Fokus auch nicht weg von diesen Dogmen teilweise, sondern hier dann zum Beziehungsleben und wie genau, ist man unterwegs und gemeinsam auf Jesus schauen sozusagen.
0: Und damit meine ich nicht völligen Relativismus, habe ich vorher ein paar Sachen dazu gesagt, oder? Aber wenn es nur noch um das geht, dann wird es wirklich mühsam und gefährlich, oder?
1: Kann man denn gleich überhaupt vom Christentum als einer Religion reden, auch wenn es so viele unterschiedliche Ansichten gibt?
0: Würde ich auf jeden Fall sagen, ja. Also wenn du an Gott glaubst, plus dass sich da eben Jesus Christus speziell ultimativ offenbart hat, oder sogar man sagt ja, Gott ist Mensch geworden in Jesus Christus, er ist für uns gestorben, er ist auferstanden, wir wollen ihm nachfolgen, ihn anbeten. Die alle, die jetzt die paar Sätze, die ich jetzt gesagt habe, für sich so könnte sagen, die sind ja, das ist ein Glaube. Egal, auch wenn du noch ganz vieles eben oben mal, hast du vorher als Beispiel gesagt und. Anders siehst, dann ist das logisch ein Glaube, eine Religion. Außer du sagst, apropos Religion, das Evangelium ist nicht eine Religion. Religion heisst, wir müssen Gott suchen und mit Gott ins Reine kommen. Und da ist Gott der andere Weg gegangen und ist zu dem Menschen gekommen. Das ist noch so ein Gedanke, den ich mal aufgeschnappt habe. Das Christentum ist eigentlich gar keine Religion, sondern es ist eben Evangelium, gute Nachricht, Gott kommt zu den Menschen. Aber das ist jetzt vielleicht ein bisschen spitzfindig. Das ist nur wegen dem Begriff Religion, habe ich das einfach noch wollen platzieren, aber es ist klar, es ist eine Religion in diesem Sinn. Und spannend ist ja auch, es ist verbunden mit dem Judentum. Für mich ist Christentum und Judentum sind eigentlich nicht zwei Religionen, sondern es ist eine grosse Geschichte.
1: Ja.
0: Über das haben wir, glaube ich, in der Folge über die Bibel geredet, wenn ich es richtig in Erinnerung habe.
1: Also, dass das eigentlich auch zusammengehört, weil die Grundlage, der Glaube an den einen Gott, ist eigentlich die gleiche.
0: Genau.
1: Du hast ja gesagt, eben Spannungen gehören dazu. Man muss irgendwie auch lernen, mit dem umzugehen und auch anerkennen, dass der andere vielleicht auch Wahrheit hat, auch wenn ich sie irgendwie anders sehe. Gibt es da auch Grenzen? Also kann man irgendwie sagen, was du glaubst, ist wirklich zu weit weg von meinem Glauben. Ich sehe uns da nicht mehr im gleichen Boot.
0: Gibt es sicher bei bestimmten Themen. Gleich würde ich dort auch mega plädieren, das Gemeinsame zu suchen und zu betonen, mal als Grundhaltung. Der gemeinsame Boden. Und dann aber auch eben gewisse Positionen, die du eine andere hast, als ich, mal ein bisschen nachzuforschen. Okay, vielleicht hat ja beides seine Berechtigung, oder? Und dann kommst du eben vielleicht ein bisschen zu diesen Spannungsfeldern, wo wir jetzt viel darüber geredet haben. Und dort drinnen irgendwo das dann aber auch auszuhalten, dass der eine halt ein bisschen mehr auf dieser Seite ist und ich auf dieser.
1: Ich merke, mir fällt das viel leichter, wenn ich die Leute kenne. Also wenn ich irgendwie mit Freunden und Freundinnen, wir sind uns ja logischerweise auch nicht immer einig, dann kenne ich aber dem seine Geschichte, dem seine Position, wir reden irgendwie immer mal wieder darüber, dann denke ich, ja gut, es hat auch seine Legitimität oder ich sehe das und ich weiss, er ist eigentlich ein vernünftiger Typ und so. Aus der Distanz finde ich das viel schwieriger. Also wenn ich dann wie höre von anderen Kirchen, vielleicht sogar in anderen Ländern und jetzt da irgendwie so zu fest gewisse Richtungen zu bashen oder so, wo ich so denke, so, also dass ihr im Namen von Jesus, im Namen von Gott, so Sachen rauslöhnt oder politisch so und so engagiert, das finde ich extrem schwierig. Und dann kann ich auch nicht mit denen an den Tisch hocken und reden. Wie gehst du mit dem um?
0: Da erlebe ich manchmal wirklich auch so ein Fremdschämen und es mich eigentlich innerlich distanzieren und auch ein bisschen darum ringen, dass das gleich irgendwo Brüder und Schwestern im Herrn sind, wie man so schön sagt. Fällt mir manchmal wirklich auch nicht einfach.
1: Weil ich merke manchmal, dass ich so fast wie sage, ich glaube, die haben es nicht ganz gecheckt oder die glauben nicht richtig oder die missbrauchen das Christentum.
0: Da sind wir wieder beim Toleranzbegriff. Ich glaube, das darfst du auch. Also, solange du das respektvoll machst und nicht eben komplett die durchbashen oder ihnen wirklich 100% den Glauben absprichst oder so, darfst du schon sagen, hey, ich glaube, dort liegen die wirklich falsch.
1: Ja.
0: Die haben etwas völlig falsch verstanden, wenn du, ich habe das Evangelium einmal durchgelesen, und da kommt mir so etwas anderes entgegen als das, was ich hier sehe, oder? Und zwar eben jetzt nicht von einem einzelnen Bibelvers, sondern so ein bisschen vom ganzen Grundtenor so von der Bibel. Dann sage ich das auch und dann ist das meine Meinung. Und eben, das hat nichts zu tun mit Intoleranz.
1: Ja.
0: Ich darf eine andere Meinung haben. Ich darf sagen, hey, ich finde das falsch, solange ich die nicht komplett diskreditiere. Oder?
1: Ja. Ist dir das auch schon passiert, dass dich dann Aussagen von anderen Christen oder Christinnen an deinem eigenen Glauben zweifeln lassen haben? Also, dass du denkst, wenn die sich aufs Gleiche berufen wie ich.
0: Vielleicht habe ich für das gleich genug, so, um eine klare Meinung zu haben, wie ich finde, wie es ist oder wie es sein sollte, als dass ich mich jetzt total gerade verunsichern von eben christlichen Strömungen, die ich als extrem schräg erlebe oder so. Da habe ich dann schon eher so die Tendenz eben zu sagen, hey, sorry, das ist einfach irgendwie, haben da irgendwie ein komischer Auswuchs, gibt es halt überall, gibt es leider auch im Christentum. Aber klar, ich habe mich auch schon herausfordern oder verunsichern von anderen Meinungen, aber das ist etwas anderes, das gehört für mich auch dazu.
1: Wenn wir jetzt wieder zurück, vielleicht nicht gerade da irgendwie ins Ausland gehen, sondern einen Blick innerhalb von der Schweiz mal behalten, auch da haben wir auch schon genug unterschiedliche Kirchen. Was würdest du raten, Leute, die irgendwie zufrieden sind mit ihren Kirchen, die irgendwie auch kennen, aber gewisse Skepsis vielleicht auch haben an den Kirchen richtigen gegenüber? Wie findet man da vielleicht einen guten Zugang auch zueinander?
0: Also das Einfachste ist bei solchen Sachen wirklich immer, wie du es ein bisschen gesagt hast, auch vorher, überhaupt mit Leuten in einer Beziehung sein oder sie mindestens zu kennen, nicht nur vom Hören sagen oder von irgendwelchen Schlagzeilen. Also eben jetzt zum Beispiel Leute aus anderen Kirchen, aus anderen vielleicht auch theologischen Strömungen kennenlernen, sich mit denen mal ein bisschen auseinandersetzen. Vielleicht findest du dann heraus, dass doch das Verbindende grösser ist als Trennende. Vielleicht, hoffentlich.
1: Also Kontakt suchen auch mit anderen. Klare Richtlinien geben ja auch Sicherheit. Du hast es vorher gesagt, wir können auch nicht überall alles immer relativieren, das ist auch überfordernd. Sie können aber natürlich auch ausgrenzend oder streng sein, also gegen aussen oder auch gegen innen. Auf der anderen Seite gibt es dann aber eben auch Gefahr von der Beliebigkeit. Du hast ja schon dich gegen den Relativismus ausgesprochen. Wie findet man da wieder, ich bringe wieder das gleiche Wort, Balance? Oder wann wird aus Toleranz Beliebigkeit und wann ist ein Wahrheitsanspruch gefährlich?
0: Vielleicht eben, wenn Toleranz so definiert ist, dass du eigentlich gar keine Meinung darfst oder gar keinen Wahrheitsanspruch darfst, dann wird es, und alle, es ist ja eh quasi egal oder eben, es haben alle ihre Wahrheit, dann ist es Beliebigkeit. Aber wenn du eben die ganz klare Grundhaltung hast von Demut und von anderen auch lässt, auch wenn sie deine Meinung nicht teilen, aber du bist klar anderer Meinung, dann ist es Toleranz.
1: Offen sein für das andere Meinung haben, aber nicht sagen, alles ist okay so. Oder alles also hat sie nicht.
0: Genau, ich würde sogar plädieren, von klare Meinungen und Wahrheitsansprüche dürfen zu haben und zu vertreten, aber immer in dieser wirklich radikalen Toleranz. Und zwar eben Toleranz im ursprünglichen Sinn, tolerare, ertragen, dass der andere in meinen Augen falsch liegt.
1: Ja.
0: Aber immer wissen, es ist in meinen Augen erstens und zweitens, ich ertrage, ich tue ihn nicht manipulieren oder bekämpfen oder so etwas.
1: Oder ausschliessen.
0: Genau, das ist Toleranz.
1: Jetzt ganz konkret, wie können wir zwischen den Kirchen, aber auch in der Gesellschaft zwischen den unterschiedlichen Richtungen, wie können wir da Dialog fördern?
0: Ja eben, das ist jetzt eine Wiederholung. Beziehung überhaupt leben, in Kontakt kommen. An dem scheitert es ja oft schon, weil man eben in der Bubble lebt, oder? Mal aus der Bubble raus und so.
1: Dort, ganz konkret, wie mache ich das? Weil natürlicherweise bleibe ich
0: genau,
1: in der Bubble.
0: Also das kann man von mir aus kann man das relativ gut in der Nachbarschaft zum Beispiel, oder je nachdem auch in der Verwandtschaft, weil eine Verwandtschaft ist oft nicht eine Bubble, so wegen Meinungen und politisch und so, ist meine Erfahrung. Und dort wirklich sich auseinandersetzen, oder? Und nicht einfach dort nur über das Wetter reden mit den Leuten oder so, Smalltalk, das wäre vielleicht noch spannend, oder eine Chance. Aber sicher, das Wichtigste ist sicher, in dem Innen auch die Grundhaltung haben, eben immer wieder so das Gemeinsame zu suchen, anstatt immer nur das. Manchmal habe ich den Eindruck, es gibt Leute, die geradezu aufs Trennende sich stürzen und fast schon spitzfindig gehen schauen, wo sehen wir es nicht gleich oder wo liegt der andere falsch in meinen Augen. Oder? Sondern die gegenteilige Haltung sollte eigentlich sein. Also nicht das Trennende suchen, sondern das Verbindende suchen und fördern und betonen. Und eine zweite Grundhaltung ist vielleicht im anderen vielleicht einmal per se Gutes zu unterstellen statt Schlechtes.
1: Yeah.
0: Das ist auch eine Erfahrung, die ich mache, dass man oft auch in der Politik, vielleicht auch bei Glaubensfragen, im anderen eigentlich schlechte Absichten unterstellt. Der andere, der es anders sieht.
1: Yeah.
0: Oder? Aber vielleicht zu sagen, nein, der meint es eigentlich auch gut. Und der strebt vielleicht auch nach durchaus guten Zielen. Oder so, aber sein Weg, wie
1: ist
0: er
1: dich
0: kommt, ist einfach völlig anders. Oder eben, wie er es theologisch sieht oder was es auch immer ist. Aber es ist nicht so, dass er ein böser Mensch ist mit bösen Absichten. Oder? Ich glaube, wenn wir uns gegenseitig Gutes statt Böses unterstellen und so wohlwollend, sagt man dem ja auch, begegnen. Das wäre schon sehr, sehr wertvoll. Und dann auch mit dieser offenen Haltung, ich kann auch vom anderen lernen. Und auch da Offenheit sind so Schlagwörter vielleicht, oder? Offenheit, Lernbereitschaft, aber ja, das. Und überhaupt zuhören. Einmal wirklich ein paar ganze Sätze zuhören. Was glaubt er wirklich, was findet er? Egal ob theologisch oder politisch, wirklich zuhören und sich damit auseinandersetzen. Das findet oft ja schon nicht statt. Ja. Oder? Das wäre mega wichtig.
1: Ich glaube, ich habe dort auch die Erfahrung gemacht, dass es mir ja auch hilft, wenn ich frage, warum, wie kommst denn du auf die Wahrheit? Oder was steckt dahinter? Weil ganz von außen vielleicht sind vielleicht einfach willkürlich oder man denkt, hey, das ist so komisch, das macht überhaupt keinen Sinn. Aber wenn man dann wie den Anfahrtsweg immerhin sieht,
0: mega gut, ja,
1: dass man genau merkt, okay, gut, ich bin noch mit anders gelandet, aber ich verstehe, von wo du kommst. Und das kann auch schon helfen.
0: Das finde ich jetzt eine super Ergänzung. Genau so verstehen und ein bisschen dahinter sehen, das kann auch extrem helfen. Und vielleicht sogar aus einem echten Interesse. Nicht nur zum besser nachher können der andere in die Pfanne hauen, oder?
1: Ja, ich glaube gerade vor allem, wenn wir die verschiedenen Kirchen noch im Blick haben, die haben ja so lange Traditionen teilweise. Da ist halt mega viel auch entstanden, vielleicht auch Brüche, die uns fremd sind oder einfach eben genau gewisse Dogma oder so. Und dass man dann sieht, aha, ursprünglich hat man mit dem das genau, und das fördern. Genau. Und das finde ich als gutes Anliegen. Das finde ich zum Beispiel, hat mir mega geholfen.
0: Das hat mir auch wirklich auch schon ein paar Mal geholfen, ja genau.
1: Also ein bisschen Kirchengeschichte ist auch nicht leid. Mir hat letztens ein Schüler gesagt, ja, mich interessiert Geschichte überhaupt nicht. Mich interessiert, was jetzt ist. Und nachher habe ich immer gesagt, ja, du verstehst halt jetzt schon besser, wenn du dich auch mit der Geschichte auseinandersetzt. Genau. Ich glaube, bei der Kirche ist das ja das Gleiche.
0: Und bei der Gesellschaft als Ganzes, aber eben auch beim einzelnen Mensch, oder?
1: Ja, genau, Geschichte von einem Mensch. Jetzt, wenn wir das, was wir besprochen haben, auch noch ein bisschen in die Praxis überziehen. Wir haben jetzt eine ganze Staffel uns mit Spannungen auseinandergesetzt, mit ganz konkreten. Wir haben jetzt heute noch mal darüber geredet, wie gehen wir mit Spannungen ganz allgemein um. Und das jetzt so ganz konkret im Alltag, wenn man merkt, ich kenne das, ich sehe immer wieder Spannungen, ich sehe, dass ich andere Meinungen habe, ich sehe vielleicht auch zwischen unter anderen Menschen viele Differenzen, es ist irgendwie vielleicht auch streng, wie lerne ich mit dem umgehen? Was kann ich ganz konkret machen in meinem Alltag?
0: Also vielleicht einfach das einmal zu akzeptieren und auszuhalten und nicht als Bedrohung anzuschauen. Also das ist nicht etwas Bedrohliches oder etwas Schlechtes, es ist eigentlich, man könnte sagen, Spannung gleich spannend.
1: Ja.
0: Es ist auch ein Reichtum drin, in dem oft eben vielschichtigen, mehrdimensionalen, um noch einen kleinen Werbeblock für mein Buch zu machen, wo mehrdimensional Glauben heisst, das ist genau das. Also so Spannungen zu sehen und zu aushalten und das eben auch als Reichtum anzuschauen und sich daran zu freuen. Und eben, es ist spannend und es ist bereichernd. Und Weisheit heisst für mich oft, oder auch persönliche Riffe und auch Glaubensriffe, sich dann eben sinnvoll in diesen Spannungen können zu bewegen, oder? Und eben nicht so mega einseitig vom Ross runterfallen oder die Augen davor zu verschliessen oder so, oder einander eben Köpfe einzuschlagen, sondern Weisheit, Riffi heisst, sich in so Spannungsfelder ja, gut zu bewegen drin, sinnvoll zu bewegen. Und sicher auch mit Menschen, mit anderen Menschen, die es eben vielleicht gleich sind oder anders sehen, so auch im echten Gespräch zu sein, in dieser Art und Weise, wie wir es vorher diskutiert haben, oder? In dieser Grundhaltung.
1: Also ich kann mal andere Kirchen besuchen, die man noch nicht kennt.
0: Zum Beispiel, genau. Das wäre jetzt schon ziemlich ein grosser Schritt, aber wäre cool, ja. Und natürlich, last but not least, mit Gott selber darüber zu reden. Also wenn ich merke, hey, das verstand ich jetzt nicht aus der Bibel, oder das verstand ich jetzt nicht, dass der andere so anders sieht als ich, oder woher die Spannungen auch immer kommen, jetzt mal im Glauben, aufs Glaubensleben beschränkt. Sicher wäre da für mich auch die primäre Adresse Gott selber. Also, dass ich das Gott anlege und mit ihm darüber rede, und hilft mir doch da einen Weg zu finden. Oder wie ist das wirklich, wie soll ich das verstehen? Oder schicke mir doch Leute über den Weg, die mir das erklären oder mich ergänzen oder so.
1: Gut, das nehmen wir sehr gerne mit und wir hoffen auch, dass ihr daheim etwas mitnehmen könnt von dem, was wir jetzt besprochen haben und das vielleicht auch umsetzen könnt. Also schickt uns sehr gerne eure Erfahrungen oder auch Spannungsfelder, die interessiert, die ihr gerne noch mehr würdet darüber hören. Ich danke dir, Christoph, ganz vielmal für die heutige Folge, aber überhaupt für die ganze Staffel, für die vielen spannenden Gespräche. Es hat mich sehr gefreut.
0: Danke gleichfalls.
1: Dann wünsche ich euch alles Gute und hebt euch Sorge. Und mit dem sind wir am Ende der zweiten Staffel von «Glauben und Denken» angekommen. Da nimmt es mich natürlich schon noch Wunder, welche Folge euch vielleicht besonders gefallen hat und welches Spannungsfeld euch gerade selber momentan beschäftigt. Schreibt uns doch sehr gerne eure Fragen und Gedanken. Ihr findet den Kontakt in den Shownotes. 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Wenn euch also gefallen hat, was ihr gehört habt, freuen wir uns sehr über eure Unterstützung. Macht's gut und hebt euch Sorge.
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1: Die Nachrichten von SRF um 3 Uhr mit Livia Schmidt. Der chinesische Präsident Xi Jinping ist zu einem Staatsbesuch in die USA gereist. Es ist sein erster Staatsbesuch in den USA seit über 10 Jahren. Ralf Borchardt von der ARD berichtet.
2: Schon die Ankunft Xi Jinpings hat gezeigt, wie ernst Donald Trump diesen Staatsbesuch nimmt. Trump hat Xi persönlich auf dem Rollfeld des Militärflughafens Joint Base Andrews bei Washington begrüßt. Das ist ungewöhnlich. Normalerweise begrüßt der US-Präsident einen Staatsgast bei dessen Ankunft am Weißen Haus. Trump bietet gut 2 Tage lang fast alles auf, was an symbolischer Wertschätzung möglich ist, darunter ein großes Staatsbankett, an dem auch die Tech-Bosse aus dem Silicon Valley teilnehmen. Konfliktthemen gibt es viele zwischen den Präsidenten der beiden mächtigsten Länder der Welt, künstliche Intelligenz, Zölle, weitere Handelsfragen, Iran-Krieg, Ukraine-Krieg, Taiwan, lauten einige Stichworte. Die meisten US-Experten erwarten keine großen Durchbrüche. Es geht eher darum, neue Spannungen zu vermeiden. Trump und Xi wollen demonstrieren, dass sie das schwierige Verhältnis im persönlichen Austausch gut managen können.
1: Zu 2 Meldungen in Kürze. Die USA setzen zusätzliche Zölle auf den Import chinesischer Waren um 2 weitere Monate aus, bis Mitte Januar, sagte US-Finanzminister Scott Bessent dem Sender Fox News. Man wolle sich mehr Zeit geben, um zu sehen, was man im Wirtschaftsbereich tun könne. Russland hat erneut die ukrainische Hauptstadt Kiew mit ballistischen Raketen angegriffen. Laut dem Kiewer Stadtpräsidenten Vitali Klitschko kamen mindestens 2 Personen ums Leben. Bereits gestern wurden bei russischen Angriffen 2 Personen getötet und mehr als 40 weitere verletzt. Mehrere Chefs großer KI-Konzerne haben erneut vor den Risiken der künstlichen Intelligenz gewarnt. Vor dem UNO-Sicherheitsrat riefen sie die Regierungen dazu auf, gemeinsam daran zu arbeiten, die Technologie zu steuern. Der Chef von Anthropic, Dario Amodei, sagte, er glaube, dass KI ein Risiko für die Menschheit darstellen könnte, wenn sie schlecht gehandhabt werde. Er forderte globale Maßnahmen, um die Risiken einzudämmen. Und der Chef von OpenAI, Sam Altman, sagte, es bestehe das Risiko, die Kontrolle über KI zu verlieren und dass zu viel Macht in zu wenige Hände gelangen könnte. Die wichtigsten Entscheidungen dürften nicht allein von Laboren in San Francisco getroffen werden, so Altman, sondern müssten durch demokratische Prozesse gestaltet werden. Das Wetter heute Donnerstag, es wird wechselnd bewölkt mit sonnigen Abschnitten bei 20 bis 24 Grad. Das waren Nachrichten von Radio SRF, verantwortlich Livia Schmidt. SRF-Verkehrsinfo von 3.03 Uhr auf der A2 Luzern Richtung Basel. Zwischen der Verzweigung Rotsee und Emmen-Nord Verkehrsbehinderung nach einem Unfall mit mehreren Fahrzeugen. Die Fahrbahn ist auf einen Fahrstreifen verengt.
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5: So, da sind wir wieder zurück aus der Weihnachtspause mit einer neuen Folge von «Endlich Leben». Ich freue mich sehr, dass ihr zuhört. Ich bin Evelyn Gutknecht. Für diese Folge musste ich mal gar nicht so weit reisen. Ich bin auf Oberembrach im Kanton Zürich gefahren und habe Daniela Hauser getroffen. Wir kennen uns schon lange, haben aber in den letzten Jahren kaum Kontakt gehabt, ja, weil halt das Leben irgendwie einfach dazwischen gekommen ist. Daniela hat 3 Kinder und macht gerade noch den Master in Psychologie und arbeitet auch noch im Personalwesen in einer grossen Firma. Sie hat mir dann vor einem Zeitchen eine Sprachnachricht gemacht und erzählt, dass sie gerade meinen Podcast gehört hat. Und dass sie das Thema Sterben, Trauer und Tod persönlich auch sehr beschäftigt. Vor ein paar Jahren hat nämlich ihre Papi die Diagnose Krebs bekommen. Sehr einen aggressiven Krebs. Das war ein Schock für sie und für die ganze Familie.
6: Ich bin im Tessin gestanden an dem Telefon und es war so ein Mix von Gefühlen. Eben einerseits reißt der Boden unter den Füßen weg. Du bist auf einen Klapp traurig, enttäuscht, wütend, überfordert. Und gleichzeitig ist noch so eine Löwenkraft in mir hineingekommen, wo ich wie gesagt habe, das kann doch nicht sein. Und wir machen jetzt alles, dass der Krebs wieder weggeht. Also im Sinne von, wir brauchen ihn. Fast ein bisschen egoistisch. Oder ich brauche ihn. Aber ich habe wirklich so ein enges Verhältnis gehabt zu ihm, dass ich mir eigentlich das Leben ohne meinen Papi nicht vorstellen konnte.
5: Und doch hat Daniela sich mit dem Gedanken auseinandersetzen, dass ihre Papi stirbt. Sie hat ihn dann bis zum Tod begleitet. Und das waren sehr intensive Monate, wo sie auch immer wieder Abschied nehmen musste. Heute sitzt Daniela wieder am Sterbebett von Menschen, aber das mal von Fremden. Sie macht im Rahmen von ihrem Psychologiestudium gerade ein Praktikum im Hospiz. Und das erdet sie extrem, sagt sie.
6: Also ich merke, dass nur schon die kurze Zeit, als ich jetzt dort bin, dass ich ganz ein anderes Mindset habe zum Leben, zu Problemen, wo man, vermeintliche Probleme, die man hat, dass ich die viel einfacher, lockerer angehe, weniger verbissen bin, wo ich sage, einfach mal durchschnaufe und einfach mal geniessen und wahrnehmen. Und vor allem leben.
5: Leben. Geniessen und das Gute sehen im Leben. Das ist für sie etwas ganz Wichtiges, auch in der Begleitung von Sterbenden. Sie sagt dem positive Psychologie. Von dem erzählt sie uns gerade noch mehr. Ich habe dann Daniela gerade am Anfang von unserem Gespräch mit meinen Fragen rund um ihre Arbeit im Hospiz gelöchert. Aber wir reden dann auch noch über den Tod von ihrem geliebten Papi und wie sie den verarbeitet hat. Du machst ja im Rahmen von dem Studium machst du ein Praktikum in einem Hospiz.
6: Ja.
5: In Brugg, ein ehrenamtliches Praktikum, also du wirst nicht bezahlt.
6: Genau.
5: Mhm. Nimm mich mal, oder nimm uns mal mit in die Arbeit im Hospiz. Also man muss vielleicht noch schnell sagen, für die, die das nicht wissen, im Hospiz sind ja wirklich Menschen, wo klar ist, hey, das Leben geht zu Ende. Menschen mit einer schweren Diagnose, wo es darum geht, sind in den Tod zu begleiten.
6: Richtig, genau. Ja, also ich habe das Bachelorstudium abgeschlossen im Sommer und habe gerade den Master angehängt. Und im Master ist es so, man muss eigentlich sagen, man muss ein Praktikum machen. Für mich ist es aber ein riesiges Geschenk, weil ich einfach schon die erste Berufserfahrung in diesem Bereich machen kann. Und für mich war klar, dass ich das in einem Hospiz oder in einem Palliativbereich, also in einer Palliativabteilung machen. Und dann habe ich mich beworben und habe dann im Hospiz Brugg, Aargau in Brugg, die Zusage bekommen, genau. Ja, im Hospiz geht es tatsächlich um das Thema Tod, Trauer, Sterben. Patienten sind plus minus einmal etwa 10 Tage dort, also wirklich in der End-of-Life-Phase.
5: Mhm. Eben nicht so eine lange Zeit, also es geht nicht um Wochen, Monate, oder kann das auch mal vorkommen?
6: Es kann mal vorkommen, es hat jetzt gerade auch eine Patientin, die ich betreue seit 4 Monaten, das kann es schon auch geben. Aus der Historie weiss ich, dass es auch schon mal jemand hatte, der glaube ich über ein Jahr da war, aber das ist eher die Ausnahme. So, ja. Der Durchschnitt bleibt so zwischen 1 bis 3 Wochen dort. Ja,
5: und genau. Stirbt dort?
6: Patienten sterben dort, genau. Mhm. Das ist die Absicht dann, wenn man im Hospiz ist.
5: Und du bist dort als psychologische Beraterin, also du hast Zeit für diese Leute, du gehst vorbei, gehst fragen, möchtet ihr reden, möchtet ihr, dass ich rede, oder ja, wie muss ich mir das vorstellen, deine Arbeit dort?
6: Das ist noch spannend, weil du kannst dir wie vorstellen, wenn du jetzt als Person sagst, ich will psychologische Unterstützung, dann tust du wie das in Angriff nehmen und meldest dich bei einer Psychologin. Ich gehe ein bisschen proaktiv in die Zimmer und das ist manchmal noch ein bisschen überfordernd, weil ich stehe einfach da, einmal in der Woche bin ich dort und biete meine Dienste an. Ich sage immer, es ist mein Angebot.
5: Ja.
6: Aber so komme ich auch rein und sage, ich bin psychologische Beraterin und stehe Ihnen zur Verfügung, wenn es Themen gibt, psychosoziale Themen, die sie beschäftigen, was gang und gäbe ist natürlich in so einer End-of-Life-Phase. Ich bin aber auch da einfach zum Zuhören, manchmal auch zum Trauen aushalten. Viele Patienten sind auch einfach froh, wenn jemand mal ihre Hand nimmt und da hockt. Bin auch schon mal Kaffee trinken mit den Patienten, könnt auch spazieren. Das ist das Schöne an dieser ehrenamtlichen Tätigkeit. Ich habe wirklich keinen Druck, ich habe keinen Stress, ich muss nicht irgendwie abrechnen. Ich kann mir einfach die Zeit nehmen, die ich mir persönlich nehme für den Tag im Hospiz. Und das ist für mich eine total neue Erfahrung und eine extreme Bereicherung. Ja.
5: Und die Leute mögen dann auch noch reden? Also weißt, wenn ich mir jetzt vorstelle, sterbenskranke Menschen, habe ich gerade so ein Bild von Leuten, die im Bett liegen, kommen, wir können schwätzen, aber erlebt das auch anders?
6: Die kommen in unterschiedlichen Zuständen zu uns. Also die einen sind kognitiv noch ganz fit, also da kannst du ganz normale Gespräche führen, wie jetzt du und ich. Mhm. Andere sind schon bettlägerig, aber können auch noch reden. Und andere sind dann schon relativ kleineren Sterbephase rein, ja. Ich würde sagen, es ist immer so ein 50-50. Also wir haben 10 Patientenzimmer und ich gehe wirklich jedes Mal in jedes Zimmer. Ich kann sagen, dass ich da bin und ich denke, so die Hälfte hat gerade ein Bedürfnis oder ein Anliegen, wo es dann auch zu einem Gespräch kommt. Und die andere Hälfte ist vielleicht müde und hat aber auch im Moment das Gefühl, es nützt mir nichts. Und das akzeptiere ich aber auch einfach.
5: Mhm. Und was sind denn die Gesprächsthemen? Also geht es da ganz konkret um den Tod? Um, hey, ich habe Angst vor dem Tod?
6: Das kann man sicher sehr steuern, gerade wenn man die Funktion hat, die ich kann. Und ich habe so ein bisschen ein Thema, das mich immer wieder beschäftigt hat, ist die positive Psychologie. Die hat mich im Bachelorstudium mega fasziniert. Und das ist so ein Ansatz von der positiven Psychologie, den ich immer wieder in die Gespräche hineinnehme. Mhm. Dort drinnen gibt es auch eine Intervention, die heisst würdezentrierte Therapie. Dort redet man eigentlich viel und gut und gerne auch noch über das Leben, was sie erlebt haben, was so ein bisschen ihre Live-Events waren, so ein bisschen Highlights, wo sie stark waren, wo sie vielleicht auch mal schwach waren, was ihnen viel bedeutet, was sie als Mensch ausmacht. Du kannst dir wie vorstellen, das ist eigentlich vielfach ein ganz normales, einfaches Gespräch, aber natürlich mit einem Sinn dahinter. Also mir geht es wiederum, um sie schon abholen, was beschäftigt sie in dieser Phase. Vielfach kommen sie von einem Kampf vom Spital her, wo sie irgendwie abgeklärt worden sind, durch Chemotherapie durchgegangen sind. Und dann kommen sie dorthin in die letzte Zeit.
5: Ja.
6: Und mein Ziel ist immer, dass ich sie abhole, dass ich sie als Mensch wahrnehme und dass ich sie würdige.
5: Mhm. Also sprich, du gehst dann ganz gezielt diesen Fragen an. Hey, was war in eurem Leben ein Highlight gewesen? Was hat euch gefreut? Und wie erlebst du es dann? Also erzählen die Leute dann auch mega gerne von dem?
6: Ja, das ist natürlich sehr individuell. Also die einen springen gerade drauf ein, die anderen sind dann ein bisschen zurückhaltend, weil ich glaube, dass Psychologinnen da sind, ist doch auch immer wieder ein bisschen stigmatisiert. Mhm. Die einen haben das Gefühl, sie müssen jetzt da gerade auf das Sofa liegen und über alles erzählen. Und mit anderen kommst du ganz schnell in so Gespräche rein. Vielfach, wenn sie Familie haben, erzählen sie von Erlebnissen zusammen, Ferien, was vielleicht ihre Kinder machen, was sie ausgezeichnet hat, auf was dass sie stolz sind. Und dort dann anzusetzen, das ist für mich extrem schön, wenn man dann ihnen auch nochmal ein Lachen ins Gesicht zaubern oder wenn sie wie sagen, ich habe eigentlich ein reiches, erfülltes Leben gehabt.
5: Mhm.
6: Genau. Und das andere ist, was du vorhin noch angesprochen hast, ich versuche immer auch wieder ganz fein natürlich die Situation anzusprechen mit dieser Endlichkeit. Also das ist denen natürlich absolut bewusst und ich habe jetzt auch schon ein bisschen so ein bisschen erfahren, dass es ganz schöne Bilder gibt von dieser Endlichkeit und jeder stellt sich die ein bisschen anders vor.
5: Mhm.
6: Und dort dann ein bisschen darüber zu philosophieren.
5: Also vor allem über das, was nachher nach dem Tod
6: ja,
5: kommt.
6: Genau, ja, genau. Das, was nachher kommt. Das ist so spannend. Also jeder Patient erzählt etwas anderes. Und das, ich glaube, ich könnte schon ein Buch schreiben. Und es wäre wirklich total spannend, um das zu lesen. Ja.
5: Ich würde gerne noch ein bisschen auf die positive Psychologie gehen, die du erwähnt hast. Warum findest du das so wichtig, auch gerade am Sterben oder auf dem Sterbebett?
6: Ja, positive Psychologie zielt darauf ab, dass man durch diese Interventionen mehr Lebensqualität und Wohlbefinden hat. Und das ist etwas, wo ich finde, geht bei diesen Patienten ganz, ganz viel vergessen. Also man tut sie medizinisch sehr stark unterstützen, die werden getragen, alles wird möglich gemacht, Schmerztherapie. Aber vielfach kann man dann nicht mehr von Lebensqualität reden. Aber es ist eben möglich, dass man eben genau in so einer Gesprächstherapie schaut,

0: Das heisst nicht, dass plötzlich alles unlässig ist. Sie sind in dieser wirklich unschönen Situation. Ich glaube, niemand wird dort drin sein. Aber mir geht es darum, dass man in dieser unschönen Situation gleich noch kleine Highlights sieht und dass die dann den Tag bereichern.
1: Mhm. Also eigentlich geht es darum, auf was ich meinen Blick richte. Richte ich meinen Blick auf eben die Tatsache, hey, ich werde sterben, ich bin krank, ich habe Schmerzen, ich komme nicht mehr aus dem Bett raus, oder schaue ich auf das, was eben noch gut ist, wo ich mich darüber freue?
0: Richtig, eigentlich geht es in diese Richtung, ja.
1: Und was machst du da für Erfahrungen, wenn du jetzt das probierst rauszukitzeln bei den Leuten?
0: Ich gehe natürlich nicht so rein und sage, ich mache jetzt eine Intervention von der positiven Psychologie. Ich glaube, dann würden mich alle ein bisschen gehäuselt anschauen. Es ist wirklich immer so ein bisschen subtil, wenn ich versuche, dort hinzugehen. Und ich erlebe das als Geschenk. Also eine Situation war, wo ich in der Cafeteria gesessen bin mit einer Patientin und sie mir dann wie erzählt hat, dass sie früher so gerne Klavier gespielt hat. Und ich habe auch gemerkt, dass es ein bisschen Wehmut dahinter, weil sie das jetzt nicht mehr kann und sie ja kein Klavier hat. Und dann habe ich ein E-Piano im Ecke gesehen und habe das dann kurzerhand geschnappt und habe ihr ein Lied drauf gespielt und sie ist gesessen mit Tränen in den Augen. Mhm. Und so löst du natürlich all die Gefühle wieder aus von früher. Etwas, wo ihr das Leben reich beschenkt hat, wo ihr gut getan hat. Ja, und sie ist am Schluss sehr happy gewesen und hat gesagt, danke vielmals, dass sie sich Zeit genommen haben, um ihr ein Klavierstück zu spielen. Mhm. Also es kann auch in diese Richtung gehen. Ich erlebe es sehr positiv und Menschen, wenn man sie in diese Richtung leitet, reden sehr gerne von Sachen, die ihnen gut tun oder die ihnen Freude gemacht haben.
1: Ja.
0: Und das in so einer Situation wieder aufleben lassen, ist total etwas Schönes.
1: Und machst du das auch mit den Angehörigen? Also weißt, ist das auch ein Teil von deinem Job, mit den Angehörigen reden, sie begleiten?
0: Ja, tatsächlich, wenn ich ins Zimmer komme und vielleicht der Patient, die Patientin gepflegt wird oder so und die Angehörigen dort sind, gehe ich viel mit ihnen auch spazieren oder auf die Terrassen raus, die wir haben. Und dort entstehen dann auch spannende Gespräche. Natürlich ganz andere. Oder auch in einer aktiven Sterbephase, rein, wo die Patienten sehr gebraucht sind von den Angehörigen natürlich und die in dem Hamsterrad sind, von ich will sie unterstützen oder ich will ihn unterstützen bis zum bitteren Ende. Mhm. Wo ich wie merke, dort nehme ich sie ab und zu auch raus, um wie auch ihnen wieder den Raum zu geben oder die Pausen oder auch die Inseln, wo sie sich selber arbeiten müssen, in dieser traurigen Situation, weil vielfach gehen sie vergessen.
1: Mhm. Jetzt haben wir fest über die positive Psychologie geredet, aber das andere ist ja gleich auch da. Weißt du, so die Angst vielleicht vor dem Sterben, die Angst, wie wird das Sterben? Ja, wie fest ist das auch ein Thema in deinen Gesprächen?
0: Es ist immer wieder ein Thema, vor allem gerade wenn ich anspreche, wie sie sich vorstellen, ob sie Angst haben. Was für Gefühle kommen auf, wenn sie an ihre Endlichkeit denken, da kommen auch viele Tränen. Und ich glaube, es ist viel das Unwissen, was kommt auf mich zu, wie geht es weiter, habe ich Schmerzen, wie sieht der ganze Sterbeprozess aus. Das ist sehr anspruchsvoll. Mhm. Und dort kommen extrem viele Emotionen auf. Und dort kannst du natürlich dann nicht mit irgendwelchen Glanzmomenten hinführen kommen, die du mal im Leben erlebt hast. Dort tauchst du dann auch mal ein. Und das ist der Blues, der dort auch spielt. Und ich glaube, den darf man auch benennen und sagen, ich merke es und ich sehe es. Es ist eine absolut scheiß Situation. Das sagt man auch gut und gerne so den Patienten, dass sie wie merken, sie sind nicht allein. Und es ist eigentlich sehr traurig, dass die Situation so ist, wie sie das jetzt so erleben.
1: Und hilft es ihnen auch, das aussprechen?
0: Ich glaube schon, darüber zu reden. Und auch, ich bin ein absoluter Fan von Brühlen. Brühlen heilt aus meiner Sicht. Es tut wie die Emotionen mal gegen raus tragen. Ich erlebe viel, dass Patienten später dann ruhiger werden. Oder eine Woche später, wenn ich sie wieder sehe, sich auch bedanken, dass wir zusammen haben können brühlen. Also ich bin manchmal auch dort und habe Tränen in den Augen. Es ist nicht so, dass mich das alles sehr kalt lässt. Mhm. Es sind sehr persönliche Geschichten, die man da mitbekommt. Aber grundsätzlich habe ich das Gefühl, nur schon darüber reden, dass das Gedankenkarussell nicht nur für sich selber zu haben, das hilft extrem, dass man es mit jemandem teilen kann. Und dort sind eben manchmal die pflegenden Angehörigen nicht die richtigen, weil man die vielleicht sogar noch so ein bisschen Kontenance wahren will, will stark sein und man war immer irgendwie der Familienmanager gewesen und jetzt plötzlich ist man der Schwache, der auf dem Patientenbett liegt. Das merke ich schon, dass

0: sie dann dort zu mir, zu einer fremden Person natürlich einen guten Kontakt haben, wo sie auch mal etwas sagen, was sie sonst nicht erzählen würden.
1: Ja. Hast du manchmal auch Respekt, wenn du ins Hospiz gehst, an einer Zimmertür klopfst und nicht recht weisst, wie ist jetzt die Person heute zu Weg? Vielleicht war sie letzte Woche noch recht okay zu Weg, heute ist sie ja schlecht zu Weg.
0: Das ist tatsächlich schon vorgekommen, ja. Also es ist für mich natürlich so oder so eine spezielle Voraussetzung, wenn ich dir vorher gesagt habe, sie sind plus minus 10 Tage einmal dort und ich komme einmal in der Woche, habe ich nicht grosse Chance, dass ich Patientinnen und Patienten zwei, dreimal gesehen habe. Und so muss ich mich eigentlich immer darauf einstellen, dass vielleicht sogar jemand gar nicht mehr da ist. Mhm. Was natürlich auch ja, traurig macht. Und das andere ist, das ist tatsächlich so, es ist immer so ein bisschen eine Tischbombe, wenn ich die Türen aufmache. Ich habe mir aber ganz fest vorgenommen, ich gehe jedes Mal bei jeder Person vorbei und kann sagen, dass ich da bin, egal in welchem Zustand das sie ist, einfach, dass die Person spürt, ich wäre da, wenn irgendein Bedürfnis ist. Mhm. Und klar ist es herausfordernd, man erlebt verschiedene Situationen, traurige, aber auch medizinisch anspruchsvolle Situationen, die ich bis jetzt auch noch nicht kennengelernt habe. Für das ist ja das Praktikum auch da. Aber irgendwie habe ich so eine schöne Ruhe in mir rein, wo ich extrem dankbar bin, auch dafür, wo mich nicht herausfordert und wo mir keine Angst macht, auch in die Zimmer reinzugehen.
1: Mhm. Ich kann mir vorstellen, die Ruhe kommt vielleicht auch aus dem heraus, dass du das selber ja kennst, die Situation am Sterbebett sein von einer geliebten Person. Wir wollen jetzt ein bisschen deine eigene Geschichte eintauchen, Daniela. Du machst das Praktikum ein Stück weit, ja, weil du deinen Papi begleitet hast in den Tod und gemerkt hast, hey, das Thema ist dir irgendwie mega wichtig, oder? Du willst mehr einerseits darüber lernen, du willst mehr auch für andere können da sein. Sehe ich das richtig?
0: Genau. Ja, also mein Papi ist vor 3,5 Jahren an Krebs erkrankt. Ziemlich überraschend. Und ich bin vom einen Tag auf den anderen in die pflegende Angehörigen-Situation reingerutscht. Genau. Mhm. Ich hatte vorher keine Berührungspunkte mit der Pflege und auch mit der Medizin nicht. Und habe mich dann vom einen Tag auf den anderen sehr stark und intensiv mit dem Thema müssen auseinandersetzen.
1: Wir wollen hier ein bisschen eintauchen in dem Moment, wo du im Juli 2020, also in dieser Corona-Zeit, mhm. hat dein Papi die Diagnose bekommen von einem Gallengangkrebs, einem sehr aggressiven Krebs, wo man weiss, ja, da gibt es nicht mehr viel Hoffnung oder auch nicht mehr viel Therapien. Was ist dir dort durch den Kopf gegangen? Du bist, glaube ich, 37 gewesen, oder?
0: Genau.
1: Mami von 3 noch relativ jungen Kindern, wo ihre Grosspapi ja auch nicht miterlebt haben.
0: Ja, also wir hatten ein sehr enges Verhältnis gehabt zueinander. Also einerseits ich zu meinem Papi und meine Kinder zu ihrem Opi. Und ich weiss, ich war in der Ferien und habe den Anruf bekommen von meiner Mami, dass sie gerade beim Arzt waren und die Diagnose Gallengangkrebs bekommen haben. Und ich bin im Tessin gestanden an dem Telefon und es war so ein Mix von Gefühlen gewesen. Eben einerseits reißt der Boden unter den Füßen weg, bist auf einen Klapp traurig, enttäuscht, wütend, überfordert und gleichzeitig ist noch so eine Löwenkraft in mir hineingekommen, wo ich wie gesagt habe, das kann doch nicht sein und wir machen jetzt alles, dass der Krebs wieder weggeht. Mhm. Und also im Sinne von, wir brauchen ihn, fast ein bisschen egoistisch, oder ich brauche ihn. Aber ich habe wirklich so ein enges Verhältnis gehabt zu ihm, dass ich mir eigentlich das Leben ohne meinen Papi nicht vorstellen konnte.
1: Also hast du wirklich auch gar nicht wollen an das denken, dass er könnte sterben, sondern jetzt ist es mehr darum gegangen, wir müssen alles Mögliche unternehmen, um sein Leben noch so lange, wie es geht, erhalten.
0: Ja, genau. Ich konnte dann am gleichen Tag noch mit dem Arzt telefonieren. Und eine meiner ersten Fragen war, wie lange haben wir noch? Und die Ärzte geben nicht gerne Antwort auf das, habe ich schon mittlerweile ein bisschen herausgefunden. Mhm. Und er hat dann so ein bisschen mit Mühe und Not hat er gesagt, wenn wir dann Weihnachten noch erleben würden, dann wäre es schön.
1: Also das war im Sommer, Weihnachten, ja. Nur noch ein paar Monate.
0: Genau, also sie haben dann eigentlich so 3-4 Monate gegeben. Und ich habe gedacht, Jesus, 3-4 Monate, das ist nichts. Also ja, da läuft uns die Zeit davon. Mhm. Und ich bin dann heimgegangen und ich habe die ganze Nacht nicht geschlafen, sondern ich habe ganz Internet durchgeforstet, wie können wir meinem Papi helfen, welche Operationen helfen, noch welche Therapien, welche Medikamente. Für mich war eigentlich klar, wir greifen jetzt voll an und kämpfen gegen den Krebs.
1: Ist das dann auch sein Wunsch gewesen? Also er hat auch noch alles Mögliche machen.
0: Ich glaube, es hat sehr stark mitgeschwungen. Er hat das Leben gelebt und er hat es sehr gerne gelebt und er hat relativ lang gearbeitet, bis kurz vor der Diagnose. Er hat sich immer so den dritten Lebensabschnitt vorgestellt und der ist jetzt wie nicht gekommen. Und er hat sehr fest am Leben gehangen oder ist sehr fest am Leben gehangen und hat eigentlich die gleiche Einstellung gehabt. Ja.
1: Es ist ja dann doch länger gegangen als Weihnachten. Also das ist das Schöne daran. Ihr habt mehr Zeit bekommen, als die Ärzte euch ursprünglich prognostiziert haben. Aber du hast mir im Vorgespräch auch gesagt, es war auch sehr schwierig. Es waren 10 Monate, wo du immer wieder eigentlich Abschied genommen hast von deinem Papi. Oder? Nie zu wissen, sehe ich ihn in einer Woche wieder. Sehe ich ihn, ja, wie lange haben wir ihn noch? Wie würdest du die Zeit beschreiben, die 10 Monate?
0: Ja, ich habe fast ein bisschen bei ihnen gewohnt. Es war ja Corona und ich habe dort Homeoffice gemacht bei ihnen. Und, ich habe den Morgen mit ihnen verbracht, den Mittag, nachmittags zum Teil Arztbesuche mit ihm gemacht. Und jeden Abend bin ich aber wieder rausgelaufen und musste Tschüss sagen. Mit dem klaren Gedanken, ich weiss nicht, ob es jetzt der Moment ist und ich ihn morgen Morgen nicht mehr gesehen oder eben noch dort ist. Mhm. Und das habe ich 10 Monate lang gemacht. Und das hat mich extrem triggert, weil viel in der Gesellschaft dann auch gesagt worden ist, so schön, du kannst wenigstens noch Abschied nehmen. Und ich habe wie gedacht, es ist so schwierig, 10 Monate lang jeden Tag Tschüss sagen. Mhm. Und er war jetzt nicht ein Mann von den grossen Worten oder grossen Emotionen. Er hat das auch nicht zelebriert oder hat auch keine Bucketlist gehabt oder hat auch nicht wirklich irgendwie jetzt gesagt, jetzt umarmen wir uns nochmal oder so, sondern er wollte leben. Also habe ich das auch nicht können zelebrieren im Sinne von, ich will dich jetzt verabschieden. Es war eine extrem schwierige Situation
1: also
0: für mich.
1: Also etwas, was dann mehr du für dich selber jedes Mal innerlich ein bisschen hast probiert, Abschied zu nehmen?
0: Ich habe es probiert, das hat mich aber verrissen, ganz ehrlich gesagt. Und vor ihm habe ich mich mega versucht, zusammenzunehmen. Und ich bin einfach dann eine Art wie zusammengebrochen, wenn ich für mich war, weil es einfach so schwierig war.
1: Ich stelle mir das mega anspruchsvoll vor, wenn ich mir das überlege, 10 Monate bist du eben ständig bei deinem Papi, bei deinen Eltern gewesen, für sie da gewesen, gleichzeitig Mami von 3 Kindern, arbeitstätig, Studium. Ja, wie hast du das geschafft?
0: Es ist der Löwenwille, glaube ich, den ich hatte und die starke Verbindung. Und ich wollte kämpfen für ihn seinen Wunsch. Und gleichzeitig das Studium ist eine ganz grosse Passion. Und gerade in dieser Phase hatte ich das Modul mit der positiven Psychologie. Und ich würde sagen, es hat mich auch ein bisschen rausgeholt. Mhm. Weil ich wie gesehen habe, hey, auch wenn wir so im Dreck unten sind, es gibt etwas, wo man sich auch daran heben kann. Und immer wieder am Tag auch die schönen Momente rauszuschälen. Das waren auch schöne Momente mit meinem Papi. Wir haben immer Kebab gegessen zum Mittag. Dann zu 4 zelebriert, was auch schön war. Und ich hatte einen mega tollen Freundeskreis, der mich natürlich unterstützt hat, dass ich auch können, bei meiner Familie zu Hause so viel Unterstützung bieten
1: konnte. Ich weiss, dass dir der Glaube auch wichtig ist. Ist das auch eine Ressource gewesen in dieser Zeit, wo du kannst sagen, hey, mal, irgendwie hat der Glaube mir da Kraft gegeben oder mich dreht?
0: Ich habe immer wieder gesagt, ich komme von irgendwoher so einen Energieriegel über. Und ich glaube, das kann man, wie du vorher gesagt hast, es war so viel gewesen, das kann man wie nicht stemmen, wenn man nicht von irgendwoher einen Energieriegel überkommt. Mhm. Und das ist sicher immer wieder etwas gewesen, was mich ja, bestärkt hat. Es war schwierig gewesen, weil mein Papa überhaupt nicht gläubig war. In dem Sinn sind wir dort immer so in einer Gratwanderung gewesen. Aber ich habe wie gewusst, die Kraft kannst du nicht allein aufbringen. Mhm. Ja.
1: Jetzt ist dann gleich der Moment gekommen, wo das ganze Kämpfen in dem Sinn nicht mehr gelangt hat. Also, wo wie klar war, dein Papi stirbt. Mhm. Er hat den Wunsch gehabt, zu Hause zu sterben. Ja, wie, nimm uns ein bisschen mit rein in die Tage oder Stunden, wo dann wirklich sein Leben am Ende zugegangen ist. Was hast du dort für eine Rolle gehabt?
0: Ja, er war relativ lang noch fit gewesen, nebst dem, dass er natürlich auch seine Symptome gehabt hat, die ihn stark belastet haben. Aber er konnte am Familienalltag teilnehmen. So einen Einbruch haben wir mal gehabt, so 2-3 Wochen vor dem Tod, wo er wirklich nicht mehr ansprechbar war, wo wir den Notarzt alarmiert haben. Und dort haben wir eigentlich das Gefühl gehabt, jetzt ist fertig. Mhm. Dann hat er wie noch mal so ein Aufbäumen erlebt. wo wir dann alle ein bisschen überfordert waren. Und in dieser Phase damals hatte ich natürlich all das Wissen noch nicht, was ich heute habe. Also es sind natürlich alles Symptome, die ganz klar sind. Er hat dann auch angefangen, weniger essen. Das haben wir aber nicht wahrgenommen, weil wir sind immer noch so in diesem Kampf waren. Und irgendwann, weiss ich noch, wir hatten die Spitex zu Hause und er hatte so Aszites, das ist Wasser im Bauch, das aufgrund von dem Krebs entsteht. Das ist so eine Überproduktion und das haben wir müssen punktieren regelmäßig und ablassen. Und da haben wir die Spitex vor allem auch für das gebraucht. Haben sie wie gesagt, es wird langsam aufwendig, die Pflege auf dem Sofa zu machen. Wir bräuchten mal so ein Pflegebett. Mhm. Dann habe ich das bei der Krebsliga organisiert. Das war etwa 5 Tage vor seinem Tod. Und so spannend, ab dem Moment, als ich das Pflegebett organisiert habe und wo die gekommen sind und die Betten austauscht haben, hat mein Papi einen extremen Einbruch gehabt. Ja, es war wie so. Im Nachhinein habe ich ein schlechtes Gewissen, so im Sinn von, vielleicht habe ich wie aufgegeben und ich habe das Bett organisiert. Und er muss jetzt in das Pflegebett und nicht mehr in sein normales Bett. Und jetzt hat er auch aufgegeben in dem Sinn.
1: Oder ein Aufschnaufen. Es kann beides sein,
0: natürlich,
1: oder?
0: Ja. Ist mir gerade in den Sinn gekommen. So der erste Einbruch, und das erleben wir auch immer wieder, den er hatte, wo man wirklich gemerkt hat, jetzt ist es rasant abwärts gegangen, war, wo die Onkologin wie gesagt hat, man kann nichts mehr machen. Mhm. Also das ist kommunikativ auch noch sehr schwierig für den Patienten, wo kämpft und kämpft und kämpft und plötzlich sagt, die Verbündete, sage ich jetzt einmal, und bei meinem Papi und der Onkologin ist das so gewesen, wieso jetzt ist der Zeitpunkt da, wo man nichts mehr machen können. Und dann übergibst du eigentlich den Patienten seinem Schicksal oder seinem Elend vielleicht auch. Ja.
1: Mhm. Wie war es, als er gestorben ist? Bist du dort dabei gewesen, oder?
0: Ja, wir haben dann so ein bisschen Nachtwach gemacht und also Sitzwach am Bett haben wir aufgeteilt zwischen meiner Mami, mir und Freundinnen, die uns noch unterstützt haben. Die haben immer die Nachmittags- und Abendgeschichte übernommen und haben auch noch ganz einen schönen Moment gehabt mit ihm. Ich glaube, 2 Nächte, bevor er gestorben ist, wo für mich recht heilend war. Weil er ist wie aufgestanden und hat wie mich angeschaut und hat gesagt, gehen wir. Und es war wie für mich der Moment gewesen, wo ich gedacht habe, jetzt ist er bereit für den nächsten Schritt, was er ganz lange nicht gehabt hat. Und zum Loslassen. Und ich bin einfach da gehockt und habe die Hände gegeben und habe gesagt, ja, wir gehen. Und nachher hat er sich gleich wieder so ein bisschen gehalten gehabt für 1-2 Tage und dann weiss ich noch, hätte ich die Nachmittagsschicht wieder übernommen. Und er ist dann dort an dem Tag am Mittag verstorben, wo eine Freundin von uns am Bett war. Mhm. Genau.
1: Und das gehen wir von ihm. Also hast du das wirklich so können deuten, hey, jetzt ist es für ihn auch okay, zum gehen?
0: Ja, ich habe das dann auch mit einer Medizinerin auch angeschaut. Und die Mediziner sind dort natürlich ganz radikal und sagen, ja, das war das Delir gewesen, oder? Das hat jeder Patient. Aber ich, wo gekommen bin, habe wie etwas anderes gespürt, oder? Mhm. Und ich habe wie gemerkt, auch in seinen Augen, wo wegen dem Krebs mega nicht mehr leuchtend sind, also fast traurig. Und in dem Moment habe ich wie wieder so eine Freude gesehen in den Augen. Und das hat mir dann wieder Seelenfrieden auch gegeben, dass ich wie sage, etwas sieht er. Er muss etwas sehen, wo ihn überzieht. Also ich sage extra überziehen, weil für mich gibt es wie ein Leben nach dem Tod, oder? Mhm. Und ich habe mir dann wie das vorgestellt, dass dort jemand steht, wo er sieht und wo sagt, jetzt ist gut, jetzt kannst du wieder kommen. Und ich von meiner Seite, von der Erdenseite, habe wie auch gesagt, ja, kannst gehen, darfst gehen, wir sind da, wir unterstützen dich. Und ich glaube, das war ganz ein wichtiger Punkt gewesen.
1: Ist das für dich im Nachhinein auch ein tröstendes Bild oder ein tröstendes Erlebnis?
0: Total. Also das hat mich extrem gehebt auch, ja.
1: Jetzt hast du mir im Vorhinein gesagt, du redest sehr offen über Trauer, über Sterben, über Krebs, all die Themen, wo man eigentlich nicht so gerne darüber redet. Wie erlebst du das in der Gesellschaft? Also wirst du da blöd angeschaut, wenn du so offen über das redest? Oder? Ja.
0: Ich bin natürlich durch die Geschichte von meinem Papi in das Thema reingerutscht. Ich habe erlebt, dass man nicht gerne über den Krebs redet, über Krankheiten, die einem zum Tod bringen. Mhm. Viele Leute sind uns aus dem Weg gegangen. Und ich habe immer wieder gedacht, redet doch mit uns. Er ist einfach immer noch er und er hätte auch gerne Besuch. Viel keinen Besuch mehr bekommen. Niemand hat mich nachgefragt, wie es ihm geht, wie es uns geht. Und irgendwie hat es mich durchgeschüttelt. Und ich habe gedacht, das kann doch nicht sein. Es ist, für mich ist es etwas wie Geburt. Der Tod gehört zum Leben wie Geburt. Mhm. Und wenn wir anfangen, ganz normal über das Thema zu reden, dann glaube ich, könnten wir so einen Change in der Gesellschaft herbringen, dass es enttabuisiert wird. Und das wäre mein grosser Wunsch. Und das habe ich mir irgendwie nicht bewusst, aber das habe ich mir ein bisschen auf die Fahne geschrieben. Und darum habe ich auch meine Trauer recht öffentlich gemacht, also unter meinen Freunden so oder so. Die wissen, wie ich traure, wenn ich traure. Aber ich habe auch ein Instagram-Profil, wo natürlich auch nur enge Freunde mir folgen, aber die sehen das natürlich auch, dass ich immer wieder über das rede und berichte, was mich beschäftigt, wenn es mich beschäftigt. Für mich hat einfach Trauer wie auch kein Ablaufdatum. Das habe ich noch so ein bisschen gemerkt. Als mein Papi gestorben ist, nach 2 Wochen, ist wie so gewesen, ach ja, jetzt ist es schon wieder 2 Wochen seither, also jetzt musst du ja wieder arbeiten, musst wieder aktiv sein und aber ist immer noch traurig. Also es ist ein bisschen plakativ
1: gesagt. Also hat man dir das auch gesagt? Ja. Oder hast du das gespürt?
0: Ja, ich habe es gespürt und es ist auch gesagt worden. Mhm. So ein bisschen Unverständnis, warum dass man immer noch so tief traurig ist.
1: Ja.
0: Das ist schon noch faszinierend gewesen. Und ich erlebe es halt einfach so, ich erlebe ganz schöne Tage und lustige Tage und bin eigentlich ein glücklicher Mensch. Mhm. Aber ich erlebe auch Momente, das kommt unverhofft. Im Radio kommt plötzlich ein Lied, das dich an ihn erinnert. Oder ich bin am Aufräumen und plötzlich kommt wieder ein Fresszettel mit seiner Schrift drauf. Mhm. Und dann kommt bei mir die Trauer, ganz, ganz klar. Und ich habe gemerkt, ich muss sie ausleben.
1: Ja.
0: Und ich hoffe, dass ich durch das auch den einen oder anderen Menschen berühre, dass er, wenn er das will, jeder trauert ja anders, aber wenn er das will, das auch darf ausleben und auch darf zeigen, dass man traurig kann sein und darf sein.
1: Wie hast denn du getraut? Oder was hat dir auch geholfen in dieser Trauer?
0: Ich habe mich zuerst mega stark zurückgezogen. Also ich bin in mein Schneckenhäuschen zurück. Ich wollte nichts mehr wissen von der ganzen Gesellschaft. Ich war enttäuscht, ich war traurig. Ich habe Fragen gestellt, die mir niemand hat beantworten konnte. Ich war allein. Und dann hatte ich eine ziemlich dunkle Zeit, wo ich wirklich nicht mehr gewusst habe, wie weiter. Und bin dann Skifahren und hatte eine mega schöne Begegnung. Und dort ist wie die Passion vom Skifahren wieder aufgekommen. Und
1: also eine schöne Begegnung mit einer Person, ja, die dich
0: genau,
1: ermutigt hat.
0: Ja, ja, richtig, ja, richtig. Ganz unverhofft. Und ich habe wie die Passion wieder gefunden, meine Freude wieder gefunden. Bin viel Skifahren, habe die Berge gesehen und habe gesagt, wow, das ist einfach lebenswert. Das ist Leben. In der Natur raus sein, die Energie zu spüren, weiterzukämpfen, auch wenn es manchmal schwierig ist, auch wenn wir Stolpersteine im Leben haben. Und so habe ich meine Insel gefunden. Ich gehe viel in die Natur raus, auch trauern, aber auch Energie tanken.
1: Mhm. Du hast mir auch gesagt, du hättest Ritual. Also in die Natur rausgehen, ist so ein Ritual?
0: Ja, ich habe die Natur sicher als mein Ritual gefunden. Skifahren, wandern, wo ich viel allein mache. Ich bin viel allein. Auch ganz bewusst zu meinen Gedanken angehen. Bei mir ist sicher über ein Jahr lang hat der Kerze brennt, einfach in Gedenken für meinen Papi.
1: Mhm.
0: Ich lebe mit Fütterli, das hat mir extrem geholfen. Ich habe alles verkleistert mit Erinnerungen von meinem Papi und das hat mir extrem geholfen, dass ich es einfacher nehme, dass ich eben halt auch wieder die schönen Momente in Erinnerung habe, die wir hatten. Ich bin heute dankbar, dass wir so viele schöne Sachen haben miteinander erleben und das hat dann auch die Trauer ein bisschen, wie so ein bisschen minimiert. Ich bin weniger traurig gewesen und es ist wieder ein bisschen mehr in eine Dankbarkeit
1: hineingekommen. Du hast auch angesprochen in unserem Vorgespräch, dass es für dich manchmal schwierig war als Tochter. Also viele Kärtchen, Kondolationen sind an deine Mami gegangen, die so viele Jahre verheiratet war mit deinem Papi und du als Tochter bist wirklich untergegangen.
0: Ja, das habe ich extrem so erlebt. Obwohl ich natürlich meine engen Freunde hatte, die mich getragen haben, aber das grosse Ganze hat mich natürlich auch immer gefragt, wie geht es der Mami?
1: Mhm.
0: Und ich bin vielfach da gestanden und habe gedacht, ja, ihr geht es natürlich nicht gut, aber mir geht es auch nicht gut, weil ich habe meinem Papi eine Art meinen Seelenverwandten verloren. Und natürlich war der Fokus extrem auf meine Mami, die ihren Mann verloren hat. Ja. Aber in dem Moment bin ich auch wirklich traurig gewesen, weil ich wie mich nicht verstanden gefühlt habe, dass eine Tochter auch so stark trauern kann und auch leiden unter dem Verlust.
1: Mhm.
0: Ja.
1: Also hast du wie so ein bisschen das Gefühl, es gehört ja einfach ein dazu, dass man als junge Erwachsene oder ältere Erwachsene irgendwann seine Eltern verliert.
0: De facto ja, denke ich schon. Und vielleicht auch ein bisschen das Rollenverständnis, dass wir jetzt für unsere Mutter da sind, oder, wo allein ist, was sehr herausfordernd ist. Ja, und sie hat ihren Mann verloren. Das heisst, wir schauen jetzt wie auf sie und man steckt sich eine Art ein bisschen zurück. Und das habe ich halt wie auch gelernt, durch das, dass es mir nicht gut getan hat, dass ich mich zurückgenommen habe, habe ich, glaube ich, das wie auch exzessiver anverleben, die Trauer. Und das zeigen, dass ich auch traurig bin, dass ich auch jemanden verloren habe.
1: Ja. Jetzt ist ja bei dir wie noch so etwas obendrauf gekommen, nach dem Tod von deinem Papi. Man hat gemerkt, dass du eine Genmutation hast, die dazu führt, dass du ebenfalls sehr anfällig bist auf den Krebs oder auf die Krebsarten, die dein Papi hatte. Du hast dann sehr einen sehr teuren Test gemacht, wo man untersucht hat, ja, eben, wie ist das bei dir? Und aufgrund von diesem Test ist herausgekommen, dass du eine Vorstufe von Brustkrebs hast. Wie war das gewesen? Also kurz nach dem Tod von deinem Papi erfährst du, hey, ich habe die Mutation, sprich die Chancen stehen sehr gut, blöd gesagt, dass du auch so einen Krebs wirst haben. Dann sieht man sogar, ja, da ist bereits etwas am Wachsen, was zu einem Krebs wird.
0: Ja, also aufgrund der Untersuchung von dem sehr seltenen Krebs von meinem Papi hat man natürlich die Untersuchung auch bei ihm gemacht und dort ist die Genmutation schon mal vorgekommen. Und dort hat man einfach dann auch informiert, dass es ein höheres Risiko gibt, dass die Kinder halt auch von dem betroffen sind. Und ich habe wieder Frieden nicht gehabt, dass ich es nicht hätte wollen wissen. Ich wollte wissen, ob ich betroffen bin, aber ich hatte den ganz festen Glauben gehabt, dass ich nicht betroffen bin. Ich habe gedacht, jetzt sind wir so durch den Dreck gegangen, ich bin sicher gesund. Und leider 2 Wochen nach der Beerdigung von meinem Papi habe ich Nachricht bekommen, dass ich betroffen bin. Das ist eher die traurigere Nachricht in dem Sinn. Das Positive daraus ist, dass man dann in einen Überwachungsplan hineinkommt, wo man darf alle 4 Jahre von Untersuchungen profitieren, die umfassender sind, wie das jetzt, dass man das sonst hat in der Regeluntersuchung. Und ich habe dann relativ zackig ein MRI machen, eine Mammographie und einen Ultraschall. Genau. Ich bin immer noch weiterhin davon ausgegangen, dass ich sicher nicht davon betroffen sein werde. Aber leider ist dann eben die Vorstufe von Krebs identifiziert worden, wo aufgrund von der Mutation einfach dann ein sehr hohes Risiko ausgibt, dass der wächst und ich vom Krebs betroffen bin. Ja.
1: Und was war das für ein Gefühl? Weißt, hat es dir da den Boden unter den Füßen weggerissen? Oder? Ja.
0: Ja, es war so der gleiche Moment, wo ich angefangen habe zu trauern. Weil bis zu der Beerdigung habe ich einfach funktioniert für meinen Papi. Dann habe ich wie angefangen zu trauern. Und gleichzeitig willst du heilen. Und dann kommt so eine Hiobsbotschaft in dem Sinn. Und ich habe nicht mehr gewusst, was ich machen soll. Dort ist auch so auch wieder so ein Zeichen gekommen, wo ich muss sagen, von alleine kommt das nicht. Ich bin als so tolle Ärzte weitergeleitet wurde, dass meine Hausärztin ist durch eine Empfehlung entstanden. Sie hat mir eine Chirurgin weiter empfohlen. Das sind die empathischsten Ärzte, die ich je kennengelernt habe. Die haben mich wahrgenommen als Daniela mit meiner Geschichte und nicht einfach als Patientin, wo man jetzt irgendetwas macht. Ich bin super beraten worden und extrem gut begleitet worden über 3 Jahre hinweg. Und ist dann einfach dazu gekommen, dass man sich entschieden hat, den Krebs so schnell wie möglich operativ zu entfernen. Und so konnte ich aber jegliche Chemotherapie oder Bestrahlung aus dem Weg zu gehen.
1: Also du hast dann 4 Operationen gehabt, ist nicht einfach gerade nichts.
0: Ja.
1: Weißt du, da bist ja auch mega konfrontiert worden mit deiner eigenen Endlichkeit. Jetzt hast du das erst gerade durchgemacht bei deinem Papi, dass das Leben so schnell fertig sein kann. Und jetzt du mit noch nicht einmal 40 weisst auch, hey, das Leben kann plötzlich fertig sein. Hast du Angst gehabt vor dem Tod? Hast du Angst gehabt vor dem, was da auf dich zukommen könnte?
0: Ja, ich hatte ganz viel meinen Papi im Kopf gehabt und ich finde, er hat eine schwierige Sterbephase gehabt. Ich habe immer wieder gesagt, ich will das nicht. Ich habe mega Angst, dass ich auch so ende. Und darum dann auch der Aktivismus natürlich, dass ich gerade mit diesen Chirurgen ins Gespräch gegangen bin, um zu schauen, was man machen kann. Ich wollte wirklich eigentlich gesund werden. Ich wollte nicht sterben. Gleichzeitig gehst du aber auch wieder so ein bisschen in das Gedankenkarussell rein, wo du sagst, warum? warum trifft es jetzt auch noch mich? Ich bin gar noch nicht genesen, ich bin gar noch nicht fit genug, meine Energien sind noch nicht da und jetzt gehe ich schon in den nächsten Kampf hinein. Und ich habe einerseits Angst gehabt, dass es könnte enden und gleichzeitig habe ich aber auch gesagt, ich muss einfach kämpfen, das ist nicht mein Weg, es ist nicht meine Zeit und es ist noch nicht jetzt der Moment da, wo ich gehe.
1: Und das Kämpfen hat eben für dich bedeutet, alle möglichen Untersuchungen machen, Operationen machen. Es ist ja dann gut rausgekommen in dem Sinn, also man hat die Krebsvorstufen können, oder den Krebs können entfernen. Aber hast du jetzt gleich im Hinterkopf, hey, es könnte wieder etwas kommen, weil die Genmutation ist nach wie vor da?
0: Ja, mit dem lebe ich jeden Tag.
1: Mhm. Das wie gehst du damit um?
0: Das ist die grosse Kunst. Und mit dem hatte ich ganz lange Schwierigkeiten gehabt. Bin sicher in ein schwarzes, grosses Loch hineingefallen, wo ich wie auch nicht mehr gewusst habe, lohnt es sich überhaupt noch, um am Morgen aufzustehen, lohnt es sich zum Kämpfen. Weil ich gedacht habe, es kommt ja eh wieder etwas. Also das Risiko ist sehr gross, dass wieder etwas kommt. Jedes Mal, wenn ich das Aufgebot bekomme für ein MRI, dann mache ich ein halbes Jahr lang wirklich habe ich Schwierigkeiten, das auszuhalten. Ich muss mich aktiv dann mit meinem Leben beschäftigen, mit meinen Live-Events, mit meinen Highlights. Wirklich ganz bewusst am Tag anhocken und sagen, was war heute schön gewesen und was habe ich genossen und für was lohnt es sich auch, morgen zu schauen.
1: Also ist die positive Psychologie bei dir selber?
0: Ich wende die bei mir selber auch an. Mhm. Und es ist aber wirklich so, Tag für Tag. Was ich nicht mehr mache, ist riesige Pläne in Zukunft. Ich schaue einfach Tag für Tag und nehme den und versuche, so gut wie möglich zu leben und auszuleben. Mhm. Genau.
1: Aber gibt es auch Momente, wo du es vergessen kannst, nicht gross über das nachdenken, dass das eventuell wieder kommen könnte?
0: Die gibt es. Und das ist eben das Schöne daran. Und die Zeit hat dort auch geholfen, das Ganze zu vergessen, dass das Thema nicht mehr so omnipräsent ist. Es hat Momente gegeben, wo ich das beim Einschlafen als ersten Gedanken oder als letzten Gedanken hatte, beim Aufstehen als ersten Gedanken. Und heute ist das nicht mehr so. Also ich habe wirklich wunderbare Tage, tolle Momente mit Freunden, Familie. Aber auch einfach beim Arbeiten, wo man es total vergisst, mhm, weil es einfach eine Bereicherung ist, dass jetzt ich gerade im Hospiz etwas der Frettur gebe, wo ich merke, wo wichtig ist, wo ich selber gemerkt habe, hat mir vielleicht gefehlt in meiner ganzen Geschichte, wo ich jetzt wie die Chance bekomme, dass ich das weitergeben darf. Und das sehe ich wie so ein bisschen als meine Gabe. Und auch dort, glaube ich, hat irgendjemand die Finger im Spiel, wo mich auf den Weg gebracht hat, wo ich nie mir vorgestellt hätte, hätte ich mir nie gezeichnet, wenn wir vor 5 Jahren da gehockt wären. Und jetzt ist er da und ich habe wie das Gefühl, ich habe eine Aufgabe. Obwohl meine Geschichte da ist und sie mich manchmal wieder einholt, habe ich eine Aufgabe und die will ich wahrnehmen.
1: Mhm. Ich finde, du strahlst du auch mega aus. Weißt, wenn ich dich anschaue, wenn ich dir zuhöre, habe ich das Gefühl, du wirkst sehr so ankommen. Ja, wie erlebst du das?
0: Ja, es ist natürlich ein Prozess, gell? Und ich habe auch Tage, die wirklich schwierig sind. Aber ich denke viel zurück und ich mache immer so einen Jahresrückblick und dann schaue ich die Fotos an, die ich zum Teil habe und schaue, was für schöne Erlebnisse das sind. Oder jetzt eben auch die Begegnungen mit Menschen, die ich haben darf, die nicht selbstverständlich sind. Nicht viele Menschen haben so hautnähe Begegnungen mit Menschen. Ich kann Biografien von diesen Menschen nicht lesen, ich komme sie erzählt über. Und das ist so ein riesiges Geschenk, dass ich das machen darf. Und wenn man das so ein bisschen auf die Waagschale legt, ist das Traurige plötzlich viel kleiner als all das Schöne, das ich erleben darf. Mhm. Und an dem sehr extrem.
1: Jetzt würdest du sagen, weißt, deine Arbeit im Hospiz, eben so das ständige Konfrontiertsein mit der Endlichkeit, mit dem Tod, findest du aber auch, es bringt dir selber etwas Gutes?
0: Ja, es erdet mich extrem. Also ich merke, dass nur schon die kurze Zeit, wo ich jetzt dort bin, dass ich ganz ein anderes Mindset haben zum Leben, zu Problemen, wo man, vermeintliche Probleme, die man hat, dass ich die viel einfacher, lockerer angehe, weniger verbissen bin, wo ich sage, einfach mal durchschnaufen und einfach mal geniessen und wahrnehmen. Mhm. Und vor allem leben. Das ist so ein bisschen das Thema. Also viel liegt bei mir auf dem Patientenbett, wo wir sagen, hätte ich doch einfach das gemacht oder hätte ich noch ein bisschen mehr das Ferienhäuschen genossen. Wo ich denke, wir sind jetzt in dieser Situation, in wir so in dem Doing sind und sagen, das muss ich noch und das To-Do muss ich noch abarbeiten. Und es hat mich wie dazu gebracht, dass ich einen Schritt zurück mache und sage, vielleicht morgen, vielleicht aber auch nicht.
1: Also würdest du sagen, lebst bewusster?
0: Viel bewusster, ja. Mhm. Ja. Und das Thema Sterben ist natürlich bei mir und bei meinem Umfeld sehr präsent. Also, und ich schätze das auch, dass alle Leute um mich herum, inklusive meine Kinder, sehr aktiv über das Thema reden. Es ist bei uns kein Tabuthema. Wir reden auch darüber, wie wir uns das vorstellen, wie wir würden wollen sterben, was uns wichtig ist am Ende des Lebens. Und das ist so etwas Schönes, wenn ich glaube, die Situation vom Papi vor mir habe und merke, in was für eine Überforderung, dass ich dort drin bin und wo ich jetzt mit meinen Freunden und Bekannten bin, die das aktiv mit mir teilen, glaube ich, dort haben wir einen riesen Quantensprung gemacht. Mhm. Und mindestens wir sind gefestigter im Thema Tod, Sterben und Trauer, dass es uns vielleicht dann nicht so fest den Boden unter den Füßen wegzieht.
1: Würdest du sogar sagen, du bist gelassener dem Thema gegenüber?
0: Total gelassen, ja. Mhm. Ja, für mich ist es wie etwas, das wirklich zum Alltag dazugehört. Mhm. Ich könnte in jeder Situation über Tod und Sterben reden. Aber, was auch lustig ist, auch mit viel Humor. Also es darf auch mal lustig sein. Mhm. Und das traut man sich ja manchmal auch nicht. Aber selbst mit den Patienten habe ich zum Teil so witzige Situationen, wo man zusammen giggelt. Und das ist so erleichternd und bringt dann einfach die Leichtigkeit ins Spiel rein, wo sehr wahrscheinlich viele sich nicht getrauen.
1: Hey, mich würde es noch mega interessieren, du hast davon geredet, eben für dich ist wie klar, nach dem Tod geht es weiter. Kannst du mir noch ein bisschen ein Bild zeichnen von dem, was du dir vorstellst, was dann nach dem Tod kommt?
0: Ja, also was ich mir vorstelle, ist natürlich gerade in Verbindung mit dem Hospiz, wo ich halt viel Schmerzen auch sehe und Sorgen und Trauer, wo ich wie ganz klares Bild haben, das, was nachher kommt, das ist einfach schön, es hat keine Schmerzen dort, es tut uns nichts weh, wir haben keine Sorgen und das gibt mir so ein leichtes Gefühl, wenn ich daran denke und ich habe die absolut wunderschöne Vorstellung, dass wir uns alle wieder sehen, also alle, die wir finden, sind uns näher gewesen. Ich glaube, irgendwo steht jemand und streckt die Hand aus und nimmt uns entgegen, wenn wir in die andere Welt gehen. Und so ist es so ein bisschen das, was ich mir vorstelle. Wirklich so ein bisschen fast ein bisschen perfekt. Mhm. Darum, ganz ehrlich gesagt, auch mit einer Ruhe und fast auch ein bisschen eine Freude verbunden. Mhm. Weil ich glaube, ich habe auf der Erde ganz wichtige Leute, wo ich mein Leben jetzt geniesse und zelebriere. Aber wenn es dann mal so weit ist, weiss ich, auf der anderen Seite habe ich auch ganz liebe Leute, die ich wieder sehen darf.
1: Ich würde sagen, das ist doch ein gutes Schlusswort. Danke vielmals, Daniela, dass du dir die Zeit genommen hast, uns mit reingenommen hast in das, was du heute machst im Hospiz, diese wichtige Arbeit und auch in deine persönliche Geschichte.
0: Danke für deine Zeit.
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1: Die Nachrichten von SRF um 4 Uhr mit Livia Schmid. Der chinesische Präsident Xi Jinping ist zu einem dreitägigen Staatsbesuch in die USA gereist. Es ist sein erster Staatsbesuch in den USA seit über 10 Jahren. An einem Militärflughafen nahe der Hauptstadt Washington wurde Xi von US-Präsident Donald Trump und dessen Frau Melania empfangen. Anschließend gab es eine Begrüßungszeremonie. Geplant sind Gespräche zwischen den beiden Präsidenten im Weißen Haus. Bei dem Gipfeltreffen sollen etwa Handels- und Wirtschaftsfragen besprochen werden. Trump hatte Xi während seines Besuchs in Peking Mitte Mai ins Weiße Haus eingeladen. Wir bleiben gleich in den USA. Finanzminister Scott Bessent hat bekannt gegeben, dass die USA die zusätzlichen Zölle auf den Import chinesischer Waren um 2 weitere Monate ausgesetzt werden, und zwar bis zum 10. Januar. Man wolle sich mehr Zeit geben, um zu sehen, was man im Wirtschaftsbereich tun könne, so Bessent. Weiter mit 2 Meldungen in Kürze. Der ukrainische Präsident Volodymyr Zelensky hat an der UNO-Generaldebatte in New York die Weltgemeinschaft dazu aufgerufen, Russland gemeinsam aufzuhalten, und bezeichnete Russland als Patient Null, von dem sich die Idee des Kriegs verbreite. Er betonte, Russland bedrohe auch Moldau, Polen und die baltischen Staaten. Russland hat in der Nacht erneut die ukrainische Hauptstadt Kiew mit ballistischen Raketen angegriffen. Laut dem Kiewer Stadtpräsidenten Vitali Klitschko kamen mindestens 2 Personen ums Leben. Bereits gestern wurden bei russischen Angriffen auf Kiew 2 Personen getötet und mehr als 40 weitere verletzt. Mehrere Chefs großer KI-Firmen haben erneut vor den Risiken der künstlichen Intelligenz gewarnt. Der Chef von Anthropic, Dario Amodei, sagte, er glaube, dass KI ein Risiko für die Menschheit darstellen könnte, wenn sie schlecht gehandhabt werde. Und der Chef von OpenAI, Sam Altman, forderte eine internationale Zusammenarbeit. Die wichtigsten Entscheidungen dürften nicht allein von Laboren in San Francisco getroffen werden, so Altman, sondern müssten durch demokratische Prozesse gestaltet werden. Zum Fußball. In der Champions League der Frauen hat Servette Genoa das erste Spiel der Gruppenphase klar verloren. Die Genferinnen unterlagen zu Hause gegen den 8-fachen Champions League-Sieger Olympique Lyon aus Frankreich mit 0:8. Das Wetter heute Donnerstag: Es wird wechselnd bewölkt mit sonnigen Abschnitten bei 20 bis 24 Grad. Das waren Nachrichten von Radio SRF, verantwortlich Livia Schmid. SRF-Verkehrsinfo von 4.03 Uhr auf der A1 Zürich Richtung Bern zwischen Rotrist und der Verzweigung Herkingen Verkehrsbehinderungen nach einem Unfall, und auf der A2 Luzern Richtung Basel zwischen der Verzweigung Rotsee und Emmen Nord Verkehrsbehinderung nach einem Unfall mit mehreren Fahrzeugen. Die Fahrbahn ist auf einen Fahrstreifen verengt.
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2: Ich würde sogar plädieren, von klaren Meinungen und Wahrheitsansprüchen dürfen zu haben und zu vertreten, aber immer in dieser wirklich radikalen Toleranz. Und zwar eben Toleranz im ursprünglichen Sinn, tolerare, ertragen, dass der andere in meinen Augen falsch liegt. Ja. Aber immer wissen, es ist in meinen Augen erstens, und zweitens eben, ich ertrage es, ich tue ihn nicht manipulieren oder bekämpfen.
3: 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Klare Meinungen und Wahrheitsansprüche finden wir viel auf dieser Welt. Schwierig wird es dann, wenn einem verschiedene Meinungen auseinandertreiben. Das kennen wir in der Politik, aber auch in den Religionen. Immer wieder ist es zu Kirchentrennungen gekommen, weil man sich bei verschiedensten theologischen Fragen nicht einig war. Warum fällt uns das amig so schwer, um andere Meinungen aushalten? Warum ist Schwarz-Weiß-Denken meistens einfacher, als Sachen ausdifferenzieren? Und überhaupt, sind wir nicht ein bisschen intolerant, wenn wir nur an einen Gott glauben? Über diese spannungsvollen Fragen habe ich mit Christoph Egler geredet, und ich habe von ihm auch praktische Tipps, wie wir lernen, Spannungen aushalten. Ich bin Leonie Meyer, schön sind ihr dabei. Ein Gott, ein Buch, also die Bibel als Grundlage, das könnte ja eigentlich ganz einfach sein. Trotzdem haben wir hunderte verschiedene Kirchen und lange Tradition von Glaubensdisput und theologischen Auseinandersetzungen und so weiter. Lieber Christoph, wir haben uns in den letzten Wochen bei unseren Gesprächen gemerkt, der christliche Glaube ist nicht frei von Spannungen. Heute schauen wir genau diese Spannungen noch etwas genauer an. Ich freue mich darauf. Schön, bist du da.
2: Merci.
3: Im Verlauf des Lebens macht man ja hoffentlich gewisse Entwicklung durch. Man verändert vielleicht auch mal seine Meinung. Wenn du dich heute mit deinem 20-jährigen Ich würdest unterhalten, was denkst du, über was würdet ihr besonders hitzig diskutieren oder wären ihr euch nicht so einig?
2: Ich glaube, richtig hitzig wäre es nicht. Das ist vielleicht jetzt eine langweilige Antwort. Ich habe das Gefühl, ich bin jetzt nicht jemand, der extrem, weißt, so sich ganz radikal verändert hat in gewissen Sachen, weder persönlich noch politisch noch theologisch noch so. Sicher politisch
3: hat es
2: einen gewissen Wandel gegeben, wo ich Sachen heute wirklich ziemlich anders sehe und so. Und da würde ich gerne diskutieren, vielleicht sogar hitzig, aber sicher freundlich mit meinem damaligen Ich. Theologisch sehe ich sicher auch gewisse Sachen ein bisschen anders, aber es ist vielleicht auch nicht so eine radikale Veränderung. Ich habe zum Beispiel schon immer, ich bin so bewusst so zum Glauben gekommen als Jugendlicher. Bin jetzt nicht so krass kirchlich-christlich so aufgewachsen und habe dann aber schnell oder von Anfang an so ein Umfeld dürfen haben, wo irgendwo so eine Klarheit, etwas Bekennens, etwas Frommes, wenn man es so will sagen kann, und gleichzeitig aber immer auch eine Weite und schon von Anfang an viel mit Leuten aus verschiedenen Kirchen, Landeskirchen, Freikirchen und so, sicher auch durch die VBG, wo ich dabei war als Mittelschüler und nachher Student, wo man Leute aus verschiedenen Kirchen und so hat. Also darum hatte ich schon immer so ein das Gefühl gehabt, eine gewisse Weite ist so drin gewesen, und ich musste mich nachher in eine Weite rein freistrampeln oder so etwas, wie ich es manchmal von gewissen Leuten höre.
3: Also du hast dort eigentlich, bist schon viel in Kontakt mit unterschiedlichen Meinungen und hast ja schon gewisse...
2: Genau, das meine ich eigentlich.
3: Es ist nicht einfach genau A oder B, sondern es gibt noch anders. Das Leben als Christ und Christin ist ja auch voller Spannungen. Wir haben es ja vorher schon oder in diesen vielen Folgen irgendwie gemerkt. Das ist oft so ein bisschen eine Balance, die man muss finden muss. Wir hatten viele Fragen, wo es geheiss hat, jein. wie ist das jetzt bei dir? Wie hat sich das entwickelt? Würdest du sagen, es sind mehr Spannungen dazugekommen im Verlauf von deinem Glaubensleben oder es haben sich mehr aufgelöst?
2: Es gibt beides. Also es gibt sicher Themen, wo sich Sachen ein bisschen aufgelöst haben. Zum Beispiel, ich hatte extrem Mühe mit so dieser ganzen, zum Teil recht brutalen Gewalt im Alten Testament. Da habe ich einerseits dürfen im Laufe von vielen Jahren auch gute, spannende Denkanstöße oder theologische Auslegungen und so dazu kennenlernen, die mir sehr geholfen haben, mit dem umzugehen, auch wenn es natürlich schwierig bleibt, zum Teil, einfach jetzt als das eine Beispiel. Bei anderen Themen, ich würde es mal als Beispiel Sexualmoral ist vielleicht so eins, es gibt sicher auch noch andere, wo ich eher das Gefühl habe, da sind eher mehr Fragen gekommen oder wo ich heute Sachen eher das Gefühl habe, oh, das ist eine Spannung und ich weiss nicht recht, wie es ist und so. Geht glaube ich, wirklich beides.
3: Also es hat sich am Schluss... Es bleiben einfach nicht die gleichen Spannungen.
2: Genau, so kann man es zusammenfassen.
3: Als Christ und Christin glaubt man ja an Gott und eigentlich an einen Gott, oder? Das ist eine monotheistische Religion. Kann man dann sagen, ja, Christen sind eigentlich alle intolerant?
2: Es ist ja eigentlich noch viel krasser. Wir glauben nicht nur an einen Gott, wir glauben erst noch eben an die Offenbarung in Jesus Christus, dass er sich dort halt speziell gezeigt hat und zu uns gekommen ist und für uns gestorben ist und dass er auferstanden ist und all das. Oder? Wenn du das noch dazu nimmst, der Monotheismus, den würde man ja noch mit anderen teilen.
3: Teile, ja.
2: Dann wird es dann noch ein bisschen quasi exklusiver, oder? Darum ist die Frage natürlich berechtigt, ob wir intolerant sind. Für das müsste man vielleicht das Wort Toleranz definieren. Also Toleranz heisst eben nicht, es darf quasi keine Wahrheitsansprüche geben oder es müssen alle Recht haben oder du darfst nie finden, so wie ich sehe, ist es richtig, sondern Toleranz heisst eigentlich nie jemand anders wegen seinem Andersdenken oder Andersglauben in irgendeiner Form zu diskriminieren oder zu bekämpfen, natürlich erst recht nicht. Oder? Also quasi das Ertragen, dass jemand anders aus meiner Sicht falsche Position hat. Oder?
3: Ja.
2: Ich darf finden, meins ist richtig und das andere ist falsch. Das ist nicht ein Verstoß gegen Toleranz. Aber wenn ich den dann probiere, mit allen Mitteln zu ihm zu bringen, zum Beispiel, das wäre intolerant. Oder eben, wenn ich ihn wegen dem schikanieren oder so. Oder man sich Köpfe einschlägt.
3: Das kann man sagen. Also es hat immer mal wieder vielleicht Christen gegeben, die in dem Fall intolerant gewesen sind, weil wir kennen leider so
2: Geschichten. Sicher, Geschichte. Ja, genau.
3: Aber das Christentum an sich ist in dem Sinne nicht intolerant, weil man darf sagen, ich habe einen Wahrheitsanspruch ohne dass man gerade intolerant ist.
2: Genau, ich glaube, man kann auch ohne das gar nicht durchs Leben gehen, weder als Christ noch als sonst etwas übrigens.
3: Ja, weil sonst wäre ja alles eigentlich nur noch schwammig.
2: Genau.
3: Ist der Glaube an Gott auch eine Flucht zu einfacher Antwort? Weil man kann ja Gott, wenn man will, für Sachen verantwortlich machen, wo man einfach keine Erklärung findet.
2: Gleichzeitig hat man ziemlich viele Probleme und Fragen, nicht, wenn man nicht gläubig wäre. Also es gibt ja auch dank dem Glauben an Gott, gibt's ja eben, da haben wir ja viel jetzt darüber geredet, in all diesen Folgen gibt es ja Spannungen und Fragen und Auseinandersetzungen, wo man sich nicht einig ist und so. Also darum, Flucht zu einfachen Antworten, würde ich sagen, sicher nicht, oder? und quasi Gott ist dort, wo wir keine Erklärung haben, von diesem Gottesbild halt ja nicht so viel. Also ich glaube, gerade in dem Innen, wo wir wissen, will ich Gott erkennen.
3: Also zum Beispiel, was denkst du jetzt da?
2: Zum Beispiel die Wissenschaft, oder? Es gibt so eine Tendenz, kann es zumindest geben, dass man sagt, ja, dort, wo man noch nicht weiss, wie etwas funktioniert, muss es doch noch einen Gott geben, so quasi. Oder irgendwie, okay, man weiss bis zum Urknall zurück und so, aber wer hat denn den ausgelöst? Okay, dort ist jetzt noch Gott. Oder dank dem glauben wir noch an Gott, weil man es irgendwie mit Gott am besten kann erklären. Das ist übrigens, finde ich, sogar so.
3: Ja.
2: Aber es ist überhaupt nicht, also ich finde, das ist völlig ein schräges Gottesbild. Ich will eigentlich auch in dem Sinne, wo ich genau weiss, wie es funktioniert und wie die Welt aufgebaut ist, jetzt wissenschaftlich, will ich eigentlich Gott drin erkennen und Gott loben, für wie genial er das gemacht hat und so.
3: Als der Schöpfer, der hinter diesem Prozess steht, oder?
2: Genau, und nicht nur Leben dort, was, wo ich eben keine Antworten habe.
3: Wenn man so ein bisschen den politischen Diskurs beobachtet, oder eigentlich die Menschen allgemein, würde ich jetzt sagen, ich glaube, das ist ja gar nicht nur ein aktuelles Phänomen, ist, dass wir uns ja sehr fest nach Klarheit sehnen.
2: Mhm.
3: Also, wenn wir können, wenn wir Spannung eigentlich am liebsten auflösen. Und wenn es die einfache Antwort, die richtig ist, ist es eigentlich uns lieber, als wenn es zu komplex wird. Mhm. Warum ist das so?
2: Also, da würde ich jetzt psychologisch antworten. Ich glaube, es ist halt einfach nicht möglich, so viele Informationen zu verarbeiten, was eigentlich müsstest, um immer die Sachen richtig sauber differenziert auf den Grund zu gehen. Also darum sind natürlich so schwarz-weiß Meinungen oder Haltungen sind natürlich sehr viel einfacher fürs Hirn.
3: Ja.
2: Quasi blöd, ein bisschen salopp gesagt, oder? Also Komplexitätsreduktion ist so ein schönes Wort für das. Nach dem streben wir eigentlich psychologisch, kognitiv. Komplexität reduzieren, Sachen vereinfachen. Wir könnten gar nicht anders leben.
3: Ist in dem Sinn,
2: genau, ist in dem Sinn auch nicht per se schlecht, oder? Oder wenn ich eine Meinung habe und ich werde mit widersprüchlicher Information konfrontiert, dann bin ich natürlich bestrebt, dann gibt es eine Spannung, oder? Dann bin ich bestrebt, die Spannung aufzulösen. Es fühlt sich irgendwie nicht gut an.
3: So die kognitive Dissonanz.
2: Kognitive Dissonanz. Das Fachwort habe ich jetzt nicht brauchen, jetzt brauchst du es. Und das zu reduzieren, ist auch so eine Grundtendenz von uns Menschen. Und auch dort, das musst du manchmal halt auch einfach. Du kannst nicht, es würde uns völlig überfordern, immer bei allem mega differenziert auf den Grund zu gehen. Aber es führt dann eben auch zu systematischen Fehlern oder zu systematischen Ding, dass ich das Gefühl habe, meins ist richtig und alles andere ist falsch, weil ich mich gar nicht wirklich damit auseinandersetze.
3: Also eine Reaktion kann dann sein, wenn ich eine Meinung habe und ich werde mit einer anderen konfrontiert und merke, es ist irgendwie jetzt unangenehm, dass ich sage, gut, das muss in dem Fall falsch sein. Das ist wie so eine Art von Strategie, um die Dissonanz loswerden.
2: Genau, also es ist auch so, wir tun dann auch widersprüchliche Informationen zum Teil wirklich ausblenden oder uminterpretieren, so wie es uns passt. Aber manchmal tun wir uns ja auch echt damit auseinandersetzen. Und je nach Thema würde ich das auch empfehlen. Oder?
3: Also das eigentlich versuchen wir intuitiv unser Weltbild möglichst zu schützen oder so bewahren, wie wir es haben. Und müssen uns aber auch immer wieder darauf einladen, andere auch anzuhören, um mal zu schauen, vielleicht muss ich auch in meinem Weltbild etwas anpassen.
2: Also genau, ich glaube, man hat ja auch den Begriff von der Bubble, wo wir alle irgendwo uns in so Bubbles bewegen. Ich glaube, wirklich fast alle, die ich kenne, sind ein bisschen so, oder? Man bewegt sich so ein bisschen mit Leuten, die ähnlich ticken, die ähnlichen Hintergrund haben vielleicht, die ähnliche, aber eben auch Überzeugungen haben, auch, vielleicht auch innerhalb zum Beispiel jetzt vom Christlichen, dennoch ähnlich ticken und so weiter, oder? Und durch das hast du natürlich ständig so eine Selbstbestätigung und wirst gar nicht so sehr konfrontiert mit anderen, die das Zeug eben anders sehen. Und das ist eigentlich schade, da verpasst man ein bisschen etwas.
3: Und die Gefahr ist dann grösser, dass man die anderen als Bedrohung irgendwie auch wahrnimmt, wenn man sich gar nicht, wenn man sie nur aus der Distanz kennt.
2: Genau, genau.
3: Wie kann ich wissen, ob ich versuche, eine Spannung aufzulösen oder ob ich sie einfach stehen lassen soll? Also, wir haben ja verschiedene konkrete Beispiele auch angeschaut in den letzten Folgen. Also wir werden immer wieder damit konfrontiert. Ich glaube, das ist wie klar. Und dann gibt es gewisse Sachen, wo man kann sagen, da versuche ich jetzt irgendwie eine Lösung zu finden. Und du hast gesagt, oder du hast auch viel Spannendes zum Beispiel über den gewalttätigen Gott im Alten Testament dann gelöst, dich mit dem auseinandergesetzt. Und wo ist es dann einfach sozusagen, nein, da gibt es jetzt halt keine Lösung. Mit dem musst du jetzt Frieden finden.
2: Also ich glaube, das Leben stellt dir ja

0: Theologie und sehr oft auch in der Politik zum Beispiel so, dass es wirklich eine Spannung ist, wo eben die Wahrheit in der Mitte liegt. Oder nochmal ein anderes Bild, wo vielleicht beide Pöle ihre Berechtigung haben. Wir haben viele so Beispiele jetzt auch theologisch angeschaut in diesem ganzen Podcast von Gnade oder Werk oder von irgendwie, haben wir jetzt Verantwortung oder hat Gott die Verantwortung und so. Dort stimmt irgendwie beides und dort musst du die Spannung wie aushalten und stehen und auch sinnvoll damit umgehen und nicht quasi eben einseitig vom Ross runterfallen.
1: Und wenn wir die Spannungen jetzt ins Zwischenmenschliche nehmen, wenn ich wie merke, also nicht ich bin jetzt unsicher, was ist richtig, sondern ich habe das Gefühl, ich weiss es, aber der andere hat ganz eine andere Meinung. Wie finde ich dann einen guten Umgang? Oder auf eine Art will ich ihn ja wahrscheinlich von meiner Meinung überzeugen. Ich habe aber das Gefühl, ich bin richtig, das heisst, ich würde mich jetzt auch nicht überzeugen lassen. Ja, was macht man am besten?
0: Also sicher einander zuhören und nicht gerade ins Wort fallen. Kaum hat der andere probiert, seine Positionen mal zu erklären, wäre hilfreich und dann sich ernsthaft damit auseinandersetzen. Weil vielleicht merke ich ja wirklich, okay, das vom anderen hat ja schon auch etwas und so. Und vielleicht finden wir uns ja sogar und der andere findet, ja stimmt, das, was du sagst, hat ja auch etwas. Und dann findet man sich wirklich in der Mitte. Vielleicht eben, es gibt auch Themen, wo das nicht dran ist, was auch schwarz oder weiss mal kann sein. Aber bei vielen ist es eben so. Und dort würde es natürlich schon sehr helfen, einander überhaupt zuzuhören und in einen Dialog zu treten. Oder?
1: Jetzt kann man dann überhaupt sagen, es gibt eine Wahrheit. Oder wenn man irgendwie merkt, überall ist es irgendwie ein Spannungsfeld, Politik, Theologie und so weiter. Es gibt irgendwie verschiedene Sichtweisen. Mhm. Man hat sich schon seit Tausenden von Jahren mit der gleichen Frage beschäftigt und so genau weiss es immer noch niemand oder so. Kann man dann überhaupt sagen, mal, es gibt eine Wahrheit?
0: Also ich glaube eben, wenn man der Spruch, die Wahrheit liegt in der Mitte, oder? Das ist ja dann auch eine Wahrheit.
1: Ja.
0: Also das ist nicht, dann gibt es keine Wahrheit. Oder? Also wenn jetzt zum Beispiel in der letzten Folge haben wir darüber geredet, ob wir als Menschen eine Verantwortung haben und müssen entscheiden und machen und tun oder ob eigentlich sowieso Gott ja alles in den Händen hat und er allein quasi die Verantwortung hat, dort würde ich eben dann sagen, ja beides hat etwas, beides hat seine Berechtigung, beides ist wichtig oder richtig. Und das ist dann für mich die Wahrheit. Oder? Also ich würde nicht sagen, es gibt keine Wahrheit, sondern für mich ist die Wahrheit dort in der Mitte, so quasi, oder dass beides stimmt. Oder? Und allgemein glaube ich auf jeden Fall, es gibt Wahrheit. Also ich bin jetzt selber nicht so jemand, der viel von diesem krassen Relativismus haltet, dass irgendwie sowieso alles relativ ist und so. Also der Satz, es gibt keine Wahrheit, der besteht nicht einmal der Selbsttest. Wenn du dann zurückfragst, ist der Satz, den du jetzt gerade gesagt hast, wahr oder nicht wahr?
1: Ja.
0: Wenn du sagst, nein, dann hast du egal, oder? Dann hast du deine Aussage zurückgenommen. Und wenn du sagst, ja, hast du selber widersprochen, weil dann gibt es nämlich eine Wahrheit, dass es keine Wahrheit gibt. Also ja, das ist so ein schönes philosophisches Argument. Also, oder heute hat es geregnet am Morgen. Wenn jetzt du so ein heiteres Gemüt wärst und würdest sagen, ja, nein, also für mich hat die Sonne geschonen, jemand von uns hat recht. Es ist nicht so, dass hier aussen vor dem Haus gleichzeitig geregnet hat und die Sonne geschienen hat vor, also manchmal gibt es das gleichzeitig mit Regenbogen,
1: Regenbogen
0: so.
1: Genau.
0: Aber ich meine, jetzt heute Morgen war es einfach grau und es hat geregnet und da kannst nicht du kommen und sagen, für mich hat aber die Sonne geschonen. Also, oder auf dem Bankkonto, entweder hast du 10'000 Stutz drauf oder 100'000. Du kannst nicht auf die Bank gehen und sagen, aber ich habe doch 100'000. Also ich habe das Gefühl, ich sollte 100'000 Franken haben. Und der Banker sagt, nein, du hast 10'000 Stutz. Und das ist dann leider eben die Wahrheit. Oder? Dort gilt es, eine Wahrheit zu anerkennen und auch zu akzeptieren. Und es ist nicht so, dass es dort keine Wahrheit gibt. Oder du hast halt deine Wahrheit, nämlich 100'000 Franken. Und der von der Bank hat seine Wahrheit. So ist es nicht. Oder? Jetzt aber bei so theologischen Fragen ist es natürlich ein bisschen anders als jetzt beim Bankkonto. Logisch, dort kannst du nicht einfach super empirisch zeigen, wer hat jetzt recht, oder? Aber auch dort glaube ich eben, es gibt eine Wahrheit im Sinne von, gibt es Gott oder gibt es keinen Gott? Es kann aus meiner Sicht nicht beides wahr sein. Aber bei diesen Fragen, oder ist Jesus auferstanden oder nicht, zum Beispiel, oder? Kann für mich nicht, für dich ist er auferstanden und für mich nicht so. Aber bei diesen Fragen kannst du in der Regel die Wahrheit nicht mit Sicherheit quasi erkennen oder für dich pachten, sondern es ist immer irgendwo ein Suchen nach Wahrheit oder ein Das eine ist vielleicht plausibler als das andere. So ist es dort meistens. Das heisst aber nicht, dass es dort keine Wahrheit gibt.
1: Sondern es ist einfach schwieriger zu finden.
0: Genau.
1: Manchmal.
0: Und oft kann niemand die Wahrheit voll und ganz erkennen. Das sagt ja sogar die Bibel selber. Mit dem Paulus, 1. Korinther 13, unser Erkennen ist bruchstückhaft oder Stückwerk, je nach Übersetzung.
1: Also das wäre eigentlich schon wichtig, die Wahrheit zu anerkennen, dass man selber gar nicht immer alles kann erkennen kann oder dass wir Wahrheit nicht
0: das ist auf jeden Fall so. Also es gibt ja den Spruch, ich weiß, dass ich nichts weiß. Das finde ich jetzt wiederum.

0: auch wieder ein bisschen übertrieben. Ja. Ich weiss ein paar Sachen, oder? Aber vielleicht meint das ein bisschen das, oder?
1: Also ein bisschen Demut in dem.
0: Genau.
1: Wie Demut, haben wir denn, ja, jetzt, wenn wir bei diesen theologischen Fragen bleiben, eben bei der Bank und beim Wetter ist es noch etwas anderes, wie haben wir Zugang zu der Wahrheit? Oder wie finden wir dann dort die Wahrheit? Gerade bei so Fragen wie Auferstehung oder was heisst jetzt, wir haben ja da viele Sachen schon angesprochen, die Einigkeit und so weiter.
0: Du hast vorher angesprochen, eine demütige Haltung ist sicher mal die Grundlage, oder? Nicht meinen, wie man so schön sagt, ich habe die Wahrheit pachtet und habe bei allem den Durchblick und weiss genau, wie es ist und so. Also bei diesen Fragen dunkelt mich das auf jeden Fall die richtige Grundhaltung. Bloß eben der Paulus, der sagt, es ist sowieso immer nur stückweise kannst du die Wahrheit erkennen, nicht voll und ganz. Oder kannst du Gott erkennen, meint er dort, glaube ich. Aber dort, wo Wahrheit kann erkannt werden in so theologischen Fragen, glaube ich, ist es einerseits durch Erkennen, also durch Forschen, durch Erfahrung auch durchaus, aber vor allem auch durch Offenbarung. Also es sind so die beiden Arten, wie man quasi Wahrheit kann erkennen, aus meiner Sicht.
1: Und was meinst du jetzt mit Offenbarung konkret?
0: Ja, also mit Offenbarung meine ich wirklich, dass Gott sagt, wie es ist.
1: Ja.
0: Jetzt ein bisschen salopp gesagt, oder?
1: Dass Gott sich erklärt, sozusagen.
0: Genau.
1: Jetzt, wir haben einen Haufen verschiedene Kirchen, schon allein in der Schweiz und international dann noch mehr. Und dann auch innerhalb der Kirche sieht man vielleicht nicht immer alles gleich wie die anderen Leute. Wie gehe ich dann damit um, wenn ich mit Leuten unterwegs bin, vielleicht unterwegs sein muss, wo ganz andere Meinungen als ich, wo ich ihn eben vielleicht auch nicht aus dem Weg gehen kann. Wie gelingt dann ein gutes Miteinander?
0: Ich glaube einfach, erstens mal in dieser demütigen Grundhaltung, niemand hat die Wahrheit 100% voll und ganz irgendwie erkannt oder weiss bei allem immer, was Sache ist und so. Also mal einfach dort ein bisschen einen Gang zurückschalten, demütig sein, bescheiden sein, so in dieser Grundhaltung aufeinander zugehen. Lernbereit, immer der andere auch als Chance gesehen, dass ich vielleicht meinen Horizont ein bisschen erweitern kann. Auch wenn ich meine Position vielleicht nicht ändern muss, aber immerhin, es wird angereichert, es wird vielleicht auch herausgefordert auf eine gesunde und gute Art und Weise. Und glaube ich, als vorher schon gesagt, einander überhaupt zulassen. Oder? Oft wird ja auch im politischen Diskurs und vielleicht durchaus auch im theologischen wird der andere schon schubladisiert und abgewürgt und man weiss, das ist so einer, das ist sowieso falsch, anstatt sich wirklich auseinandersetzen. Ich glaube, diese Grundhaltung bräuchte es.
1: Also jetzt gerade bleiben wir noch bei diesen spannenden, auch bei theologischen Fragen. Eben, das kann ja zu ganzen Kirchentrennungen führen, dass man irgendwie ein Abendmahl anders versteht oder wie auch immer. Wieso ist das so schwierig, sich zu finden jetzt? Wir haben ja immerhin auch alle den gleichen Gott. Wir haben das eine Buch, die Bibel, aber trotzdem gibt es einfach so viele Diskussionen. Warum?
0: Ja, das ist, also die Bibel ist halt schon komplex und vielschichtig und auch über Jahrhunderte ja entstanden und Zeug und Sachen, oder? Logisch ist, das nicht einfach zack, ein Rezept, durch, aha, kannst du nachschauen, dann weisst genau, so ist es, oder? Da gibt es zum Teil halt Themen, was eben Spannungen drin hat, wo die einen dann eben halt mehr den Pol betonen und die anderen der andere Pol. Und wo ich aber oft finde, ja, es gilt dort eben die Spannung zu sehen und auszuhalten und nicht so einseitig. Zum Teil darf es aber auch einseitig sein, klar, aber die Bibel ist quasi, ist nicht einfach so zack, und ist immer alles sonnenklar. Kann und muss auch ausgelegt werden und so weiter. Oder? Das Zweite ist aber vielleicht auch, dass wir zu fest auf dem, in der allerersten Folge haben wir da geredet, was ist eigentlich Glauben überhaupt? Oder? Und dort haben wir so gesagt, mit dem latinischen Wort Assensus, also was glaube ich genau? So, ist das richtig oder das und so? Wenn das wie die Übermacht hat und es denkt, nur noch um das geht, das kann gefährlich sein und eben zu Spaltungen und Trennungen und Streit führen, anstatt dass man den Glauben auch definiert als gemeinsam Jesus nachfolgen, auf Gott vertrauen, in einer lebendigen Beziehung mit Gott sein. Das ist auch nochmal ein anderer Aspekt von Glauben, wo man ja vielleicht auch mit Leuten, die bei theologischen Fragen es nicht genau gleich sehen, vielleicht eher könnten teilen und Common Ground finden, ein gemeinsames Unterwegssein.
1: Also der Fokus auch nicht weg von diesen Dogmen teilweise, sondern hier dann zum Beziehungsleben und wie ist man unterwegs und gemeinsam auf Jesus schauen, sozusagen.
0: Und damit meine ich nicht völligen Relativismus, habe ich vorher ein paar Sachen dazu gesagt, oder? Aber wenn es nur noch um das geht, dann wird es wirklich mühsam und gefährlich, oder?
1: Kann man denn gleich überhaupt vom Christentum als einer Religion reden, auch wenn es so viele unterschiedliche Ansichten gibt?
0: Würde ich auf jeden Fall sagen, ja. Also wenn du an Gott glaubst, plus dass sich da eben Jesus Christus speziell ultimativ offenbart hat, oder sogar man sagt ja, Gott ist Mensch geworden in Jesus Christus. Er ist für uns gestorben, er ist auferstanden, wir wollen ihm nachfolgen, ihn anbeten. die alle, die jetzt die paar Sätze, die ich jetzt gesagt habe, für sich so könnte sagen, die sind ja, das ist ein Glaube. Auch wenn du noch ganz vieles eben oben mal, hast du vorher als Beispiel gesagt, und. Anders siehst, dann ist das logisch ein Glaube, eine Religion. Außer du sagst, apropos Religion, das Evangelium ist nicht eine Religion. Religion heisst, wir müssen Gott suchen und mit Gott ins Reine kommen. Und da ist Gott der andere Weg gegangen und ist zu dem Menschen gekommen. Das ist noch so ein Gedanke, den ich mal aufgeschnappt habe. Das Christentum ist eigentlich gar keine Religion, sondern es ist eben Evangelium, gute Nachricht, Gott kommt zu den Menschen. Aber das ist jetzt vielleicht ein bisschen spitzfindig. Das ist nur wegen dem Begriff Religion, habe ich das einfach noch wollen. Platzieren, aber es ist klar, es ist eine Religion in diesem Sinn. Und spannend ist ja auch, es ist verbunden mit dem Judentum. Für mich sind Christentum und Judentum sind eigentlich nicht zwei Religionen, sondern es ist eine grosse Geschichte.
1: Ja.
0: Über das haben wir, glaube ich, in der Folge über die Bibel geredet, wenn ich es richtig in Erinnerung habe.
1: Also, dass das eigentlich auch zusammengehört, weil die Grundlage, der Glaube an den einen Gott, ist eigentlich die gleiche.
0: Genau.
1: Du hast ja gesagt, eben Spannungen gehören dazu. Man muss irgendwie auch lernen, mit dem umzugehen und auch anerkennen, dass der andere vielleicht auch Wahrheit hat, auch wenn ich sie irgendwie anders sehe. Gibt es da auch Grenzen? Also kann man irgendwie sagen, was du glaubst, ist wirklich zu weit weg von meinem Glauben. Ich sehe uns da nicht mehr im gleichen Boot.
0: Gibt es sicher bei bestimmten Themen. Gleich würde ich dort auch mega plädieren, das Gemeinsame zu suchen und zu betonen, mal als Grundhaltung. Den gemeinsamen Boden und dann aber auch eben gewisse Positionen, die du eine andere hast, als ich, einmal ein bisschen nachzuforschen. Okay, vielleicht hat ja beides seine Berechtigung, oder? Und dann kommst du eben vielleicht ein bisschen zu diesen Spannungsfeldern, wo wir jetzt viel darüber geredet haben, und dort drin irgendwo das dann aber auch auszuhalten, dass der eine halt ein bisschen mehr auf dieser Seite ist und ich auf dieser.
1: Ich merke, mir fällt das viel leichter, wenn ich die Leute kenne. Also wenn ich irgendwie mit Freunden und Freundinnen, wir sind uns ja logischerweise auch nicht immer einig, dann kenne ich aber dem seine Geschichte, dem seine Position, wir reden irgendwie immer mal wieder drüber, dann denke ich, ja gut, es hat auch seine Legitimität oder ich sehe das und ich weiss, er ist eigentlich ein vernünftiger Typ und so. Aus der Distanz finde ich das viel schwieriger. Also wenn ich dann wie höre von anderen Kirchen, vielleicht sogar in anderen Ländern und jetzt da irgendwie so zu fest gewisse Richtungen zu bashen oder so, wo ich so denke, so, also dass ihr im Namen von Jesus, im Namen von Gott, so Sachen rauslöhnt oder politisch so und so engagiert, das finde ich extrem schwierig. Und da kann ich auch nicht mit denen an den Tisch hocken und reden. Wie gehst du mit dem um?
0: Da erlebe ich manchmal wirklich auch so ein Fremdschämen und es mich eigentlich innerlich distanzieren und auch ein bisschen darum ringen, dass das gleich irgendwo Brüder und Schwestern im Herrn sind, wie man so schön sagt. Fällt mir manchmal wirklich auch nicht einfach.
1: Weil ich merke manchmal, dass ich so fast wie sage, ich glaube, die haben es nicht ganz gecheckt oder die glauben nicht richtig oder die missbrauchen das Christentum.
0: Da sind wir wieder beim Toleranzbegriff. Ich glaube, das darfst du auch. Also, solange du das respektvoll machst und nicht eben komplett die durchbashen oder ihnen wirklich 100% den Glauben absprichst oder so, darfst du schon sagen, hey, ich glaube, dort liegen die wirklich falsch.
1: Ja.
0: Die haben etwas völlig falsch verstanden. Ich habe das Evangelium einmal durchgelesen. Und da kommt mir so etwas anderes entgegen als das, was ich hier sehe, oder? Und zwar eben jetzt nicht von einem einzelnen Bibelvers, sondern so ein bisschen vom ganzen Grundtenor so von der Bibel. Dann sage ich das auch und dann ist das meine Meinung. Und eben, das hat nichts zu tun mit Intoleranz. Ich darf eine andere Meinung haben. Ich darf sagen, hey, ich finde das falsch, solange ich die nicht komplett diskreditiere, oder?
1: Ja. Ist dir das auch schon passiert, dass dich dann Aussagen von anderen Christen oder Christinnen an deinem eigenen Glauben zweifeln lassen? Also, dass du denkst, wenn die sich aufs Gleiche berufen wie ich.
0: Vielleicht habe ich für das gleich genug, also, um eine klare Meinung, wie ich finde, wie es ist oder wie es sollte sein, als dass ich mich jetzt total gerade verunsichern von eben christlichen Strömungen, die ich als extrem schräg erlebe oder so. Da habe ich dann schon eher so die Tendenz, eben zu sagen, hey, sorry, das ist einfach irgendwie, haben da irgendeine komische. Komischer Auswuchs gibt es halt überall, gibt es leider auch im Christentum. Aber klar, ich habe mich auch schon herausfordern oder verunsichern von anderen Meinungen. Aber das ist etwas anderes, das gehört für mich auch dazu.
1: Wenn wir jetzt wieder zurück, vielleicht nicht gerade da irgendwie ins Ausland gehen, sondern einen Blick innerhalb von der Schweiz mal behalten, auch da haben wir auch schon genug unterschiedliche Kirchen. Was würdest du raten, Leute, die irgendwie zufrieden sind mit ihrer Kirche, die irgendwie auch kennen, aber gewisse Skepsis vielleicht auch haben anderen Kirchen Richtigen gegenüber. Wie findet man da vielleicht einen guten Zugang auch zueinander?
0: Also das Einfachste ist ja bei solchen Sachen wirklich immer, wie du es ein bisschen gesagt hast, auch vorher, überhaupt mit Leuten in einer Beziehung sein oder sie mindestens zu kennen, nicht nur vom Hören sagen oder von irgendwelchen Schlagzeilen. Also eben jetzt zum Beispiel Leute aus anderen Kirchen, aus anderen vielleicht auch theologischen Strömungen kennenlernen, sich mit denen mal ein bisschen auseinandersetzen. Vielleicht findest du dann heraus, dass doch das Verbindende grösser ist als das Trennende. Mhm. Vielleicht, hoffentlich.
1: Also Kontakt suchen auch mit anderen. Mhm. Klare Richtlinien geben ja auch Sicherheit. Du hast es vorher gesagt, wir können auch nicht überall alles immer relativieren, das ist auch überfordernd. Sie können aber natürlich auch ausgrenzend oder streng sein, also gegen aussen oder auch gegen innen. Mm. Auf der anderen Seite gibt es dann aber eben auch Gefahr von der Beliebigkeit. Du hast auch schon dich gegen den Relativismus ausgesprochen. Wie findet man da wieder, ich bringe wieder das gleiche Wort, Balance? Oder wann wird aus Toleranz Beliebigkeit und wann ist ein Wahrheitsanspruch gefährlich?
0: Vielleicht eben, wenn Toleranz so definiert ist, dass du eigentlich gar keine Meinung darfst oder gar keinen Wahrheitsanspruch darfst, dann wird es, und alle, es ist schon eh quasi egal, oder eben, es haben alle ihre Wahrheit, dann ist es Beliebigkeit. Aber wenn du eben die ganz klare Grundhaltung hast von Demut und von anderen auch lässt, auch wenn sie deine Meinung nicht teilen, aber du bist klar anderer Meinung, dann ist es Toleranz.
1: Offen sein für das andere Meinung haben, aber nicht sagen, alles ist okay so. Oder alles also, hat sie
0: genau,
1: nicht.
0: Genau, ich würde sogar plädieren, von klare Meinungen und Wahrheitsansprüche dürfen zu haben und zu vertreten, aber immer in dieser wirklich radikalen Toleranz. Und zwar eben Toleranz im ursprünglichen Sinn, tolerare, ertragen, dass der andere in meinen Augen falsch liegt. Ja. Aber immer wissen, es ist in meinen Augen erstens und zweitens, ich ertrage sich, ich nicht manipulieren oder bekämpfen oder so etwas.
1: Oder ausschliessen.
0: Genau, das ist Toleranz.
1: Jetzt ganz konkret, wie können wir zwischen den Kirchen, aber auch in der Gesellschaft zwischen den unterschiedlichen Richtungen, wie können wir da Dialog fördern?
0: Ja eben, das ist jetzt eine Wiederholung. Beziehung überhaupt, Leben in Kontakt kommen. An dem scheitert es ja oft schon, weil man eben in der Bubble lebt, oder? Mal aus der Bubble raus und so.
1: Dort, ganz konkret, wie mache ich das? Weil natürlicherweise bleibe ich
0: genau,
1: in der Bubble.
0: Also das kann man, von mir aus kann man das relativ gut in der Nachbarschaft zum Beispiel, oder je nachdem auch in der Verwandtschaft, weil eine Verwandtschaft ist oft nicht eine Bubble, so, wegen Meinungen und politisch und so, ist meine Erfahrung. Und dort wirklich sich auseinandersetzen, oder? Und nicht einfach dort nur über das Wetter reden mit den Leuten oder so, Smalltalk, das wäre vielleicht noch spannend, oder eine Chance. Aber sicher, das Wichtigste ist sicher, in dem Innen auch die Grundhaltung haben, eben immer wieder so das Gemeinsame zu suchen, anstatt immer nur das. Manchmal habe ich den Eindruck, es gibt Leute, die geradezu aufs Trennende sich stürzen und fast schon spitzfindig gehen schauen, wo sehen wir es nicht gleich oder wo liegt der andere falsch in meinen Augen. Oder? Sondern die gegenteilige Haltung sollte eigentlich sein, also nicht das Trennende suchen, sondern das Verbindende suchen und fördern und betonen. Und eine zweite Grundhaltung ist vielleicht im anderen vielleicht einmal per se Gutes zu unterstellen statt Schlechtes. Yeah. Das ist auch eine Erfahrung, die ich mache, dass man oft auch in der Politik, vielleicht auch bei Glaubensfragen, im anderen eigentlich schlechte Absichten unterstellt. Der andere, der es anders sieht. Yeah. Oder? Und vielleicht zu sagen, nein, der meint es eigentlich auch gut. Und der strebt vielleicht auch nach durchaus guten Zielen. Oder so, aber sein Weg, wenn er dorthin kommt, ist einfach völlig anders. Oder eben, wenn er es theologisch sieht oder was es auch immer ist. Aber es ist nicht so, dass er ein böser Mensch ist mit bösen Absichten. Oder? Ich glaube, wenn wir uns gegenseitig Gutes statt Böses unterstellen und so wohlwollend, sagt man dem ja auch, begegnen. Das wäre schon sehr, sehr wertvoll. Und dann auch mit dieser offenen Haltung, ich kann auch vom anderen lernen. Und auch da Offenheit sind so Schlagwörter vielleicht, oder? Offenheit, Lernbereitschaft, aber ja, das. Und überhaupt zuhören. Einmal wirklich ein paar ganze Sätze zuhören. Was glaubt er wirklich, was findet er? Egal ob theologisch oder politisch, wirklich zuhören und sich damit auseinandersetzen. Das findet oft ja schon nicht statt. Ja. Oder? Das wäre mega wichtig.
1: Ich glaube, ich habe dort auch die Erfahrung gemacht, dass es mir ja auch hilft, wenn ich frage, warum, wie kommst denn du auf die Wahrheit? Oder was steckt dahinter? Weil ganz von außen vielleicht sind einfach willkürlich oder man denkt, hey, das ist so komisch, das macht überhaupt keinen Sinn. Aber wenn man dann wie den Anfahrtsweg immerhin sieht.
0: Mega gut, ja.
1: Dass man merkt, okay gut, ich bin noch mit anders gelandet, aber ich verstehe, von wo du kommst. Und das kann auch schon helfen.
0: Das finde ich jetzt eine super Ergänzung. Genau so verstehen und ein bisschen dahinter sehen, das kann auch extrem helfen. Und vielleicht sogar aus einem echten Interesse. Nicht nur zum besser nachher können der andere in die Pfanne hauen, oder?
1: Ja, ich glaube gerade vor allem, wenn wir die verschiedenen Kirchen noch im Blick haben, die haben ja so lange Traditionen teilweise. da ist halt mega viel auch entstanden. Vielleicht auch Brüche, die uns fremd sind oder einfach eben genau gewisse Dogmen oder so. Und dass man dann sieht, aha, ursprünglich hat man mit dem das und das fördern. Genau. Und das finde ich als gutes Anliegen. Das finde ich zum Beispiel, hat mir mega geholfen.
0: Das hat mir auch wirklich auch schon ein paar Mal geholfen, ja genau.
1: Also ein bisschen Geschichte ist auch nicht leid. Mir hat letztens ein Schüler gesagt, ja, mich interessiert Geschichte überhaupt nicht. Mich interessiert, was jetzt ist. Und nachher habe ich immer gesagt, ja, du verstehst halt jetzt schon besser, wenn du dich auch mit der Geschichte auseinandersetzt. Genau. Ich glaube, in der Kirche ist das ja das Gleiche.
0: Und bei der Gesellschaft als Ganzes, aber eben auch beim einzelnen Mensch, oder?
1: Ja, genau, Geschichte von einem Mensch. Jetzt, wenn wir das, was wir besprochen haben, auch noch ein bisschen in die Praxis überziehen. Wir haben jetzt eine ganze Staffel uns mit Spannungen auseinandergesetzt, mit ganz konkreten. Wir haben jetzt heute noch mal darüber geredet, wie gehen wir mit Spannungen ganz allgemein um. Und das jetzt so ganz konkret im Alltag, wenn man merkt, ich kenne das, ich sehe immer wieder Spannungen, ich sehe, dass ich andere Meinungen habe, ich sehe jetzt vielleicht auch zwischen unter anderen Menschen viele Differenzen, es ist irgendwie vielleicht auch streng, wie lerne ich mit dem umgehen? Was kann ich ganz konkret machen in meinem Alltag?
0: Also vielleicht einfach das einmal zu akzeptieren und auszuhalten und nicht als Bedrohung anzuschauen. Also das ist nicht etwas Bedrohliches oder etwas Schlechtes. Es ist eigentlich, man könnte sagen, Spannung gleich spannend.
1: Ja.
0: Es ist auch ein Reichtum drin, in dem oft eben vielschichtigen, mehrdimensionalen, um noch einen kleinen Werbeblock für mein Buch zu machen, wo mehrdimensional Glauben heisst. Das ist genau das. Also so Spannungen zu sehen und zu aushalten und das eben auch als Reichtum anzuschauen und sich daran zu freuen. Und eben, es ist spannend und es ist bereichernd. Und Weisheit heisst für mich oft, oder auch persönliche Riffe und auch Glaubensriffe, sich dann eben sinnvoll in diesen Spannungen können zu bewegen. Oder? Und eben nicht so mega einseitig vom Ross runterfallen oder die Augen davor zu verschliessen oder so, oder einander eben Köpfe einzuschlagen. Sondern Weisheit, Riffe heisst, sich in so Spannungsfelder ja, gut zu bewegen drin, sinnvoll zu bewegen. Und sicher auch mit Menschen, mit anderen Menschen, die es eben vielleicht gleich sind oder anders sehen, so auch im echten Gespräch zu sein, in dieser Art und Weise, wie wir es vorher diskutiert haben, oder? In dieser Grundhaltung.
1: Also vielleicht und natürlich, auch mal andere Kirchen besuchen, die man noch nicht kennt.
0: Zum Beispiel, genau. Das wäre jetzt schon ziemlich ein grosser Schritt, aber wäre cool, ja. Und natürlich, last but not least, mit Gott selber darüber zu reden. Also wenn ich merke, hey, das verstand ich jetzt nicht aus der Bibel oder das verstand ich jetzt nicht, dass der andere so anders sieht als ich oder woher die Spannungen auch immer kommen, jetzt mal im Glauben, aufs Glaubensleben beschränkt. Sicher wäre da für mich auch die primäre Adresse Gott selber, also dass ich das Gott anlege und mit ihm darüber rede und hilft mir doch da einen Weg zu finden oder wie ist das wirklich, wie soll ich das verstehen oder schicke mir doch Leute über den Weg, die mir das erklären oder mir ergänzen oder so.
1: Gut, das nehmen wir sehr gerne mit und wir hoffen auch, dass ihr daheim etwas mitnehmen könnt von dem, was wir jetzt besprochen haben und das vielleicht auch umsetzen könnt. Also schickt uns sehr gerne eure Erfahrungen oder auch Spannungsfelder, die interessieren, die ihr gerne noch mehr würdet darüber hören. Ich danke dir, Christoph, ganz vielmal für die heutige Folge, aber überhaupt für die ganze Staffel, für die vielen spannenden Gespräche. Es hat mich sehr gefreut.
0: Danke gleichfalls.
1: Dann wünsche ich euch alles Gute und hebt euch Sorge. Und mit dem sind wir am Ende der zweiten Staffel von «Glauben und Denken» angekommen. Dann nimmt es mich natürlich schon noch Wunder, welche Folge euch vielleicht besonders gefallen hat und welches Spannungsfeld euch gerade selber momentan beschäftigt. 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Macht's gut und hebt euch Sorge. 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
1: Die Nachrichten von SRF um 5 Uhr mit Livia Schmid. Guten Morgen. Erster Staatsbesuch in den USA seit über 10 Jahren. Chinas Präsident Xi Jinping ist in Washington angekommen. Bessere Versorgung mit Medikamenten in der Schweiz. Der Bund soll künftig aktiver überwachen und handeln können, findet der Nationalrat. Das Wetter. Es ist wechselnd bewölkt mit sonnigen Abschnitten. Der chinesische Präsident Xi Jinping ist zu einem Staatsbesuch in die USA gereist. Es ist sein erster Staatsbesuch in den USA seit über 10 Jahren. Ralf Borchardt von der ARD berichtet.
2: Schon die Ankunft Xi Jinpings hat gezeigt, wie ernst Donald Trump diesen Staatsbesuch nimmt. Trump hat Xi persönlich auf dem Rollfeld des Militärflughafens Joint Base Andrews bei Washington begrüßt. Das ist ungewöhnlich. Normalerweise begrüßt der US-Präsident einen Staatsgast bei dessen Ankunft am Weißen Haus. Trump bietet gut 2 Tage lang fast alles auf, was an symbolischer Wertschätzung möglich ist, darunter ein großes Staatsbankett, an dem auch die Tech-Bosse aus dem Silicon Valley teilnehmen. Konfliktthemen gibt es viele zwischen den Präsidenten der beiden mächtigsten Länder der Welt, künstliche Intelligenz, Zölle, weitere Handelsfragen, Iran-Krieg, Ukraine-Krieg, Taiwan, lauten einige Stichworte. Die meisten US-Experten erwarten keine großen Durchbrüche. Es geht eher darum, neue Spannungen zu vermeiden. Trump und Xi wollen demonstrieren, dass sie das schwierige Verhältnis im persönlichen Austausch gut managen können.
1: Ralf Borchardt von der ARD. Derweil hat US-Finanzminister Scott Bessent bekannt gegeben, dass die USA zusätzliche Zölle auf den Import chinesischer Waren um 2 weitere Monate aussetzen, und zwar bis zum 10. Januar. Man wolle sich mehr Zeit geben, um zu sehen, was man im Wirtschaftsbereich tun könne, so Bessent. Weiter mit 3 Meldungen und dem Ukraine-Krieg in Kürze. Der ukrainische Präsident Volodymyr Zelensky hat an der UNO-Generaldebatte in New York die Weltgemeinschaft dazu aufgerufen, Russland gemeinsam aufzuhalten, und bezeichnete Russland als Patient Null, von dem sich die Idee des Kriegs verbreite. Er betonte, Russland bedrohe auch Moldau, Polen und die baltischen Staaten. Im Krieg gegen die Ukraine sei Russland nicht zu einer Waffenruhe bereit. Das hat der russische Außenminister Sergei Lavrov im UNO-Sicherheitsrat in New York bekräftigt. Russland führe den Angriff fort, um seine Sicherheitsinteressen und die Rechte der Russen in der Ukraine zu wahren, so Lavrov. Russland hat in der Nacht erneut die ukrainische Hauptstadt Kiew mit ballistischen Raketen angegriffen. Laut dem Kiewer Stadtpräsidenten Vitali Klitschko kamen mindestens 2 Personen ums Leben. Bereits gestern wurden bei russischen Angriffen auf Kiew 2 Personen getötet und mehr als 40 weitere verletzt. Pakistan hat Angriffe auf mehrere Ziele in Afghanistan geflogen. Der pakistanische Informationsminister sagte, die Angriffe hätten militärischen Standorten gegolten, wo Drohnen gelagert und von wo aus Drohnen in Richtung Pakistan gestartet worden seien. Die pakistanischen Angriffe seien eine Reaktion auf afghanische Drohnenangriffe am Mittwoch. Pakistans Luftabwehrsysteme hätten die Drohnen abgewehrt, so der Informationsminister. Ein Sprecher der in Afghanistan regierenden Taliban sagte, aus Afghanistan seien am Mittwoch keine Angriffe geflogen worden. Der Konflikt zwischen den beiden Ländern hat sich seit Anfang Jahr verschärft. Pakistan wirft Afghanistan vor, der pakistanischen Taliban-Miliz Unterschlupf zu gewähren. In die Schweiz. Der Nationalrat will die Versorgungssicherheit mit Medikamenten in der Schweiz verbessern. Er sagt Ja zum direkten Gegenvorschlag zur Volksinitiative Ja zur medizinischen Versorgungssicherheit. Mit diesem soll der Bund neue Kompetenzen bekommen. Die Volksinitiative selbst empfiehlt der Nationalrat zur Ablehnung, wie zuvor bereits der Bundesrat. Der Handlungsbedarf sei gegeben, sagte Patrick Hessig von der GLP im Namen der zuständigen Kommission.
3: Die Erfahrungen der letzten Jahre haben gezeigt, dass bei gewissen Medikamenten wiederholt Engpässe auftreten. Besonders betroffen sind tiefpreisige, patentabgelaufene Arzneimittel, namentlich Generika. die für die Grundversorgung zentral sind.
1: Darunter fehlen etwa auch Antibiotika. Der Gegenentwurf könne hier helfen. Dieser sieht vor, dass der Bund die Versorgung der Schweiz mit Medikamenten enger überwacht und eingreift, wenn sich Engpässe abzeichnen. Notfalls soll der Bund Medikamente beschaffen oder sogar selber herstellen dürfen. Widerstand kam von der SVP, die keinen Gegenvorschlag wollte, sie unterlag jedoch im Nationalrat. Als nächstes ist der Ständerat am Zug. Das letzte Wort hat das Stimmvolk. Zum Sportfußball. In der Champions League der Frauen hat Servette Genoa das erste Spiel der Gruppenphase klar verloren. Die Genferinnen unterlagen zu Hause gegen den achtfachen Champions League-Sieger Olympique Lyon aus Frankreich mit 0:8. Bleibt der Blick aufs Wetter. Heute ist es zunächst noch recht sonnig. Tagsüber ziehen aus Norden dichtere Wolken auf, die Sonne vor allem am Nachmittag oft abdecken. Im Westen und im Süden scheint die Sonne häufiger. Die Höchstwerte liegen zwischen 20 und 24 Grad. Das waren Nachrichten von Radio SRF. Verantwortlich Livia Schmid.
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1: Die Nachrichten von SRF um 6 mit Jan von Tobel und einem Schwerpunkt zur UNO. 51 Länder fordern dort nämlich eine stärkere Unterstützung der Ukraine. 3/4 der UNO-Mitglieder haben sich dem Appell aber nicht angeschlossen. Unser Korrespondent ordnet ein. Dann, der chinesische Präsident ist zu seinem Staatsbesuch in den USA eingetroffen. Und Serve Genua startet mit einer Kanter-Niederlage in die Champions League der Frauen. Das Wetter: Zuerst ist es noch recht sonnig, dann gibt es mehr Wolken. Die Höchstwerte liegen zwischen 20 und 24 Grad. Der russische Großangriff auf die Ukraine, er dauert seit gut 4,5 Jahren an. Auch diese Nacht hat Russland die ukrainische Hauptstadt Kiew beschossen. Mindestens 2 Menschen wurden getötet, weitere verletzt. Der UNO-Sicherheitsrat hat sich mit dem Thema beschäftigt. Das Ziel war, der Ukraine den Rücken zu stärken. Bloß die Unterstützung mancher Länder ist bestenfalls halbherzig. Aus New York berichtet Fredrik Steiger.
2: Frankreich, das diesen Monat im UNO-Sicherheitsrat vorsitzt, berief eine Sondersitzung zum Krieg gegen die Ukraine ein. Man müsse die ukrainische Bevölkerung verteidigen, erst recht angesichts des bevorstehenden Winters, so Präsident Emmanuel Macron.
3: Nous devons défendre les Ukrainiens.
2: Vor der Sicherheitsratssitzung bekannten sich 51 Länder zu einer verstärkten Unterstützung des Landes, darunter die Schweiz.
4: Slowakia, Slowenien, Spain, Sweden, Switzerland and the United Kingdom.
2: Was aber auffällt auf der Liste, die Kaja Kallas, die EU-Außenbeauftragte, verliest, unterschrieben haben fast nur westliche Länder. Und das heißt wiederum, fast 3/4 der UNO-Mitglieder schließen sich dem Appell nicht an, auch nicht die USA. Vertreter von Schwellen- und Entwicklungsländern halten sich bedeckt. Die Europäer, stellvertretend Dänemark-Außenminister Lars Løkke Rasmussen, mögen noch so betonen, dass dieser Krieg global Schaden anrichte und es für die ganze Welt bedrohlich sei, falls sich Moskaus Aggression auszahle.
5: The consequences of this war are felt across the globe.
2: Die für die Ukraine bittere Realität auf der internationalen diplomatischen Bühne ist, der politische und wirtschaftliche Druck auf Russland lässt nach.
1: Unser Korrespondent für internationale Beziehungen, Fredrik Steiger, hat berichtet. Und wir bleiben bei der UNO. Mehrere Chefs großer KI-Firmen haben im Sicherheitsrat vor den Risiken der künstlichen Intelligenz gewarnt. KI könne ein Risiko für die Menschheit darstellen, sagte der Anthropic-Chef. Und der Chef von OpenAI forderte eine internationale Zusammenarbeit zur Regulierung. Fast gleichzeitig ist ein neuer Angriff durch KI bekannt geworden. Der australische Regierungschef sagte, eine KI von OpenAI habe sich im Juni unbefugt Zutritt auf ein Statistikportal des staatlichen Krankenversicherungssystems beschafft. Personenbezogene Daten seien wohl keine abgegriffen worden. Australiens Regierungschef spricht von einem inakzeptablen Vorfall. Er habe mit dem Chef von OpenAI gesprochen. Künstliche Intelligenz dürfte auch eines der Themen sein bei den Gesprächen zwischen Chinas Präsident Xi Jinping und US-Präsident Donald Trump. Xi ist zu seinem Staatsbesuch in den USA eingetroffen. Es ist sein erster Staatsbesuch dort seit über 10 Jahren. An einem Militärflughafen nahe der Hauptstadt Washington wurde Xi von US-Präsident Donald Trump und dessen Frau Melania empfangen. Und es gab gute Neuigkeiten für Xi. Die Sonderzölle für Waren aus China werden für weitere 2 Monate ausgesetzt, bis Mitte Januar. Das bestätigte der US-Finanzminister. Der Staatsbesuch geht 3 Tage lang. Unter anderem ist ein Staatsbankett geplant. Dort sollen auch Chefs der führenden US-Tech-Unternehmen dabei sein, etwa Elon Musk von Tesla, Sundar Pichai von Google oder Amazon-Gründer Jeff Bezos. Zum Fußball. In der Champions League der Frauen hat Serve Genua das erste Spiel der Gruppenphase klar verloren. Die Genferinnen unterlagen zu Hause gegen den 8-fachen Champions League-Sieger Olympique Lyon aus Frankreich mit 0:8. Wir kommen zu den Börsendaten von SIX. Der Dow Jones Index in New York hat 0,7% verloren. Der Nikkei Index in Tokio steigt um 1,2%. Der Euro wird zu 93,83 gehandelt, der Dollar zu 82,44. Das waren Nachrichten von Radio SRF, verantwortlich Frank Estermann.
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7: Etwa zweimal im Jahr fülle ich den Kofferraum von meinem Auto mit Kleidern mit Schranz und Löchern, kaputten Möbel, elektronischen Geräten, die einen Schaden haben und sonst auch noch ein bisschen Krümpel.
8: Und dann einmal gross entsorgen?
7: Nein, eben nicht.
8: Aha.
7: Sondern auf direktem Weg ins Repair-Café, sodass sie dann dort ein neues Leben bekommen. Mhm. Die Kavis tragen nämlich recht dazu bei, dass Sachen weniger vorgerührt und mehr gepflegt werden. Also ich finde es wirklich eine super Sache.
8: Ja, also wie die Bilanz von diesen Repair-Cafés aussieht, über das reden wir dann gerade noch in dieser Stunde im Fokus.
7: Im Studio heute Morgen gehörst Christina Brenner
8: und Angela Albrecht.
7: Guten Morgen.
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0: The Fray war das mit How to Save a Life. Einen Kühlschrank flicken, einen Knopf bei einem Hemmeli annähen oder ein Radio neu verkabeln. Ja, wenn man fit ist bei so Sachen, dann kann man das natürlich selber machen. Und sonst vielleicht lieber bei einer Fachperson vorbeigehen.
1: Ja, gerade beim Radio wird man ja dann nicht, dass einem noch eins putzt, oder?
0: Nein.
1: Was man auch

0: zusammentragen. In den letzten 10 Jahren haben hier die Leute rund 140'000 Gegenstände vorbeigebracht.
1: Oh wow.
0: Und 2/3 davon haben dann auch wirklich noch repariert werden.
1: Ja, und kann man denn so auch sagen, welche Gegenstände hat man am meisten flicken?
0: So eine Reparaturquote, ja, die gibt es. Platz 3, das sind Velos. Mhm. Auf dem 2. Platz dann Kleider und auf dem 1. Messer und Scheren. Also Klingen schärfen, Scheren putzen und neu wieder zusammensetzen. Und wenn wir dann noch schnell bei den Elektrogeräten anschauen, Heckenscheren, die sind sehr hoch im Kurs, oder auch Lampen. Das sind so die elektronischen Gegenstände, die am meisten repariert werden.
1: Mhm. Die Daten, die sind ja aus der EU. Die Schweiz ist da jetzt nicht eingerechnet, weil in der EU gibt es ein Gesetz, das so Reparaturen unterstützt. Wie sieht das im Detail aus, das Gesetz?
0: Ja, es gibt ein Recht auf Reparatur in der EU. Also, wenn ich ein Gerät kaufe, dann habe ich das Recht, dass ich es auch wieder reparieren kann. Das heisst, es muss zum Beispiel Ersatzteile geben, die man auch einzeln bestellen kann. Oder es gibt Gutscheine oder Fördergelder, wenn man so einen Gegenstand repariert. Mhm. Also, wie so ein Reparaturbonus.
1: Okay.
0: Und es gibt auch Online-Plattformen, die einem zeigen, wo dass es den nächsten Reparaturservice gibt, so dass man dann auch möglichst schnell zu seinem Ziel kommt.
1: Ja, und das Ziel, das wäre ja eben reparieren statt entsorgen. So, dass man dann eben auch weiterhin mit seinem Radio zum Beispiel kann Live-Channel hören.
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0: Das war der Matt Kearney. Good Old Days. Und wir haben 6:30.
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0: Der Tag heute startet an den meisten Orten sonnig. Im Verlauf des Tages ziehen dann aber immer mehr Wolken auf, die die Sonne verdecken können. Die Temperaturen die sind um die 22 Grad.
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0: Wenn man doch manchmal so die Schlagzeilen liest oder hört, dann kann es einem so richtig schwer ums Herz werden. Krieg, Terroranschläge oder andere humanitäre Katastrophen, das nimmt irgendwie kein Ende.
2: Ja, es macht irgendwie so fast ein bisschen ohnmächtig, oder? Aber gleich ist es ja eine Realität, die da rum ist.
0: Christoph Gisel gibt uns im «Aus dem Leben» ein paar Gedanken dazu, wie wir aus der Machtlosigkeit ins Handeln kommen können. Das hörst du dann gerade nach ein paar Minuten.
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0: Heute hören wir den Christoph Gisel.
2: Krieg. Seit Wochen auch noch im Neuen Osten. Man reibt sich die Augen und macht sich Sorgen. Was kommt da noch alles auf uns zu? Nimmt das Töten doch kein Ende? Kann man Konflikte bloß noch mit Waffen austragen? Was müssen die Weltpolitiker doch ständig anzetteln? Der Schriftsteller Bertolt Brecht hat schon festgestellt, die Schriftsteller können nicht so schnell schreiben, wie Regierungen Kriege machen, denn das Schreiben verlangt Denkarbeit. Klar, ich bin ein friedliebender Mensch. Begriffe habe ich aber, dass ich zwar in meinem Umfeld pazifisch kann sein, gewaltfrei, friedlich, aber zwischen den Staaten und ihren Machthabern funktioniert das nicht. Wir kennen das Urrechtsregime der Mullahs im Iran. Wir wissen um die Massaker im vergangenen Januar an Zehntausenden protestierender Iraner. Auch das erklärte Ziel der Machthaber, Israel auszulöschen, ist bekannt. Genauso wie die Idee, dazu Atombomben herstellen müssen. Es widerstrebt mir. Und doch muss ich ihm Dietrich Bonhoeffer irgendwie auch recht geben, wo das Bild vom Rat verwendet hat, wo Unschuldige zermalmen tut. Der Dietrich Bonhoeffer ist als Widerstandskämpfer von den Nazis hingerichtet worden. Und er ist überzeugt gewesen, statt diesen, also den Unschuldigen, später zu helfen, sein Gebote dem Rat in die Speichen zu fallen, dass es gar nicht erst zu Verletzten kommt. Trotzdem, Krieg ist Krieg. Es beschäftigt mich. Tut mir weh. Nicht wegen der gestiegenen Benzinpreise. Nein, das Leiden der Menschen ist mir nicht egal. Jedem Krieg gibt's bloß Verlierer. Der Charles de Gaulle, der siegreiche französische General vom Zweiten Weltkrieg und spätere Präsident, hat ernüchternd festgestellt, Deutschland wurde geschlagen. Wir alle haben verloren. Was soll ich aber in diesen schwierigen Zeiten machen? Was kann ich tun? Ich kann zumindest beten. Beten für die Opfer, die Leidenden und für die Regierungen. Herr, erbarme dich.
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2: Die Nachrichten von SRF um 7 mit Jan von Tobel. Guten Morgen. Wie stark ist die Unterstützung für die Ukraine noch im Abwehrkampf gegen Russland? Sie schwinde, sagt unser Korrespondent bei der UNO nach der Sondersitzung des Sicherheitsrats zum Thema. Sie beobachtet Wahlen weltweit, die OSZE. Die Regierung von Donald Trump will sie bei den Zwischenwahlen aber nicht dabei haben. Und schon wieder ein Fall, eine KI hackt in Australien eine Regierungswebseite. Das Wetter, zuerst ist es noch recht sonnig, dann gibt es mehr Wolken. Die Höchstwerte liegen zwischen 20 und 24 Grad. Der russische Großangriff auf die Ukraine, er dauert seit gut 4,5 Jahren an. Auch diese Nacht hat Russland die ukrainische Hauptstadt Kiew beschossen. Mindestens 2 Menschen wurden getötet, weitere verletzt. Der UNO-Sicherheitsrat hat sich mit dem Thema beschäftigt. Das Ziel war, der Ukraine den Rücken zu stärken. Bloß die Unterstützung mancher Länder ist bestenfalls halbherzig. Das sagt unser Korrespondent Fredrik Steiger in New York.
3: Frankreich, das diesen Monat dem UNO-Sicherheitsrat vorsitzt, berief eine Sondersitzung zum Krieg gegen die Ukraine ein. Man müsse die ukrainische Bevölkerung verteidigen, erst recht angesichts des bevorstehenden Winters, so Präsident Emmanuel Macron.
4: Nous devons défendre les Ukrainiens.
3: Vor der Sicherheitsratssitzung bekannten sich 51 Länder zu einer verstärkten Unterstützung des Landes, darunter die Schweiz.
5: Slowakia, Slowenien, Spain, Sweden, Switzerland and the United Kingdom.
3: Was aber auffällt auf der Liste, die Kaja Kallas, die EU-Außenbeauftragte, verliest, unterschrieben haben fast nur westliche Länder. Und das heißt wiederum, fast 3/4 der UNO-Mitglieder schließen sich dem Appell nicht an, auch nicht die USA. Vertreter von Schwellen- und Entwicklungsländern halten sich bedeckt. Die Europäer, stellvertretend Dänemark-Außenminister Lars Løkke Rasmussen, mögen noch so betonen, dass dieser Krieg global Schaden anrichte und es für die ganze Welt bedrohlich sei, falls sich Moskaus Aggression auszahle.
6: The consequences of this war are felt across the globe.
3: Die für die Ukraine bittere Realität auf der internationalen diplomatischen Bühne ist, der politische und wirtschaftliche Druck auf Russland lässt nach.
2: Fredrik Steiger hat berichtet. Die Organisation für Sicherheit und Zusammenarbeit in Europa, OSZE, schickt Beobachterinnen und Beobachter zu vielen Wahlen weltweit. Sie sollen prüfen, ob alles mit rechten Dingen zugeht. Bei den US-Zwischenwahlen Anfang November ist die OSZE nun aber nicht willkommen. Sie habe für die anstehenden Midterms keine Einladung von den USA bekommen, erstmals seit 2002. Das sei eine deutliche Abkehr von einer demokratischen Praxis, sagt die OSZE. Die USA haben sich bislang nicht dazu geäußert, also auch keine Gründe genannt, aber die Trump-Regierung macht seit längerem Druck, dass die OSZE ihren Bericht zu den Wahlen vor 6 Jahren zurückzieht. Sie sagte damals, die Wahl von Joe Biden zum US-Präsidenten sei korrekt abgelaufen. Zu 2 Meldungen aus der Nacht in Kurzform. In Australien hat eine KI des Unternehmens OpenAI eine Regierungswebseite gehackt, und zwar ein Statistikportal des staatlichen Krankenversicherungssystems. Australiens Regierungschef spricht von einem inakzeptablen Vorfall. Er habe mit dem Chef von OpenAI gesprochen. Personendaten habe die KI nicht abgegriffen. Der Präsident von China, Xi Jinping, ist zu einem Staatsbesuch in Washington eingetroffen. US-Präsident Donald Trump und seine Frau Melania hatten ihn an einem Militärflughafen empfangen. Und es gab gute Neuigkeiten für Xi. Die USA setzen die Sonderzölle für Waren aus China für weitere 2 Monate aus, bis Mitte Januar. Zum Fußball. In der Champions League der Frauen hat Servette Genoa das erste Spiel der Gruppenphase klar verloren. Die Genferinnen unterlagen zu Hause gegen den 8-fachen Champions League-Sieger Olympique Lyon aus Frankreich mit 0-8. Wir kommen zu den Börsendaten, geliefert von SIX. Der Dow Jones Index in New York hat 0,7% verloren. Der Nikkei Index in Tokio steigt um 1,2%. Der Euro wird zu 93,86 gehandelt, der Dollar zu 82,43. Das waren Nachrichten von Radio SRF, verantwortlich Frank Estermann.
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0: Veränderungen im Alter, die kommen schleichend. Die Reaktion beim Autofahren ist vielleicht nicht mehr ganz so schnell wie auch schon. Ein Weg, den man früher täglich gelaufen ist, wirkt plötzlich unlang und für die Postentasche nicht ohne zu tragen, läuft man auf einmal zweimal.
7: Und doch ist das gerade für viele Menschen auch nicht einfach, wenn Sachen plötzlich nicht mehr gehen, die früher irgendwie selbstverständlich waren.
0: Mhm. Und dann gibt es auch noch neue Risikofaktoren, wo könnte dazu kommen? Stürze zum Beispiel, ist einer davon.
7: Ja, Stürze im Alter, das betrifft einen Haufen Leute, aber es gibt auch mittlerweile gute Angebote, die da unterstützen oder auch präventiv helfen können.
0: Und über das reden wir gerade noch in dieser Stunde. Wir begleiten dich am Mic. Ich bin Christina Frenner.
7: Und ich bin Angela Albrecht.

0: Good Fight war das von Unspoken.
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0: Es ist leider oft schnell passiert. Man bleibt zu Hause an der Kante von einem Teppich hängen oder man merkt nicht, dass die Türe der Abwaschmaschine in der Küche noch offen ist. Und zack, man geht drüber und landet am Boden.
2: Ja, wenn es gut kommt, dann steht man gerade wieder auf, braucht vielleicht ein Pflasterli. Wenn es nicht so gut kommt, dann wird das eine längere Geschichte aus dem Sturz. Die Beratungsstelle für Unfallverhütung, kurz BFU, schreibt in einer Mitteilung, dass das eben häufig auch eine Frage vom Alter ist, also dass es im Alter mehr so Stürze im Alltag gibt und eben auch die Folgen dann können schwerer sein.
0: Aber so jetzt konkret, was heisst mehr? Also von wie viel Unfall reden wir da? 10'000, 100'000, mehr?
2: Einiges mehr. Oh. Also rund 260'000 Unfälle pro Jahr passieren zu Hause.
0: Okay.
2: Mehr als 1'000 Personen sterben pro Jahr dann an den Folgen von so einem Unfall. Oh. Und 6'500 sind schwer verletzt. Ich kann sie nicht so mit Zahlen.
0: Also, sind aber auch viele Zahlen.
2: Sind auch viele Zahlen. Also, 95% von diesen Unfällen zuhause, die sind bei Personen, die über 65 sind.
0: Okay, also 95%, ja, das ist schon noch recht viel. Mhm. Und dann gibt es ja all die, die vielleicht knapp an so einem Sturz vorbeigekommen sind. Ist das auch irgendwo erfasst in einer Statistik?
2: Ja, da redet man dann von einem Sturzrisiko. Also Personen, die wegen der eigenen Gesundheit eigentlich ein höchstes Risiko mitbringen, weil sie vielleicht einen Gehstock brauchen oder in den letzten 12 Monaten schon mal umgekehrt sind. Und da sagt man, dass jede zweite Person über 65 so ein erhöhtes Sturzrisiko hat. Über 85 über 85 sind, die über 85 sind, die sind dann sogar 3/4 von all diesen Personen.
0: Ja, das sind recht viele. Und dann passiert so ein Sturz, die Person muss ins Spital und das kostet dann ja auch. Was für Zahlen gibt es da? Wenn du noch mehr Zahlen
2: Ich probiere es nochmal. Also, das BFU geht da von einer Zahl von rund 1,8 Milliarden Franken aus, wo das kostet. Da ist die medizinische Behandlung drin, Administration von den Versicherungen oder auch Polizeikosten oder Rechtskosten. Und das kann man schon auch sagen, es wären Kosten,

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0: Aber wie kann man denn das, so ein Sturzrisiko erkennen? Einfach mal eine Fachperson einladen und die Heim durchs Haus oder durch die Wohnung laufen?
1: Ja, tatsächlich. Das ist eine Variante, dass man eine professionelle Beratung ins Haus holt. Das machen aber nur gerade 6% der Seniorinnen und Senioren. Mhm. So eine Beratung kann man häufig via Spitex buchen, bei der Beratungsstelle für Unfallverhütung BFU oder auch bei ProSenectute. Und dann gibt es eine Analyse, die zeigt, wo dann jetzt eben die Stolperfallenen zuhause die sind.
0: Ja, wenn jetzt nicht gerade so eine Fachperson bei mir zuhause will oder kann haben, was kann ich denn machen?
1: Jetzt nehmen wir mal an, ich oder du oder wer auch immer, ist so um die 40. Man hat Eltern, die so langsam ins Pensionsalter kommen oder schon drüber sind. Dann kann man bei der BFU auf der Webseite eine Checkliste abladen und dann kann man zusammen durchs Haus laufen und die Liste einfach mal so wie abschaffen. Wo hat es Stege, wo zu wenig Licht herkommt zum Beispiel? Sind auch die Stege drin wirklich rutschfest, wenn es einmal nass ist? Oder hat es ein Geländer bei den Stegen? Das sind so Fragen, die man sich stellen kann. Und dann kann man überall, wo es jetzt eben ein Nein hat, schauen, ja, was kann man jetzt verändern.
0: Also so konkret mit Action-Steps. Also gibt es da Tipps, wo ich dann weiss, was ich kann verändern?
1: Ja, so also wie ein Aktionsplan, wo man dann durchgehen kann und optimieren. Vielleicht braucht es dann auch eine Fachperson, vielleicht einen Schreiner oder einen Elektriker, der da irgendetwas anpasst. Umsetzen muss man das dann halt schon selber, aber da könnte man ja dann auch die Angehörigen ja, fragen für Unterstützung bei älteren Leuten.
0: Ja, und was auch kann helfen, dass man sich und seine Fähigkeiten auch selber besser einschätzen kann. Und dass man an der eigenen Fitness arbeitet. Davon haben wir es dann gerade noch als nächstes.
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0: Can't Wait to Meet You. DJ Kirk featuring Kylie.
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0: Teppichkante zu Hause oder ein Stegentritt, den man unterschätzt. Und schon liegt man am Boden. Keine schöne Situation, aber leider auch Alltag. In ganz Haufen Haushalten der Schweiz, rund 260'000 Unfälle gibt es zu Hause pro Jahr. Über die Hälfte davon kann man auf einen Sturz zurückführen.
2: Ja, das sind Zahlen von der Beratungsstelle für Unfallverhütung. Und Fachpersonen, die sind sich da einig, die Zahlen, die kennt man deutlich runterbringen, wenn wir präventiv für etwas dagegen machen. Also zum Beispiel, wenn wir eine Analyse machen wo dann so die Stolperfallen die Hei auch wirklich sind.
0: Ja, wie sieht es mit der eigenen Fitness aus? Wie stark spielt das auch drin?
2: Natürlich auch ein wichtiger Punkt. Das hat natürlich mit dem Sturzrisiko zu tun. Also wie fit dass ich bin und wie ich mich auch fühle. Da muss ich mich auch gut kennen und auch ehrlich einschätzen. Hilfe dazu gibt es zum Beispiel auf der Webseite sichergehen.ch. Dort kann man einen Selbsttest machen, wo man schauen kann, wie fit dass man sich fühlt. Mit 6 Fragen und am Schluss spuckt es dann den eigenen Fitnesslevel aus.
0: Und wenn ich dann merke, ich bin jetzt nicht mehr so fit, was wäre dann ein guter Tipp?
2: Möglichst schnell wieder fit werden. Nein, da gibt es auch auf der Webseite Übungen, die man machen kann, wo dann eben im Fitnesslevel von dem Test angepasst sind, wo wir eben vorhin jetzt gerade darüber geredet haben. Einfache Übungen, die man einfach in den Alltag integrieren kann.
0: Also doch, wieder fit werden.
2: Ja, eigentlich schon.
0: Jetzt aber nochmal geschwind. Wie merke ich selber, ob ich jetzt eher zu denen gehöre, die ein höheres Risiko für einen Sturz haben?
2: Ja, 3 kurze Fragen können da helfen. Erstens, wie fühle ich mich beim Laufen? Sicher oder unsicher? Zweitens, habe ich Angst, dass ich stürze? Und drittens, bin ich in den letzten 12 Monaten schon mal gestürzt? Und wenn ich da bei allen 3 Fragen ein Ja habe, dann ist es natürlich ein höchstes Risiko oder höheres Risiko.
0: Tipps, die in dieser Situation helfen können, die gibt es wie gesagt auf der Webseite sichergehen.ch. Die einzelnen Themen verlinken wir dir auch noch bei uns auf livechannel.ch.
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0: Es ist 8 Uhr.
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2: Die Nachrichten von SRF um 8 mit Jan von Tobel. Guten Morgen. CNN und Co. dürfen wieder zu Medienterminen von Donald Trump. Ein Bundesrichter hat das Verbot vorläufig aufgehoben. Und die Unterstützung für die Ukraine schwinde, sagt unser UNO-Korrespondent. Nur 51 Länder haben sich für mehr Unterstützung ausgesprochen. Die große Mehrheit hat sich dem Appell nicht angeschlossen. Das Wetter, zuerst ist es noch recht sonnig, dann gibt es mehr Wolken. Die Höchstwerte liegen zwischen 20 und 24 Grad. Da haben wir ein kleines Problem. So, die US-Medienhäuser CNN, MS Now und Politico dürfen wieder aus dem Weißen Haus berichten. Das hat ein Bundesrichter in den USA entschieden. Er hat damit einen Entscheid von Donald Trump aufgehoben, mindestens vorläufig. Frank Estermann.
3: Der Aufschrei war groß, nicht nur bei Medien in den USA und weltweit, als Donald Trump letzte Woche verkündete, CNN, MS Now und Politico würden von den Terminen im Weißen Haus ausgeschlossen. Dies, weil sie angeblich Falschinformationen verbreiteten. Andere US-Sender solidarisierten sich und fuhren die Berichterstattung ebenfalls zurück. Nun sagt ein Bundesrichter, Donald Trump habe mit seiner Anordnung sehr wahrscheinlich gegen die Verfassung verstoßen. Journalistinnen und Journalisten der betroffenen Medien müssten sofort wieder zugelassen werden, mindestens 2 Wochen lang. Bis dann soll ein definitiver Entscheid fallen. Donald Trump hatte den Ausschluss damit begründet, dass die Medienhäuser Fake News verbreiteten. Später schob das Weiße Haus nach, die Medienhäuser gefährdeten die nationale Sicherheit. Das sei aber nicht Trumps ursprüngliche Begründung gewesen, stellt der Richter fest. Deshalb hebe er das Verbot mindestens vorläufig wieder auf.
2: Frank Estermann hat berichtet. Wir wechseln zum Krieg Russlands gegen die Ukraine. Er dauert nun schon gut 4,5 Jahre und auch diese Nacht hat Russland die ukrainische Hauptstadt Kiew beschossen. Mindestens 2 Menschen wurden getötet, weitere verletzt. Der UNO-Sicherheitsrat hat sich mit dem Thema beschäftigt. Das Ziel war, der Ukraine den Rücken zu stärken. Bloß die Unterstützung mancher Länder ist bestenfalls halbherzig. Das sagt Fredrik Steiger. Er berichtet für uns von der UNO aus New York.
4: Frankreich, das diesen Monat im UNO-Sicherheitsrat vorsitzt, berief eine Sondersitzung zum Krieg gegen die Ukraine ein. Man müsse die ukrainische Bevölkerung verteidigen, erst recht angesichts des bevorstehenden Winters, so Präsident Emmanuel Macron.
5: Nous devons défendre les Ukrainiens.
4: Vor der Sicherheitsratssitzung bekannten sich 51 Länder zu einer verstärkten Unterstützung des Landes, darunter die Schweiz.
6: Slowakia, Slowenien, Spain, Sweden, Switzerland and the United Kingdom.
4: Was aber auffällt auf der Liste, die Kaja Kallas, die EU-Außenbeauftragte, verliest, unterschrieben haben fast nur westliche Länder. Und das heißt wiederum, fast 3/4 der UNO-Mitglieder schließen sich dem Appell nicht an, auch nicht die USA. Vertreter von Schwellen- und Entwicklungsländern halten sich bedeckt. Die Europäer, stellvertretend Dänemark-Außenminister Lars Løkke Rasmussen, mögen noch so betonen, dass dieser Krieg global Schaden anrichte und es für die ganze Welt bedrohlich sei, falls sich Moskaus Aggression auszahle.
7: The consequences of this war are felt across the globe.
4: Die für die Ukraine bittere Realität auf der internationalen diplomatischen Bühne ist, der politische und wirtschaftliche Druck auf Russland lässt nach.
2: Die Organisation für Sicherheit und Zusammenarbeit in Europa, OSZE, schickt Beobachterinnen und Beobachter zu vielen Wahlen weltweit. Sie sollen prüfen, ob alles mit rechten Dingen zugeht. Bei den US-Zwischenwahlen Anfang November ist die OSZE nun aber nicht willkommen. Sie habe für die anstehenden Midterms keine Einladung von den USA bekommen, erstmals seit 2002. Das sei eine deutliche Abkehr von einer demokratischen Praxis, sagt die OSZE. Die USA haben sich bislang nicht dazu geäußert, also auch keine Gründe genannt. Aber die Trump-Regierung macht seit längerem Druck, dass die OSZE ihren Bericht zu den Wahlen vor 6 Jahren zurückzieht. Sie sagte damals, die Wahl von Joe Biden zum US-Präsidenten sei korrekt abgelaufen. Wir kommen zum Fußball. In der Champions League der Frauen hat Servette Genoa das erste Spiel der Gruppenphase klar verloren. Die Genferinnen unterlagen zu Hause gegen die achtfachen Champions League-Siegerinnen von Olympique Lyon aus Frankreich mit 0:8. Die Börsendaten von SIX. Der Dow Jones Index in New York hat 0,7% verloren. Der Nikkei Index in Tokio steigt um 1,1%. Der Euro wird zu 93,79 gehandelt und der Dollar zu 82,41. Das waren Nachrichten von Radio SRF. Verantwortlich Frank Estermann.
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0: Also es ist ja fast schade, haben wir keine Kamera hier im Studio, weil die Sonne die scheint jetzt gerade bei uns im Studiofenster rein. Hey, so ein schönes Herbstgold.
8: Jetzt merkt man, dass wenn die Scheiben geputzt sind.
0: Das hättest du jetzt nicht sagen müssen.
8: Aber ich finde es nicht so schlimm jetzt.
0: Mit den Scheiben oder ja, mit der Sonne?
8: Also mit der Scheibe. Ja, wobei ich auch einen falschen Winkel habe.
0: Ja, aber du bist doch so ein Herbstfan, oder?
8: Ja, absolut. Aber ich würde jetzt halt innen noch das Fenster aufmachen. Dann also sieht man wieder die dreckigen Scheiben und die Sonne hat man noch mehr.
0: Machen wir das Fenster auf und lassen ein bisschen die Herbstluft rein. Aus dem Studio für euch, Christina Brenner.
8: Und Angela Albrecht. Ja.

0: Das ist Superchick mit ihrem Song We Live und es ist Viertel ab 8.
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0: Heute hören wir die Bibelstelle Hesekiel 36, 36. Dazu gibt es Gedanken von der Christine Schliesser und dem Andreas Poppi Poppart.
2: Eure Nachbarvölker, die mein Strafgericht überlebt haben, werden erkennen, dass ich, der Herr, die verwüsteten Städte wieder aufbaue und die brachliegenden Felder bepflanze. Das habe ich versprochen und ich werde es auch tun.
3: Für mich ist der Vers vollgestopft mit unterschiedlichsten Emotionen. Wir sind da im Kontext vom babylonischen Exil, ein Volk, das verschleppt worden ist. Jerusalem ist zerstört. Der Tempel, so als der heilige Knotenpunkt in Schutt und Asche. Und dann die Zusagen von einem Gott, der sagt, hey, ich auf mich kann man sich verlassen, ich bin bei euch. Also ich habe durch die Bilder, natürlich jetzt durch die Kriegsszenarien von den letzten Jahren, von zerstörten, zerbombten Städten. Und da kommt jetzt ein Gott, der sagt, hey, ich habe die zerstörte Stadt gesehen und ich bin euch näher, ich habe euch nicht vergessen. Und ich nehme das eigentlich aus dieser Bibel genauso wenig wie hier hat er seine Menschen, sein Volk auch nicht vergessen und er hat auch heute seine Menschen nicht vergessen, auch wenn man vielleicht manchmal jahrelang das Gefühl hat, hey Himmel, wo bist du?
4: Hm. Und mit Hesekiel, ne, haben wir ja einen Flüchtling, der zu uns redet, ne? Oder
3: stimmt,
4: einen Verschleppten.
3: Ja.
4: Der war ja selber Teil der ersten Welle, die da verschleppt wurden nach Babylon. Und ich finde es auch spannend, wenn man da ein paar Verse zurückguckt. Ne? Da ist ja die Rede von dem neuen Herz, was Gott gibt und den neuen Geist, den er ausgießt. Und ich frage mich, ob das nicht irgendwie auch miteinander zusammenhängt, ne? Dass das neue Herz, was Gott gibt und die Neugestaltung, der Wiederaufbau der zerstörten Städte und Felder.
3: Das ist wahrscheinlich schön im Evangelium, dass sie eben nicht nur innerlich, sondern auch äußerlich wirkt. Und gleichzeitig nicht nur äußerlich, sondern auch innerlich, so eine Transformationskraft. Und mir hilft es, dass ich aufs Wesen von Gott kann ich vertrauen, nämlich dass er vertrauenswürdig ist,

0: ist Ella Kirk mit Kaffee. Es ist 8:30 Uhr.
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0: Heute Vormittag ist es an den meisten Orten sonnig. Im Verlauf des Tages ziehen dann aber immer mehr Wolken auf, die die Sonne dann auch verdecken. Die Temperaturen die sind um die 22 Grad.
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0: Gestern bin ich gerade mit meinen Kindern in den Wald Kastanien suchen. Und ich finde, das ist wirklich etwas vom Allerbesten, was der Herbst hergibt.
2: Ey, gerade so.
0: Ja? Aber weißt, ich finde nur schon das Gefühl, wenn man so eine findet. Es ist wie so ein Schatz, den man gefunden hat. Und da kann man sie so vielfältig brauchen. Ich meine, gerade für Kinder, wenn nur schon mit Zählen und Sortieren und keine Ahnung, sind sie ja extrem beschäftigt. Dann gibt es etwa 1700 Bastelideen. Und wenn sie verhäckselst, kannst du sie im Fall sogar als Waschmittel brauchen.
2: Oh, das habe ich nicht gewusst. Also ich habe noch gewusst, dass man sie aber noch essen kann, oder?
0: Ja, das sind dann aber das Kastanien, okay. Nicht verwechseln.
2: Ist das Sinn für das eher? Aber ist auch gut.
0: Also das Sinn ist auch gut.
2: Ist auch gut. Aber also ich habe das jetzt wirklich nicht gewusst mit dem Waschmittel.
0: Ja, der Angela, das ist so Wissen, das kommt dann noch mit dem Alter.
2: Okay.
0: Aber das Basteln, das hast du gekannt, dass man so kann basteln.
2: Ja, das natürlich schon. Also da gibt es ja wirklich coole Sachen, die man damit machen kann. Ja, so Kränze oder ich finde, es gibt wirklich so herzige Tierchen mit den Zahnstochern, wenn man nachher noch so
0: ja.
2: Drauf malen.
0: Ja, ich weiss, was du meinst. Ah, oh, da kommen Kindheitserinnerungen auf. Heute ist übrigens Tag der Kastanie. Ja. Einfach so, dass wir es auch noch gesagt
2: okay.
0: haben. Aus dem Studio für dich, Christina Vrenner.
2: Und Angela Albrecht.
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0: Inside Out, Bun Ride, Lozíš, Live Channel.
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0: Wie tönen eigentlich deine Selbstgespräche? Lieb? Knallhart? Oder redest du gar nicht mit dir selber? Eva Leandra, die redet mit sich selber. Einmal sicher im Song «Dear Mind». Solothurner Künstlerin hat Janine Wasmer mehr über den Song «Dear Mind» erzählt.
2: Eigentlich ist es ein Selbstgespräch mit dem eigenen Verstand.
3: Also für mich ist «Dear Mind» so ein bisschen der Inbegriff von einem sich selber auf die Schulter klopfen und sagen so, hey, es ist im Fall schon gut. Es ist schon gut. Ich bin eine Person, die sich tendenziell sehr viel Gedanken über Sachen macht und jede Situation vorwärts und rückwärts einfach 100-mal kehrt. Und ich finde, das kann natürlich in gewissen Situationen hilfreich sein, aber sehr oft ist es einfach recht anstrengend.
2: Wer es kennt, weiss ganz genau, von was Eva Leandra da redet. Das Gedankenkarussell im Kopf, das einem kaum in Ruhe lässt. Das aktive Kopfkino, die lauten Stimmen, die halt einfach zu einem dazugehören.
3: Und gleichzeitig bin ich für mich selber in diesem Song wie so ein bisschen zum Schluss gekommen, so, hey, das ist einfach Teil von mir und so bin ich irgendwo und ich muss mich jetzt irgendwie mit dem anfangen arrangieren und darum ist das eben wie eine Konversation mit mir selber, ja, so ein bisschen auf eine liebevolle Art, sich selber zu sagen, hey, es ist okay, dear mind, mach du dein Ding, ich mache meins, wir kommen schon miteinander zurecht.
2: Also ich kenne das von mir, wenn es in meinem Hirn trüllt, muss ich manchmal sogar laut mit mir reden und sagen, hey Janine, nimm es easy, es kommt schon gut. Eva Leandra kennt das auch.
3: Also wenn ich merke, eben, das können die banalsten Sachen sein, wo ich dann selber irgendwann, was mir auffällt, so, okay, ich glaube, ich mache mir jetzt sehr, sehr viel mehr Gedanken über das, als es eigentlich nötig wäre. Und dann versuche ich mir zum Teil wirklich eben aktiv mal kurz so einen Moment zu nehmen, um zu sagen, okay, das darf sein, ist gut, aber ganz so ernst müssen wir es dann vielleicht gleich nicht nehmen. Ich finde, es tut mir manchmal noch gut, sich einfach kurz selber ein bisschen zu senken.
2: Damit man mit sich selber im Gespräch sein kann, muss man sich überhaupt erst Zeit nehmen, um genau anzuhören. Was im Inneren gerade so ein bisschen am Köcherle ist, das macht Eva Leandra ganz bewusst, dann, wenn sie allein ist.
3: Ich muss ehrlich sagen, ich merke, dass also ich habe zum Teil eine gewisse Abneigung dazu, das zu machen, weil ich finde, es kostet dann einem doch Energie, wirklich herzocken und zu sagen, okay, gut, also was läuft jetzt so genau? Aber ich finde das auch sehr wichtig. Also ich versuche mir manchmal schon bewusst, gerade meistens am Oben, wenn ich mal Zeit habe, manchmal schon mal herzocken, vielleicht 2-3 Gedanken einfach wirklich mal aufzuschreiben auf Papier, das finde ich auch etwas sehr, sehr Gutes. Ja, und mit dem einfach ein bisschen hinzugehen.
0: Ja, und weil die Reflexionsmomente dann stattfinden, wenn es ruhig ist und Eva Leandra allein ist, sind die häufig halt in der Nacht. Midnight Hours, die Mitternachtsstunden, wo die Welt plötzlich stiller wird und Gedanken und Gefühle mehr Raum bekommen. So heisst auch ihre EP Midnight Hours und es sei eine Reise durch die Nacht in 5 Stationen.
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0: Eva Leandra, Dear Mind.

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1: Es ist 9 Uhr.
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3: Die Nachrichten von SRF um 9 mit Jan von Tobel. Zugangsverbot mindestens vorläufig aufgehoben. CNN und Co. dürfen wieder zu Medienterminen von Donald Trump. Das hat ein Bundesrichter entschieden. Und viele Länder schenken dem Ukraine-Krieg nicht mehr so viel Aufmerksamkeit. Das sagt der Schweizer Außenminister Ignazio Cassis. Das Wetter, zuerst ist es noch recht sonnig, dann gibt es mehr Wolken. Die US-Medienhäuser CNN, MS Now und Politico dürfen wieder aus dem Weißen Haus berichten. Das hat ein Bundesrichter in den USA entschieden. Er hat damit einen Entscheid von Donald Trump aufgehoben, mindestens vorläufig. Frank Essermann berichtet.
4: Der Aufschrei war groß, nicht nur bei Medien in den USA und weltweit, als Donald Trump letzte Woche verkündete, CNN, MS Now und Politico würden von den Terminen im Weißen Haus ausgeschlossen. Dies, weil sie angeblich Falschinformationen verbreiteten. Andere US-Sender solidarisierten sich und fuhren die Berichterstattung ebenfalls zurück. Nun sagt ein Bundesrichter, Donald Trump habe mit seiner Anordnung sehr wahrscheinlich gegen die Verfassung verstoßen. Journalistinnen und Journalisten der betroffenen Medien müssen sofort wieder zugelassen werden, mindestens 2 Wochen lang. Bis dann soll ein definitiver Entscheid fallen. Donald Trump hatte den Ausschluss damit begründet, dass die Medienhäuser Fake News verbreiteten. Später schob das Weiße Haus nach, die Medienhäuser gefährdeten die nationale Sicherheit. Das sei aber nicht Trumps ursprüngliche Begründung gewesen, stellt der Richter fest. Deshalb hebe er das Verbot mindestens vorläufig wieder auf.
3: Die Unterstützung für die Ukraine müsse verstärkt werden für die Abwehr der russischen Angriffe. 51 Länder, mehrheitlich aus dem Westen, haben vor einer Sondersitzung des UNO-Sicherheitsrats einen entsprechenden Appell unterzeichnet, auch die Schweiz. Allerdings, fast 3/4 der UNO-Mitglieder haben sich nicht angeschlossen. Viele Länder schenkten dem Thema Ukraine nicht mehr so viel Aufmerksamkeit wie zu Beginn des Krieges, sagt der Schweizer Außenminister Ignazio Cassis.
5: Nach 4 Jahren der globale Süden hat sich etwas arrangiert. Natürlich wünscht er, dass der Krieg endet, aber andere Prioritäten sind für große Länder wie China, wie Indien und so weiter wichtiger als jetzt dieser Krieg in der Ukraine.
3: Sagt Bundesrat Ignazio Cassis. Die Organisation für Sicherheit und Zusammenarbeit in Europa, OSZE, schickt Beobachterinnen und Beobachter zu vielen Wahlen weltweit. Sie sollen prüfen, ob alles mit rechten Dingen zugeht. Bei den US-Zwischenwahlen Anfang November ist die OSZE nun aber nicht willkommen. Sie habe für die anstehenden Midterms keine Einladung von den USA bekommen, erstmals seit 2002. Das sei eine deutliche Abkehr von einer demokratischen Praxis, sagt die OSZE. Die USA haben sich bislang nicht dazu geäußert, also auch keine Gründe genannt, aber die Trump-Regierung macht seit längerem Druck, dass die OSZE ihren Bericht zu den Wahlen vor 6 Jahren zurückzieht. Sie sagte damals, die Wahl von Joe Biden zum US-Präsidenten sei korrekt abgelaufen. Wir kommen zu 2 Meldungen aus der Nacht in Kurzform. In Australien hat eine KI des Unternehmens OpenAI eine Regierungswebseite gehackt, und zwar ein Statistikportal des staatlichen Krankenversicherungssystems. Australiens Regierungschef spricht von einem inakzeptablen Vorfall. Er habe mit dem Chef von OpenAI gesprochen. Personendaten habe die KI nicht abgegriffen. Der Präsident von China, Xi Jinping, ist zu seinem Staatsbesuch in Washington eingetroffen. US-Präsident Donald Trump und seine Frau Melania haben ihn an einem Militärflughafen empfangen. Und es gab gute Neuigkeiten für Xi. Die USA setzen die Sonderzölle für Waren aus China für weitere 2 Monate aus, bis Mitte Januar. Wir kommen zu den Devisendaten, geliefert von SIX. Der Euro wird zu 93,84 Rappen gehandelt und der Dollar zu 82,36 Rappen. Das Wetter. Heute ist es zunächst noch recht sonnig. Tagsüber ziehen aus Norden dichtere Wolken auf. In den Alpen im Westen und im Süden scheint die Sonne häufiger. Die Höchstwerte liegen zwischen 20 und 24 Grad. Das waren Nachrichten von Radio SRF. Verantwortlich Frank Estermann.
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0: Immer wieder auch schön zu hören, wenn es nebst all dem Schrecklichen auf dieser Welt ein paar schöne Veränderungen gibt. Und eine von diesen positiven Veränderungen habe ich für dich parat. Es geht um Wohnungen für obdachlose Menschen. Mehr dazu dann gerade noch ein bisschen Musik. Der Anfang macht «The New Respect» mit «Before the Sun Goes Down». Ich bin Christina Vrenner. Schön, dass du Live Channel.
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0: You remain Terry Ann. Housing First. Mit dem Modell will man obdachlose Menschen von der Strasse wegholen. Oder spezifischer, Menschen ohne Dach über dem Kopf, die psychische Probleme haben oder an einer Suchterkrankung leiden. Seit dem 2020 gibt es das Modell schon zu Basel. Seit dem 2024 ist es etabliert und auch ein fixes Angebot von der Heilsarmee Basel geworden. Eine Wohnung finden, das ist in der heutigen Zeit ja auch für Menschen, die nicht so grosse Herausforderungen haben, schon recht schwierig. Umso mehr Probleme gibt es, wenn noch Obdachlosigkeit dazukommt. Das sagt Thomas Baumgartner, Gesamtleiter Wohnen und Begleiten bei der Heilsarmee Basel. Und er gibt uns einen Einblick in das Housing First Angebot.
1: Housing First ist etwas, das aus Amerika kommt. Das ist bedingungsloses Wohnen für Menschen, die aber kein Dach über dem Kopf haben. Und dort haben wir auch die Erfahrung gemacht, dass obdachlose Menschen immer wieder Spitalaufenthalt haben und man eigentlich schon weiss, wenn sie zum nächsten Mal kommen, man löst ihre Probleme im Spital, aber das war nie nachhaltig gewesen. Und darum hat man dann gefunden, man probiert einfach mal aus, wenn wir dann eine Wohnung sind und schaut, was passiert.
0: Spannend sei dann gewesen, dass durch das ihre Selbstheilungskräfte aktiviert worden sind. Und man hat auch gemerkt, dass ein sicheres Zuhause einfach ein zentrales Element ist im Leben eines Menschen.
1: Ich komme meine Post über, ich habe Leute empfangen, bin kochen, ich kann am politischen, gesellschaftlichen Leben teilnehmen. Und wenn ich halt keine Wohnung habe, dann ist das nicht der Fall. Und darum hat das eigentlich auch so positive Auswirkungen.
0: Die Heilsarmee Basel hat aber nicht einfach Wohnungen, wo sie den obdachlosen Menschen vermieten können. Bei Housing First können sich Menschen melden, die über 18 sind und schon sicher 2 Jahre in Basel-Stadt angemeldet sind. Dann müssen sie auch selber wollen, einen Haushalt führen und dann unterstützt Housing First die Menschen bei der Wohnungsfindung. Vor allem beim Vermitteln mit Vermietenden.
1: Wir haben auch eine Mitarbeiterin, die haben auch gesagt, dass 20% von ihrem Pensum dafür reserviert ist, dass sie mit Immobilienfirmen Kontakt aufnimmt, dass sie dort versucht zu vermitteln. Man muss ihnen halt schon auch ein bisschen aufzeigen in diesem Rahmen, dass es auch eine Unterstützung durch uns gibt, dass im Notfall auch wir vermitteln. Bei Housing First bleiben wir zwar grundsätzlich eigentlich lieber im Hintergrund, aber wenn natürlich die Wohnung auf dem Spiel steht, dann helfen wir dort auch.
0: Und diese Unterstützung, die bräuchte es manchmal auch. Gerade der Start von der Obdachlosigkeit in eine Wohnung sei manchmal nicht so einfach. Von dem erzählt uns der Thomas Baumgartner dann gerade.

0: Class bei Chamber, Rock-Pop-Musiker aus Deutschland mit Radiate. Und wir haben halb 10.
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0: Es ist an den meisten Orten sonnig. Die Sonne wird im Verlauf des Tages aber immer mehr von Wolken verdickt. Die Temperaturen sind um die 22 Grad.
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0: Immobilien haben, das ist für viele ein Renditeprojekt. Aber es gibt auch immer wieder Menschen, die sozial eingestellt sind und auch jemandem eine Wohnung geben, die mit Herausforderungen durchs Leben geht. Und auf diese Vermieter ist die Heilsarmee Basel angewiesen für ihr Angebot Housing First. Da helfen sie obdachlosen Menschen, die psychische Probleme haben oder an einer Suchterkrankung leiden, dass die eine Wohnung finden können. Und diese Hilfe sei auch nötig, sagt Thomas Baumgartner, der Gesamtleiter von Wohnen und Begleiten bei der Heilsarmee Basel.
2: Vorstellen, wenn ich jetzt zu einem Vermieter gehe und sage, ich suche für eine obdachlose Person eine Wohnung, dann geht bei dem Vermieter das Kopfkino los und denkt, dass das ganz schlimm wird. Und offen gesagt ist es auch so, die ersten drei Monate sind auch herausfordernd, weil die Person sich wieder daran gewöhnen, dass man halt am Morgen um 2 nicht mit 120 Dezibel Musik in der Wohnung kann hören, dass beispielsweise fürs Waschen halt einen Plan gibt. Und das muss man halt dann mit ihnen einüben.
0: Aber die Arbeit, die lohnt sich. Forschungen und auch die Erfahrung von der Heilsarmee Basel zeigen, dass Housing First zu 80% funktioniere. Seit dem Start im 2020 haben schon über 30 Menschen über das Angebot eine Wohnung gefunden. Obwohl es nicht immer beim ersten Anlauf klappt.
2: Wenn natürlich dann die Sucht ein sehr grosses Problem ist, oder auch die Einsicht vielleicht, dass man die Miete dann regelmässig muss zahlen. Oft führt das leider ein bisschen dazu, dass die Leute sich auch ein bisschen selber im Weg stehen und sie dann auch Gefahr gross ist, dass sie die Wohnung wieder verlieren, was wir miteinander möchten versuchen zu vermeiden, aber leider auch nicht immer möglich ist.
0: Das bedeutet aber nicht, dass die Person dann auch gerade bei Housing First rausgeht.
2: Wir schauen weiter mit ihm zusammen eine Wohnung zu finden. Wir haben dort auch schon gemerkt, dass es halt manchmal vom Quartier her, vom Zusammenspiel unter den Leuten auch nicht passt. Also dass es an einem Ort eben nicht funktioniert, aber am nächsten Ort dann funktioniert.
0: Housing First unterstützt obdachlose Menschen, dass sie eine Wohnung finden können. Eine, die auf ihren Namen lautet und die sie auch selber zahlen, mit dem Geld, das ihnen zur Verfügung steht. Die Leute sollen also möglichst selbstständig und selbstwirksam sein. Sie können auch immer selber entscheiden, ob sie noch weitere Unterstützung wollen von Housing First oder nicht. Housing First hat sich etabliert und es gibt es mittlerweile in verschiedensten Kantonen oder Städten der Schweiz.

0: Geistern.
1: Das ist Schweizer Musik, Nick Mello, Forget Me Not. Heute im Vis-à-vis gibt es eine besonders hoffnungsvolle Geschichte. Sarah Maria, du hast mit dem Bill Staub über sein Leben geredet. Er ist erfolgreicher Unternehmensberater, Familienvater und Leiter eines Sozialwerks. Aber sein Weg dorthin, der war alles andere als einfach.
2: Ja, der Bill Staub ist durch eine harte Schulzeit gegangen. Seine Lehrer haben ihn als hoffnungslosen Fall abgestempelt. Er hatte sehr viele Konflikte mit seinen Schulkollegen und ist gemobbt worden. Das hat ihn als Jugendlichen in eine tiefe Identitätskrise gestürzt.
1: Der Wendepunkt ist aber gekommen und bei ihm ist plötzlich ein Knopf aufgegangen. Wie ist das gekommen?
2: Er hat in Informatik ein Gebiet gefunden, das ihn richtig hat interessiert. Mhm. Und er hat gemerkt, dass er gut ist, dass er etwas kann. Und er hat einen Lehrmeister gefunden, der in ihm etwas hat gesehen, der ihm eine Lehrstelle hat angeboten. Und er hat so eine richtige innere Kraft entwickelt. Fast ein bisschen Trotz. So einen Drang, dass er möchte beweisen, dass aus seinem Leben eben doch etwas Gutes werden kann.
1: Ja, aus seinem Leben ist etwas Gutes geworden. Er ist erfolgreich im Beruf, hat Familie und engagiert sich für andere. Was ist sein Erfolgsrezept?
2: Er hat sich so fest mit Erfolgsfaktoren beschäftigt, dass er ein Buch darüber hat herausgebracht. Erfolg sei individuell und vor allem ein Dranbleiben. Hm. Ein Festhalten an einem Hoffnungsschimmer. Mhm. Erfolg kann aber auch Tücken haben. Auch darüber reden wir zusammen.
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0: Es ist Sani. 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
1: Die Nachrichten von SRF um 10 mit Ronja Bollinger. Die US-Medienhäuser CNN, MSNBC und Politico dürfen wieder aus dem Weißen Haus berichten. Das hat ein Bundesrichter in den USA entschieden. Er hat damit einen Entscheid von Donald Trump mindestens vorläufig aufgehoben. Trump hatte die drei Medien letzte Woche von den Terminen im Weißen Haus ausgeschlossen, weil sie angeblich Falschinformationen verbreiteten. Andere US-Sender solidarisierten sich und fuhren die Berichterstattung ebenfalls zurück. Nun sagt ein Bundesrichter, Donald Trump habe mit seiner Anordnung sehr wahrscheinlich gegen die Verfassung verstoßen. Mindestens 2 Wochen lang müssten die betroffenen Medien wieder zugelassen werden. Bis dann soll ein definitiver Entscheid fallen. Das Parlament will nichts wissen von erleichterten Einbürgerungsverfahren in der Schweiz. Nach dem Nationalrat empfiehlt auch der Ständerat die Initiative «Für ein modernes Bürgerrecht» zur Ablehnung. Ebenfalls abgelehnt haben die Ständerätinnen und Ständeräte einen direkten Gegenentwurf. Die Initiative gehe zu weit, argumentierte eine Mehrheit. So würden etwa die Mindestaufenthaltsdauer für eine Einbürgerung von heute 10 auf 5 Jahre gesenkt und wichtige Integrationskriterien wegfallen. Die Demokratieinitiative will die Einbürgerung von Ausländerinnen und Ausländern in der Schweiz vereinfachen und die Verfahren einheitlich machen. Als nächstes entscheidet die Stimmbevölkerung. 2 Meldungen aus der Schweizer Wirtschaft. Die Schweizerische Nationalbank belässt den Leitzins bei 0%, wie sie heute mitteilt. Dieser Wert gilt seit Juni 2025. Die Schweiz weist mit 0% den weltweit niedrigsten Leitzins auf. Eine weitere Bank verlässt die Stadt Zürich. Die Konsumkreditbank Cembra verlegt ihren Hauptsitz von Zürich nach Baden im Aargau, wie sie mitteilt. Erst Ende August hatte die Bank Vontobel bekannt gegeben, dass ihren Hauptsitz von Zürich nach Baar im Kanton Zug verlegt. Eine Meldung aus der Kultur. Der diesjährige Grand Prix darstellende Künste, der sogenannte Hans-Reinhard-Ring, geht an die Westschweizer Schauspielerin und Theatermacherin Michelle Gurtner. Das hat heute Vormittag das Bundesamt für Kultur bekannt gegeben. Michelle Gurtner wird ausgezeichnet für ihr vielseitiges und langjähriges Engagement für das Schweizer Theater. Der Grand Prix darstellende Künste gilt als höchste Theaterauszeichnung der Schweiz und ist mit 100.000 Franken dotiert. Die Börsendaten von SIX, der Swiss Market Index, liegt im Moment bei 13.893 Punkten, minus 0,2%. Der Euro wird zu 94,25 Rappen gehandelt, der Dollar zu 82,68 Rappen. Das Wetter, heute ist es zeitweise sonnig, vor allem am Nachmittag ziehen dichtere Wolken auf. Es gibt 20 bis 24 Grad. Das waren Nachrichten von Radio SRF, verantwortlich Frank Estermann.
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2: Das ist der Donnerstagmorgen mit Live-Channel und ich hoffe, bei dir ist die Sonne noch da. Bei mir im Studio wird sie langsam aber sicher von den Wolken verdeckt, aber es fühlt sich irgendwie an wie so richtig schönes Herbstwetter. Starten wir sie doch zusammen, die 10 Stunden. Ich bin Christina Frenner. Schön, hörst du Live-Channel.
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1: Heute hören wir den Christoph Gisel.
2: Krieg. Seit Wochen auch noch im Neuen Osten. Man reibt sich die Augen und macht sich Sorgen. Was kommt da noch alles auf uns zu? Nimmt das Töten doch kein Ende? Kann man Konflikte bloß noch mit Waffen austragen? Man müssen die Weltpolitiker doch ständig anzetteln? Der Schriftsteller Bertolt Brecht hat schon festgestellt, die Schriftsteller können nicht so schnell schreiben, wie Regierungen Kriege machen, denn das Schreiben verlangt Denkarbeit. Klar, ich bin ein friedliebender Mensch. Begriffe habe ich aber, dass ich zwar in meinem Umfeld pazifisch kann sein, gewaltfrei, friedlich, aber zwischen den Staaten und ihren Machthabern funktioniert das nicht. Wir kennen das Urrechtsregime der Mullahs im Iran. Wir wissen um die Massaker im vergangenen Januar an Zehntausenden protestierender Iraner. Aus erklärte Ziel der Machthaber, Israel auszulöschen, ist bekannt. Genauso wie die Idee, dazu Atombomben herstellen müssen. Es widerstrebt mir. Und doch muss ich ihm Dietrich Bonhoeffer irgendwie auch recht geben, wo das Bild vom Rat verwendet hat, wo Unschuldige zermalmen tut. Der Dietrich Bonhoeffer ist als Widerstandskämpfer von den Nazis hingerichtet worden. Und er ist überzeugt gewesen, statt diesen, also den Unschuldigen, später zu helfen, sein Gebote dem Rat in die Speichen zu fallen, dass es gar nicht erst zu Verletzten kommt. Trotzdem, Krieg ist Krieg. Es beschäftigt mich. Tut mir weh. Nicht wegen der gestiegenen Benzinpreise. Nein, das Leiden der Menschen ist mir nicht egal. In jedem Krieg gibt's bloß Verlierer. Der Charles de Gaulle, der siegreiche französische General vom Zweiten Weltkrieg und spätere Präsident, hat ernüchternd und festgestellt, Deutschland wurde geschlagen. Wir alle haben verloren. Was soll ich aber in diesen schwierigen Zeiten machen? Was kann ich tun? Ich kann zumindest beten. Beten für die Opfer, die Leidenden und für die Regierungen. Herr, erbarme dich.
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1: Heute Vormittag ist es an den meisten Orten sonnig. Im Verlauf des Tages ziehen dann aber immer mehr Wolken auf, die die Sonne dann auch verdecken. Die Temperaturen die sind um die 22 Grad.
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1: Gestern bin ich gerade mit meinen Kindern in den Wald Kastanien suchen. Und ich finde, das ist wirklich etwas vom Allerbesten, was der Herbst hergibt.
2: Ey, gerade so.
1: Ja. Weißt, ich finde nur schon das Gefühl, wenn man so eine findet. Es ist wie so ein Schatz, den man gefunden hat. Und dann kann man sie so vielfältig brauchen. Ich meine, gerade für Kinder, wenn nur schon mit Zählen und Sortieren und keine Ahnung, sind sie ja extrem beschäftigt. Dann gibt es etwa 1700 Bastelideen. Und wenn sie verhäckselst, kannst du sie im Fall sogar als Wäschmittel brauchen.
2: Aber das habe ich nicht gewusst. Also ich habe noch gewusst, dass man sie aber noch essen, oder?
1: Ja, das sind dann aber das Kastanien, okay. Nicht verwechseln.
2: Ist das Sinn für das eher? Aber ist auch gut.
1: Also das Sinn ist auch gut.
2: Ist auch gut. Aber also ich habe das jetzt wirklich nicht gewusst mit dem Waschmittel.
1: Ja, der Angela, das ist so Wissen, das kommt dann noch mit dem Alter.
2: Okay.
1: Aber das Basteln, das hast du gekannt, dass man so kann basteln.
2: Ja, das natürlich schon. Also da gibt es ja wirklich coole Sachen, die man damit machen kann. Ja, so Kränze oder ich finde, es gibt wirklich so herzige Tierchen mit den Zahnstochern, wenn man nachher noch so
1: ja.
2: Gesicht drauf malen.
1: Ja, ich weiss, was du meinst. Ah, oh, da kommen Kindheitserinnerungen auf. Heute ist übrigens Tag der Kastanie. Also vielleicht ein guter Moment, um mal in den Wald zu gehen und zu schauen, ob man ein paar findet.
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0: klicken, einen Knopf in einem Hemmeli annehmen oder ein Radio neu verkabeln. Ja, wenn man fit ist bei solchen Sachen, dann kann man das natürlich selber machen. Und sonst vielleicht lieber bei einer Fachperson vorbeigehen.
1: Ja, gerade beim Radio wird man ja dann nicht das Heim noch eins putzt, oder?
0: Nein.
1: Was man auch kann, man kann sein kaputtes Radio unter den Arm klemmen und bei einem Repair-Café vorbeigehen. Gibt es bei uns in der Schweiz zum Beispiel auch in verschiedenen Bibliotheken immer mal wieder einen Samstagmorgen, wo man seine kaputten Sachen vorbeibringen kann.
0: Ja, und die Repair-Cafés, die tragen dazu bei, dass immer mehr Gegenstände repariert werden. Also eine Art Flicken statt Fortrühren. Wie sieht denn so eine Bilanz in Zahlen ausgedrückt aus?
1: Die Organisation Open Repair Alliance hat Daten von 340 von diesen Reparaturcafés aus ganz Europa zusammengetragen. In den letzten 10 Jahren haben da die Leute rund 140'000 Gegenstände vorbeigebracht.
0: Oh wow.
1: Und zwei Drittel davon haben dann auch wirklich noch repariert werden.
0: Ja, und kann man denn so auch sagen, welche Gegenstände hat man am meisten können flicken?
1: So eine Reparaturquote, ja, die gibt es. Platz 3, das sind Velos. Mhm. Auf dem zweiten Platz dann Kleider und auf dem ersten Messer und Scheren. Also Klingen schärfen, Scheren putzen und neu wieder zusammensetzen. Und wenn wir dann noch schnell bei den Elektrogeräten anschauen, Heckenscheren, die sind sehr hoch im Kurs, oder auch Lampen. Das sind so die elektronischen Gegenstände, die am meisten repariert werden.
0: Mhm. Die Daten, die sind ja aus der EU. Die Schweiz ist da jetzt nicht eingerechnet, weil in der EU gibt es ein Gesetz, das so Reparaturen unterstützt. Wie sieht das in Detail aus, das Gesetz?
1: Ja, es gibt ein Recht auf Reparatur in der EU. Also, wenn ich ein Gerät kaufe, dann habe ich das Recht, dass ich es auch wieder reparieren kann. Das heisst, es muss zum Beispiel Ersatzteile geben, die man auch einzeln bestellen kann. Oder es gibt Gutscheine oder Fördergelder, wenn man so einen Gegenstand repariert. Mhm. Also, wie so ein Reparaturbonus.
0: Okay.
1: Und es gibt auch Online-Plattformen, die einem zeigen, wo dass es den nächsten Reparaturservice gibt, so dass man dann auch möglichst schnell zu seinem Ziel kommt.
0: Ja, und das Ziel, das wäre ja eben reparieren statt entsorgen. So, dass man dann eben auch weiterhin mit seinem Radio zum Beispiel kann Live-Channel hören.
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0: 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Es ist 11 Uhr.
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2: Die Nachrichten von SRF um 11 mit Ronja Bollinger. Das Parlament will nichts wissen von erleichterten Einbürgerungsverfahren in der Schweiz. Nach dem Nationalrat empfiehlt auch der Ständerat die Initiative für ein modernes Bürgerrecht zur Ablehnung. Ebenfalls abgelehnt haben die Ständerätinnen und Ständeräte einen direkten Gegenentwurf. Die Initiative gehe zu weit, argumentierte eine Mehrheit. So würden etwa die Mindestaufenthaltsdauer für eine Einbürgerung von heute 10 auf 5 Jahre gesenkt und wichtige Integrationskriterien wegfallen. Die Demokratieinitiative will die Einbürgerung von Ausländerinnen und Ausländern in der Schweiz vereinfachen und die Verfahren einheitlich machen. Als nächstes entscheidet die Stimmbevölkerung. Die Schweizerische Nationalbank, die SNB, belässt den Leitzins bei 0%. Der Inflationsdruck für die nächste Zeit habe seit der letzten Lagebeurteilung nur leicht zugenommen, sagt die SNB zur Begründung. Fachleute hatten den Entscheid im Vorfeld so erwartet. Der 0%-Zins gilt in der Schweiz seit Juni 2025. Damit hat die Schweiz den weltweit niedrigsten Leitzins. Zu kurzen Meldungen aus dem Kanton Zürich. Der tiefe Wasserstand des Zürichsees macht der Zürichseefähre Probleme. Reisecars und Lastwagen ab 18 Tonnen dürfen nun nicht mehr auf die Fähre zwischen Horgen und Meilen. Weil der Pegel des Zürichsees sinkt, wird die Rampe zur Fähre steiler. Schwere Fahrzeuge ließen sich deshalb nicht mehr sicher verladen. Der ÖV im Kanton Zürich wird Mitte Dezember definitiv teurer. Der Regierungsrat hat die Preiserhöhung beim Zürcher Verkehrsverbund genehmigt. Auf den Fahrplanwechsel am 13. Dezember steigen die Ticketpreise um durchschnittlich 2,7%. Unter anderem werden die bisherigen Rabatte auf Mehrfahrtenkarten gestrichen. In diesem Jahr war bislang jedes fünfte neu zugelassene Auto in der EU ein reines Elektroauto. Das sind fast 6 Prozentpunkte mehr als vor einem Jahr. Das schreibt der Europäische Herstellerverband ACEA. Gleichzeitig sank die Nachfrage nach Benzin- und Dieselautos in den ersten 8 Monaten des Jahres. Gründe gebe es mehrere, sagt ARD-Korrespondentin Sabrina Fritz in Brüssel.
3: Experten sehen einen Grund für die höhere Nachfrage nach E-Autos in den Subventionen, die in vielen Ländern gezahlt werden. Auch die steigenden Benzinpreise könnten viele Autofahrer dazu veranlassen, umzusteigen. Entsprechend ist der Anteil an Benzin- und Dieselfahrzeugen in Europa weiter zurückgegangen. Betrachtet man das gesamte Jahr 2026, sind bislang 21% weniger Autos mit Verbrennungsmotor zugelassen worden als noch vor einem Jahr.
2: Das Wetter, heute ist es zeitweise sonnig, vor allem am Nachmittag gibt es dann mehr Wolken bei 20 bis 24 Grad. Das waren Nachrichten von Radio SRF, verantwortlich Tobias Meyer.
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4: Vielleicht ist er einfach nur gerade so rausgerutscht. Oh, aber jetzt ist es draussen. Und vielleicht ist es eigentlich auch gar nicht so schlimm, aber du schämst dich trotzdem in Grund und Boden. Kennst du so Situationen? In der kommenden Stunde wollen wir zusammen anschauen, was man dann so machen kann mit diesen Selbstvorwürfen und Selbstanklagen, die dann aufkommen. Weil es gibt da sogar wissenschaftliche Untersuchungen, was hilft. Ich begleite dich am Mic, mein Name ist Christina Frenner.

0: Life is worth living, der Justin Bieber.
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0: Hätte doch nur, wäre doch nicht. Ich schaff's einfach nie. Selbst Vorwürfe enden oft mit riesigen Schuldgefühlen. Psychologin Susanne Gisler sagt, es sei wichtig, dass man lerne, sich selber zu vergeben. Dass Leute, die sich selber vergeben, klar im Vorteil sind, das sei sogar wissenschaftlich erwiesen, erzählt sie der Tabea Kobel.
2: Das fördert wie? Eben einerseits fördert es Verantwortungsübernahme im Allgemeinen gegenüber Verantwortungslosigkeit. Die redet sich wie nicht mehr raus. Wir sind wie stärker in der Lage, sich zu entschuldigen und über Fehler zu reden. Also da wächst eigentlich eine Empathie auf oder eine Beziehungsfähigkeit, etwas Reifes. Es verbessert Beziehungen.
0: Und es unterstützt sie auch ein persönliches Wachstum.
2: Im Sinne von, dass Menschen, die Schuld integriert haben, häufiger darüber berichten, also über, dass sie nachher wie eine stärkere Werteorientierung sogar gelebt haben, so also eine tiefere, dass eine tiefere Demut ins Leben gekommen ist. Auch eigentlich ein mega schönes Qualitätszeichen und auch ganz viel bewusstere Lebensentscheidungen nachher getroffen worden sind.
0: Und trotzdem, sich selber zu vergeben, das ist gar nicht einmal so einfach. Susanne Gisler sagt, manchmal habe ich es auch damit zu tun, dass man das Gefühl hat, wenn ich mir selber vergibe, dann nehme ich mir meine Fehler ja gar nicht ernst.
2: Ich glaube, das ist ganz ein allgemeines Missverständnis, dass wir Verurteilung mit Verantwortung gleichsetzen. Wenn ich mich selber weiter verurteile, habe ich vielleicht das Gefühl, ich gehe besonders verantwortungsvoll mit der Situation um oder ich übernehme Verantwortung. Aber das ist genau das, was ich vorher ein bisschen probiert zu sagen, mit dem Mitgefühl. Dort hat die Forschung klar gezeigt, die Verurteilung führt eben nicht zu mehr Verantwortungsübernahme. Im Gegenteil, das Mitgefühl ist das, was uns Menschen nachher verändern lässt.
0: Aber was, wenn man jetzt gleich einfach nicht rauskommt aus dieser Schuldfrage, aus dieser Anklage sich selber gegenüber? Von dem haben wir es dann gerade als nächstes.
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0: Wir haben 11:30 und das war Zoe Girl mit Plane.
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0: Es ist an Teilen Orten sonnig. Im Verlauf des Nachmittags ziehen aber immer mehr Wolken auf, wo die Sonne mehr und mehr verdecken. Die Temperaturen die sind um die 22 Grad.
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0: Das ist ein Donnerstagmittag. Schön, hörst du Live Channel.
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0: Sich selber vergeben für etwas, das nicht so gelaufen ist, wie man sich das gewünscht hat. Das ist nicht nur befreiend, sondern hat auch einen Haufen andere Vorteile. Das lässt sich sogar wissenschaftlich belegen, sagt Psychologin Susanne Giesel. Nur muss man mal aus dieser Schuldzuweisung an sich selber rauskommen. Und das ist manchmal gar nicht mal so einfach. Wie schafft man es, Selbstanklage hinter sich zu lassen? Susanne Giesel ratet, dass man sich dann eine Gegenfrage stellt.
2: So im Sinn von, was glaubst du denn würde passieren, wenn du dich selber nicht mehr würdest beschuldigen? Wenn der innere Richter einmal würde mit Mitgefühl reagieren, anstatt dich immer eben dich schuld, also was würde passieren, wenn du dich nicht für schuldig sprechen? Und das habe ich tatsächlich auch wirklich auch schon in der Beratung gemacht und es ist eben so interessant, weil eigentlich eben genau die Antworten kommen, ja, dann verharmlose ich etwas, dann nehme ich es glaube nicht ernst, dann zeige ich nicht, wie fest dass mir das leid tut.
0: Und auch genau darum findet sie es wichtig, dass man weiss, Schuldgefühle sind nicht per se unsere Feinde.
2: Sondern ich glaube, sie wollen wirklich etwas schützen, etwas wie sicher machen, dass ich das nicht mehr mache. Oder? Die erfüllen wirklich eine wichtige Aufgabe. Und dann wäre es mir, glaube ich, so wie wichtig, vielleicht dich mal zu fragen, für was oder mal zu verstehen, für was sind denn die Schuldgefühle überhaupt da? Also sind sie vielleicht nützlich gerade für etwas? Schützen sie etwas?
0: Ja, was die Schuldgefühle tatsächlich können schützen, das hören wir in ein paar Minuten.
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0: Ride Where You Want Me, Sarah Reeves.
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0: Eigentlich wüsstest du es, du kannst nichts dafür. Trotzdem wälzt du dich hin und her am Abend im Bett und machst dir tausend Vorwürfe. Schuldgefühle können einem so richtig in den Boden drücken. Aber sich selber die Schuld zuweisen, das hat auch mit einem Schutzmechanismus zu tun, erzählt Psychologin Susanne Giesel, der Tabea Kobel. Aber was genau könnten diese Schuldgefühle dann schützen?
2: Sie können eben schützen, dass mir das wie nochmal passiert. So etwas schützen, das passiert mir nie mehr.
0: Ja.
2: Zum Beispiel kann ich nachher aus dem auch sehr perfektionistisch natürlich anfangen zu agieren, mit viel Kontrolle, dass mir das wie nie mehr passiert, oder?
3: Wäre ich dann auch nicht unbedingt gesund?
2: Nein, genau. Das wäre dann eben ein Festhängen, das darf mir nie mehr passieren, also muss ich mehr in die Kontrolle gehen.
0: Ja.
2: Und dann haben die ja die Funktion, dass sie mich wie schuldig sprechen, also muss ich weiterhin mega gut schauen.
0: Sie schützen einem auch ein bisschen davor, dass man sich dann eben später auch kein Schuldgefühl mehr machen kann.
2: Eben, dass ich das wie nicht ernst nehme, dass man mir das nicht vorhalten kann, ich mir selber nicht. Sie schützen wirklich, glaube ich, etwas, dass ich mir nicht kann vorwerfen kann, dass ich das nicht ernst genommen habe, was ich unterlassen habe, entschieden habe, wie auch immer.
0: Das heisst aber nicht, dass man seine Fehler relativieren soll. Im Gegenteil.
2: Es ist mega wichtig, anzuschauen, ehrlich zu sein und auch den Schmerz zu spüren. Aber dort eben nachher nicht stehen bleiben, sondern Schritt 3 ins Verstehen gehen. Das wäre dann eben, das Verstehen macht wirklich nicht eine Relativierung daraus, das ist wirklich wichtig. Es macht nicht das Rechtfertigen, nichts, nur weil ich mich verstehe. Aber es tut im Gegenteil. Ich verstehe mal, was gewesen ist und nachher lassen wir ja den Schritt 4 auch nicht aus und übernehmen dann Verantwortung für das, was wir können. Nämlich neue Entscheidungen und so weiter.
0: Schuldgefühle können uns also gewissermaßen schützen. Trotzdem ist es wichtig, dass man sie los wird, sagt Susanne Giesler.
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0: Es ist 12 Uhr.
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2: Die Nachrichten von SRF um 12 mit Ronja Bollinger. Das Parlament will das Demonstrationsrecht in der Schweiz verschärfen. Wer eine Demonstration organisiert, soll die Kosten für die Sicherheit und für mögliche Polizeieinsätze zumindest teilweise selber bezahlen müssen. Nach dem Nationalrat hat auch der Ständerat einen entsprechenden Vorstoß gutgeheißen. Nun muss sich der Bundesrat an die Umsetzung machen. Die Forderung geht unter anderem auf einen Vorfall im vergangenen Oktober in Bern zurück. Damals eskalierte eine nicht bewilligte Pro-Palästina-Kundgebung in Gewalt. Die Polizei musste eingreifen. Eine Mehrheit im Rat fand, künftig sollten die Veranstalterinnen und Veranstalter und nicht die Allgemeinheit die Kosten für Sicherheitsmaßnahmen und solche Polizeieinsätze bezahlen. Eine Minderheit war dagegen. Sie argumentierte, dies sei Sache der Kantone und nicht des Bundes. In der Schweiz soll es künftig Regeln geben für die Nutzung des Weltraums. Das möchte der Nationalrat. Er hat Ja gesagt zum ersten Schweizer Raumfahrtgesetz. Dieses klärt, welche Anforderungen gelten sollen, um Satelliten im Weltraum zu betreiben und wer bei allfälligen Schäden haftet. Weltraumgegenstände wie Satelliten sollen zudem in einem nationalen Register aufgeführt werden. Satelliten würden immer wichtiger, hieß es im Rat. In der Schweiz seien bereits Unternehmen und Hochschulen dabei, Satelliten und andere Technologien zu entwickeln. Dafür brauche es einen Rechtsrahmen. Als nächstes befasst sich der Ständerat mit dem Raumfahrtgesetz. In diesem Jahr war bislang jedes fünfte neu zugelassene Auto in der EU ein reines Elektroauto. Das sind fast 6 Prozentpunkte mehr als vor einem Jahr. Das schreibt der Europäische Herstellerverband ACEA. Gleichzeitig sank die Nachfrage nach Benzin- und Dieselautos in den ersten 8 Monaten des Jahres. Gründe gebe es mehrere, sagt ARD-Korrespondentin Sabrina Fritz in Brüssel.
3: Experten sehen einen Grund für die höhere Nachfrage nach E-Autos in den Subventionen, die in vielen Ländern gezahlt werden. Auch die steigenden Benzinpreise könnten viele Autofahrer dazu veranlassen, umzusteigen. Entsprechend ist der Anteil an Benzin- und Dieselfahrzeugen in Europa weiter zurückgegangen. Betrachtet man das gesamte Jahr 2026, sind bislang 21% weniger Autos mit Verbrennungsmotor zugelassen worden als noch vor einem Jahr.
2: Die Börsendaten von SIX. Der Swiss Market Index liegt im Moment bei 13.909 Punkten, minus 0,1%. Der Euro wird zu 94,08 gehandelt, der Dollar zu 82,72. Das Wetter, heute ist es im Norden wechselnd bewölkt, morgen wird es sonnig bei jeweils 20 bis 24 Grad. Das waren Nachrichten von Radio SRF, verantwortlich Tobias Meyer.
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4: Kirchenbänke sind ja nicht gerade unbedingt bekannt dafür, dass sie besonders bequem sind. Mm-mm. Aber trotzdem, ich finde, sie laden schon auch zum Verweilen und zur Ruhe kommen ein, wenn sie da so Reihen an Reihen in einer Kirche stehen.
5: Ja, das stimmt. Aber Kirche ist vielleicht auch so ein bisschen das Ruhige, oder was macht. Aber ja, also, zum Verweilen wird jetzt auch eine historische Kirchenbank aus dem Jahr 1880 einladen. Allerdings nicht in der Kirche.
4: Was es mit dem Kirchenbank auf sich hat. Und noch 2 positive Nachrichten mehr, das hörst du gerade in ein paar Minuten. Wir begleiten dich durch den Donnerstagmittag am Mick, Christina Frenner.
5: Und Angela Albrecht.

0: Lena Lisa und Nick Mello mit Farbe.
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0: Angela Albrecht, du hast 3 News, die etwas gefreut daran haben.
2: Eine historische Kirchenbank aus dem Jahr 1880 geht auf eine Reise. Nach fast 100 Jahren in der Dorfkirche St. Arbogast wird sie jetzt in den nächsten Monaten an verschiedenen öffentlichen Orten stehen und Leute einladen zum Verweilen. Die Besuchenden können über einen QR-Code eine Hörgeschichte hören. Die wird aus einer Ich-Perspektive von der Bank erzählt. Davon, wie sie geschnitzt wurde, ist über all die Personen, die auf ihr gesessen sind und wie sie jetzt heute da ist, wo sie ist. Die reformierte Pfarrerin Sarah Stöcklin erzählt mehr über die Idee.
3: Es hat uns schon auch inspiriert, dass es heute ja immer wieder die Plauderteilchen ist, wo solche Menschen miteinander ins Gespräch bringen. Und dann haben wir gemerkt, dass eine Kirchenbank ja eigentlich genau das auch ist. Es ist eine Einladung dafür, miteinander ins Gespräch zu kommen und wirklich den Alltag zu unterbrechen. Und das kann in der Kirche genauso geschehen wie außerhalb der Kirche.
2: Die Aktion soll die Dorfgeschichte mit der Bedeutung der lokalen Kirche verbinden. Nach der Tour geht die Bank wieder zurück in die Dorfkirche. Die Schweiz will den Schutz der humanitären Helferinnen und Helfer weltweit verbessern. Der Bundesrat Gassis hat dazu in Genf konkrete Schritte angekündigt. Die Schweiz will zusammen mit anderen Staaten und Hilfsorganisationen praktische Lösungen entwickeln, sodass Helfende besser geschützt werden in Kriegsgebieten. Dazu gehören klare Empfehlungen und Checklisten. Auch wird darüber diskutiert, was gemacht wird, wenn Helfende angegriffen werden. Im Kanton Jura haben die katholische und reformierte Kirche zusammen ein neues ökumenisches Seelsorgeangebot angefangen. 5 Seelsorgende sind im Pflegeheim unterwegs. Das Angebot ist für alle Bewohnerinnen und Bewohner und auch für die Angehörigen unabhängig von Konfession oder Religion. Das schreibt kat.ch. Damit wollen die Kirche zusammen mit dem Pflegeheimverband Cura Viva Jura dazu beitragen, dass neben der körperlichen Betreuung auch die persönlichen, sozialen und spirituellen Bedürfnisse der Menschen Raum bekommen.
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0: Nicole Nordman, The Unmaking. Es ist 12:30.
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0: Es ist an teilen Orten sonnig. Im Verlauf des Nachmittags ziehen dann aber immer mehr Wolken auf, die Sonne nach dies nach verdecken. Die Temperaturen die sind um die 22 Grad.
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0: Manchmal gibt es Erlebnisse, die lassen sich medizinisch nicht erklären. Das hat Deborah Sommer erlebt. 13 Jahre lang hat sie chronische Rückenschmerzen gehabt und ganz starke Schmerzbehandlungen, die haben alle nichts gebracht. Das Leiden war ganz gross gsi bei ihr. Betonung aber auf gsi.
2: Heute geht es mir sehr gut. Nach diesen 13 Jahren ist wirklich... Also auch gerade im letzten Jahr haben wir nochmal einen ganzen Tiefpunkt gehabt, das war sehr herausfordernd gewesen. Und Anfangsjahr habe ich plötzlich gemerkt, dass sich etwas verändert hat. Ich habe dem zuerst gar nicht so getraut. Ich meine, man hat so viel probiert auch in diesen 13 Jahren und ich habe meiner Familie noch gar nichts sagen am Anfang, weil es ist einfach so, ich habe selber nicht recht gewusst, ich habe einfach gemerkt, es ist anders.
0: Sie hat dann selbstständig mal angefangen, ihre starken Schmerzmedikamente ein bisschen zu reduzieren. Und auf das aber hat sie gemerkt, es macht keinen Unterschied bei ihren chronischen Nervenschmerzen. Also grünes Licht, sozusagen.
2: Und erst, als ich dort weiter vorgeschritten und gemerkt habe, jetzt komme ich auch in einen Entzug, es wird auch psychisch schwierig, dann habe ich dann einfach mal meiner Familie gesagt, ich muss euch etwas sagen. Und dann habe ich sie am Sonntag, sind alle da gewesen, und dann habe ich gesagt, ich glaube wirklich, Jesus hat mich geheilt von diesen Schmerzen. Und dann haben wir einfach zuerst mal alle gebrüllt. Das war so ein Moment gewesen. Und wir haben sie noch relativ lange einfach für uns behalten, weil es ist noch ein langer Weg gewesen.
0: Und das sei auch auf einer wissenschaftlichen Ebene nicht erklärbar gewesen, dass sie geheilt ist.
2: Es ist aus unserer Sicht wirklich das Eingreifen von Gott. Das ist ein grosses Wunder, wo wir bis heute überwältigt sind. Und also wirklich auch wissen, wie viele Menschen in all diesen Jahren wirklich mitgetragen haben, für uns mitgebetet haben, da sind wir auch unendlich dankbar.
0: Und die Dankbarkeit, die hat überwiegt. Aber es hat schon auch Spuren hinterlassen. Was das für einige gewesen sind, das gehörst du gerade kurz nach dem Viertel vor.

0: Losing, 10th Avenue North. Deborah Sommer hat 13 Jahre lang chronische Rückenschmerzen gehabt. Und wie sie sagt, ist sie durch ein Wunder von Gott geheilt worden. Und da ist sie wahnsinnig dankbar dafür. Gleich hat es aber Spuren hinterlassen.
1: Gell, 13 Jahre AV-Haltungen durch die Schmerzen, das ist wirklich, es ist jetzt nicht so, dass einfach der Reset-Knopf gedrückt ist und alles ist wie vorher. Da merke ich, da ist immer noch ein Weg, auch das Verspannungslevel im Körper, Sachen, wo ich noch dran bin, auch in Therapien, aber es ist natürlich ein komplett anderes Leben.
0: Schon morgen beim Aufwachen ist das für Deborah Sommer klar spürbar.
1: Das war für mich immer der schwierigste Moment gewesen. Das Aufwachen morgen mit einem hohen Schmerzpegel, zuerst Medikamente nehmen, warten, bis es ein bisschen wirkt und so in den Tag starten, das habe ich ganz, ganz schwer erlebt. Das war für mich fast der schwierigste Moment gewesen, jeden Tag. Und jetzt liege ich einfach manchmal am Morgen im Bett und könnte eigentlich nur brüllen vor Dankbarkeit, weil es einfach so, es ist einfach unglaublich.
0: Über Jahre hinweg immer betet und nachher ist das Wunder plötzlich da.
1: Ich kann nicht einmal genau sagen, wann es war, wie es passiert ist. Ich habe vorher nicht anders geglaubt als nachher. Also das ist wirklich... Und gleichzeitig möchte ich auch sagen, es sind schon vorher, oder ich habe schon den ganzen Wunder- und Heilungsbegriff habe ich schon vorher für mich ganz verändert. Ich habe ja auch ein Buch geschrieben über das Halt finden, wenn der Körper schmerzt und die Seele weint.
0: Sie findet das nämlich viel zu eng verstanden, wenn man Wunder einfach auf körperliche Sachen reduziere.
1: So, für mich ist es genau so ein Wunder, wenn ein Mensch, der in einer Lebenssituation ist, wo es so schwierig ist, wo sich nicht auflöst, nicht aufgibt und wieder aufsteht und weitergeht. Das ist so ein Wunder. Und das habe ich auch wirklich schon lange vorher erlebt. Dass ich jetzt noch von der körperlichen Seite das ist dazugekommen, das ist wirklich überwältigend. Ja.
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0: Welcome to Love, Ginny Owens. Ich verabschiede mich an dieser Stelle. Auf dich wartet Music Nonstop bis um 4 Uhr und natürlich die News von SRF. Schön, dass du Live-Channel hörst. Ich bin Christina Frenner. Es ist 5:01.
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1: Die Nachrichten von SRF um 1 mit Sandro Peter. Jugendliche sollen für schwere Verbrechen in der Schweiz künftig härter bestraft werden können. Das will das Parlament. Der Ständerat hat einer Verschärfung des Jugendstrafrechts zugestimmt, wie zuvor bereits der Nationalrat. Konkret soll der maximale Freiheitsentzug für Jugendliche ab 16 Jahren von 4 auf 6 Jahre erhöht werden. Für 15-Jährige soll er von heute 1 Jahr auf 2 Jahre steigen. Nun muss sich der Bundesrat an die Umsetzung machen. Der Nationalrat wollte ursprünglich noch weitergehen. Unter anderem wollte er etwa, dass bei schweren Straftaten auch unbedingte Strafen verhängt werden können. Diese und weitere Verschärfungen lehnte der Ständerat jedoch ab. Das Parlament will das Demonstrationsrecht in der Schweiz verschärfen. Wer eine Demonstration organisiert, soll die Kosten für die Sicherheit und für mögliche Polizeieinsätze zumindest teilweise selber bezahlen müssen. Nach dem Nationalrat hat auch der Ständerat einen entsprechenden Vorstoß gutgeheißen. Der Bundesrat muss nun das Gesetz anpassen. Die Forderung geht unter anderem auf einen Vorfall im vergangenen Oktober in Bern zurück. Damals eskalierte eine nicht bewilligte Pro-Palästina-Kundgebung in Gewalt. Die Polizei musste eingreifen. Eine Mehrheit im Rat fand, künftig sollen die Veranstalterinnen und Veranstalter und nicht die Allgemeinheit die Kosten für Sicherheitsmaßnahmen und solche Polizeieinsätze bezahlen. Die USA verweigern bei den Zwischenwahlen in 6 Wochen unabhängige Wahlbeobachtungen der Organisation für Sicherheit und Zusammenarbeit in Europa, OSZE, erstmals seit 2002. Eine offizielle Begründung zu dieser Entscheidung gibt es von den USA nicht. Fredrik Steiger beschäftigt sich bei SRF mit sicherheitspolitischen Themen. Er sagt, diese Entscheidung sei außergewöhnlich. Überraschend komme sie allerdings nicht.
2: Es gibt die nicht unplausible Vermutung, dass sich die Trump-Regierung damit freie Bahn schaffen will, um das Wahlergebnis tatsächlich zu manipulieren und um, falls die Republikaner verlieren, behaupten zu können, die Wahlen seien nicht korrekt verlaufen. Das würde ungleich schwieriger, wenn die OSZE eine saubere Wahl bestätigen würde, denn die OSZE-Wahlbeobachtung, die gilt sozusagen als Goldstandard, an deren Berichten orientieren sich nicht zuletzt auch die Medien weltweit. Natürlich können auch andere Organisationen oder Gremien Wahlbeobachtung machen, aber es gibt niemanden, der über so viel Erfahrung und so viel Anerkennung auf diesem Feld verfügt wie die OSZE,
1: sagt Fredrik Steiger. Der Blick aufs Wetter. Im Norden ist es wechselnd bewölkt. Morgen wird's sonnig. Die Temperaturen erreichen jeweils 20 bis 24 Grad. Das waren Nachrichten von Radio SRF, verantwortlich Tobias Meyer.
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1: Die Nachrichten von SRF um 14 Uhr mit Lara Christen. Session in Bundesbern. Das Parlament will das Jugendstrafrecht und auch das Demonstrationsrecht verschärfen. Die USA erlauben keine unabhängige Wahlbeobachtungen für die Zwischenwahlen. Wir ordnen diese Entscheidung ein. Und in der Schweiz bleibt der Leitzins bei 0%. Die Nationalbank könne sich einen anderen Kurs als Europa und die USA leisten, sagt unser Wirtschaftsredaktor. Das Wetter, heute ist es im Norden wechselnd bewölkt und morgen sonnig. Jugendliche sollen für schwere Verbrechen in der Schweiz künftig härter bestraft werden können. Das will das Parlament. Der Ständerat hat einer Verschärfung des Jugendstrafrechts zugestimmt, wie zuvor bereits der Nationalrat. Konkret soll der maximale Freiheitsentzug für Jugendliche ab 16 Jahren von 4 auf 6 Jahre erhöht werden. Für 15-Jährige soll er von heute 1 Jahr auf 2 Jahre steigen. Nun muss sich der Bundesrat an die Umsetzung machen. Der Nationalrat wollte ursprünglich noch weitergehen. Unter anderem wollte er etwa, dass bei schweren Straftaten auch unbedingte Strafen verhängt werden können. Diese und weitere Verschärfungen lehnte der Ständerat jedoch ab. Das Parlament will das Demonstrationsrecht in der Schweiz verschärfen. Wer eine Demonstration organisiert, soll die Kosten für die Sicherheit und für mögliche Polizeieinsätze zumindest teilweise selber bezahlen müssen. Nach dem Nationalrat hat auch der Ständerat einen entsprechenden Vorstoß gutgeheißen. Der Bundesrat muss nun das Gesetz anpassen. Die Forderung geht unter anderem auf einen Vorfall im vergangenen Oktober in Bern zurück. Damals eskalierte eine nicht bewilligte Pro-Palästina-Kundgebung in Gewalt. Die Polizei musste eingreifen. Eine Mehrheit im Rat fand, künftig sollten die Veranstalterinnen und Veranstalter und nicht die Allgemeinheit die Kosten für Sicherheitsmaßnahmen und solche Polizeieinsätze bezahlen. 2 weitere Meldungen aus der Session. Der Ständerat möchte Personen, die geheime Informationen an Medien weitergeben, künftig weniger stark schützen. Er hat einem Vorstoß zugestimmt, der den journalistischen Quellenschutz abschwächen will. Damit sollen Fälle von Amtsgeheimnisverletzung einfacher strafrechtlich verfolgt werden können. Das Geschäft geht nun in den Nationalrat. In der Schweiz soll es künftig Regeln geben für die Nutzung des Weltraums. Das möchte der Nationalrat. Er hat Ja gesagt zum ersten Schweizer Raumfahrtgesetz. Dieses klärt, welche Anforderungen gelten sollen, um Satelliten im Weltraum zu betreiben und wer bei allfälligen Schäden haftet. Als nächstes befasst sich der Ständerat mit dem Raumfahrtgesetz. Wir wechseln ins Ausland, in die USA. Diese verweigern bei den Zwischenwahlen in 6 Wochen unabhängige Wahlbeobachtungen der Organisation für Sicherheit und Zusammenarbeit in Europa, OSZE, erstmals seit 2002. Eine offizielle Begründung zu dieser Entscheidung gibt es von den USA nicht. Fredrik Steiger beschäftigt sich bei SRF mit sicherheitspolitischen Themen. Er sagt, die Entscheidung sei außergewöhnlich, überraschend komme sie allerdings nicht.
2: Es gibt die nicht unplausible Vermutung, dass sich die Trump-Regierung damit freie Bahn schaffen will, um das Wahlergebnis tatsächlich zu manipulieren und um, falls die Republikaner verlieren, behaupten zu können, die Wahlen seien nicht korrekt verlaufen. Das würde ungleich schwieriger, wenn die OSZE eine saubere Wahl bestätigen würde, denn die OSZE-Wahlbeobachtung, die gilt sozusagen als Goldstandard, an deren Berichten orientieren sich nicht zuletzt auch die Medien weltweit. Natürlich können auch andere Organisationen oder Gremien Wahlbeobachtung machen, aber es gibt niemanden, der über so viel Erfahrung und so viel Anerkennung auf diesem Feld verfügt wie die OSZE,
1: sagt Fredrik Steiger. Die Schweizerische Nationalbank, die SNB, belässt den Leitzins bei 0%. Damit fährt die Schweiz einen anderen Zinskurs als Europa und die USA. Denn die Europäische Zentralbank EZB und die US-Notenbank FED haben ihre Zinsen erhöht. Dass die SNB eine andere Geldpolitik hat als die EZB und das FED, habe damit zu tun, dass die Inflation hierzulande tiefer sei als in Europa und den USA, sagt Wirtschaftsredaktor Sven Zaug.
3: Die USA und Europa kämpfen derzeit mit explodierenden Energie- und Rohstoffpreisen. Die Zinsen mussten also zwangsläufig hoch, um die Preise mehr oder weniger in Schach zu halten. Die Schweiz hat diesen Stress nicht. Wir haben das Privileg, dass unser starker Franken, auch wenn er sich leicht abgekühlt hat, wie ein Schutzschild wirkt. Er macht Importe billiger, hält uns also die importierte Teuerung, Stichwort Energie, vom Leib. Während Notenbanken in den USA und in Europa also handeln mussten, reicht uns im Moment das Abwarten bei 0%.
1: In der Schweiz gilt der 0%-Zins seit Juni 2025. Damit hat die Schweiz den weltweit niedrigsten Leitzins. Die Börsendaten von SIX, der Swiss Market Index, liegt im Moment bei 13.906 Punkten, minus 0,1%. Der Euro wird zu 94,10 gehandelt und der Dollar zu 82,79. Und das Wetter? Heute ist es im Norden wechselnd bewölkt mit nur kurzen sonnigen Abschnitten. Im Westen und Süden scheint die Sonne häufiger. Morgen ist es sonnig mit zunächst Hochnebel im Süden. Die Höchstwerte liegen zwischen 20 und 24 Grad. Das waren Nachrichten von Radio SRF. Verantwortlich Fabian Wüthrich.
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1: Die Nachrichten von SRF um 15 Uhr mit Lara Christen. Firmen sollen das Schweizer Kreuz nur auf ihren Produkten verwenden dürfen, wenn das Produkt auch mehrheitlich in der Schweiz hergestellt wurde. Das möchte der Ständerat. Er hat einen Vorstoss gut geheißen, der eine Verschärfung des Markenschutzgesetzes fordert. Hintergrund ist ein Streit um die Verwendung des Schweizer Kreuzes zwischen dem Schweizer Schuhhersteller On und dem Eidgenössischen Institut für geistiges Eigentum. Dieses lockerte seine Praxis im März. Seither darf das Schweizer Kreuz unter bestimmten Bedingungen auch auf Produkte, wenn diese in der Schweiz entworfen oder entwickelt wurden. Diese Praxisänderung schwäche die Exklusivität des Schweizer Kreuzes und damit dessen Wert, befand eine Mehrheit im Ständerat. Und dies benachteilige Unternehmen, die tatsächlich in der Schweiz produzierten. Das Geschäft kommt nun in den Nationalrat. Zu zwei weiteren Meldungen aus der Session. Wer in der Schweiz eine Demonstration organisiert, soll die Kosten für die Sicherheit und allfällige Polizeieinsätze zumindest teilweise selber bezahlen müssen. Das will das Parlament. Nach dem Nationalrat hat auch der Ständerat einen entsprechenden Vorstoß gutgeheißen. Jugendliche sollen für schwere Verbrechen künftig härter bestraft werden können. Auch der Ständerat hat nach dem Nationalrat eine Verschärfung des Jugendstrafrechts zugestimmt. Künftig soll der maximale Freiheitsentzug für Jugendliche ab 16 Jahren von 4 auf 6 Jahre erhöht werden. Bei 15-Jährigen von 1 Jahr auf 2 Jahre. Der Kanton Wallis darf alle Wölfe eines bestimmten Rudels abschießen. Das Bundesamt für Umwelt hat die Bewilligung dafür erteilt. Für 2 weitere Rudel steht der Entscheid noch aus, ob sie komplett geschossen werden dürfen. Insgesamt gibt es im Wallis derzeit 11 Wolfsrudel. Für 3 hat der Kanton die komplette Regulierung und für 2 eine teilweise Regulierung beantragt. Die teilweise Regulierung von 2 Wolfsrudeln wurde bereits letzte Woche bewilligt. Aus diesen Rudeln darf der Kanton Wallis damit 2/3 der diesjährigen Jungwölfe schießen. Und das Wetter: Am Nachmittag ist es im Norden wechselnd bewölkt. Morgen ist es dann sonnig bei jeweils 20 bis 24 Grad. Das waren Nachrichten von Radio SRF. Verantwortlich Fabian Wüthrich.
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1: Die Nachrichten von SRF um 16 Uhr mit Lara Christen. Trotz Gerichtsurteil für die Medienfreiheit. CNN und weitere Medien wurden heute nicht ins Weiße Haus gelassen. Nur Produkte, die auch in der Schweiz produziert wurden, dürfen ein Schweizer Kreuz tragen, das will der Ständerat. Und rekordtiefe Pegel bei Schweizer Seen, die Schifffahrt hat zu kämpfen. Das Wetter, am Nachmittag ist es im Norden wechselnd bewölkt, morgen ist es sonnig bei 20 bis 24 Grad. Mehrere US-Medien haben nach wie vor keinen Zugang zum Weißen Haus. Dies, obwohl ein Bundesrichter zuvor entschieden hat, dass diese Medien wieder Zugang erhalten sollen. Der Bundesrichter gab den Medienhäusern CNN, MS Now und Politico recht. Diese hatten argumentiert, der Ausschluss der Medienschaffenden bedrohe die Medienfreiheit. Doch wie nun die Medienhäuser berichten, können ihre Angestellten den Regierungssitz des US-Präsidenten weiterhin mehrheitlich nicht betreten. Letzte Woche hatte US-Präsident Donald Trump CNN, MS Now und Politico vom Weißen Haus ausgeschlossen. Angeblich würden sie Falschinformationen verbreiten. In die Schweiz nun. Firmen sollen das Schweizer Kreuz nur auf ihren Produkten verwenden dürfen, wenn das Produkt auch mehrheitlich in der Schweiz hergestellt wurde. Das möchte der Ständerat. Er hat einen Vorstoß gutgeheißen, der eine Verschärfung des Markenschutzgesetzes fordert. Hintergrund ist ein Streit um die Verwendung des Schweizer Kreuzes zwischen dem Schweizer Schuhhersteller On und dem Eidgenössischen Institut für geistiges Eigentum. Dieses lockerte seine Praxis im März. Seither darf das Schweizer Kreuz unter bestimmten Bedingungen auch auf Produkte, wenn diese in der Schweiz entworfen oder entwickelt wurden. Diese Praxisänderung schwäche die Exklusivität des Schweizer Kreuzes und damit dessen Wert, befand eine Mehrheit im Ständerat. Und dies benachteilige Unternehmen, die tatsächlich in der Schweiz produzierten. Das Geschäft kommt nun in den Nationalrat. Zu zwei weiteren Meldungen aus der Session. Wer in der Schweiz eine Demonstration organisiert, soll die Kosten für die Sicherheit und allfällige Polizeieinsätze zumindest teilweise selber bezahlen müssen. Das will das Parlament. Nach dem Nationalrat hat auch der Ständerat einen entsprechenden Vorstoß gutgeheißen. Jugendliche sollen für schwere Verbrechen künftig härter bestraft werden können. Auch der Ständerat hat nach dem Nationalrat einer Verschärfung des Jugendstrafrechts zugestimmt. Künftig soll der maximale Freiheitsentzug für Jugendliche ab 16 Jahren von 4 auf 6 Jahre erhöht werden. Bei 15-Jährigen von 1 Jahr auf 2 Jahre. Die Schweizer Seen haben teils so wenig Wasser wie schon lange nicht mehr. Am Zürichsee beispielsweise steht das Wasser stellenweise so tief wie noch nie. Und das ist auch für die Schifffahrt ein Problem. Pascal Wieders ist seit 35 Jahren Kapitän bei der Zürichsee Schifffahrtsgesellschaft und sagt, so etwas habe er noch nie erlebt und ein Ende sei nicht in Sicht.
2: Wir werden Zahlen sehen, wahrscheinlich noch vom Seepegelstand, den wir noch nie gesehen haben. Das macht mir sehr stark Sorge. Ich bin also wirklich täglich, fast stündlich, beobachte ich den Seepegelstand und bitte darum, dass es ein bisschen ansteigen mag.
1: Ähnlich wie am Zürichsee sieht es auch am Untersee aus, dem westlichen Teil des Bodensees. Diese Woche wurde dort der bisherige Tiefstand von 1949 unterschritten. Solche Situationen dürften künftig eher zur Regel als zur Ausnahme werden, sagt Lorenz Orch, Hydrologe beim Kanton Thurgau.
3: Vor allem seit 2018 haben wir jetzt einige Trockenperioden gehabt. Es ist nicht absehbar, dass sich die Situation wird verbessern.
1: Auch am Bodensee muss sich die Schifffahrt dem wenigen Wasser anpassen. Die Schifffahrtsgesellschaft Untersee und Rhein kann mehrere Landestellen nicht mehr anfahren. Die Strecke zwischen Stein am Rhein und Diessenhofen ist unterbrochen. Der Kanton Wallis darf alle Wölfe eines bestimmten Rudels abschießen. Das Bundesamt für Umwelt hat die Bewilligung dafür erteilt. Für 2 weitere Rudel steht der Entscheid noch aus, ob sie komplett geschossen werden dürfen. Insgesamt gibt es im Wallis derzeit 11 Wolfsrudel. Für 3 hat der Kanton die komplette Regulierung und für 2 eine teilweise Regulierung beantragt. Die teilweise Regulierung von 2 Wolfsrudeln wurde bereits letzte Woche bewilligt. Aus diesen Rudeln darf der Kanton Wallis damit 2/3 der diesjährigen Jungwölfe schießen. Die Börsendaten von SIX. Der Swiss Market Index liegt im Moment bei 13.943 Punkten, plus 0,2%. Der Dow Jones Index in New York fällt um 0,4%. Der Euro wird zu 94,15 gehandelt und der Dollar zu 82,76. Soweit die Meldungen. Und das Wetter. Am Nachmittag ist es im Norden wechselnd bewölkt mit nur kurzen sonnigen Abschnitten. Im Westen und Süden scheint die Sonne häufiger. Morgen ist es sonnig mit zunächst Hochnebel im Süden. Die Höchstwerte liegen zwischen 20 und 24 Grad. Das waren Nachrichten von Radio SRF. Verantwortlich Fabian Wüthrich.
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4: Veränderungen im Alter, die kommen schleichend. Die Reaktion beim Autofahren ist vielleicht nicht mehr ganz so schnell wie auch schon. Ein Weg, den man früher täglich gelaufen ist, wirkt plötzlich lang und für die Postentasche nicht ohne zu tragen, läuft man auf einmal zweimal.
5: Und doch ist das gerade für viele Menschen auch nicht einfach, wenn Sachen plötzlich nicht mehr gehen, die früher irgendwie selbstverständlich waren.
4: Mhm. Und dann gibt es auch noch neue Risikofaktoren, wo könnte dazu kommen? Stürze zum Beispiel, ist einer davon.
5: Ja, Stürze im Alter, das betrifft einen Haufen Leute. Aber es gibt auch mittlerweile gute Angebote, die da unterstützen oder auch präventiv helfen können.
4: Und über das reden wir gerade noch in dieser Stunde. Wir begleiten dich am Mick. Ich bin Christina Frenner.
5: Und ich, Angela Albrecht.

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1: Es ist leider oft schnell passiert. Man bleibt zu Hause an der Kante von einem Teppich hängen oder man merkt nicht, dass die Türe der Abwaschmaschine in der Küche noch offen ist. Und zack, man geht drüber und landet am Boden.
2: Ja, wenn es gut kommt, dann steht man gerade wieder auf, braucht vielleicht ein Pflasterli. Wenn es nicht so gut kommt, dann wird das eine längere Geschichte aus dem Sturz. Die Beratungsstelle für Unfallverhütung, kurz BFU, schreibt in einer Mitteilung, dass das eben häufig auch eine Frage vom Alter ist, also dass es im Alter mehr so Stürze im Alltag gibt und eben auch die Folgen dann können schwerer sein.
1: Aber so jetzt konkret, was heisst mehr? Also von wie viel Unfall reden wir da? 10'000, 100'000, mehr?
2: Einiges mehr. Oh. Also rund 260'000 Unfälle pro Jahr passieren zu Hause. Mehr als 1'000 Personen sterben pro Jahr an den Folgen von so einem Unfall. Oh. 6'500 sind schwer verletzt und 95% von diesen Unfällen zu Hause, die sind bei Personen, die über 65 sind.
1: Okay, das sind schon recht krasse Zahlen. Und dann gibt es ja auch noch alle, die vielleicht so knapp an einem Sturz vorbeigekommen sind. Wird das irgendwo erfasst?
2: Ja, da reden wir dann von einem Sturzrisiko. Also Personen, die wegen der eigenen Gesundheit eigentlich ein höchstes Risiko mitbringen, weil sie vielleicht einen Gehstock brauchen oder in den letzten 12 Monaten schon mal umgekehrt sind. Und da sagt man, dass jede zweite Person über 65 so ein erhöhtes Sturzrisiko hat. Über 85 sind es dann sogar 3/4 von allen Personen.
1: Jede zweite Person über 65?
2: Wow.
1: Ja, und dann passiert so ein Sturz. Die Person muss ins Spital und das kostet dann ja auch. Was für Zahlen gibt es denn da?
2: Das BFU geht von einer Zahl von rund 1,8 Milliarden Franken aus, die das kostet. Da ist die medizinische Behandlung drin, Administration von der Versicherungen oder auch Polizeikosten oder Rechtskosten. Und das kann man schon auch sagen, es wären Kosten, die zu einem grossen Teil hätte verhindert werden können, wenn man eben früh genug so ein Sturzrisiko erkennen würde.
1: Und so, um es früh genug erkennen, gibt es ein einfaches Tool mit ein paar Fragen, wo man so einen Self-Check kann zuhause machen. Wie das genau geht, das hören wir dann bei uns gerade kurz nach dem Halbi.
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1: Es ist an den meisten Orten bewölkt. Ab und zu mag aber auch die Sonne durchdrücken. Vor allem im Süden und im Osten kann es heute Abend auch mal regnen kommen. Die Temperaturen sind zwischen 21 und 24 Grad.
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1: Fast jede fünfte Person über 65 ist im letzten Jahr mindestens einmal gestürzt. Das zeigen Zahlen, die die Beratungsstelle für Unfallhütung herausgegeben hat. Und eigentlich sind das Stürze, die man in den meisten Fällen hätte vermeiden können.
2: Ja, wenn zum Beispiel ein Gestell umgekehrt ist und man hätte es eigentlich einfach anschrauben können und wäre dann eben halt nicht drüber gefallen. Oder wenn man über eine Schwelle stolpert, wo eigentlich auch eine kleine Rampe geschoben werden könnte. Man muss also so ein Sturzrisiko irgendwie mal erkennen und dann handeln.
1: Aber wie kann ich denn das? Ich meine, so ein Sturzrisiko erkennen. Einfach mal eine Fachperson einladen und die Heide durchs Haus oder durch die Wohnung laufen?
2: Ja, tatsächlich. Das ist eine Variante, dass man eine professionelle Beratung ins Haus holt. Das machen aber nur gerade 6% der Seniorinnen und Senioren. Mhm. So eine Beratung kann man häufig via Spitex buchen, bei der Beratungsstelle für Unfallverhütung BFU oder auch bei ProSenectute. Und dann gibt es eine Analyse, die zeigt, wo dann jetzt eben die Stolperfallenen daheim sind.
1: Ja, wenn jetzt nicht gerade so eine Fachperson bei mir daheim will oder kann haben, was kann ich denn machen?
2: Jetzt nehmen wir mal an, ich oder du oder wer auch immer, ist so um die 40. Man hat Eltern, die so langsam ins Pensionsalter kommen oder schon drüber sind. Dann kann man bei der BFU auf der Webseite eine Checkliste abladen und dann kann man zusammen durchs Haus laufen und die Liste einfach mal so wie abschaffen. Wo hat es Stege, wo zu wenig Licht hinkommt zum Beispiel? Sind auch die Stege drin wirklich rutschfest, wenn es einmal nass ist? Oder hat es ein Geländer bei den Stegen? Das sind so Fragen, die man sich stellen kann. Und dann kann man überall, wo es jetzt eben ein Nein hat, schauen, ja, was können wir jetzt verändern.
1: Also so konkret mit Action-Steps. Also gibt es da Tipps, wo ich dann weiss, was ich kann verändern?
2: Ja, also wie ein Aktionsplan, wo man dann durchgehen kann und optimieren. Vielleicht braucht es dann auch eine Fachperson, vielleicht einen Schreiner oder einen Elektriker, der da irgendetwas anpasst. Umsetzen muss man das dann halt schon selber, aber da könnte man ja dann auch die Angehörigen ja, fragen für Unterstützung bei älteren Leuten.
1: Ja, und was auch kann helfen, dass man sich und seine Fähigkeiten auch selber besser einschätzen kann. Und dass man an der eigenen Fitness arbeitet. Davon haben wir es dann gerade noch als nächstes.
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1: Teppichkante zu Hause oder ein Stegentritt, den man unterschätzt. Und schon liegt man am Boden. Keine schöne Situation, aber leider auch Alltag. In ganz Haufen Haushalten der Schweiz, rund 260'000 Unfälle gibt es zu Hause pro Jahr. Über die Hälfte davon kann man auf einen Sturz zurückführen.
2: Ja, das sind Zahlen von der Beratungsstelle für Unfallverhütung und Fachpersonen, die sind sich da einig. Die Zahlen, die kennt man deutlich runterbringen, wenn wir präventiv für etwas dagegen machen. Also zum Beispiel, wenn wir eine Analyse machen würde, wo dann so die Stolperfallen die Heim auch wirklich sind.
1: Ja, wie sieht es mit der eigenen Fitness aus? Wie stark spielt das auch drin?
2: Natürlich auch ein wichtiger Punkt. Das hat natürlich mit dem Sturzrisiko zu tun. Also wie fit dass ich bin und wie ich mich auch fühle. Mhm. Da muss ich mich auch gut kennen und auch ehrlich einschätzen. Hilfe dazu gibt es zum Beispiel auf der Webseite sichergehen.ch. Dort kann man einen Selbsttest machen, wo man schauen kann, wie fit dass man sich fühlt. Mit 6 Fragen und am Schluss spuckt es dann den eigenen Fitnesslevel aus.
1: Ja, wenn ich dann merke, ich bin jetzt nicht mehr so fit, was wäre ein guter Tipp?
2: Möglichst schnell wieder fit werden. Nein, da gibt es auch auf der Webseite Übungen, die man machen kann, wo dann eben im Fitnesslevel von dem Test angepasst sind, wo wir eben vorhin jetzt gerade darüber geredet haben. Einfache Übungen, die man einfach in den Alltag integrieren kann.
1: Also doch, wieder fit werden.
2: Ja, eigentlich schon.
1: Jetzt aber nochmal geschwind. Wie merke ich selber, ob ich jetzt eher zu denen gehöre, die ein höheres Risiko für einen Sturz haben?
2: Ja, 3 kurze Fragen können da helfen. Erstens, wie fühle ich mich beim Laufen? Sicher oder unsicher? Zweitens, habe ich Angst, dass ich stürze? Und drittens, bin ich in den letzten 12 Monaten schon mal gestürzt? Und wenn ich da bei allen 3 Fragen ein Ja habe, dann ist es natürlich ein höchstes Risiko oder höheres Risiko.
1: Tipps, die in dieser Situation helfen können, die gibt es wie gesagt auf der Webseite sichergehen.ch. Die einzelnen Themen verlinken wir dir auch noch bei uns auf livechannel.ch.
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1: Die Nachrichten von SRF um 5 mit Basil Koller. Die Tür bleibt zu. Trotz richterlichem Urteil sind drei US-Medienhäuser weiterhin vom Weißen Haus ausgeschlossen. Die Pegel bleiben tief. Schweizer Seen haben nach wie vor wenig Wasser. Die Schifffahrt muss sich anpassen. Und alter Raclette-Käse unter dem Mikroskop. Käse ist heute hygienischer als früher, aber auch weniger vielfältig. Das Wetter morgen sonnig bei 20 bis 24 Grad. Mehrere US-Medien haben nach wie vor keinen Zugang zum Weißen Haus. Dies, obwohl ein Bundesrichter zuvor entschieden hat, dass diese Medien wieder Zugang erhalten sollen. Der Bundesrichter gab den Medienhäusern CNN, MS Now und Politico recht. Diese hatten argumentiert, der Ausschluss der Medienschaffenden bedrohe die Medienfreiheit. Doch wie nun die Medienhäuser berichten, können ihre Angestellten den Regierungssitz des US-Präsidenten weiterhin mehrheitlich nicht betreten. Letzte Woche hatte US-Präsident Donald Trump CNN, MS Now und Politico vom Weißen Haus ausgeschlossen. Angeblich würden sie Falschinformationen verbreiten. Die EU-Staaten haben sich darauf geeinigt, Sanktionen zu verhängen gegen die russische Medienschaffende Xenia Fjodorova. Der Grund: Fjodorova habe unter anderem manipulierte Informationen verbreitet. Fjodorova ist eine ehemalige Führungskraft des Senders Russia Today France. In dieser Funktion sei sie an der Umsetzung der redaktionellen Linie des Senders beteiligt gewesen und habe prorussische Erzählungen im Zusammenhang mit dem russischen Angriffskrieg gegen die Ukraine eingebracht, heißt es von der EU. Dies habe sie unter anderem auch bei anderen französischen Medien getan, nachdem Russia Today in der EU gesperrt wurde. Die Sanktionen der EU beinhalten das Einfrieren von Vermögenswerten und ein Reiseverbot in die EU. Die Schweizer Seen haben teils so wenig Wasser wie schon lange nicht mehr. Am Zürichsee beispielsweise steht das Wasser stellenweise so tief wie noch nie. Und das ist auch für die Schifffahrt ein Problem. Pascal Wieders ist seit 35 Jahren Kapitän bei der Zürichsee Schifffahrtsgesellschaft. Er sagt, so etwas habe er noch nie erlebt und ein Ende sei nicht in Sicht.
2: Wir werden Zahlen sehen, wahrscheinlich noch vom Seepegelstand, die wir noch nie gesehen haben. Das macht mir sehr stark Sorge. Ich bin also wirklich täglich, fast stündlich, beobachte ich den Seepegelstand und bitte darum, dass es ein bisschen ansteigen mag.
1: Ja. Ähnlich wie am Zürichsee sieht es auch am Untersee aus, dem westlichen Teil des Bodensees. Diese Woche wurde dort der bisherige Tiefstand von 1949 unterschritten. Solche Situationen dürften künftig eher zur Regel als zur Ausnahme werden, sagt Lorenz Och, Hydrogeologe beim Kanton Thurgau.
3: Vor allem seit 2018 haben wir jetzt einige Trockenperioden gehabt. Es ist nicht absehbar, dass sich die Situation wird verbessern.
1: Auch am Bodensee muss sich die Schifffahrt dem wenigen Wasser anpassen. Die Schifffahrtsgesellschaft Untersee und Rhein kann mehrere Landestellen nicht mehr anfahren. Die Strecke zwischen Stein am Rhein und Diessenhofen ist unterbrochen. Und jetzt noch zwei Meldungen aus der Session. Jugendliche sollen für schwere Verbrechen künftig härter bestraft werden können. Nach dem Nationalrat hat nun auch der Ständerat zugestimmt, das Jugendstrafrecht zu verschärfen. Künftig soll der maximale Freiheitsentzug für Jugendliche ab 16 Jahren von 4 auf 6 Jahre erhöht werden, bei 15-Jährigen von 1 Jahr auf 2 Jahre. Und Firmen sollen das Schweizer Kreuz nur auf ihren Produkten verwenden dürfen, wenn das Produkt auch mehrheitlich in der Schweiz hergestellt wurde. Das möchte der Ständerat. Er hat einen Vorstoß gutgeheißen, der eine Verschärfung des Markenschutzgesetzes fordert. Hintergrund ist die Marke On, die auf ihren Schuhen das Schweizer Kreuz verwenden will, obwohl sie im Ausland produziert werden. Das Geschäft kommt nun in den Nationalrat. Und wir bleiben gleich bei einem typisch Schweizer Produkt, dem Raclette-Käse. Gut verpackt kann man den bis zu 6 Wochen im Kühlschrank aufbewahren, später sollte man ihn entsorgen. Müsste man zumindest meinen. In einem Käsearchiv im Wallis findet man nämlich noch heute Raclette-Käse aus dem 19. Jahrhundert. Ein Forschungsteam hat diesen nun untersucht. Ronja Bollinger.
4: In modern hergestelltem Käse hat es weniger verschiedene Bakterien als noch vor rund 150 Jahren. Das zeigt eine neue Studie unter der Leitung der Landwirtschaftlichen Forschungsstelle des Bundes Agroscope und der ETH Zürich. Dafür haben sie 8 Laibe Raclette-Käse der letzten 150 Jahre untersucht. Der älteste stammt aus dem Jahr 1875, der neueste von 2017. Das Forschungsteam hat nun die DNA der Käse analysiert. Fazit: Die Zusammensetzung der Bakterien im Käse war früher vielfältiger und enthielt mehr Bakterien, die auch im Darm oder auf Pflanzen vorkommen. Grund seien die Herstellungsmethoden. Früher gab es mehr spontane Gärung, heute ist der Prozess standardisierter und hygienischer. Die untersuchten Käse stammen alle von derselben Alpkäserei. Aufbewahrt wurden sie ursprünglich nicht für die Forschung, sondern wegen einer alten Tradition für Beerdigungen.
1: Nun zu den Börsendaten von SIX. Der Swiss Market Index liegt im Moment bei 13.904 Punkten, minus 0,1%. Der Dow Jones Index in New York fällt um 0,5%. Der Euro wird zu 94,28 gehandelt, der Dollar zu 82,91. Und zum Schluss der Blick aufs Wetter. Morgen ist es sonnig, zunächst mit Hochnebel im Süden. Die Höchstwerte liegen zwischen 20 und 24 Grad. Das waren Nachrichten von Radio SRF, verantwortlich Fabian Wüthrich.
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5: Kann man auch schöne Tage haben und fröhlich sein, obwohl man gerade mitten in einer Phase der Trauer steckt? Diese Frage hat sich auch Daniela Hauser gestellt. Wie sie für sich beantwortet hat, diese Frage, das hören wir in der kommenden Stunde. Ich begleite dich am Mic. Ich bin Christina Frenner.

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1: Daniela Hauser hat zwar beruflich immer wieder mit dem Tod zu tun. Sie arbeitet nebst ihrem Psychologiestudium ehrenamtlich in einem Hospiz. Trotzdem ist es nochmal etwas ganz anderes, wenn jemand nahestehend verstirbt. Ihr Vater ist vor kurzem an Krebs verstorben. Etwas, was sie in diesem ganzen Trauerprozess überrascht hat, sei wie tabu das Thema Sterben und Tod immer noch ist in der Gesellschaft. Das hat sie der Evelyn Gutknecht erzählt.
2: Ich habe erlebt, dass man nicht gerne über den Krebs redet, über Krankheiten, die einem zum Tod bringen. Mhm. Viele Leute sind uns aus dem Weg gegangen und ich habe immer wieder gedacht, redet doch mit uns. Er ist einfach immer noch er und er hätte auch gerne Besuch. Viel kein Besuch mehr bekommen. Niemand hat mich nachgefragt, wie es ihm geht, wie es uns geht. Und irgendwie hat es mich durchgeschüttelt. Und ich habe gedacht, das kann doch nicht sein. Für mich ist es etwas wie Geburt. Der Tod gehört zum Leben wie Geburt.
1: Dass Themen Tod und Sterben enttabuisiert werden in unserer Gesellschaft, das ist ein riesengroßer Wunsch von Daniela Hauser.
2: Und das habe ich mir irgendwie nicht bewusst, aber das habe ich mir ein bisschen auf die Fahne geschrieben. Und darum habe ich auch meine Trauer recht öffentlich gemacht, also unter meinen Freunden so oder so. Die wissen, wie ich traure, wenn ich traure. Aber ich habe auch ein Instagram-Profil, wo natürlich auch nur enge Freunde mir folgen, aber die sehen das natürlich auch, dass ich immer wieder über das rede und berichte.
1: Eine Botschaft, die ihr wichtig ist in diesem Zusammenhang, Trauer hat kein Ablaufdatum.
2: Als mein Papi gestorben ist, nach 2 Wochen, ist wie so gewesen, ach ja, jetzt ist schon wieder 2 Wochen seither, also jetzt musst du wieder arbeiten, musst wieder aktiv sein. Aber es ist immer noch traurig. Also es ist ein bisschen plakativ.
3: Also hat man dir das auch gesagt? Ja, ja. Oder hast du das gespürt?
2: Ja, ich habe es gespürt und es ist auch gesagt worden. Mhm. So ein bisschen Unverständnis, warum dass man immer noch so tief traurig ist.
3: Ja.
2: Das ist schon noch faszinierend gewesen.
1: Etwas, was andere an ihrer Trauerzeit irritiert haben, sagt, dass sie trotz grosser Trauer auch schöne Tage erlebt hat. Wie sie da damit umgegangen ist, hören wir dann

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1: Es ist an den meisten Orten bewölkt. Ab und zu mag aber auch die Sonne durchdrücken. Vor allem im Süden und im Osten kann es heute Abend auch mal regnen kommen. Die Temperaturen sind zwischen 21 und 24 Grad.
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1: Daniela Hauser hat vor kurzem ihren Vater an Krebs verloren. Und etwas, was sie sehr überrascht und irritiert hat, Sterben und Trauer sägen in unserer Gesellschaft immer noch ein Tabuthema. Trotzdem haben die Leute das Gefühl, sie wissen, wie trauernde Menschen sein müssen. Nämlich immer traurig. Dabei haben sie das ganz anders erlebt. Mehr ein Auf und ein Ab, erzählt sie Evelyn Gutknecht.
2: Ich erlebe es halt einfach so. Ich erlebe ganz schöne Tage und lustige Tage und bin eigentlich ein glücklicher Mensch. Mhm. Aber ich erlebe auch Momente, das kommt unverhofft. Im Radio kommt plötzlich ein Lied, das dich an ihn erinnert. Oder ich bin am Aufräumen und plötzlich kommt wieder ein Fresszettel mit seiner Schrift drauf. Mhm. Und dann kommt bei mir die Trauer, ganz, ganz klar. Und ich habe gemerkt, ich muss sie ausleben.
1: Sie will darum anderen Menschen Mut machen, ihre Trauer nicht zu verstecken.
2: Ich hoffe, dass ich durch das auch den einen oder anderen Menschen berühre, dass er, wenn er das will, jeder trauert ja anders, aber wenn er das will, das auch ausleben darf und auch darf zeigen, dass man traurig kann sein und darf sein.
1: Trauer sehe für alle Menschen anders aus. Für sie hat es zum Beispiel bedeutet, dass sie sich zurückgezogen hat.
2: Also ich bin mein Schneckenhäuschen zurück, ich wollte nichts mehr wissen von der ganzen Gesellschaft. Ich war enttäuscht, ich war traurig, ich habe Fragen gestellt, die mir niemand beantworten konnte. Ich war allein.
1: Und dann sei aber auch eine Zeit gekommen, wo die Freude zurückgekommen sei. Der Auslöser sei bei ihr das Skifahren gewesen.
2: Ich habe wieder die Passion wieder gefunden, meine Freude wieder gefunden. Bin viel Skifahren, habe die Berge gesehen und habe gesagt, wow, das ist einfach lebenswert. Das ist Leben. In der Natur raus sein, die Energie zu spüren, weiter zu kämpfen, auch wenn es manchmal schwierig ist, auch wenn wir Stolpersteine im Leben haben. Und so habe ich meine Insel gefunden. Ich gehe viel in die Natur raus, auch trauern, aber auch Energie tanken.
1: Natur, Wandern, Skifahren, das sei für sie eines von vielen Ritualen geworden, um ihre Trauer zu verarbeiten.

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1: Angela Albrecht, du hast 3 News, die etwas gefreut daran haben.
2: Eine historische Kirchenbank aus dem Jahr 1880 geht auf eine Reise. Nach fast 100 Jahren in der Dorfkirche St. Arbogast wird sie jetzt in den nächsten Monaten an verschiedenen öffentlichen Orten stehen und Leute einladen zum Verweilen. Die Besuchenden können über einen QR-Code eine Hörgeschichte hören. Die wird aus einer Ich-Perspektive von der Bank erzählt. Davon, wie sie geschnitzt wurde, ist über all die Personen, die auf ihr gesessen sind und wie sie jetzt heute da ist, wo sie ist. Die reformierte Pfarrerin Sarah Stöcklin erzählt mehr über die Idee.
3: Es hat uns schon auch inspiriert, dass es heute ja immer wieder die Plauderteile gibt, wo sie Menschen miteinander ins Gespräch bringen. Und dann haben wir gemerkt, dass eine Kirchenbank ja eigentlich genau das auch ist. Es ist eine Einladung dafür, miteinander ins Gespräch zu kommen und wirklich den Alltag zu unterbrechen. Und das kann in der Kirche genauso geschehen wie außerhalb der Kirche.
2: Die Aktion soll die Dorfgeschichte mit der Bedeutung der lokalen Kirche verbinden. Nach der Tour geht die Bank wieder zurück in die Dorfkirche. Die Schweiz will den Schutz der humanitären Helferinnen und Helfer weltweit verbessern. Der Bundesrat Gassis hat dazu in Genf konkrete Schritte angekündigt. Die Schweiz will zusammen mit anderen Staaten und Hilfsorganisationen praktische Lösungen entwickeln, sodass Helfende besser geschützt werden in Kriegsgebieten. Dazu gehören klare Empfehlungen und Checklisten. Auch wird darüber diskutiert, was gemacht wird, wenn Helfende angegriffen werden. Im Kanton Jura haben die katholische und reformierte Kirche zusammen ein neues ökumenisches Seelsorgeangebot angefangen. 5 Seelsorgende sind in Pflegeheimen unterwegs. Das Angebot ist für alle Bewohnerinnen und Bewohner und auch für die Angehörigen, unabhängig von Konfession oder Religion. Das schreibt kat.ch. Damit wollen die Kirche zusammen mit dem Pflegeheimverband Cura Viva Jura dazu beitragen, dass neben der körperlichen Betreuung auch die persönlichen, sozialen und spirituellen Bedürfnisse der Menschen Raum bekommen.
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1: Die Nachrichten von SRF um 18 Uhr mit Lara Christen. In New York sind Proteste angekündigt. Grund dafür ist Israels Regierungschef Benjamin Netanyahu, der an der UNO-Generalversammlung teilnimmt. Und alter Raclette-Käse unter dem Mikroskop. Käse ist heute hygienischer als früher, aber auch weniger vielfältig. Das Wetter, morgen ist es sonnig bei 20 bis 24 Grad. In rund 2 Stunden soll der israelische Ministerpräsident Benjamin Netanyahu vor der UNO-Generalversammlung in New York sprechen. Vor allem zur Bedrohung Israels durch den Iran, wie Medien berichten. Netanyahu ist am Morgen in den USA gelandet. Im Zusammenhang mit seiner Anwesenheit bei der UNO sind Proteste angekündigt worden. Dazu aufgerufen hat unter anderem der New Yorker Bürgermeister Sohan Mamdani, der zu den prominentesten pro-palästinensischen Politikern in den USA zählt. Netanyahu steht international vor allem wegen des israelischen Vorgehens im Gazastreifen in der Kritik. Der Internationale Strafgerichtshof hat wegen mutmaßlicher Kriegsverbrechen einen Haftbefehl gegen ihn erlassen. 2 Meldungen aus dem Ausland in Kürze. In den USA beklagen sich mehrere Medienhäuser, dass sie nach wie vor keinen Zugang zum Weißen Haus hätten. Dies, obwohl ein Bundesrichter entschied, sie müssten wieder hereingelassen werden. US-Präsident Donald Trump hatte CNN, Politico und andere Medien vom Weißen Haus ausgeschlossen. Er sagte, sie würden Falschinformationen verbreiten. Und die EU verhängt Sanktionen gegen die russische Medienschaffende Xenia Fjodorowa. Die Begründung? Fjodorowa habe manipulierte Informationen verbreitet und sich im Ausland eingemischt. Sie gehörte zur Leitung des Senders Russia Today France, der in der EU gesperrt wurde. Die EU friert nun Vermögenswerte ein und Fjodorowa darf nicht in die EU einreisen. Firmen sollen das Schweizer Kreuz nur auf ihren Produkten verwenden dürfen, wenn das Produkt auch mehrheitlich in der Schweiz hergestellt wurde. Das möchte der Ständerat. Er hat einen Vorstoß gutgeheißen, der eine Verschärfung des Markenschutzgesetzes fordert. Hintergrund ist ein Streit um die Verwendung des Schweizer Kreuzes zwischen dem Schweizer Schuhhersteller On und dem Eidgenössischen Institut für geistiges Eigentum. Dieses lockerte seine Praxis im März. Seither darf das Schweizer Kreuz unter bestimmten Bedingungen auch auf Produkte, wenn diese in der Schweiz entworfen oder entwickelt wurden. Das Geschäft kommt nun in den Nationalrat. Der Kanton Wallis darf alle Wölfe eines bestimmten Rudels abschießen lassen. Das Bundesamt für Umwelt hat die Bewilligung dafür erteilt. Für 2 weitere Rudel steht der Entscheid noch aus, ob sie komplett geschossen werden dürfen. Insgesamt gibt es im Wallis derzeit 11 Wolfsrudel. Letzte Woche wurde die teilweise Regulierung von 2 Rudeln bewilligt. Aus diesen Rudeln dürfen damit 2/3 der diesjährigen Jungwölfe geschossen werden. Von den Wölfen zum Raclette-Käse. Gut verpackt kann man den bis zu 6 Wochen im Kühlschrank aufbewahren. Später sollte man ihn entsorgen. Müsste man zumindest meinen. In einem Käsearchiv im Wallis findet man noch heute Raclette-Käse aus dem 19. Jahrhundert. Ein Forschungsteam hat diesen nun untersucht. Ronja Bollinger.
2: In modern hergestelltem Käse hat es weniger verschiedene Bakterien als noch vor rund 150 Jahren. Das zeigt eine neue Studie unter der Leitung der Landwirtschaftlichen Forschungsstelle des Bundes Agroscope und der ETH Zürich. Dafür haben sie 8 Laibe Raclette-Käse der letzten 150 Jahre untersucht. Der älteste stammt aus dem Jahr 1875, der neueste von 2017. Das Forschungsteam hat nun die DNA der Käse analysiert. Fazit: Die Zusammensetzung der Bakterien im Käse war früher vielfältiger und enthielt mehr Bakterien, die auch im Darm oder auf Pflanzen vorkommen. Grund seien die Herstellungsmethoden. Früher gab es mehr spontane Gärung, heute ist der Prozess standardisierter und hygienischer. Die untersuchten Käse stammen alle von derselben Alpkäserei. Aufbewahrt wurden sie ursprünglich nicht für die Forschung, sondern wegen einer alten Tradition für Beerdigungen.
1: In Deutschland glaubt die Mehrheit der Fußballfans, dass die Nationalmannschaft unter dem neuen Bundestrainer Jürgen Klopp in den nächsten Jahren einen großen Titel gewinnen kann. Rund 60% sagten das in der Umfrage einer Voting-Plattform. Befragt wurden mehr als 4000 Personen. Deutschland bestreitet heute das erste Länderspiel unter Klopp. In Amsterdam spielen die Deutschen in der Nations League gegen die Niederlande. Die Börsendaten von SIX, der Swiss Market Index, schließt bei 13.906 Punkten, minus 0,1%. Der Dow Jones Index in New York fällt um 0,7%. Der Euro wird zu 94,24 gehandelt und der Dollar zu 82,85. Soweit die Meldungen. Und das Wetter? Morgen ist es sonnig mit zunächst Hochnebel im Süden. Die Höchstwerte liegen zwischen 20 und 24 Grad. Das waren Nachrichten von Radio SRF. Verantwortlich Thomas Fuchs.
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3: Vielleicht ist das einfach gerade nur so rausgerutscht, aber jetzt ist es draußen. Und vielleicht wäre es auch gar nicht so schlimm, was du gesagt hast, aber trotzdem, du schämst dich in Grund und Boden. Kennst du so Situationen? In der kommenden Stunde wollen wir zusammen anschauen, was man dann so machen kann mit diesen Selbstvorwürfen und Selbstanklagen, die man dann manchmal hat. Weil da gibt es sogar wissenschaftliche Untersuchungen, was hilft. Ich begleite dich am Mic. Mein Name ist Christina Frenner.

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1: Hätte doch nur, wäre doch nicht. Ich schaff's einfach nie. Selbst Vorwürfe enden oft mit riesigen Schuldgefühlen. Psychologin Susanne Gisler sagt, es sei wichtig, dass man lerne, sich selber zu vergeben. Dass Leute, die sich selber vergeben, klar im Vorteil sind, das sei sogar wissenschaftlich erwiesen, erzählt sie Tabea Kobel.
2: Das fördert wie eben einerseits fördert Verantwortungsübernahme im Allgemeinen gegenüber Verantwortungslosigkeit. Die redet sich wie nicht mehr raus. Die sind wie stärker in der Lage, sich zu entschuldigen und über Fehler zu reden. Also da wächst eigentlich eine Empathie auf oder eine Beziehungsfähigkeit, etwas Reifes. Es verbessert Beziehungen.
1: Und es unterstützt sie auch ein persönliches Wachstum.
2: Im Sinne von, dass Menschen, die Schuld integriert haben, häufiger darüber berichten, also über, dass sie nachher wie eine stärkere Werteorientierung sogar gelebt haben, also eine tiefere, dass eine tiefere Demut ins Leben gekommen ist. Auch eigentlich ein mega schönes Qualitätszeichen und auch ganz viel bewusstere Lebensentscheidungen nachher getroffen worden sind.
1: Und trotzdem, sich selber zu vergeben, das ist gar nicht einmal so einfach. Susanne Gisler sagt, manchmal habe ich es auch damit zu tun, dass man das Gefühl hat, wenn ich mir selber vergibe, dann nehme ich meine Fehler ja gar nicht ernst.
2: Ich glaube, das ist ganz ein allgemeines Missverständnis, dass wir Verurteilung mit Verantwortung gleichsetzen. Wenn ich mich selber weiter verurteile, habe ich vielleicht das Gefühl, ich gehe besonders verantwortungsvoll mit der Situation um oder ich übernehme Verantwortung. Aber das ist genau das, was ich vorher ein bisschen probiert zu sagen mit dem Mitgefühl. Dort hat die Forschung klar gezeigt, die Verurteilung führt eben nicht zu mehr Verantwortungsübernahme. Im Gegenteil, das Mitgefühl ist das, was uns Menschen nachher verändern lässt.
1: Aber was, wenn man jetzt gleich einfach nicht rauskommt aus dieser Schuldfrage, aus dieser Anklage sich selber gegenüber? Von dem haben wir es dann gerade als nächstes.
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1: Heute sind wir Missing Two and the Sun.
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1: Es ist an den meisten Orten bewölkt. Ab und zu mag aber auch die Sonne durchdrücken. Vor allem im Süden und im Osten kann es heute Abend auch mal regnen kommen. Die Temperaturen die sind zwischen 21 und 24 Grad. Auch heute Nacht können es speziell im Tessin und im Prättigau ein paar Tropfen Regen geben. Morgen scheint dann aber an den meisten Orten die Sonne und es gibt Temperaturen um die 21 Grad.
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1: Sich selber vergeben für etwas, das nicht so gelaufen ist, wie man sich das gewünscht hat. Das ist nicht nur befreiend, sondern hat auch einen Haufen andere Vorteile. Das lässt sich sogar wissenschaftlich belegen, sagt Psychologin Susanne Giesel. Nur muss man mal aus dieser Schuldzuweisung an sich selber rauskommen. Und das ist manchmal gar nicht mal so einfach. Wie schafft man es, Selbstanklage hinter sich zu lassen? Susanne Giesel ratet, dass man sich dann eine Gegenfrage stellt.
2: So im Sinn von, was glaubst du denn würde passieren, wenn du dich selber nicht mehr beschuldigen würdest? Wenn der innere Richter einmal würde mit Mitgefühl reagieren, anstatt dich immer eben dich schuld, also was würde passieren, wenn du dich nicht schuldig sprechen würdest? Und das habe ich tatsächlich auch wirklich auch schon in der Beratung gemacht und es ist eben so interessant, weil eigentlich eben genau die Antworten kommen, ja, dann verharmlose ich etwas, dann nehme ich es glaube nicht ernst, dann zeige ich nicht, wie fest dass mir das leid tut.
1: Und auch genau darum finden sie es wichtig, dass man weiss, Schuldgefühle sind nicht per se unsere Feinde.
2: Sondern ich glaube, sie wollen wirklich etwas schützen, etwas wie sicher machen, dass ich das nicht mehr mache. Oder? Die erfüllen wirklich eine wichtige Aufgabe. Und dann wäre es mir, glaube ich, so wie wichtig, vielleicht dich mal zu fragen, für was oder mal zu verstehen, für was sind denn die Schuldgefühle überhaupt da? Also sind sie vielleicht nützlich gerade für etwas? Schützen sie etwas?
1: Ja, was die Schuldgefühle tatsächlich können schützen, das hören wir in ein paar Minuten.
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2: Eigentlich wüsste ich es, du kannst nichts dafür. Trotzdem wälzt du dich hin und her am Abend im Bett und machst dir tausend Vorwürfe. Schuldgefühle können einem so richtig in den Boden drücken. Aber sich selber die Schuld zuweisen, das hat auch mit einem Schutzmechanismus zu tun, erzählt Psychologin Susanne Giesel, der Tabea Kobel. Aber was genau könnten diese Schuldgefühle dann schützen?
3: Sie können eben schützen, dass mir das wie nochmal passiert. So etwas schützen, das passiert mir nie mehr.
2: Ja.
3: Zum Beispiel kann ich nachher aus dem heraus auch sehr perfektionistisch natürlich anfangen zu agieren.
2: Mhm.
3: Mit viel Kontrolle, dass mir das wie nie mehr passiert, oder?
4: Mhm. Wäre ja dann auch nicht unbedingt gesund.
3: Nein, genau. Das wäre dann eben ein Festhängen. Das darf mir nie mehr passieren, also muss ich mehr in die Kontrolle gehen.
2: Ja.
3: Und dann haben die ja die Funktion, dass sie mich wie schuldig sprechen, also muss ich weiterhin mega gut schauen.
2: Sie schützen einem auch ein bisschen davor, dass man sich dann eben später auch kein Schuldgefühl mehr machen kann.
3: Eben, dass ich das wie nicht ernst nehme, dass man mir das nicht vorhalten kann, ich mir selber nicht. Sie schützen wirklich, glaube ich, etwas, dass ich mir nicht kann vorwerfen kann, dass ich das nicht ernst genommen habe, was ich unterlassen habe, entschieden habe, wie auch immer.
2: Das heisst aber nicht, dass man seine Fehler relativieren soll. Im Gegenteil.
3: Es ist mega wichtig, anzuschauen, ehrlich sein und auch den Schmerz zu spüren. Aber dort eben nachher nicht stehen bleiben, sondern Schritt 3 ins Verstehen gehen. Mhm. Das wäre dann eben, das Verstehen macht wirklich nicht eine Relativierung daraus, das ist wirklich wichtig. Es macht nicht das Rechtfertigen, nichts, nur weil ich mich verstehe. Aber es tut im Gegenteil. Ich verstehe mal, was gewesen ist und nachher lassen wir ja den Schritt 4 auch nicht aus und übernehmen dann Verantwortung für das, was wir können. Nämlich neue Entscheidungen und so weiter.
2: Schuldgefühle können uns also gewissermaßen schützen. Trotzdem sei es wichtig, dass man sie los wird, sagt Susanne Giesler.
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1: Die Nachrichten von SRF um 7 mit Basil Koller. In rund einer Stunde soll der israelische Ministerpräsident Benjamin Netanyahu vor der UNO-Generalversammlung in New York sprechen, vor allem zur Bedrohung Israels durch den Iran, wie Medien berichten. Netanyahu ist am Morgen in den USA gelandet. Im Zusammenhang mit seiner Anwesenheit bei der UNO sind Proteste angekündigt worden. Der Stadtpräsident von New York, Soran Mamdani, hat Netanyahu wiederholt scharf kritisiert. Mamdani gehört zu den prominentesten pro-palästinensischen Politikern in den USA. Netanyahu steht international vor allem wegen des israelischen Vorgehens im Gazastreifen in der Kritik. Der Internationale Strafgerichtshof hat wegen mutmaßlicher Kriegsverbrechen einen Haftbefehl gegen ihn erlassen. Beim Besuch des chinesischen Staatschefs Xi Jinping in den USA wird der Bereich künstliche Intelligenz ein wichtiges Thema sein. Das hat US-Präsident Donald Trump nach der Begrüßung von Xi bestätigt, ohne dabei konkret zu werden. Es wird erwartet, dass Xi und Trump zur KI eine Absichtserklärung unterzeichnen. China-Korrespondent Samuel Emch.
2: Aus den Vorbereitungen des Treffens ist bekannt, dass China und die USA einen KI-Dialog etablieren, allenfalls gar ein Notfalltelefon einrichten wollen. Konkrete Ansätze, ob und wie die beiden KI-Großmächte diese auch regulieren wollen, erwartet hingegen niemand. Professor Huang Ping vom Shanghai International Think Tank in Shenzhen sagt: Ich glaube, dass sich die beiden in der Frage der Sicherheit von KI zwar einig sind, andererseits aber glaube ich, dass der Wettbewerb zwischen den USA und China stärker ist als der Wille zur Zusammenarbeit. Tatsächlich liegen die Positionen der beiden Seiten so weit auseinander, dass die Absichtserklärung zu KI kaum über Floskeln hinausgehen dürfte.
1: Im Amazonas-Regenwald in Brasilien haben zahlreiche Brände dazu geführt, dass die Großstadt Manaus in dichten Rauch gehüllt ist. Die Behörden rufen die Bevölkerung dazu auf, sich, wenn nötig, mit Masken zu schützen. Zusammen mit hohen Temperaturen und tiefer Luftfeuchtigkeit führten die Brände zu sehr vielen Schadstoffpartikeln in der Luft, heißt es von Seiten der städtischen Gesundheitsbehörde. Laut Angaben der lokalen Feuerwehr gibt es derzeit rund viermal so viele Brände wie im Vorjahreszeitraum. Meist seien Menschen schuld am Ausbruch eines Brandes, etwa weil kleinere Feuer außer Kontrolle gerieten. Aber das Wetterphänomen El Niño bringe viel trockene Luft, was Waldbrände laut den brasilianischen Behörden begünstigt. Dann noch zu den Wetteraussichten für die Schweiz. Morgen ist es sonnig bei 20 bis 24 Grad. Das waren Nachrichten von Radio SRF, verantwortlich Thomas Fuchs.
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3: Das ist der Donnerstagabend mit Live Channel. Schön bist du dabei. Heute in der Woche ist übrigens dann schon Oktober. Mich dünkt, es war doch erst gerade noch Juli gewesen. Zeit also für die Herbstdeko, ein paar Kürbis, Kerzli und vielleicht auch Kastanien. Heute ist nämlich der Tag der Kastanien. Einfach so ein bisschen als Randnotiz. Herbstdeko und Kastanientag hin oder her. Ich wünsche dir von Herzen einen wunderschönen Abend. Ich bin Christina Frenner. Willkommen in dieser 7. Stunde.

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1: Heute hören wir die Bibelstelle Hesekiel 36, 36. Dazu gibt es Gedanken von der Christine Schliesser und dem Andreas Poppy Poppart.
2: Eure Nachbarvölker, die mein Strafgericht überlebt haben, werden erkennen, dass ich, der Herr, die verwüsteten Städte wieder aufbaue und die brachliegenden Felder bepflanze. Das habe ich versprochen und ich werde es auch tun.
3: Für mich ist der Vers vollgestopft mit unterschiedlichsten Emotionen. Wir sind da im Kontext vom babylonischen Exil, ein Volk, das verschleppt worden ist, Jerusalem ist zerstört, der Tempel so als der heilige Knotenpunkt in Schutt und Asche. Und dann die Zusagen von einem Gott, der sagt, hey, auf mich kann man sich verlassen, ich bin bei euch. Also ich habe durch die Bilder, natürlich jetzt durch die Kriegsszenarien von den letzten Jahren, von zerstörten, zerbombten Städten. Und da kommt jetzt ein Gott, der sagt, hey, ich habe die zerstörten Städte gesehen und ich bin euch nahe. Ich habe euch nicht vergessen. Und ich nehme das eigentlich aus dieser Bibel genauso wenig wie hier hat er seine Menschen, sein Volk auch nicht vergessen und er hat auch heute seine Menschen nicht vergessen, auch wenn man vielleicht manchmal jahrelang das Gefühl hat, hey Himmel, wo bist du?
4: Und mit Hesekiel, ne, haben wir ja einen Flüchtling, der zu uns redet, ne? Oder
3: stimmt,
4: einen Verschleppten.
3: Ja.
4: Der war ja selber Teil der ersten Welle, die da verschleppt wurden nach Babylon. Und ich finde es auch spannend, wenn man da ein paar Verse zurückguckt. Ne? Da ist ja die Rede von dem neuen Herz, was Gott gibt und den neuen Geist, den er ausgießt. Und ich frage mich, ob das nicht irgendwie auch miteinander zusammenhängt, ne? Dass das neue Herz, was Gott gibt, und die Neugestaltung, der Wiederaufbau der zerstörten Städte und Felder.
3: Das ist wahrscheinlich schön im Evangelium, dass sie eben nicht nur innerlich, sondern auch äußerlich wirkt. Und gleichzeitig nicht nur äußerlich, sondern auch innerlich, so eine Transformationskraft. Und mir hilft es, dass ich aufs Wesen von Gott kann ich vertrauen, nämlich, dass er vertrauenswürdig ist und nicht vergisst und uns beisteht.
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1: Es ist an den meisten Orten bewölkt. Ab und zu mag aber auch die Sonne durchdrücken. Vor allem im Süden und im Osten kann es heute Abend auch mal regnen kommen. Die Temperaturen die sind zwischen 21 und 24 Grad. Auch heute Nacht können es speziell im Tessin und im Prättigau ein paar Tropfen Regen geben. Morgen scheint dann aber an den meisten Orten die Sonne und es gibt Temperaturen um die 21 Grad.
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1: Wie tönen eigentlich deine Selbstgespräche? Lieb? Knallhart? Oder redest du gar nicht mit dir selber? Eva Leandra, die redet mit sich selber. Einmal sicher im Song «Dear Mind». Die Solothurner Künstlerin hat Janine Wasmer mehr über den Song «Dear Mind» erzählt.
2: Eigentlich ist es ein Selbstgespräch mit dem eigenen Verstand.
3: Also für mich ist «Dear Mind» so ein bisschen der Inbegriff von einem sich selber auf die Schulter klopfen und sagen so, hey, es ist im Fall schon gut. Es ist schon gut. Ich bin eine Person, die sich tendenziell sehr viel Gedanken über Sachen macht und jede Situation vorwärts und rückwärts einfach 100-mal kehrt. Und ich finde, das kann natürlich in gewissen Situationen hilfreich sein, aber sehr oft ist es einfach recht anstrengend.
2: Wer es kennt, weiss ganz genau, von was Eva Leandra da redet. Das Gedankenkarussell im Kopf, das einem kaum in Ruhe lässt. Das aktive Kopfkino, die lauten Stimmen, die halt einfach zu einem dazugehören.
3: Und gleichzeitig bin ich für mich selber in diesem Song wie so ein bisschen zum Schluss gekommen, so hey, das ist einfach Teil von mir und so bin ich irgendwo und ich muss mich jetzt irgendwie mit dem anfangen arrangieren und darum ist es eben wie eine Konversation mit mir selber, ja, so ein bisschen auf eine liebevolle Art, sich selber zu sagen, hey, es ist okay, dear mind, mach du dein Ding, ich mache meins, wir kommen schon miteinander zurecht.
2: Also ich kenne das von mir, wenn es in meinem Hirn nicht trüllt, muss ich manchmal sogar laut mit mir reden und sagen, hey Janine, nimm es easy, es kommt schon gut. Die Eva Leandra kennt das auch.
3: Also wenn ich merke, eben, das können die banalsten Sachen sein, wo ich dann selber irgendwann, was mir auffällt, so, okay, ich glaube, ich mache mir jetzt gerade sehr, sehr viel mehr Gedanken über das, als es eigentlich nötig wäre. Und dann versuche ich mir zum Teil wirklich eben aktiv mal kurz so einen Moment zu nehmen, um zu sagen, okay, das darf sein, ist gut, aber ganz so ernst müssen wir es dann vielleicht gleich nicht nehmen. Ich finde, es tut mir manchmal noch gut, sich einfach kurz selber ein bisschen zu senken.
2: Damit man mit sich selber im Gespräch sein kann, muss man sich überhaupt erst Zeit nehmen, um genau anzuhören. Was im Inneren gerade so ein bisschen am Köcherle ist, das macht Eva Leandra ganz bewusst, dann, wenn sie alleine ist.
3: Ich muss ehrlich sagen, ich merke, dass also ich habe zum Teil eine gewisse Abneigung dazu, das zu machen, weil ich finde, es kostet dann einem doch Energie, wirklich herzuhocken und zu sagen, okay, gut, also was läuft jetzt so genau? Aber ich finde das auch sehr wichtig. Also ich versuche mir manchmal schon bewusst, gerade meistens am Abend, wenn ich mal Zeit habe, manchmal mal herzuhocken, vielleicht 2-3 Gedanken einfach wirklich mal aufzuschreiben auf Papier. Das finde ich auch etwas sehr, sehr Gutes. Ja, und mit dem einfach ein bisschen Hit zu geben.
1: Ja, und weil die Reflexionsmomente dann stattfinden, wenn es ruhig ist und Eva Leandra allein ist, sind die häufig halt in der Nacht. Midnight Hours, die Mitternachtsstunde, wo die Welt plötzlich stiller wird und Gedanken und Gefühle mehr Raum bekommen. So heisst auch ihre EP Midnight Hours und es sei eine Reise durch die Nacht in 5 Stationen.
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1: Eva Leandra, Dear Mind.

0: Heute im Vis-à-vis gibt es eine besonders hoffnungsvolle Geschichte. Sarah Maria, du hast mit dem Bill Staub über sein Leben geredet. Er ist erfolgreicher Unternehmensberater, Familienvater und Leiter eines Sozialwerks. Aber sein Weg dorthin, der war alles andere als einfach.
1: Ja, der Bill Staub ist durch eine harte Schulzeit gegangen. Seine Lehrer haben ihn als hoffnungslosen Fall abgestempelt. Er hatte sehr viele Konflikte mit seinen Schulkollegen und wurde gemobbt worden. Das hat ihn als Jugendlichen in eine tiefe Identitätskrise gestürzt.
0: Der Wendepunkt ist aber gekommen und bei ihm ist plötzlich ein Knopf aufgegangen. Wie ist das gekommen?
1: Er hat in Informatik ein Gebiet gefunden, das ihn richtig hat interessiert. Mhm. Und er hat gemerkt, dass er gut ist, dass er etwas kann. Und er hat einen Lehrmeister gefunden, der in ihm etwas hat gesehen hat, der ihm eine Lehrstelle hat angeboten hat. Und er hat so eine richtige innere Kraft entwickelt. Fast ein bisschen Trotz. So einen Drang, dass er möchte beweisen möchte, dass aus seinem Leben eben doch etwas Gutes werden kann.
0: Ja, aus seinem Leben ist etwas Gutes geworden. Er ist erfolgreich im Beruf, hat Familie und engagiert sich für andere. Was ist sein Erfolgsrezept?
1: Er hat sich so fest mit Erfolgsfaktoren beschäftigt, dass er ein Buch darüber herausgebracht hat. Erfolg sei individuell und vor allem ein Dranbleiben. Ein Festhalten an einem Hoffnungsschimmer. Mhm. Erfolg kann aber auch Tücken haben. Auch darüber reden wir zusammen.
0: Vis-à-vis mit dem Bill Staub könnt ihr überall dort hören, wo es Podcasts gibt. Und sie läuft jetzt dann gerade hier auf Live-Channel in der 8. Stunde. Ich verabschiede mich aber an dieser Stelle. Ich wünsche dir von Herzen einen wunderschönen Abend. Am Mic war für dich Christina Freiner.
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1: Die Nachrichten von SRF um 8 mit Basil Koller. Mitarbeitende der US-Medien CNN, MS Now und Politico haben das Weiße Haus wieder betreten können. Die drei Medien berichten, dass ihre Zugänge wiederhergestellt worden seien. Zuvor hatte ein Bundesrichter entschieden, dass der Ausschluss der Medienschaffenden aus dem Weißen Haus nicht rechtens war. Er wies die US-Regierung an, den Schritt rückgängig zu machen. Letzte Woche hatte US-Präsident Donald Trump CNN, MS Now und Politico vom Weißen Haus ausgeschlossen. Angeblich würden sie Falschinformationen verbreiten. Und derweil haben im Weißen Haus Trump und der chinesische Staatschef Xi Jinping ihre Freundschaft und den Willen zur Zusammenarbeit betont. Xi ist zu einem Staatsbesuch in den USA. Bei diesem wird die künstliche Intelligenz ein wichtiges Thema sein, wie Trump nach der Begrüßung von Xi bestätigte, ohne dabei konkret zu werden. Es wird erwartet, dass Xi und Trump zur KI eine Absichtserklärung unterzeichnen. Dazu sagt China-Korrespondent Samuel Emch.
2: Aus den Vorbereitungen des Treffens ist bekannt, dass China und die USA einen KI-Dialog etablieren, allenfalls gar ein Notfalltelefon einrichten wollen. Konkrete Ansätze, ob und wie die beiden KI-Großmächte diese auch regulieren wollen, erwartet hingegen niemand. Professor Huang Ping vom Shanghai International Think Tank in Shenzhen sagt, ich glaube, dass sich die beiden in der Frage der Sicherheit von KI zwar einig sind, andererseits aber glaube ich, dass der Wettbewerb zwischen den USA und China stärker ist als der Wille zur Zusammenarbeit. Tatsächlich liegen die Positionen der beiden Seiten so weit auseinander, dass die Absichtserklärung zu KI kaum über Floskeln hinausgehen dürfte.
1: Im Amazonas-Regenwald in Brasilien haben zahlreiche Brände dazu geführt, dass die Großstadt Manaus in dichten Rauch gehüllt ist. Die Behörden rufen die Bevölkerung dazu auf, sich, wenn nötig, mit Masken zu schützen. Zusammen mit hohen Temperaturen und tiefer Luftfeuchtigkeit führten die Brände zu sehr vielen Schadstoffpartikeln in der Luft, heißt es von Seiten der städtischen Gesundheitsbehörde. Laut Angaben der lokalen Feuerwehr gibt es derzeit rund viermal so viele Brände wie im Vorjahreszeitraum. Meist seien Menschen schuld am Ausbruch eines Brandes, etwa weil kleinere Feuer außer Kontrolle gerieten. Aber das Wetterphänomen El Niño bringt viel trockene Luft, was Waldbrände laut den brasilianischen Behörden begünstigt. Ja, und damit kommen wir zu den Wetteraussichten für die Schweiz. Morgen ist es sonnig, über der Alpensüdseite liegt zunächst Hochnebel und die Höchstwerte erreichen zwischen 20 und 24 Grad. Das waren Nachrichten von Radio SRF, verantwortlich Thomas Fuchs.
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3: Es ist auch so etwas, was mit mir entstanden ist, wo ich mega dankbar bin dafür jetzt im Nachhinein. So der Drang, dass eben genau das nicht eintrifft, was alle immer gesagt haben. Dass eben der Lehrer, der sagt, ich schaff's nie nicht hin, dass ich gerade wegen dem wirklich besonders Gas gegeben habe, oder? Um etwas zu erreichen und besonders mich ins Zeug gesetzt habe und besonders eben daran geglaubt habe, dass ich das eben auch ändern kann.
4: 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Herzlich, echt und ungeniert. Mein heutiger Gast ist ein lebender Beweis dafür, dass die Schulzeit nicht definiert, wie weit man es im Leben bringt. Und auch nicht, was andere Menschen, Lehrer und Gespänli von ihm denken. Der Bill Staub hat Mühe gehabt in der Schule. Mit den Lehrern, mit dem Schulstoff und auch mit seinen Klassenkameraden. Aber tief in sich hat er immer geglaubt, dass es gut kommen könnte mit seinem Leben. Heute arbeitet Bill Staub als Unternehmensberater in der Geschäftsführung von einer grossen, erfolgreichen IT-Firma. Er ist Kurator, hat drei Kinder und ein eigenes Sozialwerk. Was ist passiert, dass er diesen Weg einschlagen konnte? Wir reden darüber. Mein Name ist Sarah Maria Graber. Du bist IT-Unternehmensberater, Digitalisierungsexperte. Es ist ein wandelndes Berufsfeld, das du dich drinnen bewegst. Du arbeitest immer in einer grossen Firma, in einer verantwortungsvollen Position.
5: Was würde jetzt da die Oberstufenlehrer dazu sagen, wenn ihr das wüsst, was meinst du?
6: Ja, der würde wahrscheinlich ein bisschen verschrecken, genau. Es ist erstaunlich eigentlich auch für mich, was da daraus alles entstanden ist in meinem Leben. Ich erzähle gerne noch ein bisschen auch darüber. Und das ist etwas, was mich auch immer wieder fasziniert, was möglich war, was auch immer noch möglich ist, zum Erreichen, zum Machen. Die Welt ist offen für jeden, oder? Und natürlich, es gibt auch Schicksalsschläge und ich habe auch solche Sachen erlebt, aber ja, grundsätzlich ist wie alles möglich und das ist etwas, was mich mega fasziniert.
5: Mhm. Weil eben die Oberstufenlehrer, der hat jetzt nicht so rosige Perspektiven für dein Leben gehabt, oder was hat er für Sachen über dich gedacht oder ausgesprochen?
6: Ja, genau, also ich war ein sehr schwieriger Schüler gewesen. Ich hatte eine Lernschwäche stark und habe mich nicht konzentrieren können. Also man würde wahrscheinlich sagen, ein ADHS heutzutage recht stark ausprägt und es war immer schwierig gewesen. Und ja, es hat eigentlich nicht geklappt in der Schule, oder? Also mich hat alles andere mehr interessiert als die Schule und also recht schwierig gehabt und die Lehrer, die haben überhaupt nicht an mich geglaubt. Das ist etwas, was mich noch lange auch belastet hat, dass sie einfach so schubladisiert haben, oder auch. Und irgendwie hat das nicht so in mein Weltbild gepasst, dass es Leute gibt, die einfach so auch destruktiv auch Feedback geben, oder? Und meine Lehrer haben immer wieder gesagt, das wird nichts aus dir. Du bist einer von denen, der wirklich nichts erreichen kann im Leben. Und das ist so krass, oder? Im Nachhinein, oder? Dort hat es mich natürlich mögen. Und ja, heutzutage denke ich, ja, es ist doch möglich gewesen, oder? Mhm. Etwas zu machen. Und darum, ja, die Lehrer würden wahrscheinlich vom Stuhl fallen, ja, wenn sie es gesagt hat.
5: Also Schulzeit ist nicht unbedingt eine einfache Zeit gewesen, also im Gegenteil, es war eine sehr schwierige Zeit gewesen für dich. Wir tauchen ein bisschen ab in deine Anfänge, in deine Kindheit, in deine Schulzeit. Also aufgewachsen bist du zuerst in Bern. Du bist dann mit deiner Familie auf Zürich gezogen, eben so rund um Schuleintritt herum. Und es war von Anfang an schwierig gewesen. Kannst du uns ein bisschen zurücknehmen? Also in was für eine Familie vielleicht bist du gross geworden und wie hast du den Schuleintritt in Erinnerung?
6: Ja, sicher. Ich bin in Bern geboren, genau. Bin dann bis im Kindergarten da gewesen. Mein Vater ist Pfarrer, meine Mutter Lehrerin. Und ja, eigentlich die grosse Änderung ist gewesen, wo wir dann ins Zürich-Biet sind gezügelt. Mein Vater hat den Arbeitgeber gewechselt und so sind wir eigentlich in Richterswil dann sind wir aufgewachsen, ich und mein Bruder, mit der Familie. Wir haben es immer sehr gut gehabt in der Familie. Es ist etwas, wo ich ja mega mitgenommen habe, oder? Die Rückendeckung auch aus der Familie, mit den Eltern, die immer an mich geglaubt haben, die mich immer ermutigt haben. Und trotzdem hatte ich sehr schwierige Zeit dann in Zürich. Weil einfach, es ist alles anders gewesen, oder? Ich habe mein Umfeld völlig neu müssen finden. Ich habe Berndeutsch geredet, das haben alle lustig gefunden und haben mich gecancelt wegen dem. Das muss man in Kauf nehmen, sage ich mal, wenn man zügelt, oder? Aber ich habe dann immer mehr, habe ich gemerkt, dass es schwierig wird in der Schule, dass meine Kollegen nicht mehr wirklich ernst genommen haben, dass sie anfangen haben, mich zu plagen, und es ist dann so in ein Mobbing reingegangen, eigentlich.
5: Also schon in der Primarschulzeit, oder ist das dann vor allem in der Oberstufe gewesen?
6: Ja, das ist ja vor allem so Mittelstufe, Anfangs Oberstufe, ja. Ist das dann so richtig losgegangen. Es hat sich so ein bisschen aufgebaut. In der Unterstufe hatte ich einfach viel Krach gehabt mit den Kollegen und so, ist immer ein bisschen etwas gewesen. Aber nachher, in eigentlich so 5., 6. Klasse dann und nachher eben auch in der Sek, dort ist es dann richtig ins Mobbing reingegangen und dort habe ich dann wirklich ja richtig eine schwierige Zeit gehabt. Mhm. Genau.
5: Futter für das Mobbing, hast du mir erzählt, ist auch gewesen, dass dein Vater medienwirksamer Pfarrer war, also der ist in den Medien gekommen und das haben sie eben auch gegen dich gebraucht. Wie war das für dich gewesen? Also was genau sind da die Aussagen gewesen, die du gehört hast?
6: Ja, genau. Ich glaube, das ist ein Grund gewesen, wieso dass ich so drunter gekommen bin. Es braucht ja immer irgendeinen Grund, oder? Nicht viel, aber irgendetwas muss sein. Und mein Vater ist halt wirklich der Pfarrer gewesen. Und er ist halt nicht einfach ein Pfarrer gewesen in der Kirche, sondern er hat wirklich, er hat Auftritte gehabt, oder er hat Events gemacht überall. Eine Zeit lang ist er fast jeden Tag in der Zeitung gekommen, im Blick sogar und überall, oder? Man hat ihn wirklich gekannt und er hat, hat sehr aktiv auch, ist er auf die Medien zugegangen, wo, da bin ich eigentlich sehr stolz gsi auf meinen Vater, oder? Weil es ist ja eine positive Sache, was er macht, oder? Er hat Leute erreicht mit seinem, ja, mit seiner Art, oder? Und er hat Leute können ansprechen. Natürlich ist er auch durch die Medien geschleift worden im negativen Sinn, oder? Er hat viel auch über Sexualität zum Beispiel hat er geredet und so Sachen nicht tabuisiert. Was ich auch mega gut gefunden habe, aber eben, es ist dann halt sehr schnell einmal ein Thema gewesen in der Schule, oder? Quasi der Sexpfarrer oder auch einfach der Pfarrer, das Fischli, der Christ, der da kommt, oder? Und das Gefühl hat, er sei etwas Besseres. Und ja, es ist halt dann so in die Richtung gegangen, oder? Mein Vater hat einen Auftritt gehabt, überall im Hallenstadion, und das ist richtige Sache gewesen, oder? Und durch das habe ich wirklich jeden Tag, eigentlich so Sprüche gehört von den Kolleginnen und Kollegen, dass ich jetzt da wieder irgendwie ganz ein komischer Typ bin. Mhm. Oder?
5: Hat es dir auch eine Wut gegeben, vielleicht gegenüber deinem Vater? Oder du sagst, du warst eigentlich stolz auf ihn, dass er das macht. Andererseits wirst du dafür gecancelt. Ich kann mir vorstellen, es ist in einem mega schwierigen Spannungsfeld. Oder? Ja, zu wem habe ich jetzt? Zu meinem Vater oder zu meinen Freunden? Oder?
6: Mhm. Ja, genau. Das habe ich wirklich so ein bisschen Identitätskrise auch gehabt. Also, so im Nachhinein ist das so, eben anfangs Säcke ist eigentlich so der Tiefpunkt gewesen, oder? Wo ich mir auch wirklich Gedanken gemacht habe, was will ich eigentlich? Was will ich für Werte haben? Wo will ich dazu stehen, was ich denke? Wo ist es mir nicht so wichtig? Und eben auch gerade das ganze Thema, Pfarrer und Christentum, hat mich dann schon recht abgelöscht auch, oder? Also, die ganzen frommen Sachen, habe ich gemerkt, das ist eigentlich vieles auch natürlich wie Religion, wo Ritual und so weiter. Das habe ich dann alles ziemlich schnell einmal über Bord geworfen. Und was aber geblieben ist, ist für mich einfach Beziehung zu Gott, oder? Das ist etwas, wo das Persönliche, oder? Dass Gott bei mir ist, jeden Tag, auch wenn ich es schwierig habe in der Schule, das ist eigentlich das, wo bei mir schlussendlich der Glaube ausmacht, oder? Es ist nicht kompliziert, es muss nicht mit irgendwelchen Sachen, was man alles muss und so, sondern es ist einfach, Gott liebt mich, er ist bei mir, oder? In jeder Situation, und zu dem bin ich auch gestanden. Insbesondere auch in schwierigen Situationen. Man hat mich da ein paar Mal auf Probe gestellt, oder so. Was ist jetzt mit dem Gott und so, was wir wieder abgeschlagen haben? Und ja, das ist einfach etwas, wo ich wieder an festgehalten habe und gesagt, nein, ich weiss, es Gott gibt's, er ist da, und er steht zu mir, auch wenn er vielleicht ein bisschen anderes Timing hat als ich, oder? Ich habe viel gebetet und habe gefleht natürlich, dass die Zeit vorbeigeht, weil es ist wirklich heftig gewesen, oder? Ich habe mich müssen in der Pause verstecken, dass ich nicht abgeschlagen worden bin, und bin dann auch auf dem Heimweg, haben sie mich immer abgepasst, oder? Und dann haben sie mich abgeschlagen, und da habe ich müssen eben ins Nachbarsdorf heimgehen und bin dann immer eine Stunde spät heimgekommen und so. Einfach, ja, es ist wirklich sehr eine sehr schwierige Zeit gewesen, und ich habe dort auch ja, alles hinterfragt. Ich habe hinterfragt, wieso, dass ich eigentlich lebe, wieso, dass ich will leben, wieso vielleicht auch nicht. Und, ja, es ist jetzt so ein bisschen das auch reingegangen, ob überhaupt das Sinn macht. Und ich bin froh, dass ich dort wieder Anker auch gefunden habe, um einfach daran festhalten und auch sagen, nein, Gott hat etwas für mich parat. Das habe ich immer sehr stark gespürt, oder? Dass es mehr gibt. Dass es einfach eine Zeit ist, wo ich da durch muss, wo schwierig ist, aber wo mir schlussendlich ja auch etwas hilft, oder?
5: Mhm. Also gehört es richtig aus. Es ist nicht nur darum gegangen, warum und für welche Werte du da lebst, sondern ob es überhaupt Sinn macht, dass du lebst. Also sind das auch suizidale Phasen gewesen?
6: Ja, zum Glück nur ganz kurz. Also das ist nicht, das hat mich nicht über längere Zeit begleitet. Ich bin etwas sehr Positives grundsätzlich. Ich habe eine sehr, ja, wie soll ich sagen, eine gewisse positive Grundhaltung. Aber eine Zeit lang habe ich mich wirklich auch gefragt, ob es das jetzt wirklich so kann sein, wenn das so weitergeht. Ja. Mhm. Und habe mich dann aber dafür entschieden, nein, ich will mit diesen Gedanken nicht mehr mit denen auseinandersetzen, sondern es braucht mich. Ich glaube, ich werde etwas schaffen, oder? Gerade eben nach all diesen Feedbacks auch von den Lehrern und von den anderen Kindern, dass ich es eben auch gerade wollte beweisen, oder? Das ist auch so etwas, was in mir entstanden ist, wo ich mega dankbar bin dafür jetzt im Nachhinein. So der Drang, dass eben genau das nicht eintrifft, was alle immer gesagt haben. Dass eben der Lehrer, der sagt, ich schaffe es nie nicht hin, dass ich gerade wegen dem wirklich besonders Gas gegeben habe, oder? Um etwas zu erreichen und besonders mich ins Zeug gesetzt habe und besonders eben daran geglaubt habe, dass ich das eben auch ändern kann.
5: Also das ist ein wahnsinnig starker Glaube schon in dir drin gewesen, eben auch schon ein Glaube an Gott. Von wo ist denn der gekommen? Schon so klein? Ist das echt etwas, wo ja, das muss ja irgendwie in dir innerlich auch entstanden sein. Ist nicht etwas, was man dir kann wie sagen kann, und dann ist es so, oder? Mhm. Hast du wie, das muss ja wie, ja, innerlich bei dir etwas schon passiert sein.
6: Ja, ja, genau.
5: Von wo
6: genau.
5: ist der starke Glaube gekommen? Was würdest du sagen?
6: Ich glaube, das ist wirklich so etwas von dem Wenigen, wo ich einfach sage, das ist wie in mich hineingelegt worden auch, oder? Wo einfach, schlussendlich sicher von meinen Eltern her, oder? Meine Grosseltern schon gläubig waren, auf beiden Seiten. Und nebst all dem, wo, ja, drumherum, oder? Ist einfach das, wie mir gekommen, Gott ist da und er hilft, oder? Und die bedingungslose Annahme, dass irgendwie die Identität, die ich durch das habe, als Kind Gottes, das hat mich gestärkt. Und zwar nicht nur einfach auf dem Wissen, mehr so im Intellektuellen, sondern wirklich, das ist bei mir bis ins Herz hineingegangen. Oder ich habe Gott auch erlebt. Ich habe nicht jetzt eine mega lebhafte Beziehung gehabt mit Gott, aber ich habe immer wieder die Zusagen wie gehabt von Gott. Hey, du bist geliebt. Dich braucht es in dieser Welt. Du wirst etwas können erreichen später.
5: Also die Zusagen, die wirklich etwas, also die dich innerlich erreicht haben, so stellen wir es vor.
6: Ja, oder genau. So genau. Das ist für mich nicht irgendwie eine Stimme oder so, sondern das ist bei mir einfach tief drin gewesen im Herz. Das hat Gott wie mich reingelegt, oder? Dass ich das weiss, es kommt gut, es ist etwas da für mich. Gott hat einen Plan für mich. Das ist immer da gewesen.
5: Der Wendepunkt ist eigentlich gekommen, eben nach diesen schwierigen Jugendjahren, wo du eben durch die Identitätskrise gegangen bist, mit der Lehre, oder? Du hast dort eine Lehrstelle bekommen in der Informatik. Kannst du uns dort noch ein bisschen zurücknehmen? Wie bist du zu dieser Lehrstelle gekommen? Und du sagst, es hat dann wie einen Knopf bei dir aufgetan. Was ist denn dort passiert?
6: Ja, genau. Ich habe plötzlich angefangen zu merken, dass ich ja Sachen kann lernen, wo mich einerseits mega interessiert und andererseits anderen helfen. Das ist eigentlich so die Erkenntnis gewesen, die ich dann gemacht habe, dass mir das wie Leute, die ganze IT-Sachen, irgendwie so Computer, es hat mich mega fasziniert, oder so das Zeitalter, wo wirklich so viel gegangen ist in dem digitalen Bereich. Erst die Personal Computers, oder nachher das Internet und alles, nachher die ersten Programme, wo man hat können entwickeln. Das hat mich extrem fasziniert. Und dort habe ich wie gemerkt, hey, irgendwie kann ich Sachen jetzt in dem IT-Bereich, aber vielleicht auch grundsätzlich sehr schnell lernen. Und auch sehr schnell weitergehen. Und ich habe dann angefangen, anderen zu helfen, den Nachbarn und so weiter, obwohl ich selber auch noch nicht viel Erfahrung hatte, oder? Ich bin dann ganz am Anfang gewesen von meiner Karriere und habe gemerkt, ja, irgendwie einen Drucker installieren oder das Internet einrichten oder so, das läuft mir sehr ring, oder? Zum Machen, weil es irgendwie logisch ist für mich. Und aus dem aus ist so eine Passion entstanden, oder? Davon können etwas von meinen Skills, und das ist eigentlich das erste Mal gewesen, wo ich so wirklich wie einen Wert gespürt habe, hey, das hat etwas Wert, oder? Und darum habe ich mir dann auch nichts anderes gewünscht, als können eine Lehre machen oder eine Ausbildung in dem IT-Bereich, weil ich das Gefühl hatte, das ist jetzt endlich etwas, wo ich Gas geben kann, wo ich allen kann zeigen, hey, das ist jetzt etwas, wo ich irgendwie, kann etwas bewegen. Und das ist aber sehr schwierig gewesen. Ich habe gewusst, ich bin dann in die Berufsberatung gegangen und sie haben mir nicht viel Hoffnung gemacht mit den Noten auch, die ich hatte, natürlich auf eine Informatikerlehre, weil es hat so wenig Lehren gehabt, das ist ganz neu gewesen, ja, dann auch schon. Es hat schon ein paar Jahre gegeben, aber noch nicht so ausgeprägt. Und dort hat es nachher irgendwie auf 300 Bewerber hat's eine Stelle gehabt, oder? Weil irgendwie alle Informatik wollen machen. Und ich habe gewusst, hey, jetzt wird es schwierig, oder? Und dort auch wieder habe ich so stark gespürt von meinen Eltern, dass sie einfach an mich geglaubt haben, oder? Sie haben gesagt, hey, wir sehen, dass du dort Begabungen hast und wir helfen dir dort in dem Sinne etwas zu finden. Sie haben es mir nicht abgenommen, oder? Das ist auch etwas, was ich mega wichtig finde. Sie haben nicht für mich nachher Bewerbungen geschrieben und für mich angerufen, sondern sie haben einfach gesagt, hey Bill, look, du willst das machen, wir helfen dir. Mhm. Oder wir schauen, dass du für das Zeit kannst nehmen. Und dann schauen wir, dass du Tools hast, dass du ein gutes Foto machen kannst, dass du die Adressen bekommst und so weiter. Und dann habe ich mehrere hundert Bewerbungen geschrieben, oder? Und eine riesen Sache dazu mal ja noch per Post geschickt, oder? Alle. Und dann jeden Tag 3-4 Bewerbungen zurückbekommen. Mehr oder weniger kommentarlos. Hat jetzt halt nicht geklappt, oder? Wie man es eigentlich ja erwartet, wenn man so viel Bewerbungen schreibt. Und ja, dort irgendwann hat es dann geklappt, oder? Also das ist für mich so krass gewesen, eigentlich unmöglich, oder? Viele Kollegen haben viel bessere Noten gehabt als ich, viel bessere Chancen quasi objektiv gesehen. Aber trotzdem hat Gott für mich eine Lehrberat gehabt, eine Lehrstelle, oder? Mhm.
5: Plötzlich an einem Tag hat das Telefon geläutet, oder? Und du hast einen Anruf bekommen.
6: Genau. Das ist dann so schön gewesen für mich. Ich habe immer wieder gesagt, hey Gott, wenn es dich wirklich gibt, dann zeig du mir das irgendwie. Oder? Ich habe eigentlich schon gewusst, dass es Gott gibt, aber ich habe es irgendwie spüren, ich wollte merken, da ist etwas, oder? Und dort habe ich das auch gemacht und gesagt, look Gott, wenn du für mich wirklich einen Weg hast, dann gib du mir eine Lehrstelle. Und in dem Moment, wo ich dann am Betten war, ich weiss das noch genau, wie wenn es gestern gewesen wäre, am Tisch bin ich gehockt, mit den Händen gefaltet. In dem Moment läutet das Telefon direkt vor mir, oder? Und ich nehme ab und mein künftiger Lehrmeister läutet da und sagt, hey, fände ich das noch spannend, meine Bewerbung, ob ich mal vorbeikomme.
5: Und hat er seine begründet, warum er genau die kennenlernen?
6: Er hat gesagt, es sei einfach rausgestochen, die Bewerbung. Es sei, ich mein Foto gesehen, mein Lebenslauf und hat gefunden, das ist etwas Spannendes, das will ich anschauen.
5: Wahnsinn, oder?
6: Ja, das ist absolut
5: das hat nachher gepasst.
6: Krass, oder? Es hat nachher gepasst, ja, genau. Ja, es ist, auch nicht ganz einfach gewesen, der Lehrer. Ich musste zweimal wechseln, aber es sind ganz andere Umstände gewesen noch. Die Firma ist dann in den Konkurs gegangen und so, aber ich hatte eine Lehre gehabt, oder? Und das ist das Coole gewesen. Und wenn du in der Schweiz mal eine Lehre hast, dann ist es nicht mehr so einfach rauszugehen, oder? Also, ich habe dann ja auch BMS gemacht, gleichzeitig. Dort ist bei mir wie auch eben auch ein bisschen der Zapfen raus im Sinne von, hey, es macht Sinn, wenn ich etwas auch lerne. Es macht Sinn, wenn ich in der Schule gut bin. Ich habe dort wie einen Motivationsschub bekommen, weil ich gewusst habe, wenn ich jetzt BMS mache, oder, dann habe ich nachher die Chance zu studieren, oder? Mhm. Das wollte ich unbedingt machen. Mhm.
5: Du hast dann auch wirklich tatsächlich studiert. Hast aber auch einmal, wo du jemandem eben geholfen hast, mit einem Computer oder so, einer Kollegin, hast du eine Frau lernen können, die dir in die Zoll gestochen ist.
6: Ja, genau. Das war ein cooler Moment gewesen. Ich habe eben auch gar nicht eigentlich an das gedacht gehabt. Es war für mich nicht so etwas gewesen. Also das ganze Thema. Natürlich wollte ich Familie haben irgendwann und so und Kinder. Ich liebe Kinder und Jugendliche. Und ja, das ist für mich schon klar gewesen. Aber ich habe gedacht, ja, jetzt studierst du zuerst einmal oder jetzt machst du mal die Lehre, nachher studierst und dann schaust du mal, oder? Mhm. Und es ist dann wirklich anders gekommen. Genau. Ich habe angefangen, ja, es ist wie eine kleine Firma gewesen, die ich hatte, wo ich PCs geflickt, repariert, aufgesetzt, alles rund um IT und habe dann auch so Inserat gemacht gehabt und bei ganz vielen Leuten dann gewesen, in der Stube plötzlich und hat dürfen helfen, Probleme zu fixen, wo wie hoffnungslos gewesen sind, oder? Ein Artist, der irgendwie kaputt gewesen ist, dann Daten wiederherstellen, weil die so wichtig gewesen sind. Das hat mir mega Wert gegeben. Und ich habe dann auch dort gesagt, ich bin dann schon mit der Jugendgruppe immer auf Rumänien gegangen, gehen helfen. Und das hat mich so mitgenommen, dass es so nah eigentlich auch Leute hat, wo es so schlecht geht, oder? In diesen Kinderheimen, die Kinder zu sehen, die zu wenig zu essen haben, die niemand haben, der mit ihnen spielt oder sich mit ihnen, einfach Zeit nimmt für sie. Und Und aus dem aus habe ich dann gesagt, das alles, was ich verdienen will, oder das alles, was ich verdiene, dann, das spende ich 100% auf Rumänien. Mhm. Und das hat dann wie so einen Boost auch gegeben. Es haben mich ganz viele Leute einladen, weil sie ja gewusst haben, hey, das ist eine gute Sache. Und jemand von denen war eben genau der Mann gewesen, wo ein PC-Problem gehabt hat, wo ich auch mit der Tochter befreundet gewesen bin, und die Tochter hat eben eine Freundin gehabt, die dann zu Besuch gekommen ist. Genau an dem Tag, wo ich an dem PC-Flicker gsi bin. Mhm. Und am Mittag haben wir uns dann getroffen, am Mittagstisch. Und, ja, das ist mega spannend gewesen, weil für mich hat's eigentlich nur uns zwei gegeben und alle anderen sind eigentlich ziemlich egal gewesen. Wir haben, glaube ich, den ganzen Mittag über irgendwelche Wirtschaftskreisläufe geredet und so, weil wir ja beide so ein bisschen, in der Schule auch am Studieren gewesen sind. Und

0: dem immer mehr Liebe entstanden auch, wo dann schlussendlich, haben wir dann irgendwann gesagt, jetzt wollen wir heiraten.
1: Mhm. Und etwas, was euch eben auch so verbindet, neben dem, dass ihr beide gerne philosophiert und über Wirtschaftsthemen diskutiert, ist das Herz, anderen Menschen zu helfen.
0: Ja.
1: Das ist schon etwas, was euch bis heute verbindet oder auch zusammen tätig seid.
0: Mhm.
1: Ihr habt einen Verein. Kannst du dort noch ein bisschen reinnehmen? Was macht ihr zusammen für andere Menschen und warum ist das euch so wichtig?
0: Mhm, sehr gern. Das ist genau etwas, was mich eigentlich sehr stark geprägt hat in meinem Leben. Auch wirklich das Weitergeben, oder? Ich habe gerade aus dieser schwierigen Zeit heraus, habe ich, glaube ich, sehr vieles gelernt in Bezug auf Wertschätzung und auch, was wir eigentlich haben in der Schweiz, was mit den Bildungsmöglichkeiten, die wir haben, mit den Jobmöglichkeiten, die wir haben, und müssen nicht immer überlegen, wo wir schlafen, was wir essen und so weiter, oder? Und das ist, ja, sehr schnell einmal habe ich gemerkt, wie, das ist auch etwas, was wir weitergeben, oder? Und das hat meine Frau auch geteilt, sehr stark, oder? Sie ist jemand, der sich sehr, sehr gerne verschenkt. Einfach in jeglicher Art und Weise, oder? Also, mit Kolleginnen, aber auch wildfremden Leuten, die sie trifft, tut sie reden und auf den Zahn fühlen und Geschenke bringen und mitgehen mit Leuten, die es schwierig haben. Sehr persönlich, oder? Und bei mir ist halt auch sehr stark, dass die Ungerechtigkeit irgendwie können der jetzt begegnen, weil man sie ja nicht kann ändern, in Drittweltländern, aber auch lokal, wo wir uns engagieren. Und in dem Verein haben wir irgendwie wie alles können vereinen, oder? Also der Verein ist gegründet worden von meinem Vater ursprünglich, und wir haben dann irgendwann gesagt, hey, die Sachen, wo wir machen auch, und wo er macht, das könnte man wie zusammenlegen in dem, oder? Und das ist dann mit dem Gefäß das sinnvolle Leben. Und das Ziel von dem ist wirklich ganz grob und generisch eigentlich auch gesagt, oder generalistisch, dass man anderen Leuten probiert, ein mögliches sinnvolles Leben zu führen.
1: Mhm.
0: Jetzt ist natürlich die Frage, was ist sinnvoll? Das ist sehr subjektiv natürlich und das definieren wir auch verschieden oder das ändert sich auch über die Zeit. Aber sinnvoll ist sicher oder nicht sinnvoll ist sicher, wenn man nicht genug zu essen hat, wenn es einem schlecht geht, wenn man unterdrückt wird, wenn man ausbeutet wird, wenn man irgendwie auch Gewalt erlebt oder wenn es einem nicht gut geht. Einfach Leute zu helfen, ihre schwierige Situation innen, irgendwie einfach können besser durchs Leben können gehen, zu unterstützen, mhm. zu beten, und auch konkret anzupacken, oder?
1: Mhm.
0: Also das Ziel ist wirklich, dass wir können etwas tun, dass wir nicht nur darüber reden, was wir alles müssen und vielleicht irgendwie Leute mobilisieren, zum Spenden generieren, zum etwas machen. Das gehört sicher auch dazu, aber viel wichtiger ist, dass wir wirklich etwas anpacken können, oder? Also, wir tun immer, wenn wir etwas machen, dann tun wir immer wirklich schauen, dass wir mithelfen können. Also, zum Beispiel, wenn man einen Kindergarten baut in Moldawien, dass wir dann mithelfen bauen, oder dass wir malen, oder, dass wir anpacken, wenn es darum geht, Reis zu verteilen und so weiter. Einfach, dass wir wirklich auch Teil von der ganzen Sache sind, mhm. oder? Und meine Frau hat auch das Coaching, gegründet, wo wir einfach Leute begleiten, wo sehr schwierig haben, oder, in ihrem Leben, das ist dann vor allem in der Schweiz, oder, wo wir einfach, wo vielleicht nicht die Hilfe bekommen vom Umfeld und irgendwie halt psychologisch oder auch so psychisch begleitet werden müssen, aber jetzt nicht so krass, dass sie noch mit in die Klinik müssen, oder, sondern einfach so, dass die Lebensbegleitung eigentlich, mhm. Die wir bieten, ja.
1: Und habe ich es richtig verstanden, ihr finanziert euch nicht durch Spenden? Wie finanziert ihr euch denn?
0: Nicht nur, genau.
1: Nicht nur.
0: Es ist nicht der Hauptelement.
1: Mhm.
0: Also wir dürfen uns natürlich sehr, sehr gerne unterstützen, aber wir sind wirklich nicht so aufgestellt, dass wir darauf angewiesen sind, okay. auf die Spenden. Das ist das Coole, oder? Also wir sind in dem Sinn, wir sind selber sehr gesegnet, oder, mit Finanzen. Ich habe einen Job, wo ich gut verdiene da. Denke, das ist ein grosser Segen, oder? Und meine Frau ist ja Lehrerin, verdient man auch gut. Und mit dem können wir eigentlich die Arbeit gut machen. Ich mhm. tue jetzt auch nicht einen Lohn beziehen, meine Frau auch nicht. Wir tun nicht einen Lohn beziehen im Verein, sondern wir tun eigentlich einfach unsere Tätigkeiten darüber abwickeln, oder?
1: Mhm.
0: Und natürlich braucht es ab und zu Geld für etwas, oder? Wenn man etwas aufbaut, und

0: Lebensmittel und so weiter, das kostet natürlich auch. Aber eben, das ist wie zusätzlich, wenn jemand uns unterstützt, dann tun wir dort auch, dann können wir natürlich mehr machen.
1: Mhm. Du hast vorhin gesagt, dort, wo ich da schon ein bisschen nachhören, es hat dir Wert gegeben, anderen zu helfen. Eben so das grosszügig in andere Menschen sich zu verschenken, andere Menschen vielleicht teilhaben von dem, was man selber an Gutem erlebt hat. Das ist, gibt dir selber Wert, würdest du es so sagen?
0: Ja, das ist etwas, was ich auch gemerkt habe. Jetzt so, wenn ich wieder zurückschaue, was ist für mich so das, was mich am meisten auch in dem Sinn motiviert, ist wenn es wirklich, ja, wenn man anderen helfen kann, etwas zu erreichen. Ich bin jetzt wirklich nicht der, der unbedingt selber muss auf der Bühne stehen. Manchmal muss man das, manchmal macht es Sinn, oder? Aber ich denke, für mich ich habe gemerkt, mir gibt das viel mehr, wenn ich jetzt zum Beispiel jemanden begleite. Ich mache viel so Coachings für junge Unternehmer zum Beispiel. Wenn ich jemanden begleite und ich merke dann, das hat eine Wirkung, oder? Also, ich habe jemanden geglaubt, ich habe jemanden ermutigt, oder? Und durch das ist die Person wie besser geworden. Das ist das, was mich antreibt, oder? Wenn ich nachher gesehen, hey, die Person, die hat es jetzt so etwas gebracht, zum Beispiel. Ist immer die Frage, was heisst so etwas gebracht, oder? Aber zum Beispiel Arbeitsplätze schaffen, oder? Mhm. Jemand hat können, eine kleine Firma aufbauen, oder? Kann Leute anstellen, kann etwas daraus machen, oder kommt in seiner persönlichen Entwicklung einen Schritt weiter, oder vielleicht kann man jemanden begleiten, der Berufswahl, oder? Das ist ja auch so ein Thema, wo mega schwierig ist für Jugendliche, oder? Wir sind da auch im Dorf sind wir aktiv, im Jugendtreff von der reformierten Kirche. Und dort ist es auch, das ist so eine wichtige Phase von diesen jungen Erwachsenen, Teenies. Einfach so die Berufswahl und dann auch die ganzen Hormone und Wechsel und alles. Ich glaube, in dieser Phase kann man ganz viel auch beitragen, wenn man wirklich einfach beisteht, wenn man zulässt, wenn man mit diesen Leuten redet und einfach auch ja, Zeit schenkt, zum Unterstützen, dass etwas kann stehen. Und das ist für mich das Grösste.
1: Du hast ja selber drei Kinder, die genau in dieser Phase im Moment eigentlich drin sind, oder?
0: Ja, genau.
1: 14, 16 und 18. Mhm. Wie erlebst du es als Vater? Das ist ja nochmal eine andere Rolle, oder?
0: Ja,
1: also auch so als Außenstehende, wie erlebst du die Begleitung von deinen Kindern jetzt auch durch diese Phase, durch die Zeit?
0: Mhm. Ja, also ich bin mega gern mit meiner Familie natürlich zusammen, bin ein Familienmensch und geniesse die Zeit mega. Aber ich habe schon auch gemerkt, die Eltern sind nicht, gerade in dieser Phase, nicht unbedingt der primäre Bezugspunkt, oder? Und ich habe das auch gewusst von mir und von anderen natürlich, dass in dieser Zeit einfach auch andere Leute braucht, die einem prägen, wo man kann andocken kann. Und durch das habe ich probiert, nicht jetzt zu eng wollen, mit ihnen wie bei allen Problemen dran sein, unbedingt auch fast ein bisschen gezwungen, sondern einfach da zu sein, wenn sie wollen reden, wenn es Sachen gibt, wo sie beschäftigen und wo man vielleicht helfen kann, oder? Aber dort habe ich mich wie bewusst auch ein bisschen zurückgehalten, sage ich mal, weil ich ja auch ein bisschen ein Leistungsmensch bin, das weiss ich. Ich mache gern viel und ich erwarte auch viel von anderen. Und das, ich weiss nicht, ob mir das immer gelungen ist, aber das habe ich probiert, auch bei den Kindern ein bisschen zurückzuhalten, im Sinne von auch, es ist auch okay, wenn du nicht Karriere machst, es ist auch okay, wenn du nicht Skimmy machst, wenn du, oder? Egal, was du eigentlich willst machen, ich unterstütze dich, oder? Das glaube ich, ist sehr gut gewesen. Und meine Frau ist jetzt fast näher dran noch, weil sie mehr noch auf der Gefühlsebene unterwegs auch ist. Und ich glaube, so können wir uns gut ergänzen.
1: Wie schwierig gefällt dir das, dich so zurückzunehmen? Ich stelle mir das ja noch schwierig vor, oder nicht?
0: Ja, es ist schon zeitweise ist es schwierig. Es gelingt mir sicher auch nicht immer. Also, ich wollte das nicht so darstellen, dass ich das jetzt immer kann, oder? Manchmal habe ich das Gefühl, so ist es richtig, oder? Und dann ist es halt so. Aber oftmals gelingt es mir auch, zum wirklich können, die Person im Mittelpunkt stellen und was das Kind oder Jugendliche will, oder? Und ich glaube, das ist etwas, wo wenn man merkt, dass es eben auch funktioniert, dann hilft einem das wieder. Das ist wie so ein Feedback-Loop, oder? Wenn man merkt, hey, durch das, dass ich jetzt wieder die Optionen offen gelassen habe und nicht für mein Kind entschieden habe und nicht in eine Richtung gepusht habe, durch das entsteht nachher auch etwas, was sie selber haben wollen. Etwas, was selber entstanden ist. Und das ist nachher viel wertvoller als das, was sie einfach übernommen haben, oder? Mhm. Also, ich habe das ja gemerkt bei mir, oder? Mein Grossvater hat mir mal erzählt, ja, weisst, das Beste, was ich in meinem Leben gemacht habe, ist, dass ich das Tech gemacht habe, oder? Und dann habe ich ihn noch ein bisschen gefragt und so. Und durch das, das hat mich so inspiriert, dass ich selber dann auch das Tech machen wollte, oder? Mhm. Und so sehe ich, dass ich ein bisschen mehr auch erzählen, was gibt's für Möglichkeiten. Da muss man manchmal ein bisschen helfen, auch, oder? Gerade mit der Berufswahl und so. Was gibt's überhaupt alles und so? Aber nachher wird die Entscheidung, was sie wollen, das sollte man ihnen wirklich auch überlassen. Und durch das, dass sie das auch super gemacht haben und auch, ja, jeder von meinen Kindern hat schon eine Vorstellung, wo sie hinwollen. Durch das macht es natürlich auch ein bisschen einfacher, um das nachher auch unterstützen. Wenn sie jetzt mega würden strugglen, dann würde ich mich vielleicht auch mehr einmischen von meinem Naturell her, oder? Dann würde es mir schwieriger fallen. Ja.
1: Was bist du für ein Vater? Wie würdest du dich beschreiben?
0: Ja, das ist immer schwierig. Müssen wir jetzt natürlich meine Kinder fragen. Können wir jetzt nicht. Ich habe das Gefühl, sie schätzen mich als Go-To-Person, wenn sie ein Problem haben, wenn sie etwas, ja, neu mit nicht weiterkommen oder etwas wollen besprechen auch oder reden auch einfach, kommen sie oft zu mir am Abend noch oder so und sagen, hey, hast du ein bisschen Zeit, können wir noch ein bisschen reden. Das finde ich mega cool, das Vertrauen, dass das so da ist. Mhm. Das ist auch ein Geschenk, das ist mir bewusst, das ist nicht immer so gegeben und das liegt auch nicht an uns oder an mir, sondern da haben wir auch einfach eine gute Beziehung, ja, wo funktioniert. Und dann gibt's natürlich Themen, wo sie nicht zu uns kommen oder nicht zu mir. Das ist auch völlig okay. Aber ich glaube schon, dass ich ein bisschen wie auch ein Vorbild bin für meine Kinder. Also sie haben mir auch ab und zu gesagt, hey Papi, das, was du machst, das finde ich cool. Will ich auch in die Richtung oder ich will auch mal so Sachen können machen, oder? Jetzt gerade mit dem Buch und so. Und auch sonst, wenn ich Auftritte habe oder wichtige Meetings mit bekannten Kunden oder so. Dann finden sie das cool und ja, schauen ein bisschen rauf. Und auf der anderen Seite gibt's nachher auch viele Sachen, wo sie sagen, ja, Papa, das ist jetzt komisch, was du da machst, oder? Das würde ich jetzt nicht machen. Bist sicher, dass du das willst und so. Und von dem her eine gute kritische Haltung. Nicht alles ist einfach gut, was die Eltern machen. Ich schaue selber, was für mich gut ist und was ich gut finde. Und dann natürlich ist es auch immer mehr peinlich, oder, in der Öffentlichkeit und so, das, was man kennt. Das ist auch völlig in Ordnung. Aber ich glaube, so in der Grundlage, ja, bin ich schon einfach ein Go-To-Person auch für sie. Mhm. Nicht die einzige, haben andere, oder zum Glück, wo sie andere Themen können besprechen, wie Freundschaft, Liebe und so. Das ist dann weniger bei mir. Verstehe ich auch, dass man es nicht mit den Eltern besprechen will, aber für viele so, bin ich die Person, die sie mit mir reden können.
1: Du hast vorhin angesprochen, du bist ein Leistungsmensch. Die Aussagen von deiner Lehre sind ein Ansporn für dich, oder? Du willst es erst richtig zeigen. Das kann ja dir auch so ein bisschen in ein Leistungsdenken hineingehen. Wie findest du dort die Balance von sich antreiben, auf eine gute Art und Weise, und dann gleich nicht irgendwie sich in der Leistung grundsätzlich zu definieren.
0: Mhm. Ja, das ist ganz ein schwieriger Punkt, oder? Du sagst das genau richtig, oder? Für mich, ich brauche den Druck und ich brauche den Ansporn, um etwas erreichen, und ich performe nie besser, als wenn ich unter Druck bin und wenn ich weiss, jetzt ist es wirklich wichtig, und andere erwarten etwas von mir. Und gleich das Bewusstsein, dass das nicht bei allen so ist, oder? Das ist etwas, was ich natürlich weiss, oder? Im Kopf. Aber ich denke, gerade in der Erziehung und so, kannst du das nicht einfach wegnehmen. Also, das wäre jetzt auch überheblich, wenn ich jetzt würde sagen, zuhause bin ich ganz ein anderer Mensch, oder? Also, natürlich bin ich leistungsorientiert und ich erwarte vieles von mir und von anderen. Einfach gewisse Qualitätsansprüche, die ich habe, wo ich mir bewusst bin, oder? Dass das auch übertrieben ist. Und dass es nicht, eigentlich gar nicht so wichtig ist, wie exzellent das jetzt alles ist. Aber weil ich einfach so bin, wie ich bin, oder? Kann ich das auch nicht einfach wegnehmen, oder? Also, ich habe natürlich unglaublich Freude, wenn die Performance stimmt, oder? Und wenn, Noten stimmen in der Schule und so. Da habe ich eine mega Freude, oder? Aber ich glaube schon, dass ich es nicht unbedingt erwarte. Eben, weil ich auch selber ja gar nicht, jetzt von der Schule her, ist es gut, oder? Dass ich selber nicht auch noch irgendwie mega gut gewesen bin, oder? Sondern nicht auch wirklich eher unterdurchschnittlich gewesen bin, in meiner Schulzeit. Und das hilft natürlich auch, zum sehen, hey, das ist völlig okay, ein Vierer ist völlig okay, ein Viererhalbe. Das passt, oder? Und nicht immer so am 5,5-6er rumgenagen. Und trotzdem merke ich natürlich auch in meinen Kindern, ja, die kommen dann auch enttäuscht haben, wenn sie nur ein 5,5 haben, oder? Also, es ist dann wirklich, ja, gegenseitig halt auch. Und, das ist nicht immer gut, oder? Also, das birgt auch Probleme und gibt natürlich auch Druck, wenn es mal nicht so ist, oder? Und dort müssen wir einfach auch, ja, genug demütig sein, um zu sagen, hey, nein, das ist jetzt eher eine leistungsorientierte, Reaktion oder auch Aktion gewesen. Lass uns das nochmal anschauen.
1: Und dort geht es ja auch fest darum, was man dann als Erfolg definiert, oder? Mhm. Also, du sagst, du hast Freude, wenn die Performance stimmt. Was ist denn für dich eine gute Performance? Was ist der Erfolg? Also, was ist so das Ziel, das du da erreichen willst oder was du vor Augen hast?
0: Also, grundsätzlich vom Typ her ist eigentlich das Ziel gleich, hauptsächlich man erreicht es, oder? So vom Ganzen, vom Charakter her, oder? Aber das Ziel ist natürlich individuell immer, oder? Also, das gibt nicht so ein allgemeines Ziel. Das ist immer ein bisschen der Fehler, wo man hat oder wo man macht, oder? Dass man so das Gefühl hat, ja, Karriere oder Job, Geld, weiß auch nicht, das Auto oder so, ist Erfolg, oder? Und das ist es ja nicht, oder? Und da hilft es mir schon immer wieder auch zu erden, oder? Mit den Drittweltländern, wo ich unterwegs bin, oder? Wo wirklich einfach nichts haben, zum einfach auch das ein bisschen relativieren und sagen, nein, Erfolg ist eigentlich, wenn du, grundsätzlich Erfolg ist, wenn du deine Ziele erreichst, oder? Wenn du das, was du dir vornimmst, auch kannst erreichen, oder? Zumindest in die Richtung kannst gehen, in die Richtung von dem, was du definiert hast und nicht in die andere Richtung. Was aber völlig auch mal okay ist, oder? Also, das ganze Fehlerkultur und so, das leben wir da auch stark, in der Firma. Das finde ich auch mega gut, oder? Also, eigentlich zum erfolgreich sein, musst du ja auch immer ganz viel mal fehlen, oder? Und das habe ich gemacht, das machen, glaube ich, alle, und da kann man auch darüber reden, oder? Und insofern ist für mich mehr der Erfolg, wenn man noch immer dranbleibt. So, dranbleiben. Hey, ich will etwas und ich bleibe jetzt dran und ich, ja klar, jetzt habe ich gerade einen Rückschritt gehabt, jetzt ist es nicht so, oder? Jetzt habe ich wieder, keine Ahnung, zu wenig gelernt, oder jetzt habe ich wieder etwas vergessen zu machen, was ich hätte sollen machen. Das ist manchmal noch das Thema. Aber ich will es eigentlich, oder? Und das ist für mich in dem Sinne ein Erfolg, oder? Wenn auch Kind oder auch grundsätzlich, wenn man wie sagt, hey, man will etwas und man schafft dann dort darauf hin, zum auch das können erreichen, weil da bin ich überzeugt davon, dass man so auch weiterkommt.
1: Du hast dich fest mit dem Thema beschäftigt, oder? Was braucht es für erfolgreich zu sein? Jetzt gerade im Business-Umfeld hast du ein Buch rausgebracht, das heisst The Secret Sauce. Kannst du uns über das Buch und die Entstehung noch ein bisschen mehr erzählen?
0: Ja, genau, das ist ein Passionsthema von mir, wo ich entwickelt habe in den letzten Jahren hinweg auch. Das Buch ist nicht erst jetzt entstanden, sondern das ist schon lange, habe ich wie die verschiedenen Zutaten von dieser Soße mir überlegt und auch erfahren natürlich. Das ist auch wie, es sind auch ganz viele verschiedene Learnings, die ich gehabt habe, die ich gemacht habe im geschäftlichen und privaten Umfeld, die ich wirklich habe probiert zusammenzutragen in einem Buch, das sehr praxisorientiert ist. Ich bin jemand, der sehr gern the real thing hat, oder? Also, so die Theorien, die finde ich auch spannend, oder? Aber für mich ist es erst wirklich sinnvoll, wenn man es in Praxis umsetzen kann, oder? Mhm. Und das ist meistens nur ein Bruchteil von dem, was Theorie aussagt. Und darum, ist das Buch auch sehr praktisch, oder? Ich habe dort 7 Leute interviewt, ganz gute Leute aus der Schweiz, wo Praxiserfahrung haben, oder? Wo Unternehmer sind, wo Berater sind, wo Politiker sind, wo einfach etwas zu sagen haben. Und ich habe probiert, aus dem raus so das Extrakt zu ziehen, so was macht es jetzt aus, auch in so einer Welt zu sein und etwas aufzubauen, oder auch eben, was ist denn überhaupt Erfolg, oder? Und wie kann man erfolgreich sein? Wie kann man seine Ziele besser erreichen? Und das ist es eigentlich gegangen, oder? Wie kann ich mit praktischen Prinzipien oder praktischen Hilfsmitteln, irgendwie besser zum Ziel kommen, oder? Und da gibt's auch nicht einfach das Erfolgskonzept, der Titel ist ein bisschen reisserisch, ich weiss, das ist nicht so rausgekommen, das ist ja auch ein bisschen ein Weg gemacht, der Titel ist am Anfang bekannt gewesen, aber eigentlich ist es wirklich sehr, sehr individuell, oder? Mhm. Also gerade in der Begleitung, oder? Merkt man nachher, es ist wirklich für jeden ein bisschen anders, oder? Und eins Thema, wo dort eben auch wichtig ist, ist der Glaube. Und das ist für mich auch etwas, wo ich wie habe weitergeben wollte in dem Buch, und auch, wo auch meine interviewten Personen teilweise sehr stark prägt hat, ist ihre Glaube an Gott und wie sie, was sie daraus machen. Und zwar nicht, was sie am Sonntag in der Kirche machen oder was sie irgendwie bla bla bla, oder, sondern genau das, was nachher auch Auswirkungen hat auf das Business oder auf ihre Umgebung, wo sie drinnen wohnen, leben jeden Tag, oder? Was hat das für Auswirkungen? Das finde ich darum spannend. Ich glaube, Glauben ist schlussendlich etwas ganz Einfaches, oder? Es soll, für mich ist es nichts Komplexes, sondern für mich ist es einfach, Gott ist da mit mir an der Arbeit, wenn ich daheim bin, wenn ich in den Bergen bin. Überall ist er da. Er ist bei mir, oder? Er liebt mich, er hat einen Plan mit mir und ich darf ihn wie als Ressource anzapfen. Und so simpel ist das eigentlich. Also, da muss man gar nicht eine riesige Sache drum machen. Und das ist etwas, wo ich auch gemerkt habe, das ist mir wichtig geworden. Und das habe ich dann auch sehr stark in dem Buch auch zum Ausdruck gebracht.
1: Und wie sieht das konkret aus, dass Gott dir eine Ressource ist? Kannst du uns da ein Beispiel geben?
0: Ja, klar. Das merke ich immer wieder im Alltag, oder? Dass ich sage immer, oder, ich bin nicht in dem Sinn, weil ich jetzt den Glauben habe, so bin ich nicht besser als andere, ich bin nicht erfolgreicher als andere, sondern ich habe einfach wie einen Ort, wo ich hergehen kann, oder? Wo ich kann meine Sorgen bringen, wo ich kann Sachen wie einfach auch abladen. Ich habe am Schluss, ich bin ja in der Geschäftsleitung, oder? Und Unternehmer, und am Schluss bin ich nicht allein verantwortlich, sondern Gott ist mit mir, oder? Und ich kann gewisse Sachen auch wie abgeben. Nicht im Sinn von laissez-faire, ich lasse jetzt einfach alles schleifen und es kommt dann schon gut, das gar nicht, oder? Sondern ich bin überzeugt, dass man sein Bestes geben sollte, oder? Aber alles darüber hinaus, das schenkt Gott, oder? Und ich bin schon ein paar Mal wirklich in einer Situation gewesen, wo ich sehr nahe am Burnout gewesen bin, und wo ich gemerkt habe, ich habe es nicht mehr im Griff, oder? Ich kann es nicht mehr selber handeln. Es kommt immer mehr auf mich hinein, und ich kann es nicht mehr handeln. Und in so Momenten ist es für mich wichtig, dass ich vor Gott kommen kann, beten, und kann ihm das wie auch abgeben. Und dann kann ich mich nämlich wieder besser anfangen entfalten, oder, und wieder Lösungen suchen für die Probleme. Und dann ist natürlich in vielen Situationen das Gebet, das mir sehr hilft, oder? Ich bin jetzt nicht ein Megabetter, aber ich bete ganz sicher einmal in der Woche für jedes von meinen Crewmitglieder, die bei mir im Team sind. Das sind um die 60 Leute, und für jeden Einzelnen. Und ich merke einfach, dass das etwas anderes ist. Wenn ich für jemanden gebetet habe, dann bin ich auch innerlich anders eingestellt. Und ich merke, hey, Begegnungen, ich kann Leute ganz anders begegnen, weil ich sie wie auch ein bisschen mir überlege, wie ist es eigentlich für sie, oder? Was sind sie für Bedürfnisse? Wie sind sie gerade in dieser Situation inne? Und durch das, dass ich sie wie auch ins Gebet nehme, hilft das wie auch, dass ich ihnen besser kann begegnen. Und da gibt's natürlich ganz viele Sachen, die ich mit Gott erlebt habe im Business, wo ich unglaublich finde, oder Situationen, wo wir gar keine Chance gehabt haben, überhaupt können mitzumachen, wo Gott einfach eingefädelt hat, dass alles passt hat und wir am Schluss den Zuschlag bekommen haben, zum Beispiel, so Sachen, oder? Das sind dann so Erfolgserlebnisse, wo man mitnimmt, oder? Aber das klappt natürlich nicht immer, oder? Also, ich kann schon nicht einfach sagen, ja, das, das und das, oder? Gott, jetzt schau du, und dann, ja, ist alles nur noch gut, oder? Im Gegenteil. Also, es gibt auch immer wieder Situationen, wo schwierig sind, oder? Aber da dreht Gott wieder durch.
1: Also, es ist irgendwie nicht mehr eine Hoffnung, die dich durchdreht. Was würdest du so als Abschluss, sagen? Was ist die Hoffnung, die dich grundlegend in all dem durchdreht und antreibt?
0: Ich glaube, die Hoffnung ist, dass es gut kommt, grundsätzlich. Dass jeder und jede, dass Gott für jeden und jede einen Plan hat, oder? Etwas vorhat, und er liebt alle. Und ein Stückchen von dem hat er in mich hineingelegt, oder? Durch das, dass er mich geschaffen hat. Und es heisst ja, dass auch der gleiche der gleiche Geist, der in Jesus war, ist auch in uns, oder? Das heisst, wir können wirklich das mit uns mitnehmen und auch ausstrahlen, leben. Und das ist für mich die Hoffnung in dieser Welt. Auch gerade jetzt wieder im Winter und in der Weihnachtszeit, wo viele Leute einsam sind, oder? Die Hoffnung auch ausstrahlen, mitzunehmen, mit offenen Augen und Ohren durch die Welt laufen, und sehen vielleicht, wenn jemand struggelt, sehen, wenn jemand zu kämpfen hat oder traurig ist und so, und können mit auf das auch eingehen. Ich glaube, das ist eine Hoffnung, die wir mitnehmen können, und die wir auch können weitergeben. Genau. Mhm. Und auch einfach die Hoffnung, manchmal einfach an etwas glauben auch, dass man etwas kann erreichen kann. Ich glaube, das, was ich persönlich erlebt habe an mir, das ist für mich einfach so cool, dass ich das wirklich anderen weitergeben will. Oder? Du schaffst das. Gerade bei Leuten, die Mühe haben, bei schulischen Leistungen, Mühe haben, einen Job zu finden, oder grundsätzlich ins Leben zu finden, das gibt mir so einen besonderen Ansporn, um wirklich einfach Hoffnung zu geben. Hey, ich habe es geschafft, sogar ich. Hoffnungsloser Fall, oder? Fast ein bisschen. Mhm. In der Schule. Und ich habe es geschafft. Ich habe eine super Ausbildung können machen. Und einen super Job gefunden. Und andere können das auch. Mhm. Und diese Hoffnung verbreiten. Ich glaube, das ist etwas von dem, was ich sehr gerne mache und auch weiterhin wollen machen.
1: Sehr schön. Merci vielmals, dass du da uns mitgenommen hast in dein Leben. In deine Ansporn, in deine Hoffnung und weiterhin viel Erfolg.
0: Merci vielmals, das wünsche ich dir auch.
1: Merci.
2: 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Auch ich kenne das, entweder äußere oder auch innere Stimmen, die destruktiv sind und hoffnungslos, die nicht an mich glauben. Und das hat mich besonders beeindruckt in diesem Gespräch, dass der Bill immer auch die Stimme in sich hat gehört, die Hoffnung hat, die an einen guten Weg glaubt. Eine Hoffnung, die jetzt Wirklichkeit ist in seinem Leben. Wenn auch du diese Lebensgeschichte gerne hast gehört, dann abonniere den Podcast, bewerte ihn mit 5 Sternen und schreib uns dein Feedback. Wir freuen uns drauf. Wir sind auch nächste Woche wieder mit einer neuen Folge im Donnerstag parat, dann mit meiner Kollegin Ruth Stutz. Bis dann, ganz eine gute Zeit. Adieu miteinander.
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1: Die Nachrichten von SRF um 9 mit Basil Koller. Der israelische Ministerpräsident Benjamin Netanyahu hat vor der UNO-Generalversammlung den Krieg gegen den Iran verteidigt. In New York sagte Netanyahu, die Zerstörung der iranischen Atomanlagen sei ein sehr schwieriges Unterfangen gewesen, für ihn aber eine der leichtesten Entscheidungen, die er als Ministerpräsident je habe treffen müssen. Denn er habe sich geschworen, den Iran daran zu hindern, Atombomben zu entwickeln, die auf eine Vernichtung Israels abzielten und die ganze Welt bedrohten. Während Netanyahus Rede vor der UNO-Generalversammlung in New York verließen zahlreiche Vertreterinnen und Vertreter den Saal. Netanyahu steht international, vor allem wegen des israelischen Vorgehens im Gazastreifen, in der Kritik. Der Internationale Strafgerichtshof hat wegen mutmaßlicher Kriegsverbrechen einen Haftbefehl gegen Netanyahu erlassen. Es ist ein ranghohes Treffen zwischen zwei Großmächten. Doch der Besuch von Chinas Staatschef Xi Jinping bei US-Präsident Donald Trump interessiert in den USA weniger als sonst. Denn das Treffen fällt zusammen mit einem Streit zwischen Trump und den großen Fernsehstationen. Letzte Woche hatte Trump CNN, MS Now und Politico den Zugang zum Weißen Haus gesperrt. Erst nach einer richterlichen Anweisung kamen die Medienschaffenden wieder in den Regierungssitz. Die vier großen Fernsehstationen neben CNN reagierten mit einer Protestaktion, indem sie ihre Berichterstattung über den US-Präsidenten deutlich reduzierten. Und auch jetzt berichten sie deutlich weniger über das Treffen zwischen Xi und Trump als üblich. Und Live-Übertragungen gibt es keine. Nach Europa jetzt. In Polen sind bei einem Angriff in einem Kloster ein Priester mit einem Messer getötet und vier weitere Personen schwer verletzt worden. Die zuständige Polizei teilt mit, der 31-jährige mutmaßliche Täter sei festgenommen worden. Es handele sich um einen ukrainischen Staatsbürger. Das Motiv für den Angriff kenne man noch nicht. Das Benediktinerinnenkloster in Jaroslav, in dem die Bluttat geschah, ist dafür bekannt, dass es seit Jahren Kriegsflüchtlingen aus der Ukraine hilft. Es ist etwa 35 Kilometer von der polnisch-ukrainischen Grenze entfernt. Das Wetter. Morgen ist es sonnig, über der Alpen-Südseite liegt zunächst Hochnebel. Die Höchstwerte erreichen zwischen 20 und 24 Grad. Das waren Nachrichten von Radio SRF, verantwortlich Thomas Fuchs.
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4: So, da sind wir wieder zurück aus der Weihnachtspause mit einer neuen Folge von «Endlich Leben». Ich freue mich sehr, dass ihr zuhört. Ich bin Evelyn Gutknecht. Für diese Folge musste ich mal gar nicht so weit reisen. Ich bin auf Oberembrach im Kanton Zürich gefahren und habe Daniela Hauser getroffen. Wir kennen uns schon lange, haben aber in den letzten Jahren kaum Kontakt gehabt, ja, weil halt das Leben irgendwie einfach dazwischen gekommen ist. Daniela hat 3 Kinder und macht gerade noch den Master in Psychologie und arbeitet auch noch im Personalwesen in einer grossen Firma. Sie hat mir dann vor einem Zeitli eine Sprachnachricht gemacht und erzählt, dass sie gerade meinen Podcast gehört hat und dass sie das Thema Sterben, Trauer und Tod persönlich auch sehr beschäftigt. Vor ein paar Jahren hat nämlich ihre Papi die Diagnose Krebs bekommen, sehr einen aggressiven Krebs. Das war ein Schock gewesen für sie und für die ganze Familie.
5: Ich bin im Tessin gestanden an dem Telefon und es war so ein Mix von Gefühlen gewesen. Eben einerseits ritzt der Boden unter den Füßen weg, bist auf einen Klapp traurig, enttäuscht, wütend, überfordert und gleichzeitig ist noch so eine Löwenkraft in mir hineinkommen, wo ich wie gesagt habe, das kann doch nicht sein und wir machen jetzt alles, dass der Krebs wieder weggeht. Also im Sinne von, wir brauchen ihn, fast ein bisschen egoistisch, oder ich brauche ihn. Aber ich habe wirklich so ein enges Verhältnis gehabt zu ihm, dass ich mir eigentlich das Leben ohne meinen Papi nicht vorstellen konnte.
4: Und doch hat Daniela sich mit dem Gedanken auseinandersetzen, dass ihr Papi stirbt. Sie hat ihn dann bis zum Tod begleitet. Und das sind sehr intensive Monate, wo sie auch immer wieder hat Abschied nehmen musste. Heute sitzt Daniela wieder am Sterbebett von Menschen, aber das mal von Fremden. Sie macht im Rahmen von ihrem Psychologiestudium gerade ein Praktikum im Hospiz. Und das erdet sie extrem, sagt sie.
5: Also ich merke, dass nur schon die kurze Zeit, in der ich jetzt dort bin, dass ich ganz ein anderes Mindset habe zum Leben, zu Problemen, wo man, vermeintliche Probleme, die man hat, dass ich die viel einfacher, lockerer angehe, weniger verbissen bin, wo ich sage, einfach mal durchschnaufen und einfach mal geniessen und wahrnehmen. Und vor allem leben.
4: Leben. Geniessen und das Gute sehen im Leben. Das ist für sie etwas ganz Wichtiges, auch in der Begleitung von Sterbenden. Sie sagt dem positive Psychologie. Von dem erzählt sie uns gerade noch mehr. Ich habe dann Daniela gerade am Anfang von unserem Gespräch mit meinen Fragen rund um ihre Arbeit im Hospiz gelöchert. Aber wir reden dann auch noch über den Tod von ihrem geliebten Papi und wie sie den verarbeitet hat. Du machst ja im Rahmen von dem Studium machst du ein Praktikum in einem Hospiz.
5: Ja.
4: In Brugg, ein ehrenamtliches Praktikum, also du wirst nicht zahlt.
5: Genau.
4: Mhm. Nimm uns mal mit in die Arbeit im Hospiz. Also man muss vielleicht noch schnell sagen, für die es nicht wissen, im Hospiz sind ja wirklich Menschen, wo klar ist, hey, das Leben geht zu Ende. Menschen mit einer schweren Diagnose, wo es darum geht, sind in den Tod zu begleiten.
5: Richtig, genau. Ja, also ich habe das Bachelorstudium abgeschlossen im Sommer und habe gerade den Master angehängt. Und im Master ist es so, man muss eigentlich sagen, man muss ein Praktikum machen. Für mich ist es aber ein riesiges Geschenk, weil ich einfach schon die erste Berufserfahrung in diesem Bereich machen kann. Und für mich war klar, dass ich das in einem Hospiz oder in einem Palliativbereich, also in einer Palliativabteilung machen. Und dann habe ich mich beworben und habe dann im Hospiz Brugg, Aargau in Brugg, die Zusage bekommen, genau. Ja, im Hospiz geht es tatsächlich um das Thema Tod, Trauer, Sterben. Patienten sind plus minus einmal etwa 10 Tage dort, also wirklich in der End-of-Life-Phase.
4: Mhm. Eben nicht so eine lange Zeit, also es geht nicht um Wochen, Monate, oder kann das auch mal vorkommen?
5: Es kann mal vorkommen, es hat jetzt gerade auch eine Patientin, die ich betreue seit 4 Monaten, das kann es schon auch geben. Aus der Historie weiss ich, dass es auch schon mal jemand hatte, der glaube ich über ein Jahr da war, aber das ist eher die Ausnahme. So, ja. Der Durchschnitt bleibt so zwischen 1 bis 3 Wochen dort. Ja,
4: und genau. Stirbt dort?
5: Patienten sterben dort, genau. Mhm. Das ist die Absicht dann, wenn man im Hospiz ist.
4: Und du bist dort als psychologische Beraterin, also du hast Zeit für die Leute, du gehst vorbei, gehst fragen, möchtet ihr reden, möchtet ihr, dass ich rede, oder ja, wie muss ich mir das vorstellen, deine Arbeit dort?
5: Das ist noch spannend, weil du kannst dir wie vorstellen, wenn du jetzt als Person sagst, ich will psychologische Unterstützung, dann tust du wie das in Angriff nehmen und meldest dich bei einer Psychologin. Ich gehe ein bisschen proaktiv in die Zimmer und das ist manchmal ein bisschen überfordernd, weil ich stehe einfach da, einmal in der Woche, wie ich dort und biete meine Dienste an. Ich sage immer, es ist mein Angebot.
4: Ja.
5: Aber so komme ich auch rein und sage, ich bin psychologische Beraterin und stehe Ihnen zur Verfügung, wenn es Themen gibt, soziale Themen, die sie beschäftigen, was gang und gäbe ist natürlich in so einer End-of-Life-Phase. Bin aber auch da einfach zum Zuhören, manchmal auch zum Trauer aushalten. Viele Patienten sind auch einfach froh, wenn jemand mal ihre Hand nimmt und da hockt. Bin auch schon mal Kaffee trinken mit den Patienten, könnte auch spazieren. Das ist das Schöne an dieser ehrenamtlichen Tätigkeit. Ich habe wie keinen Druck, ich habe keinen Stress, ich muss nicht irgendwie abrechnen. Ich kann mir einfach die Zeit nehmen, die ich mir persönlich nehme für den Tag im Hospiz. Und das ist für mich eine total neue Erfahrung und eine extreme Bereicherung. Ja.
4: Und die Leute mögen dann auch noch reden? Also weißt, wenn ich mir jetzt vorstelle, sterbenskranke Menschen, habe ich gerade so ein Bild von Leuten, die im Bett liegen, kommen, wir können schwätzen, aber erlebt das auch anders?
5: Die kommen in unterschiedlichen Zuständen zu uns. Also die einen sind kognitiv noch ganz fit. Also da kannst du ganz normale Gespräche führen, wie jetzt du und ich. Mhm. Andere sind schon bettlägerig, aber können auch noch reden. Und andere sind dann schon relativ klein in einer Sterbephase. Rein, ja. Ich würde sagen, es ist immer so 50-50. Also, wir haben 10 Patientenzimmer und ich gehe wirklich jedes Mal in jedes Zimmer. Ich kann sagen, dass ich da bin. Und ich denke, so die Hälfte hat gerade ein Bedürfnis oder ein Anliegen, wo es dann auch zu einem Gespräch kommt. Und die andere Hälfte ist vielleicht müde und hat aber auch im Moment das Gefühl, es nützt mir nichts. Und das akzeptiere ich aber auch einfach. Mhm.
4: Und was sind denn die Gesprächsthemen? Also geht es da ganz konkret um den Tod? Um, hey, ich habe Angst vor dem Tod?
5: Das kann man sicher sehr steuern, gerade wenn man die Funktion hat, die ich habe. Und ich habe so ein bisschen ein Thema, das mich immer wieder beschäftigt hat, ist die positive Psychologie. Die hat mich im Bachelorstudium mega fasziniert. Und das ist so ein Ansatz von der positiven Psychologie, den ich immer wieder in die Gespräche hineinnehme. Mhm. Dort drinnen gibt es auch eine Intervention, die heisst würdezentrierte Therapie. Dort redet man eigentlich viel und gut und gerne auch noch über das Leben, was sie erlebt haben, was so ein bisschen ihre Life-Events waren, so ein bisschen Highlights, wo sie stark waren, wo sie vielleicht auch mal schwach waren, was ihnen viel bedeutet, was sie als Mensch ausmacht. Kannst du dir vorstellen, das ist eigentlich vielfach ein ganz normales, einfaches Gespräch, mhm, aber natürlich mit einem Sinn dahinter. Also mir geht es wiederum, um sie schon abholen können, was beschäftigt sie in dieser Phase inne. Vielfach kommen sie von einem Kampf vom Spital her, wo sie irgendwie abgeklärt worden sind, durch Chemotherapie durchgegangen sind. Und dann kommen sie dort in die letzte Zeit.
4: Ja.
5: Und mein Ziel ist immer, dass ich sie abhole, dass ich sie als Mensch wahrnehme und dass ich sie würdige.
4: Mhm. Also sprich, du gehst dann auch ganz gezielt diesen Fragen an. Hey, was war in eurem Leben ein Highlight gewesen? Was hat euch gefreut? Und wie erlebst du es dann? Also erzählen die Leute dann auch mega gerne von dem?
5: Ja, das ist natürlich sehr individuell. Also die einen springen gerade darauf ein, die anderen sind dann ein bisschen zurückhaltend, weil ich glaube, dass Psychologinnen da sind, ist doch auch immer wieder ein bisschen stigmatisiert. Mhm. Die einen haben das Gefühl, sie müssen jetzt da gerade auf das Sofa liegen und über alles erzählen. Und mit anderen kommst du ganz schnell in so Gespräche rein. Vielfach, wenn sie Familie haben, erzählen sie von Erlebnissen zusammen, Ferien, was vielleicht ihre Kinder machen, was sie ausgezeichnet hat, auf was dass sie stolz sind. Und dort dann anzusetzen, das ist für mich extrem schön, wenn man dann ihnen auch nochmal kann, ein Lachen ins Gesicht zaubern. Oder wenn sie wie sagen, ich habe eigentlich ein reiches, erfülltes Leben gehabt.
4: Mhm.
5: Genau. Und das andere ist, was du vorhin noch angesprochen hast, ich versuche immer auch wieder ganz fein natürlich die Situation anzusprechen mit dieser Endlichkeit. Also das ist denen natürlich absolut bewusst. Und ich habe jetzt auch schon ein bisschen so ein bisschen erfahren, dass es ganz schöne Bilder gibt von dieser Endlichkeit. Und jeder stellt sich die ein bisschen anders vor.
4: Mhm.
5: Und dort dann ein bisschen darüber zu philosophieren.
4: Also vor allem über das, was nachher nach dem Tod
5: ja,
4: kommt.
5: Genau, ja, genau. Mhm. Das, was nachher kommt. Das ist so spannend. Also jeder Patient erzählt etwas anderes. Und das, ich glaube, ich könnte schon ein Buch schreiben. Und es wäre wirklich total spannend, um das zu lesen. Ja.
4: Ich würde gerne noch ein bisschen auf die positive Psychologie gehen, die du erwähnt hast. Warum findest du das so wichtig, auch gerade am Sterben oder auf dem Sterbebett?
5: Ja, positive Psychologie zielt darauf ab, dass man durch diese Interventionen mehr Lebensqualität und Wohlbefinden hat. Und das ist etwas, wo ich finde, geht bei diesen Patienten ganz, ganz viel vergessen. Also man tut sie medizinisch sehr stark unterstützen, die werden getragen, alles wird möglich gemacht, Schmerztherapie. Aber vielfach kann man dann nicht mehr von Lebensqualität reden. Aber es ist eben möglich, dass man eben genau in so einer Gesprächstherapie rein, schaut, was bedeutet ihnen viel, was haben sie noch für Wünsche, dass man dort drauf eingeht. Eine Intervention ist zum Beispiel eine Dankbarkeitsintervention. Man sagt, wenn du dankbar bist und auch die Gefühle hast, haben andere Gefühle, negative Gefühle, keine Chance zum Aufkommen.
4: Mhm.
5: Und das ist natürlich mega wertvoll, weil dann kannst du wie die negative Blase, kannst du eigentlich für einen Moment zumindest, kannst du wie wegdrücken, oder?
4: Ja, es macht einem dann nicht gesund, also der Krebs ist immer noch da, aber es hilft einem, besser damit umzugehen, oder?
5: Ja, das ist so ein guter Punkt, den du ansprichst. Positive Psychologie heisst nicht, dass plötzlich alles unlässig ist. Sie sind in dieser wirklich unschöne Situation. Ich glaube, niemand will dort drin sein. Aber mir geht es darum, dass man in dieser unschönen Situation gleich noch kleine Highlights sieht und dass die dann den Tag bereichern.
4: Mhm. Also eigentlich geht es darum, auf was ich meinen Blick richte. Richte ich meinen Blick auf eben die Tatsache, hey, ich werde sterben, ich bin krank, ich habe Schmerzen, ich komme nicht mehr aus dem Bett raus, oder schaue ich auf das, was eben noch gut ist, wo ich mich darüber freue?
5: Richtig, eigentlich geht es in die Richtung, ja.
4: Und was machst du da für Erfahrungen, wenn du jetzt das probierst rauszukitzeln bei den Leuten?
5: Ich gehe natürlich nicht so rein und sage, ich mache jetzt eine Intervention von der positiven Psychologie. Ich glaube, dann würden mich alle ein bisschen gehäuselt anschauen. Es ist wirklich immer so ein bisschen subtil, wenn ich versuche, dort hinzugehen. Und ich erlebe das als Geschenk. Also eine Situation war, wo ich in der Cafeteria gesessen bin mit einer Patientin und sie mir dann wie erzählt hat, dass sie früher so gerne Klavier gespielt hat. Und ich habe dann gemerkt, es ist ein bisschen Wehmut dahinter, weil sie das jetzt nicht mehr kann und sie auch kein Klavier hat. Und dann habe ich ein E-Piano im Ecke gesehen und habe das dann kurzerhand geschnappt und habe ihr ein Lied drauf gespielt und sie ist gesessen mit Tränen in den Augen. Mhm. Und so löst du natürlich all die Gefühle wieder aus von früher. Etwas, wo ihr Leben reich beschenkt hat, wo ihr gut getan hat. Ja, und sie ist am Schluss sehr happy gewesen und hat gesagt, danke vielmals, dass sie sich Zeit genommen haben, um ihr ein Klavierstück zu spielen. Mhm. Also es kann auch in diese Richtung gehen. Ich erlebe es sehr positiv und Menschen, wenn man sie in diese Richtung leitet, reden sehr gerne von Sachen, die ihnen gut tun oder die ihnen Freude gemacht haben.
4: Ja.
5: Und das in so einer Situation wieder aufleben lassen, ist total etwas Schönes.
4: Und machst du das auch mit den Angehörigen? Also weißt, ist das auch ein Teil von deinem Job, mit den Angehörigen reden, sie begleiten?
5: Ja, tatsächlich, wenn ich ins Zimmer komme und vielleicht der Patient, die Patientin gepflegt wird oder so und die Angehörigen dort sind, gehe ich viel mit ihnen auch spazieren oder auf die Terrassen raus, die wir haben. Und dort entstehen dann auch spannende Gespräche. Natürlich ganz andere. Oder auch in einer aktiven Sterbephase, rein, wo die Patienten sehr gebraucht sind von den Angehörigen natürlich und die in dem Hamsterrad sind, von ich will sie unterstützen oder ich will ihn unterstützen bis zum bitteren Ende. Mhm. Wo ich wie merke, dort nehme ich sie ab und zu auch raus, um wie auch ihnen wieder den Raum zu geben oder die Pausen oder auch die Inseln, wo sie sich selber arbeiten müssen, in dieser traurigen Situation, weil vielfach gehen sie vergessen.
4: Mhm. Jetzt haben wir fest über die positive Psychologie geredet, aber das andere ist ja gleich auch da. Weißt du, so die Angst vielleicht vor dem Sterben, die Angst, wie wird das Sterben? Ja, wie fest ist das auch ein Thema in deinen Gesprächen?
5: Es ist immer wieder ein Thema, vor allem gerade wenn ich anspreche, wie sie sich vorstellen, ob sie Angst haben, was für Gefühle kommen auf, wenn sie an ihre Endlichkeit denken, dann kommen auch viele Tränen. Und ich glaube, es ist viel das Unwissen, was kommt auf mich zu, wie geht es weiter, habe ich Schmerzen, wie sieht der ganze Sterbeprozess aus. Das ist sehr anspruchsvoll. Mhm. Und dort kommen extrem viele Emotionen auf. Und dort kannst du natürlich dann nicht mit irgendwelchen Glanzmomenten hinführen kommen, die du mal im Leben erlebt hast. Dort tauchst du dann auch mal ein. Und das ist der Blues, der dort auch spielt. Und ich glaube, den darf man auch benennen und sagen, ich merke es und ich sehe es. Es ist eine absolut scheiß Situation. Das sagt man auch gut und gerne so den Patienten, dass sie wie merken, sie sind nicht allein. Und es ist eigentlich sehr traurig, dass die Situation so ist, wie sie das jetzt so erleben.
4: Und hilft es ihnen auch, das aussprechen?
5: Ich glaube schon, darüber zu reden. Und auch, ich bin ein absoluter Fan von Brühlen. Brühlen heilt aus meiner Sicht. Es tut wie die Emotionen mal gegen raus tragen. Ich erlebe viel, dass Patienten später dann ruhiger werden. Oder eine Woche später, wenn ich sie wieder sehe, sich auch bedanken, dass wir zusammen haben können brühlen. Also ich bin manchmal auch dort und habe Tränen in den Augen. Es ist nicht so, dass mich das alles sehr kalt lässt. Mhm. Es sind sehr persönliche Geschichten, die man da mitbekommt. Aber grundsätzlich habe ich das Gefühl, nur schon darüber reden, dass das Gedankenkarussell nicht nur für sich selber zu haben, das hilft extrem, dass man es mit jemandem teilen kann. Und dort sind eben manchmal die pflegenden Angehörigen nicht die richtigen, weil man die vielleicht sogar noch so ein bisschen Kontenance wahren will, will stark sein und man war immer irgendwie der Familienmanager gewesen und jetzt plötzlich ist man der Schwache, der auf dem Patientenbett liegt. Das merke ich schon, dass sie dann dort zu mir, zu einer fremden Person natürlich einen guten Kontakt haben, wo sie auch mal etwas sagen, was sie sonst nicht erzählen würden.
4: Ja. Hast du manchmal auch Respekt, wenn du ins Hospiz gehst, an einer Zimmertür klopfst und nicht recht weisst, wie ist jetzt die Person heute zu Weg? Vielleicht war sie letzte Woche noch recht okay zu Weg, heute ist sie ja, schlecht zu Weg.
5: Das ist tatsächlich schon vorgekommen, ja. Also es ist für mich natürlich so oder so eine spezielle Voraussetzung, wenn ich dir vorher gesagt habe, sie sind plus minus 10 Tage einmal dort und ich komme einmal in der Woche, habe ich nicht grosse Chance, dass ich Patientinnen und Patienten 2-3 Mal gesehen habe. Und so muss ich mich eigentlich immer darauf einstellen, dass vielleicht sogar jemand gar nicht mehr da ist.
4: Mhm.
5: Was natürlich auch ja, traurig macht. Und das andere ist, das ist tatsächlich so, es ist immer so ein bisschen eine Tischbombe, wenn ich die Türen aufmache. Ich habe mir aber ganz fest vorgenommen, ich gehe jedes Mal bei jeder Person vorbei und kann sagen, dass ich da bin, egal in welchem Zustand das sie ist, einfach, dass die Person spürt, ich wäre da, wenn irgendein Bedürfnis ist.
4: Mhm.
5: Und klar ist es herausfordernd, man erlebt verschiedene Situationen, traurige, aber auch medizinisch anspruchsvolle Situationen, die ich bis jetzt auch noch nicht kennengelernt habe. Für das ist ja das Praktikum auch da. Aber irgendwie habe ich so eine schöne Ruhe in mir rein, wo ich extrem dankbar bin, auch dafür, wo mich nicht herausfordert und wo mir keine Angst macht, auch in die Zimmer reinzugehen.
4: Mhm. Ich kann mir vorstellen, die Ruhe kommt vielleicht auch aus dem heraus, dass du das selber ja kennst, die Situation am Sterbebett sein von einer geliebten Person. Wir wollen jetzt ein bisschen deine eigene Geschichte eintauchen, Daniela. Du machst das Praktikum ein Stück weit ja, weil du deinen Papi begleitet hast in den Tod und gemerkt hast, hey, das Thema ist dir irgendwie mega wichtig, oder? Du willst mehr einerseits darüber lernen, du willst mehr auch für andere können da sein. Sehe ich das richtig?
5: Genau. Ja, also mein Papi ist vor 3,5 Jahren an Krebs erkrankt. Ziemlich überraschend. Und ich bin vom einen Tag auf den anderen in die pflegende Angehörigen-Situation reingerutscht. Genau. Mm. Ich hatte vorher keine Berührungspunkte mit der Pflege und auch mit der Medizin nicht. Und habe mich dann vom einen Tag auf den anderen sehr stark und intensiv mit dem Thema müssen auseinandersetzen.
4: Wir wollen hier ein bisschen eintauchen in dem Moment, wo du im Juli 2020, also in dieser Corona-Zeit, mhm. hat dein Papi die Diagnose bekommen von einem Gallengangkrebs. Das ist sehr ein aggressiver Krebs, wo man weiss, ja, da gibt es nicht mehr viel Hoffnung oder auch nicht mehr viel Therapien. Was ist dir dort durch den Kopf gegangen? Du bist, glaube ich, 37 gewesen, oder?
5: Genau.
4: Mami von 3 noch relativ jungen Kindern, wo ihre Grosspapi ja auch nahe miterlebt haben.
5: Ja, also wir hatten ein sehr enges Verhältnis zueinander. Also einerseits ich zu meinem Papi und meine Kinder zu ihrem Opi. Und ich weiss, ich war in der Ferien und habe den Anruf bekommen von meiner Mami, dass sie gerade beim Arzt waren und die Diagnose Gallengangkrebs bekommen haben. Und ich bin im Tessin gestanden an dem Telefon und es war so ein Mix von Gefühlen. Eben einerseits reißt der Boden unter den Füßen weg, bist auf einen Klapp traurig, enttäuscht, wütend, überfordert und gleichzeitig ist noch so eine Löwenkraft in mir hineingekommen, wo ich wie gesagt habe, das kann doch nicht sein und wir machen jetzt alles, dass der Krebs wieder weggeht. Mhm. Und also im Sinne von, wir brauchen ihn, fast ein bisschen egoistisch, oder ich brauche ihn. Aber ich habe wirklich so ein enges Verhältnis gehabt zu ihm, dass ich mir eigentlich das Leben ohne meinen Papi nicht vorstellen konnte.
4: Also hast du wirklich auch gar nicht wollen an das denken, dass er könnte sterben, sondern jetzt ist es mehr darum gegangen, wir müssen alles Mögliche unternehmen, um sein Leben noch so lange, wie es geht, erhalten.
5: Ja, genau. Ich konnte dann am gleichen Tag noch mit dem Arzt telefonieren. Und eine meiner ersten Fragen war, wie lange haben wir noch? Und die Ärzte geben nicht gerne Antwort auf das, habe ich schon mittlerweile ein bisschen herausgefunden. Mhm. Und er hat dann so ein bisschen mit Mühe und Not hat er gesagt, wenn wir dann Weihnachten noch erleben würden, dann wäre es schön.
4: Also das war im Sommer, Weihnachten, ja. Nur noch ein paar Monate.
5: Genau, also sie haben dann eigentlich so 3-4 Monate gegeben. Und ich habe gedacht, Jesus, 3-4 Monate, das ist nichts. Also ja, da läuft uns die Zeit davon.
4: Mhm.
5: Und ich bin dann heimgegangen und ich habe die ganze Nacht nicht geschlafen, sondern ich habe ganz Internet durchgeforstet, wie können wir meinem Papi helfen, welche Operationen helfen, noch welche Therapien, welche Medikamente. Für mich war eigentlich klar, wir greifen jetzt voll an und kämpfen gegen den Krebs.
4: Ist das dann auch sein Wunsch gewesen? Also er hat auch noch alles Mögliche machen.
5: Ich glaube, es hat sehr stark mitgeschwungen. Er hat das Leben gelebt und er hat es sehr gerne gelebt und er hat relativ lange gearbeitet, bis kurz vor der Diagnose. Er hat sich immer so den dritten Lebensabschnitt vorgestellt und der ist jetzt wie nicht gekommen. Und er hat sehr fest am Leben gehangen oder ist sehr fest am Leben gehangen und hat eigentlich die gleiche Einstellung gehabt. Ja.
4: Es ist ja dann doch länger gegangen als Weihnachten. Also das ist das Schöne daran. Ihr habt mehr Zeit bekommen, als die Ärzte euch ursprünglich prognostiziert haben. Aber du hast mir im Vorgespräch auch gesagt, es ist auch sehr schwierig. Es sind 10 Monate, wo du immer wieder eigentlich Abschied genommen hast von deinem Papi. Oder? Nie zu wissen, sehe ich ihn in einer Woche wieder? Sehe ich ihn, ja, wie lange haben wir ihn noch? Wie würdest du die Zeit beschreiben, die 10 Monate?
5: Ja, ich habe fast ein bisschen bei ihnen gewohnt. Es war ja Corona und ich habe dort Homeoffice gemacht bei ihnen. Und, ich habe jetzt morgen mit ihnen verbracht, jetzt Mittag, nachmittags zum Teil Arztbesuche mit ihm gemacht. Und jeden Abend bin ich aber wieder rausgelaufen und musste Tschüss sagen. Mit dem klaren Gedanken, ich weiss,

0: entschieden. Es war eine extrem schwierige Situation für
1: mich. Also etwas, wo dann mehr du für dich selber jedes Mal innerlich hast probiert Abschied nehmen.
0: Ich habe es probiert, es hat mich aber verrissen, ganz ehrlich gesagt. Und vor ihm habe ich mich mega versucht zusammenzunehmen und ich bin einfach dann eine Art wie zusammengebrochen, wenn ich für mich war, weil es einfach so schwierig war.
1: Ich stelle mir das mega anspruchsvoll vor, wenn ich mir das überlege, 10 Monate bist du eben ständig bei deinem Papi, bei deinen Eltern gewesen, für sie da gewesen, gleichzeitig Mami von 3 Kindern, arbeitstätig, Studium. Ja, wie hast du das geschafft?
0: Es ist der Löwenwille, glaube ich, den ich hatte und die starke Verbindung. Und ich wollte kämpfen für ihn seinen Wunsch. Und gleichzeitig das Studium ist eine ganz grosse Passion. Und gerade in dieser Phase hatte ich das Modul mit der positiven Psychologie. Und ich würde sagen, es hat mich auch ein bisschen rausgeholt. Mhm. Weil ich wie gesehen habe, hey, auch wenn wir so im Dreck unten sind, es gibt etwas, wo man sich auch daran heben kann. Und immer wieder am Tag auch die schönen Momente rauszuschälen. Das sind auch schöne Momente mit meinem Papi. Wir haben immer Kebab gegessen zum Mittag. Dann zu vier zelebriert, was auch schön war. Und ich hatte einen mega tollen Freundeskreis, der mich natürlich unterstützt hat, dass ich auch können, bei meiner Familie zu Hause so viel Unterstützung bieten
1: konnte. Ich weiss, dass dir der Glaube auch wichtig ist. Ist das auch eine Ressource gewesen in dieser Zeit, wo du kannst sagen, hey, mal, irgendwie hat der Glaube mir da Kraft gegeben oder mich dreht?
0: Ich habe immer wieder gesagt, ich komme von irgendwoher so einen Energieriegel über. Und ich glaube, das kann man, wie du vorher gesagt hast, es ist so viel gewesen, das kann man wie nicht stemmen, wenn man nicht von irgendwoher einen Energieriegel überkommt. Mhm. Und das ist sicher immer wieder etwas gewesen, was mich ja, bestärkt hat. Es war schwierig, weil mein Papa überhaupt nicht gläubig war. In dem Sinn waren wir dort immer so in einer Gratwanderung. Aber ich habe gewusst, die Kraft kannst du nicht allein aufbringen. Mhm. Ja.
1: Jetzt ist dann gleich der Moment gekommen, wo das ganze Kämpfen in dem Sinn nicht mehr gelangt hat. Also, wo wie klar war, dass dein Papa stirbt. Mhm. Er hat den Wunsch, gerade zu Hause zu sterben. Ja, wie, nimm uns ein bisschen mit rein in die Tage oder Stunden, wo dann wirklich sein Leben am Ende zugegangen ist. Was hast du dort für eine Rolle gehabt?
0: Ja, er war relativ lang noch fit gewesen, nebst dem, dass er natürlich auch seine Symptome hatte, die ihn stark belastet haben. Aber er konnte am Familienalltag teilnehmen. So einen Einbruch haben wir mal gehabt, so 2-3 Wochen vor dem Tod, wo er wirklich nicht mehr ansprechbar war, wo wir den Notarzt alarmiert haben. Und dort haben wir eigentlich das Gefühl gehabt, jetzt ist fertig. Mhm. Dann hat er wie noch mal so ein Aufbäumen erlebt, wo wir dann alle ein bisschen überfordert waren. Und in dieser Phase damals hatte ich natürlich all das Wissen noch nicht gehabt, das ich heute habe. Also sind natürlich alles Symptome, die ganz klar sind. Er hat dann auch angefangen, weniger essen. Das haben wir aber nicht wahrgenommen, weil wir sind immer noch so in diesem Kampf waren. Und irgendwann, weiss ich noch, wir hatten die Spitex zu Hause und er hatte so Aszites, das ist Wasser im Bauch, wo aufgrund von dem Krebs entsteht. Das ist so eine Überproduktion und das haben wir müssen punktieren regelmäßig und abladen. Und da haben wir die Spitex vor allem auch für das gebraucht. Haben sie wie gesagt, es wird langsam aufwendig, die Pflege auf dem Sofa zu machen. Wir bräuchten mal so ein Pflegebett. Mhm. Dann habe ich das bei der Krebsliga organisiert. Das war etwa 5 Tage vor seinem Tod. Und so spannend, ab dem Moment, als ich das Pflegebett organisiert habe und wo die gekommen sind und die Betten austauscht haben, hat mein Papi einen extremen Einbruch gehabt. Mhm. Ja, es war wie so. Im Nachhinein habe ich ein schlechtes Gewissen, so im Sinn von, vielleicht habe ich wie aufgegeben und ich habe das Bett organisiert. Und er muss jetzt in das Pflegebett und nicht mehr in sein normales Bett. Und jetzt hat er auch aufgegeben in dem Sinn.
1: Oder ein Aufschnaufen. Es kann beides sein.
0: Natürlich, ja. Ich, ist mir gerade in den Sinn gekommen. So der erste Einbruch, und das erleben wir auch immer wieder, den er hatte, wo man wirklich gemerkt hat, jetzt ist es rasant abwärts gegangen, war, wo die Onkologin wie gesagt hat, man kann nichts mehr machen. Mhm. Also das ist kommunikativ auch noch sehr schwierig für den Patienten, wo kämpft und kämpft und kämpft und plötzlich sagt, die Verbündete, ich sage jetzt einmal, und bei meinem Papi und der Onkologin ist das so gewesen, wieso jetzt ist der Zeitpunkt da, wo man nichts mehr machen können. Und dann übergibst du eigentlich den Patienten seinem Schicksal oder seinem Elend vielleicht auch. Mhm. Ja.
1: Genau. Wie war es, als er gestorben ist? Bist du dort dabei gewesen, oder?
0: Ja, wir haben dann so ein bisschen Nachtwache gemacht und also Sitzwache am Bett.

0: aufteilt zwischen meiner Mami, mir und Freundinnen, die uns noch unterstützt haben. Die haben mich in die Nachmittags- und Abendschicht übernommen und habe auch noch ganz einen schönen Moment gehabt mit ihm. Ich glaube, zwei Nächte, bevor er gestorben ist, wo für mich recht heilend war. Weil er ist wie aufgestanden und hat wie mich angeschaut und hat gesagt, gehen wir. Und es war für mich der Moment gewesen, wo ich gedacht habe, jetzt ist er bereit für den nächsten Schritt, was er ganz lange nicht hatte, und zum Loslassen. Und ich bin einfach dort gehockt und habe die Hände gegeben und habe gesagt, ja, wir gehen. Und nachher hat er sich gleich wieder so ein bisschen gehalten für ein, zwei Tage. Und dann weiss ich noch, hätte ich die Nachmittagsschicht wieder übernommen. Und er ist dann dort an dem Tag am Mittag verstorben, wo eine Freundin von uns am Bett war. Mhm. Genau.
1: Und das Gömmer von ihm, also hast du das wirklich so können deuten, hey, jetzt ist es für ihn auch okay zum Gehen?
0: Ja, ich habe das dann auch mit einer Medizinerin auch angeschaut. Und Mediziner sind dort natürlich ganz radikal und sagen, ja, das ist Delir gewesen, oder? Das hat jeder Patient. Aber ich, wo da gekommen bin, habe ich etwas anderes gespürt, oder? Mhm. Und ich habe wie gemerkt, auch in seinen Augen, wo wegen dem Krebs mega nicht mehr leuchtend gewesen sind, also fast traurig. Und in dem Moment habe ich wie wieder so eine Freude gesehen in den Augen. Und das hat mir dann wieder Seelenfrieden auch gegeben, dass ich wie sage, etwas sieht er. Er muss etwas sehen, wo ihn überzieht. Also ich sage extra überziehen, weil für mich gibt es wie ein Leben nach dem Tod, oder? Mhm. Und ich habe mir dann wieder das vorgestellt, dass dort jemand steht, wo er sieht und wo sagt, jetzt ist gut, jetzt kannst du wie kommen. Und ich von meiner Seite, von der Erdenseite, habe wie auch gesagt, ja, kannst gehen, darfst gehen, wir sind da, wir unterstützen dich. Und ich glaube, das war ganz ein wichtiger Punkt gewesen.
1: Ist das für dich im Nachhinein auch ein tröstendes Bild oder ein tröstendes Erlebnis?
0: Total. Also das hat mich extrem gehebt auch, ja.
1: Jetzt hast du mir im Vorhinein gesagt, du redest sehr offen über Trauer, über Sterben, über Krebs, all die Themen, wo man eigentlich nicht so gerne darüber redet. Wie erlebst du das in der Gesellschaft? Also wirst du da blöd angeschaut, wenn du so offen über das redest? Oder? Ja.
0: Ich bin natürlich durch die Geschichte von meinem Papi in das Thema reingerutscht. Ich habe erlebt, dass man nicht gerne über den Krebs redet, über Krankheiten, die einem zum Tod bringen. Mhm. Viele Leute sind uns aus dem Weg gegangen und ich habe immer wieder gedacht, redet doch mit uns. Er ist einfach immer noch er und er hätte auch gerne Besuch. Viel kein Besuch mehr bekommen. Niemand hat mich nachgefragt, wie es ihm geht, wie es uns geht. Und irgendwie hat es mich durchgeschüttelt. Und ich habe gedacht, das kann doch nicht sein. Es ist, für mich ist es etwas wie Geburt. Der Tod gehört zum Leben wie Geburt. Mhm. Und wenn wir anfangen, ganz normal über das Thema zu reden, dann glaube ich, könnten wir so einen Change in der Gesellschaft herbringen, dass es enttabuisiert wird. Und das wäre mein grosser Wunsch. Und das habe ich mir irgendwie nicht bewusst, aber das habe ich mir ein bisschen auf die Fahne geschrieben. Und darum habe ich auch meine Trauer recht öffentlich gemacht, also unter meinen Freunden so oder so. Die wissen, wie ich traure, wenn ich traure. Aber ich habe auch ein Instagram-Profil, wo natürlich auch nur enge Freunde mir folgen, aber die sehen das natürlich auch, dass ich immer wieder über das rede und berichte, was mich beschäftigt, wenn es mich beschäftigt. Für mich hat einfach Trauer wie auch kein Ablaufdatum. Das habe ich noch so ein bisschen gemerkt. Wo mein Papi gestorben ist, nach zwei Wochen, ist wie so gewesen, ach ja, jetzt ist es so wieder zwei Wochen seither, also jetzt musst du ja wieder arbeiten, musst wieder aktiv sein und aber bist immer noch traurig. Also es ist ein bisschen plakativ
1: gesagt. Also hat man dir das auch gesagt?
0: Ja.
1: Oder hast du das gespürt?
0: Ja, ich habe es gespürt und es ist auch gesagt worden. Mhm. So ein bisschen Unverständnis, warum dass man immer noch so tief traurig ist.
1: Ja.
0: Das ist schon noch faszinierend gewesen. Und ich erlebe es halt einfach so, ich erlebe ganz schöne Tage und lustige Tage und bin eigentlich ein glücklicher Mensch, aber ich erlebe auch Momente, das kommt unverhofft. Im Radio kommt plötzlich ein Lied, das dich an ihn erinnert. Oder ich bin am Aufräumen und plötzlich kommt wieder ein Fresszettel mit seiner Schrift drauf. Mhm. Und dann kommt bei mir die Trauer, ganz, ganz klar. Und ich habe gemerkt, ich muss sie ausleben.
1: Ja.
0: Und ich hoffe, dass ich durch das auch den einen oder anderen Mensch berühre, dass er, wenn er das will, jeder trauert ja anders, aber wenn er das will, das auch ausleben darf und auch darf zeigen, dass man traurig kann sein und darf sein.
1: Wie hast denn du getraut? Oder was hat dir auch geholfen in dieser Trauer?
0: Ich habe mich zuerst mega stark zurückgezogen. Also ich bin mein Schneckenhäuschen zurück, ich wollte nichts mehr wissen von der ganzen Gesellschaft. Ich war enttäuscht, ich war traurig, ich habe Fragen gestellt, die mir niemand beantworten konnte. Ich war allein. Und dann hatte ich eine ziemlich dunkle Zeit, wo ich wirklich nicht mehr gewusst habe, wie weiter. Und bin dann Skifahren und hatte eine mega schöne Begegnung. Und dort ist wie die Passion vom Skifahren wieder aufgekommen.
1: Und also eine schöne Begegnung mit einer Person, ja, die dich
0: genau,
1: ermutigt
0: ja.
1: hat.
0: Ja, ja, richtig, ja, richtig. Mhm. Ganz unverhofft. Und ich habe wie die Passion wieder gefunden, meine Freude wieder gefunden. Bin viel Skifahren, habe die Berge gesehen und habe gesagt, wow, das ist einfach lebenswert. Das ist Leben. In der Natur raus sein, die Energie zu spüren, weiterzukämpfen, auch wenn es manchmal schwierig ist, auch wenn wir Stolpersteine im Leben haben. Und so habe ich meine Insel gefunden. Ich gehe viel in die Natur raus, auch trauern, aber auch Energie tanken.
1: Mhm. Du hast mir auch gesagt, du hättest Ritual. Also in die Natur rausgehen, ist so ein Ritual?
0: Ja, ich habe die Natur sicher als mein Ritual gefunden. Skifahren, Wandern, wo ich viel allein mache. Ich bin viel allein. Auch ganz bewusst zu meinen Gedanken angehen. Bei mir ist sicher über ein Jahr lang hat eine Kerze gebrannt, einfach in Gedenken für meinen Papi. Mhm. Ich lebe mit Fütterli, das hat mir extrem geholfen. Ich hatte alles verkleistert mit Erinnerungen von meinem Papi und das hat mir extrem geholfen, dass ich es einfacher nehme, dass ich eben halt auch wieder die schönen Momente in Erinnerung habe, die wir hatten. Ich bin heute dankbar, dass wir so viele schöne Sachen haben dürfen miteinander erleben und das hat dann auch die Trauer ein bisschen, wie so ein bisschen minimiert. Ich war weniger traurig gewesen und es ist wieder ein bisschen mehr in eine Dankbarkeit
1: hineingekommen. Mhm. Du hast auch angesprochen in unserem Vorgespräch, dass es für dich manchmal schwierig war als Tochter. Also viele Kärtchen, Kondolationen sind an deine Mami gegangen, weil du so viele Jahre verheiratet warst mit deinem Papi und du als Tochter bist wirklich untergegangen.
0: Ja, das habe ich extrem so erlebt. Obwohl ich natürlich meine engen Freunde hatte, die mich getragen haben, aber das grosse Ganze hat mich natürlich auch immer gefragt, wie geht es der Mami? Mhm. Und ich bin vielfach da gestanden und habe gedacht, ja, ihr geht's natürlich nicht gut, aber mir geht's auch nicht gut, weil ich habe meinen Papi eine Art meinen Seelenverwandten verloren. Und natürlich ist der Fokus extrem auf meine Mami gewesen, die ihren Mann verloren hat. Ja. Aber in dem Moment bin ich auch wirklich traurig gewesen, weil ich wie mich nicht verstanden gefühlt habe, dass eine Tochter auch so stark kann trauern kann und auch kann leiden unter dem Verlust.
1: Mhm.
0: Ja.
1: Also hast du wie so ein das Gefühl, es gehört ja einfach ein bisschen dazu, dass man als junge Erwachsene oder ein bisschen ältere Erwachsene irgendwann seine Eltern verliert.
0: De facto ja, denke ich schon. Und vielleicht auch ein bisschen das Rollenverständnis, dass wir jetzt für unsere Mutter da sind, oder, die allein ist, mhm. Was sehr herausfordernd ist. Ja, und sie hat ihren Mann verloren. Das heisst, wir schauen jetzt wie auf sie und man steckt sich eine Art ein bisschen zurück. Und das habe ich halt wie gelernt, durch das, dass es mir nicht gut getan hat, dass ich mich zurückgenommen habe, habe ich, glaube ich, das wie auch exzessiver anverleben, die Trauer. Und das zeigen, dass ich auch traurig bin, dass ich auch jemanden verloren habe.
1: Ja. Mhm. Jetzt ist ja bei dir wie noch so ein bisschen etwas obendrauf gekommen, nach dem Tod von deinem Papi. Man hat gemerkt, dass du eine Genmutation hast, die dazu führt, dass du ebenfalls sehr anfällig bist auf den Krebs oder auf die Krebsarten, die dein Papi hatte. Du hast dann sehr einen sehr teuren Test können machen oder gemacht, wo man untersucht hat, ja, eben, wie ist das bei dir? Und aufgrund von dem Test ist herausgekommen, dass du eine Vorstufe von Brustkrebs hast. Wie ist das gewesen? Also kurz nach dem Tod von deinem Papi erfährst du, hey, ich habe die Mutation, sprich die Chancen stehen sehr gut, blöd gesagt, dass du auch so einen Krebs wirst haben, dann sieht man sogar, ja, da ist bereits etwas am Wachsen, was zu einem Krebs wird.
0: Ja, also aufgrund von der Untersuchung von dem sehr seltenen Krebs von meinem Papi hat man natürlich die Untersuchung auch bei ihm gemacht und dort ist die Genmutation schon mal vorgekommen und dort hat man einfach dann auch informiert, dass es ein höchstes Risiko gibt, dass die Kinder halt auch von dem betroffen sind. Mhm. Und ich habe wieder Frieden nicht gehabt, dass ich es nicht hätte wollen wissen. Ich wollte wissen, ob ich betroffen bin, aber ich hatte ganz feste Glauben gehabt, dass ich nicht betroffen bin. Mhm. Ich habe gedacht, jetzt sind wir so durch den Dreck gegangen. Ich bin sicher gesund. Und leider 2 Wochen nach der Beerdigung von meinem Papi habe ich eine Nachricht bekommen, dass ich betroffen bin. Das ist eher die traurigere Nachricht in dem Sinn. Das Positive daraus ist, dass man dann in einen Überwachungsplan hineinkommt, wo man darf alle 4 Jahre von Untersuchungen profitieren, die umfassender sind, wie das jetzt, dass man das sonst hat in der Regeluntersuchung. Und ich habe dann relativ zackig eine MRI machen, eine Mammographie und einen Ultraschall. Genau. Ich bin immer noch weiterhin davon ausgegangen, dass ich sicher nicht davon betroffen sein werde. Aber leider ist dann eben die Vorstufe von Krebs identifiziert worden, wo aufgrund von der Mutation einfach dann ein sehr hohes Risiko ausgibt, dass der wächst und ich vom Krebs betroffen bin. Ja.
1: Und was war das für ein Gefühl? Weißt, hat es dir da den Boden unter den Füßen weggerissen? Oder? Ja.
0: Ja, es war so der gleiche Moment, wo ich angefangen habe zu trauern. Weil bis zu der Beerdigung habe ich einfach funktioniert für meinen Papi. Dann habe ich wie angefangen zu trauern. Und gleichzeitig willst du heilen. Und dann kommt so eine Hiobsbotschaft in dem Sinn. Und ich habe nicht mehr gewusst, was ich machen soll. Mhm. Dort ist auch wieder so ein Zeichen gekommen, wo ich muss sagen, von allein kommt das nicht. Ich bin als so tolle Ärzte weitergeleitet wurde, dass meine Hausärztin ist durch eine Empfehlung entstanden. Sie hat mir eine Chirurgin weiter empfohlen. Das sind die empathischsten Ärzte, die ich je kennengelernt habe. Die haben mich wahrgenommen als Daniela mit meiner Geschichte und nicht einfach als Patientin, wo man jetzt irgendetwas macht. Mhm. Ich bin super beraten worden und extrem gut begleitet worden über 3 Jahre hinweg. Und es ist dann einfach dazu gekommen, dass man sich entschieden hat, den Krebs so schnell wie möglich operativ zu entfernen. Und so konnte ich aber jegliche Chemotherapie oder Bestrahlung aus dem Weg zu gehen.
1: Also du hast dann 4 Operationen gehabt, das ist nicht einfach gerade nichts.
0: Ja.
1: Weißt, da bist du ja auch mega konfrontiert worden mit deiner eigenen Endlichkeit. Jetzt hast du das erst gerade durchgemacht bei deinem Papi, dass das Leben so schnell fertig sein kann. Und jetzt du mit noch nicht einmal 40 weisst du auch, hey, das Leben kann plötzlich fertig sein. Hast du Angst gehabt vor dem Tod? Hast du Angst gehabt vor dem, was da auf dich zukommen könnte?
0: Ja, ich hatte ganz viel meinen Papi im Kopf gehabt und ich finde, er hat eine schwierige Sterbephase gehabt. Ich habe immer wieder gesagt, ich will das nicht. Ich habe mega Angst, dass ich auch so ende. Und darum dann auch der Aktivismus natürlich, dass ich gerade mit diesen Chirurgen ins Gespräch gegangen bin, um zu schauen, was kann man machen. Ich wollte wirklich eigentlich gesund werden. Ich wollte nicht sterben. Gleichzeitig gehst du aber auch wieder so ein bisschen das Gedankenkarussell rein, wo du sagst, warum? Warum trifft es jetzt auch noch mich? Ich bin gar noch nicht genesen, ich bin gar noch nicht fit genug, meine Energien sind noch nicht da. Und jetzt gehe ich schon in den nächsten Kampf rein. Und ich hatte einerseits Angst gehabt, dass es könnte enden. Und gleichzeitig habe ich aber auch gesagt, ich muss einfach kämpfen. Das ist nicht mein Weg, es ist nicht meine Zeit. Und es ist noch nicht jetzt der Moment da, wo ich gehe.
1: Und das Kämpfen hat eben für dich bedeutet, alle möglichen Untersuchungen machen, Operationen machen. Es ist ja dann gut rausgekommen in dem Sinn. Also man hat die Krebsvorstufen können, oder den Krebs können entfernen. Aber hast du jetzt gleich im Hinterkopf, hey, es könnte wieder etwas kommen, weil die Genmutation ist nach wie vor da.
0: Ja, mit dem lebe ich jeden Tag.
1: Mhm. Und wie gehst du damit um?
0: Das ist die grosse Kunst. Und mit dem hatte ich ganz lange Schwierigkeiten. Bin sicher in ein schwarzes, grosses Loch hineingefallen, wo ich wie auch nicht mehr gewusst habe, lohnt es sich überhaupt noch, um am Morgen aufzustehen, lohnt es sich zum Kämpfen. Weil ich gedacht habe, es kommt ja eh wieder etwas. Also das Risiko ist sehr gross, dass wieder etwas kommt. Jedes Mal, wenn ich das Aufgebot bekomme für ein MRI, dann mache ich ein halbes Jahr lang wirklich habe ich Schwierigkeiten, das auszuhalten. Ich muss mich aktiv dann mit meinem Leben beschäftigen, mit meinen Live-Events, mit meinen Highlights. Wirklich ganz bewusst am Tag anhocken und sagen, was war heute schön gewesen und was habe ich genossen und für was lohnt es sich auch, morgen zu schauen.
1: Also ist die positive Psychologie bei dir selber?
0: Ich wende die bei mir selber auch an. Mhm. Und es ist aber wirklich so ein Tag für Tag. Was ich nicht mehr mache, ist riesige Pläne in die Zukunft. Ich schaue einfach Tag für Tag und nehme den und versuche, so gut wie möglich zu leben und auszuleben.
1: Mhm.
0: Genau.
1: Aber gibt es auch Momente, wo du es wie kannst vergessen, nicht gross über das nachdenken, dass das eventuell wieder kommen könnte?
0: Die gibt es. Und das ist eben das Schöne daran. Und die Zeit hat dort auch geholfen, das Ganze zu vergessen, dass das Thema nicht mehr so omnipräsent ist. Es hat Momente gegeben, wo ich das beim Einschlafen als ersten Gedanken oder als letzten Gedanken hatte, beim Aufstehen als ersten Gedanken. Und heute ist das nicht mehr so. Also ich habe wirklich wunderbare Tage, tolle Momente mit Freunden, Familie, aber auch einfach beim Arbeiten, wo man es total vergisst, weil es einfach eine Bereicherung ist, dass jetzt ich gerade im Hospiz etwas der Frettur gebe, ja, wo ich merke, wo wichtig ist, wo ich selber gemerkt habe, hat mir vielleicht gefehlt in meiner ganzen Geschichte, wo ich jetzt wie die Chance bekomme, dass ich das weitergeben darf. Und das sehe ich wie so ein bisschen als meine Gabe. Und auch dort, glaube ich, hat irgendjemand die Finger im Spiel, der mich auf den Weg gebracht hat, den ich nie mir vorgestellt hätte. Hätte ich mir nie gezeichnet, wenn wir vor 5 Jahren da gehockt wären. Und jetzt ist er da und ich habe das Gefühl, ich habe eine Aufgabe. Obwohl meine Geschichte da ist und sie mich manchmal wieder einholt, habe ich eine Aufgabe und die will ich wahrnehmen.
1: Ich finde, du strahlst auch mega aus. Weißt, wenn ich dich anschaue, wenn ich dir zuhöre, habe ich das Gefühl, du wirkst sehr so ankommen. Ja, wie erlebst du das?
0: Ja, es ist natürlich ein Prozess. Gell? Und ich habe auch also Tage, die wirklich schwierig sind. Aber ich denke viel zurück und ich mache immer so einen Jahresrückblick und dann schaue ich die Fotos an, die ich zum Teil habe und schaue, was für schöne Erlebnisse das sind. Oder jetzt eben auch die Begegnungen mit Menschen, die ich haben darf, die nicht selbstverständlich sind. Nicht viele Menschen haben so hautnähe Begegnungen mit Menschen. Ich kann Biografien von diesen Menschen nicht lesen, ich komme sie erzählt über. Und das ist so ein riesiges Geschenk, dass ich das machen darf. Und wenn man das so ein bisschen auf die Waagschale legt, ist das Traurige plötzlich viel kleiner als all das Schöne, das ich erleben darf. Und an dem zähre ich extrem.
1: Jetzt würdest du sagen, weißt, deine Arbeit im Hospiz, eben so das ständige Konfrontiertsein mit der Endlichkeit, mit dem Tod, findest du aber auch, es bringt dir selber etwas Gutes?
0: Ja, es erdet mich extrem. Also ich merke, dass nur schon die kurze Zeit, wo ich jetzt dort bin, dass ich ganz ein anderes Mindset haben zum Leben, zu Problemen, wo man, vermeintliche Probleme, die man hat, dass ich die viel einfacher, lockerer angehe, weniger verbissen bin, wo ich sage, einfach mal durchschnaufe und einfach mal geniessen und wahrnehmen. Und vor allem leben, das ist so ein das Thema. Also viele liegen bei mir auf dem Patientenbett, wo wir sagen, hätte ich doch einfach das gemacht oder hätte ich noch ein bisschen mehr das Ferienhäuschen genossen. Wo ich wie denke, wir sind jetzt in dieser Situation, in der wir so in dem Doing sind und sagen, das muss ich noch und das To-Do muss ich noch abarbeiten. Und es hat mich wie dazu gebracht, dass ich einen Schritt zurück mache und sage, vielleicht morgen, vielleicht aber auch nicht.
1: Also würdest du sagen, lebst bewusster?
0: Viel bewusster, ja. Ja. Und das Thema Sterben ist natürlich bei mir und bei meinem Umfeld sehr präsent. Also, und ich schätze das auch, dass alle Leute um mich herum, inklusive meine Kinder, sehr aktiv über das Thema reden. Es ist bei uns kein Tabuthema. Wir reden auch darüber, reden, wie wir uns das vorstellen, wie wir würden wollen sterben, was uns wichtig ist am Ende des Lebens. Und das ist so etwas Schönes, wenn ich glaube, die Situation vom Papi vor mir habe und merke, in was für eine Überforderung, dass ich dort drin bin und wo ich jetzt mit meinen Freunden und Bekannten bin, die das aktiv mit mir teilen, glaube ich, dort haben wir einen riesen Quantensprung gemacht. Und mindestens wir sind gefestigter im Thema Tod, Sterben und Trauer, dass uns vielleicht dann nicht so fest den Boden unter den Füßen wegzieht.
1: Würdest du sogar sagen, du bist gelassener dem Thema gegenüber?
0: Total gelassen, ja. Ja, für mich ist es wie etwas, das wirklich zum Alltag dazugehört. Ich könnte in jeder Situation über Tod und Sterben reden. Aber, was auch lustig ist, auch mit viel Humor. Also es darf auch mal lustig sein. Und das traut man sich ja manchmal auch nicht. Aber selbst mit den Patienten habe ich zum Teil so witzige Situationen, wo man zusammen giggelt. Und das ist so erleichternd und bringt dann einfach die Leichtigkeit ins Spiel hinein, wo sehr wahrscheinlich viele sich nicht getrauen.
1: Hey, mich würde es noch mega interessieren, du hast davon geredet, eben für dich ist wie klar, nach dem Tod geht es weiter. Kannst du mir noch ein bisschen ein Bild zeichnen von dem, was du dir vorstellst, was dann nach dem Tod kommt?
0: Ja, also was ich mir vorstelle, ist natürlich gerade in Verbindung mit dem Hospiz, wo ich halt viele Schmerzen auch sehe und Sorgen und Trauer, wo ich wie ganz klar das Bild habe, das, was nachher kommt, das ist einfach schön, es hat keine Schmerzen dort, es tut uns nichts weh, wir haben keine Sorgen. Und das gibt mir so ein leichtes Gefühl, wenn ich daran denke. Und ich habe die absolut wunderschöne Vorstellung, dass wir uns alle wieder sehen. Also alle, die wir finden, sind uns näher gewesen. Ich glaube, irgendwo steht jemand und streckt die Hand aus und nimmt uns entgegen, wenn wir in die andere Welt gehen. Und so ist es das, was ich mir vorstelle. Wirklich so fast ein bisschen perfekt. Mhm. Darum, ganz ehrlich gesagt, auch mit einer Ruhe und fast auch ein bisschen Freude verbunden. Mhm. Weil ich glaube, ich habe auf der Erde ganz wichtige Leute, wo ich mein Leben jetzt geniesse und zelebriere. Aber wenn es dann mal so weit ist, weiss ich, auf der anderen Seite habe ich auch ganz liebe Leute, die ich wieder sehen darf.
1: Ich würde sagen, das ist doch ein gutes Schlusswort. Danke vielmals, Daniela, dass du dir die Zeit genommen hast, uns mit reingenommen hast in das, was du heute machst im Hospiz, diese wichtige Arbeit und auch in deine persönliche Geschichte.
0: Danke für deine Zeit.
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1: Die Nachrichten von SRF um 10 mit Basil Koller. Israels Netanyahu verteidigt vor der UNO den Krieg gegen den Iran, begleitet von Protesten im und ums Gebäude. Dann ein Gipfeltreffen mit wenig Publikum. Xi besucht Trump, doch da ist Trumps Streit mit den Medien. Und in Zürich ist der grüne Teppich ausgerollt. Das Zurich Film Festival ist eröffnet. Das Wetter sonnig und warm bei 20 bis 24 Grad. Der israelische Ministerpräsident Benjamin Netanyahu hat vor der UNO-Generalversammlung den Krieg gegen den Iran verteidigt. In New York sagte Netanyahu, die Zerstörung der iranischen Atomanlagen sei ein sehr schwieriges Unterfangen gewesen, für ihn aber eine der leichtesten Entscheidungen, die er als Ministerpräsident je habe treffen müssen.
2: Devastating Iran's nuclear facilities was very hard to do. But for me, it was one of the easiest decisions I've ever had to make as Prime Minister.
1: Er habe sich geschworen, der Iran dürfe keine Atombomben entwickeln, die Israel vernichten könnten und die ganze Welt bedrohten. Während Netanyahus Rede vor der UNO-Generalversammlung in New York verließen zahlreiche Vertreterinnen und Vertreter den Saal. Rund um das UNO-Hauptquartier kam es zudem zu mehreren Protesten. Netanyahu steht international vor allem wegen des israelischen Vorgehens im Gazastreifen in der Kritik. Der Internationale Strafgerichtshof hat wegen mutmaßlicher Kriegsverbrechen einen Haftbefehl gegen ihn erlassen. Es ist ein ranghohes Treffen zwischen zwei Großmächten. Doch der Besuch von Chinas Staatschef Xi Jinping bei US-Präsident Donald Trump interessiert in den USA weniger als sonst. Denn das Treffen fällt zusammen mit einem Streit zwischen Trump und den großen Fernsehstationen. Letzte Woche hatte Trump CNN, MS Now und Politico den Zugang zum Weißen Haus gesperrt. Erst nach einer richterlichen Anweisung kamen die Medienschaffenden wieder in den Regierungssitz. Die vier großen Fernsehstationen neben CNN reagierten mit einer Protestaktion, indem sie ihre Berichterstattung über den US-Präsidenten deutlich reduzierten. Und auch jetzt berichten sie deutlich weniger über das Treffen zwischen Xi und Trump als üblich. Und Live-Übertragungen gibt es keine. Im Amazonas-Regenwald in Brasilien haben zahlreiche Brände dazu geführt, dass die Großstadt Manaus in dichten Rauch gehüllt ist. Die Behörden rufen die Bevölkerung dazu auf, sich, wenn nötig, mit Masken zu schützen. Zusammen mit hohen Temperaturen und tiefer Luftfeuchtigkeit führten die Brände zu sehr vielen Schadstoffpartikeln in der Luft, heißt es von Seiten der städtischen Gesundheitsbehörde. Laut Angaben der lokalen Feuerwehr gibt es derzeit rund viermal so viele Brände wie im Vorjahreszeitraum. Meist seien Menschen schuld am Ausbruch eines Brandes, etwa weil kleinere Feuer außer Kontrolle gerieten. Aber das Wetterphänomen El Niño bringe viel trockene Luft, was Waldbrände laut den brasilianischen Behörden begünstigt. Und jetzt in die Schweiz. In Zürich hat am Abend das Zurich Film Festival begonnen. Mit dabei waren die Schauspieler Tom Hiddleston und Willem Dafoe. Der Brite und der US-Amerikaner spielen im Eröffnungsfilm Tenzing, einem Drama über die Erstbesteigung des Mount Everest. Ehrengast war auch die Zürcher Schauspielerin Luna Wedler. Sie wurde, wie Tom Hiddleston, mit einem Golden Eye Award geehrt. Das Zurich Film Festival dauert bis am Sonntag in einer Woche. Und nun zu weiteren Meldungen des Tages in der Übersicht. Jugendliche sollen für schwere Verbrechen künftig härter bestraft werden können. Der Ständerat hat, wie schon der Nationalrat, einer Verschärfung des Jugendstrafrechts zugestimmt. Der maximale Freiheitsentzug für Jugendliche ab 16 Jahren soll von 4 auf 6 Jahre erhöht werden, bei 15-Jährigen von 1 Jahr auf 2 Jahre. Wer in der Schweiz eine Demonstration organisiert, soll die Kosten für die Sicherheit und allfällige Polizeieinsätze zumindest teilweise selber bezahlen müssen. Das will das Parlament. Nach dem Nationalrat hat auch der Ständerat einem entsprechenden Vorstoß zugestimmt. Das Parlament will nichts wissen von erleichterten und einheitlichen Einbürgerungsverfahren in der Schweiz. Nach dem Nationalrat empfiehlt auch der Ständerat die Initiative für ein modernes Bürgerrecht zur Ablehnung. Ebenfalls abgelehnt hat die Kleine Kammer einen direkten Gegenentwurf. Als nächstes entscheidet die Stimmbevölkerung. Die Schweizerische Nationalbank SNB belässt den Leitzins bei 0%. Ihre Begründung, der Inflationsdruck für die nächste Zeit habe seit der letzten Lagebeurteilung nur leicht zugenommen. Der 0%-Zins gilt in der Schweiz seit Juni 2025 und die Schweiz hat einen sehr niedrigen Leitzins im weltweiten Vergleich. Der Grand Prix Darstellende Künste, der sogenannte Hans-Reinhardt-Ring, geht dieses Jahr an die Westschweizer Schauspielerin und Theatermacherin Michelle Gurtner. Das hat das Bundesamt für Kultur bekannt gegeben. Der Preis gilt als höchste Theaterauszeichnung der Schweiz und ist mit 100.000 Franken dotiert. Die Börsendaten von 22.05 Uhr, geliefert von SIX. Der Swiss Market Index schließt bei 13.906 Punkten, minus 0,1%. Der Dow Jones Index in New York stand kurz vor Schluss bei minus 0,3%. Der Euro wird zu 94,17 Rappen gehandelt und der Dollar zu 82,80 Rappen. Das Wetter? Morgen ist es sonnig. Über der Alpen-Südseite liegt zunächst Hochnebel. Die Höchstwerte erreichen zwischen 20 und 24 Grad. Das waren Nachrichten von Radio SRF. Verantwortlich Thomas Fuchs.
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1: Es ist auch so etwas, was mit mir entstanden ist, wo ich mega dankbar bin dafür jetzt im Nachhinein. So der Drang, dass eben genau das nicht eintrifft, was alle immer gesagt haben. Dass eben der Lehrer, der sagt, ich schaffe es nie nicht hin, dass ich gerade wegen dem wirklich besonders Gas gegeben habe, oder? Um etwas zu erreichen und besonders mich ins Zeug gesetzt habe und besonders eben daran geglaubt habe, dass ich das eben auch ändern kann.
2: 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Mein heutiger Gast ist ein lebender Beweis dafür, dass die Schulzeit nicht definiert, wie weit man es im Leben bringt. Und auch nicht, was andere Menschen, Lehrer und Gespänli von ihm denken. Der Bill Staub hat Mühe gehabt in der Schule. Mit den Lehrern, mit dem Schulstoff und auch mit seinen Klassenkameraden. Aber tief in sich hat er immer geglaubt, dass es gut kommen könnte mit seinem Leben. Heute arbeitet der Bill Staub als Unternehmensberater in der Geschäftsführung von einer grossen, erfolgreichen IT-Firma. Er ist geheiratet, hat 3 Kinder und ein eigenes Sozialwerk. Was ist passiert, dass er diesen Weg einschlagen konnte? Wir reden darüber. Mein Name ist Sarah-Maria Graber. Du bist IT-Unternehmensberater, Digitalisierungsexperte. Es ist ein wandelndes Berufsfeld, das du dich drinnen bewegst. Du arbeitest immer in einer grossen Firma, in einer verantwortungsvollen Position. Was würde jetzt da dein Oberstufenlehrer dazu sagen, wenn er das wüsste? Was meinst
1: du? Ja, der würde wahrscheinlich ein bisschen verschrecken, genau. Es ist erstaunlich eigentlich auch für mich, was da daraus alles entstanden ist in meinem Leben. Ich erzähle gerne noch ein bisschen auch darüber. Und das ist etwas, was mich auch immer wieder fasziniert, was möglich war, was auch immer noch möglich ist, zum Erreichen, zum Machen. Die Welt ist offen für jeden, oder? Und natürlich, eben, es gibt auch Schicksalsschläge und ich habe auch solche Sachen erlebt. Aber ja, grundsätzlich ist wie alles möglich und das ist etwas, was mich mega fasziniert. Mhm.
2: Weil eben die Oberstufenlehrer, der hat jetzt nicht so rosige Perspektiven für dein Leben gehabt, oder was hat er für Sachen über dich gedacht oder ausgesprochen?
1: Ja, genau. Also ich war ein sehr schwieriger Schüler gewesen. Ich hatte eine Lernschwäche stark und habe mich nicht konzentrieren können. Also man würde wahrscheinlich sagen, ein ADHS heutzutage recht stark ausprägt und es ist immer schwierig gewesen. Und ja, es hat eigentlich nicht geklappt in der Schule, oder? Also mich hat alles andere mehr interessiert als die Schule und also recht schwierig gehabt und die Lehrer, die haben überhaupt nicht an mich geglaubt. Das ist etwas, was mich noch lange auch belastet hat, dass sie einfach so schubladisiert haben, oder auch, und irgendwie hat das nicht so in mein Weltbild gepasst, dass es Leute gibt, die einfach so auch destruktiv auch Feedback geben, oder? Und meine Lehrer haben immer wieder gesagt, das wird nichts aus dir, du bist einer von denen, der wirklich nichts erreichen kann im Leben. Und das ist so krass, oder? Im Nachhinein, oder? Dort hat es mich natürlich mögen. Und ja, heutzutage denke ich, ja, es ist doch möglich gewesen, oder? Mhm. Etwas zu machen. Und darum, ja, die Lehrer würden wahrscheinlich vom Stuhl fallen, ja, wenn sie es gesagt hat.
2: Also Schulzeit ist nicht unbedingt eine einfache Zeit gewesen. Also im Gegenteil, es war eine sehr schwierige Zeit gewesen für dich. Wir tauchen ein bisschen ab in deine Anfänge, in deine Kindheit, in deine Schulzeit. Also aufgewachsen bist du zuerst in Bern. Du bist dann mit deiner Familie auf Zürich gezogen, eben so rund um Schuleintritt herum. Und es war von Anfang an schwierig gewesen. Kannst du uns ein bisschen zurücknehmen? Also in was für eine Familie vielleicht bist du gross geworden? Und wie hast du diesen Schuleintritt in Erinnerung?
1: Ja, sicher. Ich bin in Bern geboren, genau. Bin dann bis im Kindergarten da gewesen. Mein Vater ist Pfarrer, meine Mutter Lehrerin. Und ja, eigentlich die grosse Änderung ist gewesen, wo wir dann in Zürich jetzt sind gezügelt. Mein Vater hat den Arbeitgeber gewechselt und so sind wir eigentlich in Richterswil dann sind wir aufgewachsen, ich und mein Bruder mit der Familie. Wir haben es immer sehr gut gehabt in der Familie. Es ist etwas, wo ich ja mega mitgenommen habe, oder die Rückendeckung aus der Familie mit den Eltern, die immer an mich geglaubt haben, die mich immer ermutigt haben. Und trotzdem hatte ich eine sehr schwierige Zeit gehabt dann in Zürich, weil einfach es ist alles anders gewesen, oder? Ich habe mein Umfeld völlig neu müssen finden. Ich habe Bandage geredet, das haben alle lustig gefunden und haben mich gecancelt wegen dem. Das muss man in Kauf nehmen, sage ich mal, wenn man zügelt, oder? Ich habe dann immer mehr, habe ich gemerkt, dass es schwierig wird in der Schule, dass meine Kollegen nicht mehr wirklich ernst genommen haben, dass sie anfangen haben, mich zu plagen, und es ist dann so in ein Mobbing reingegangen, eigentlich.
3: Also schon in der Primarschulzeit, oder ist das dann vor allem in der Oberstufe gewesen?
1: Ja, das ist ja vor allem so Mittelstufe, Anfangs Oberstufe, ja. Ist das dann so richtig losgegangen. Es hat sich so ein bisschen aufgebaut. In der Unterstufe hatte ich einfach viel Krach gehabt mit den Kollegen und so, ist immer ein bisschen etwas gewesen. Aber nachher, in eigentlich so 5., 6. Klasse dann, und nachher eben auch in der Sek, dort ist es dann richtig ins Mobbing reingegangen und dort habe ich dann wirklich, ja, richtig eine schwierige Zeit gehabt. Mhm. Genau.
3: Futter für das Mobbing, hast du mir erzählt, ist auch gewesen, dass dein Vater medienwirksamer Pfarrer war, also der ist in den Medien gekommen. Und das haben sie eben auch gegen dich gebraucht. Wie war das für dich gewesen? Also, was genau waren da die Aussagen, die du gehört hast?
1: Ja, genau. Ich glaube, das ist ein bisschen ein Grund gewesen, wieso, dass ich so drunter gekommen bin. Es braucht ja immer irgendeinen Grund, oder? Nicht viel, aber irgendetwas muss sein. Und mein Vater ist halt wirklich der Pfarrer gewesen. Und er ist halt nicht einfach ein Pfarrer gewesen in der Kirche, sondern er hat wirklich, er hat Auftritt gehabt, oder? Er hat Events gemacht überall. Eine Zeit lang ist er fast jeden Tag in der Zeitung gekommen, im Blick sogar und überall, oder? Man hat ihn wirklich gekannt und er hat sehr aktiv auch, ist er auf die Medien zugegangen, da bin ich eigentlich sehr stolz gewesen auf meinen Vater, oder? Weil es ist ja eine positive Sache, was er macht, oder? Er hat Leute erreicht mit seiner Art, oder? Und er hat Leute können ansprechen. Natürlich ist er auch durch die Medien geschleift worden im negativen Sinn, oder? Er hat viel auch über Sexualität zum Beispiel hat er geredet und so Sachen nicht tabuisiert. Was ich auch mega gut gefunden habe, aber eben, es ist dann halt sehr schnell einmal ein Thema gewesen in der Schule, oder? Quasi der Sexpfarrer oder auch einfach der Pfarrer, das Fischli, der Christ, der da kommt, oder? Und das Gefühl hat, es ist etwas Besseres. Und ja, es ist halt dann so in die Richtung gegangen, oder? Mein Vater hat auch Auftritte gehabt, überall im Hallenstadion, und das ist richtige Sache gewesen, oder? Und durch das habe ich wirklich jeden Tag, eigentlich so Sprüche gehört von den Kolleginnen und Kollegen, dass ich jetzt da wieder irgendwie ganz ein komischer Typ bin. Mhm. Oder?
3: Hat es dir auch eine Wut gegeben, vielleicht gegenüber deinem Vater? Oder du sagst, du bist eigentlich stolz gewesen auf ihn, dass er das macht. Andererseits wirst du dafür gecancelt. Kann man vorstellen, es ist in einem mega schwierigen Spannungsfeld. Oder ja, zu wem habe ich jetzt? Zu meinem Vater oder zu meinen Freunden? Oder?
1: Mhm. Ja, genau. Das habe ich wirklich so ein bisschen Identitätskrise auch gehabt. Also, im Nachhinein ist das so, eben anfangs Sek ist eigentlich so der Tiefpunkt gewesen, oder? Wo ich mir auch wirklich Gedanken gemacht habe, was will ich eigentlich? Was will ich für Werte haben? Wo will ich dazu stehen, was ich denke? Wo ist es mir nicht so wichtig? Und eben auch gerade das ganze Thema, Pfarrer und Christentum, hat mich dann schon recht abgelöscht auch, oder? Also, die ganzen frommen Sachen, habe ich gemerkt, das ist eigentlich vieles auch natürlich wie Religion, wo Ritual und so weiter. Das habe ich dann alles ziemlich schnell einmal über Bord geworfen. Und was aber geblieben ist, ist für mich einfach Beziehung zu Gott, oder? Das ist etwas, wo das Persönliche, oder? Dass Gott bei mir ist, jeden Tag, auch wenn ich schwierig habe in der Schule, das ist eigentlich das, wo bei mir schlussendlich der Glaube ausmacht, oder? Es ist nicht kompliziert, es muss nicht mit irgendwelchen Sachen, was man alles muss und so, sondern es ist einfach, Gott liebt mich, er ist bei mir, oder? In jeder Situation, und zu dem bin ich auch gestanden. Insbesondere auch in schwierigen Situationen. Man hat mich da ein paar Mal auf die Probe gestellt, oder so. Was ist jetzt mit dem Gott und so, was wir wieder abgeschlagen haben? Und ja, das ist einfach etwas, wo ich wieder an festgehalten habe und gesagt, nein, ich weiss, es Gott gibt, er ist da, und er steht zu mir, auch wenn er vielleicht ein bisschen anderes Timing hat als ich, oder? Ich habe viel gebetet und halt gefleht natürlich, dass die Zeit vorbeigeht, weil es ist wirklich heftig gewesen, oder? Ich habe mich müssen in der Pause verstecken, dass ich nicht abgeschlagen worden bin, und bin dann auch auf dem Heimweg, haben sie mich immer abgepasst, oder? Und dann haben sie mich abgeschlagen, und da habe ich müssen eben ins Nachbarsdorf heimgehen und bin dann immer eine Stunde spät heimgekommen und so. Einfach, ja, es ist wirklich sehr eine schwierige Zeit gewesen, und ich habe dort auch ja, alles hinterfragt. Ich habe hinterfragt, wieso, dass ich eigentlich lebe, wieso, dass ich will leben, wieso vielleicht auch nicht. Und, es ist jetzt so ein bisschen das auch reingegangen, ob überhaupt das Sinn macht. Und ich bin froh, dass ich dort wieder Anker gefunden habe, zum einfach daran festhalten und auch sagen, nein, Gott hat etwas für mich parat. Das habe ich immer sehr stark gespürt, oder? Dass es mehr gibt. Dass es einfach eine Zeit ist, wo ich durch muss, wo schwierig ist, aber wo mir schlussendlich, ja, auch etwas hilft, oder?
3: Also, höre ich es richtig aus? Es ist nicht nur darum gegangen, warum und für welche Werte du das lebst, sondern ob es überhaupt Sinn macht, dass du lebst. Also, sind das auch suizidale Phasen gewesen?
1: Ja, zum Glück nur ganz kurz. Also, das hat mich nicht über längere Zeit begleitet. Ich bin etwas sehr Positives grundsätzlich. Ich habe eine gewisse positive Grundhaltung. Aber eine Zeit lang habe ich mich wirklich auch gefragt, ob es das jetzt wirklich so kann sein, wenn das so weitergeht. Ja. Und habe mich dann aber dafür entschieden, nein, ich will mit diesen Gedanken nicht mehr mit denen auseinandersetzen, sondern es braucht mich. Ich glaube, ich werde etwas schaffen, oder? Gerade eben nach all diesen Feedbacks auch von den Lehrern und von den anderen Kindern, dass ich es eben auch gerade wollte beweisen, oder? Das ist auch so etwas, was in mir entstanden ist, wo ich mega dankbar bin dafür jetzt im Nachhinein. So der Drang, dass eben genau das nicht eintrifft, was alle immer gesagt haben. Dass eben der Lehrer, der sagt, ich schaffe es nie nicht hin, dass ich gerade wegen dem wirklich besonders Gas gegeben habe, oder? Um etwas zu erreichen und besonders mich ins Zeug gesetzt habe und besonders eben daran geglaubt habe, dass ich das eben auch ändern kann.
3: Also das war ein wahnsinnig starker Glaube schon in dir drin, eben auch schon ein Glauben an Gott. Von wo ist denn der gekommen? Schon so klein? Ist das echt etwas, wo ja, das muss ja irgendwie in dir innerlich auch entstanden sein. Ist das nicht etwas, was man dir kann wie sagen und dann ist es so, oder? Das muss ja wie, ja, innerlich bei dir etwas schon passiert sein.
1: Ja,
3: wo
1: genau.
3: Wo ist der starke Glaube gekommen? Was würdest du sagen?
1: Ich glaube, das ist wirklich so etwas von dem Wenigen, wo ich einfach sage, das ist wie in mich hineingelegt worden auch, oder? Wo einfach, schlussendlich, sicher von meinen Eltern her, oder? Meine Grosseltern schon gläubig waren, auf beiden Seiten. Und nebst all dem, wo, ja, drumherum, oder? Ist einfach das, wie mir gekommen, Gott ist da und er hilft, oder? Und die bedingungslose Annahme, dass irgendwie die Identität, die ich durch das habe, als Kind Gottes, das hat mich gestärkt. Und zwar nicht nur einfach auf dem Wissen, mehr so im Intellektuellen, sondern wirklich, das ist bei mir bis ins Herz hineingegangen. Oder ich habe Gott auch erlebt. Ich habe nicht jetzt eine mega lebhafte Beziehung mit Gott, aber ich habe immer wieder die Zusagen wie von Gott, hey, du bist geliebt. Dich braucht es in dieser Welt. Du wirst etwas können erreichen später.
3: Also die Zusagen, die wirklich etwas, also die dich innerlich erreicht haben, so stellen wir es vor.
1: Ja, oder genau. So genau. Das ist für mich nicht irgendwie eine Stimme oder so, sondern das ist bei mir einfach tief drin im Herz. Das hat Gott wie mich reingelegt, oder? Dass ich das weiss, es kommt gut. Es ist etwas da für mich. Gott hat einen Plan für mich. Das ist immer da gewesen.
3: Der Wendepunkt ist dann eigentlich gekommen, eben nach diesen schwierigen Jugendjahren, wo du eben durch die Identitätskrise gegangen bist, mit der Lehre, oder? Du hast dort eine Lehrstelle bekommen in der Informatik. Kannst du uns dort noch ein bisschen zurücknehmen? Wie bist du zu dieser Lehrstelle gekommen? Und du sagst, es hat dann wie einen Knopf bei dir aufgetan. Was ist denn dort passiert?
1: Ja, genau. Ich habe plötzlich angefangen zu merken, dass ich ja Sachen kann lernen, wo mich einerseits mega interessiert und andererseits anderen helfen. Das ist eigentlich so die Erkenntnis gewesen, die ich dann gemacht habe, dass mir das wie Leute, die ganzen IT-Sachen, irgendwie so Computer, es hat mich mega fasziniert, oder so das Zeitalter, wo wirklich so viel gegangen ist in dem digitalen Bereich. Erst die Personal Computers, oder nachher das Internet und alles, nachher die ersten Programme, die man hat können entwickeln. Das hat mich extrem fasziniert. Und dort habe ich wie gemerkt, hey, irgendwie kann ich Sachen jetzt in dem IT-Bereich, aber vielleicht auch grundsätzlich sehr schnell lernen. und auch sehr schnell weitergeben. Und ich habe dann angefangen, anderen zu helfen, den Nachbarn und so weiter, obwohl ich selber auch noch nicht viel Erfahrung hatte, oder? Ich bin dann ganz am Anfang gewesen von meiner Karriere und habe gemerkt, ja, irgendwie einen Drucker installieren oder das Internet einrichten oder so, das läuft mir sehr ring, oder? Zum Machen, weil es irgendwie logisch ist für mich. Und aus dem heraus ist so eine Passion entstanden, oder? Davon können etwas von meinen Skills, und das ist eigentlich das erste Mal gewesen, wo ich so wirklich wie einen Wert gespürt habe, hey, das hat etwas Wert, oder? Mhm. Und darum habe ich mir dann auch nichts anderes gewünscht, als können eine Lehre machen oder eine Ausbildung in dem IT-Bereich, weil ich das Gefühl hatte, das ist jetzt endlich etwas, wo ich Gas geben kann, wo ich allen kann zeigen, hey, das ist jetzt etwas, wo ich irgendwie, kann etwas bewegen. Mhm. Und das ist aber sehr schwierig gewesen. Ich habe gewusst, ich bin dann in die Berufsberatung gegangen und sie haben mir nicht viel Hoffnung gemacht mit den Noten auch, die ich hatte natürlich auf eine Informatikerlehre, weil es hat so wenig Lehre gehabt, das ist ganz neu gewesen, ja, dann auch schon. Es hat schon ein paar Jahre gegeben, aber noch nicht so ausgeprägt. Und dort hat es nachher irgendwie auf 300 Bewerber hat's eine Stelle gehabt, oder? Weil irgendwie alle Informatik wollen machen. Und ich habe gewusst, hey, jetzt wird's schwierig, oder? Und dort auch wieder habe ich so stark gespürt von meinen Eltern, dass sie einfach an mich geglaubt haben, oder? Sie haben gesagt, hey, wir sehen, dass du dort Begabungen hast und wir helfen dir dort, in dem Sinne etwas zu finden. Sie haben es mir nicht abgenommen, oder? Das ist auch etwas, was ich mega wichtig finde. Sie haben nicht für mich nachher Bewerbungen geschrieben und für mich angerufen, sondern sie haben einfach gesagt, hey, Bill, look, du willst das machen, wir helfen dir. Mhm. Oder wir schauen, dass du für das Zeit kannst nehmen. Und dann schauen wir, dass du Tools hast, dass du ein gutes Foto machen kannst, dass du die Adressen überkommst und so weiter. Und dann habe ich mehrere hundert Bewerbungen geschrieben, oder? Und eine riesen Sache dazu mal ja noch per Post geschickt, oder? Alle. Und dann jeden Tag 3-4 Bewerbungen zurückbekommen. Mehr oder weniger kommentarlos. Hat jetzt halt nicht geklappt, oder? Wie man es eigentlich ja erwartet, wenn man so viel Bewerbungen schreibt. Und ja, dort, irgendwann hat es dann geklappt, oder? Also das ist für mich so krass gewesen, eigentlich unmöglich, oder? Viele Kollegen haben viel bessere Noten gehabt als ich, viel bessere Chancen quasi objektiv gesehen. Aber trotzdem hat Gott für mich eine Lehre bereit gehabt, eine Lehrstelle, oder? Mhm. Und ich
3: bin also mega... Plötzlich an einem Tag hat das Telefon geläutet, oder? Und du hast einen Anruf bekommen.
1: Genau. Das ist dann so schön gewesen für mich. Ich habe immer wieder gesagt, hey Gott, wenn es dich wirklich gibt, dann zeig du mir das irgendwie. Oder? Ich habe eigentlich schon gewusst, dass es Gott gibt, aber ich habe es irgendwie wollen spüren, ich wollte merken, da ist etwas, oder? Und dort habe ich das auch gemacht und gesagt, look Gott, wenn du für mich wirklich einen Weg hast, dann gib du mir eine Lehrstelle. Und in dem Moment, wo ich dann am Betten gsi bin, ich weiss das noch genau, wie wenn es gestern gsi wäre, am Tisch bin ich gehockt, mit den Händen gefaltet. In dem Moment läutet das Telefon direkt vor mir, oder? Und ich nehme ihn ab und mein künftiger Lehrmeister läutet da und sagt, hey, fände ich das noch spannend, meine Bewerbung, ob ich mal vorbeikomme.
3: Und hat er seine begründet, warum dass er genau die kennenlernen will?
1: Er hat gesagt, es sei einfach rausgestochen, die Bewerbung. Es sei, ich mein Foto gesehen, mein Lebenslauf und hat gefunden, das ist etwas Spannendes, das will ich anschauen.
3: Wahnsinn, oder?
1: Ja, das ist absolut
3: krass. Das hat
1: nachher
3: gepasst.
1: Oder? Es hat nachher gepasst, ja, genau. Ja, es ist, auch nicht ganz einfach gewesen, der Lehrer. Ich musste zweimal wechseln, aber es sind ganz andere Umstände gewesen noch. Die Firma ist dann Konkurs gegangen und so, aber ich hatte eine Lehre gehabt, oder? Und das ist das Coole gewesen. Und wenn du in der Schweiz mal eine Lehre hast, dann ist es nicht mehr so einfach rauszugehen, oder? Also, ich habe dann ja auch BMS gemacht, gleichzeitig. Dort ist bei mir wie auch eben auch ein bisschen der Zapfen raus im Sinne von, hey, es macht Sinn, wenn ich etwas auch lerne. Es macht Sinn, wenn ich in der Schule gut bin. Ich habe dort wie einen Motivationsschub bekommen, weil ich gewusst habe, wenn ich jetzt BMS mache, oder? Dann habe ich nachher die Chance zu studieren, oder? Mhm. Das wollte ich unbedingt machen. Mhm.
3: Du hast dann auch wirklich tatsächlich studiert. Hast aber auch einmal, wo du jemandem eben geholfen hast, mit einem Computer oder so, einer Kollegin, hast du eine Frau lernen können, die dir in die Zoll gestochen ist.
1: Ja, genau. Das war ein cooler Moment gewesen. Ich habe eben auch gar nicht eigentlich an das gedacht hatte. Es war für mich nicht so etwas gewesen. Also das ganze Thema. Natürlich wollte ich eine Familie haben irgendwann und so und Kinder. Ich liebe Kinder und Jugendliche. Und ja, das ist für mich schon klar gewesen. Aber ich habe gedacht, ja, jetzt studierst du zuerst einmal, oder jetzt machst du mal die Lehre, nachher studierst und dann schaust du mal, oder? Mhm. Und es ist dann wirklich anders gekommen, genau. Ich habe angefangen, ja, es ist wie eine kleine Firma gewesen, die ich hatte, wo ich PCs geflickt, repariert, aufgesetzt, alles rund um IT und habe dann auch so ein Inserat gemacht gehabt und bin ganz vielen Leuten dann gewesen, in der Stube plötzlich und hat dürfen helfen, Probleme zu fixen, wo wie hoffnungslos gewesen sind, oder? Artis, die irgendwie kaputt gewesen ist, dann Daten wiederherstellen, weil die so wichtig gewesen sind. Das hat mir mega Wert gegeben. Und ich habe dann auch dort gesagt, ich bin dann schon mit der Jugendgruppe immer auf Rumänien gegangen, go helfen. Und das hat mich so mitgenommen, dass es so nah eigentlich auch Leute hat, wo es so schlecht geht, oder? In diesen Kinderheimen, die Kinder zu sehen, die zu wenig zu essen haben, die niemand haben, der mit ihnen spielt oder sich mit ihnen einfach Zeit nimmt für sie. Und aus dem aus habe ich dann gesagt, das alles, was ich verdienen will, oder das alles, was ich verdiene, dann, das spende ich 100% auf Rumänien. Mhm. Und das hat dann wie so einen Boost auch gegeben. Es haben mich ganz viele Leute einladen, weil sie ja gewusst haben, hey, das ist eine gute Sache. Und jemand von denen war eben genau der Mann gewesen, wo ein PC-Problem gehabt hat, wo ich auch mit der Tochter befreundet gewesen bin, und die Tochter hat eben eine Freundin gehabt, die dann zu Besuch gekommen ist. Genau an dem Tag, wo ich an dem PC-Flicker gewesen bin. Mhm. Und am Mittag haben wir uns dann getroffen, am Mittagstisch. Und, das ist mega spannend gewesen, weil für mich hat es eigentlich nur uns zwei gegeben und alle anderen sind eigentlich ziemlich egal gewesen. Wir haben, glaube ich, den ganzen Mittag über irgendwelche Wirtschaftskreisläufe geredet und so, weil wir ja beide so ein bisschen, in der Schule auch am Studieren gewesen sind. Und dann haben wir uns da ein bisschen austauscht und gegenseitig ein bisschen herausgefordert und das hat mich mega fasziniert an ihr, oder? Also sie ist natürlich wunderschön gewesen und alles, aber mir ist noch fast wichtiger gewesen, so das Intellektuelle auch können, miteinander wirklich debattieren und so. Und sie ist natürlich super smart. Und das hat irgendwie gerade geiget. Mhm. Das aus dem raus ist dann eigentlich sehr vieles auch entstanden. Eine Freundschaft zuerst. Wir haben lange auch einfach eine Freundschaft gepflegt. Rein eigentlich platonisch und einfach austauscht und miteinander ist getroffen. Und dann ist aus dem immer mehr Liebe entstanden auch, wo dann schlussendlich, haben wir dann irgendwann gesagt, jetzt wollen wir heiraten.
3: Mhm. Und etwas, was euch eben auch so verbindet, neben dem, dass ihr beide gerne philosophiert und über Wirtschaftsthemen diskutiert, ist das Herz, anderen Menschen zu helfen.
1: Ja.
3: Das ist schon etwas, was euch bis heute verbindet oder auch zusammen tätig seid. Mhm. Ihr habt einen Verein. Kannst du dort noch ein bisschen uns reinnehmen? Was macht ihr zusammen für andere Menschen und warum ist das euch so wichtig?
1: Mhm, sehr gerne. Das ist genau etwas, was mich eigentlich sehr stark geprägt hat in meinem Leben. Auch wirklich das Weitergeben, oder? Ich habe gerade aus dieser schwierigen Zeit heraus, habe ich, glaube ich, sehr vieles gelernt in Bezug auf Wertschätzung und auch, was wir eigentlich haben in der Schweiz, was mit den Bildungsmöglichkeiten, die wir haben, mit den Jobmöglichkeiten, die wir haben, und müssen nicht immer überlegen, wo wir schlafen, was wir essen und so weiter, oder? Und das ist, ja, sehr schnell einmal habe ich gemerkt, wie, das ist auch etwas, was wir weitergeben wollen, oder? Und das hat meine Frau auch geteilt, sehr stark, oder? Sie ist jemand, der sich sehr, sehr gerne verschenkt. Einfach in jeglicher Art und Weise, oder? Also, mit Kolleginnen, aber auch wildfremden Leuten, die sie trifft, tut sie reden und auf den Zahn fühlen und Geschenke bringen und mitgehen mit Leuten, die es schwierig haben. Sehr persönlich, oder? Und bei mir ist halt auch sehr stark, dass die Ungerechtigkeit irgendwie können, der jetzt begegnen, weil man sie ja nicht kann ändern, in Drittweltländern, aber auch lokal, wo wir uns engagieren. Und in dem Verein haben wir irgendwie wie alles können vereinen, oder? Also der Verein ist gegründet worden von meinem Vater ursprünglich. Und wir haben dann irgendwann gesagt, hey, die Sachen, die ich mache, die wir machen auch, Und was er macht, das könnte man wie zusammenlegen in dem, oder? Und das ist dann mit dem Gefäß das sinnvolle Leben. Und das Ziel von dem ist wirklich ganz grob und generisch eigentlich, auch gesagt oder generalistisch, dass man anderen Leuten probiert, zum möglichen sinnvolles Leben zu führen. Mhm. Jetzt ist natürlich die Frage, was ist sinnvoll? Das ist sehr subjektiv natürlich und das definieren wir auch verschieden oder das ändert sich auch über die Zeit. Aber sinnvoll ist sicher oder nicht sinnvoll ist sicher, wenn man nicht genug zu essen hat, wenn es einem schlecht geht, wenn man unterdrückt wird, wenn man ausbeutet wird, wenn man irgendwie auch Gewalt erlebt oder wenn es einem nicht gut geht. Einfach Leute zu helfen, ihre schwierige Situation innen, irgendwie einfach können besser durchs Leben können gehen, zu unterstützen, mhm. zu beten. Und auch konkret anzupacken, oder? Mhm. Also, das Ziel ist wirklich, dass wir etwas tun können. Dass wir nicht nur darüber reden, was wir alles müssen und vielleicht irgendwie Leute mobilisieren, zum Spenden generieren, zum etwas machen. Das gehört sicher auch dazu. Aber viel wichtiger ist, dass wir wirklich etwas anpacken können, oder? Also, wir tun immer, wenn wir etwas machen, dann tun wir immer wirklich schauen, dass wir mithelfen, also zum Beispiel, wenn man einen Kindergarten baut in Moldawien, dass wir dann mithelfen bauen oder dass wir malen können oder dass wir anpacken, wenn es darum geht, Reis zu verteilen und so weiter. Einfach, dass wir wirklich auch Teil von der ganzen Sache sind, mhm. oder? Und meine Frau hat auch das Coaching gegründet, wo wir einfach Leute begleiten, wo sehr schwierig haben, oder, in ihrem Leben, das ist dann vor allem in der Schweiz, oder, wo wir einfach, wo vielleicht nicht die Hilfe bekommen vom Umfeld und irgendwie halt psychologisch oder auch so psychisch begleitet werden müssen, aber jetzt nicht so krass, dass sie noch mit in die Klinik müssen, oder, sondern einfach so, dass die Lebensbegleitung eigentlich, mhm. Die wir bieten, ja.
3: Und habe ich es richtig verstanden, ihr finanziert euch nicht durch Spenden? Wie finanziert ihr euch denn?
1: Nicht nur, genau. Es ist nicht das Hauptelement. Mhm. Also wir dürfen uns natürlich sehr, sehr gerne unterstützen, aber wir sind wirklich nicht so aufgestellt, dass wir darauf angewiesen sind, okay. auf die Spenden. Das ist das Coole, oder? Also wir sind in dem Sinn, wir sind selber sehr gesegnet, oder, mit Finanzen. Ich habe einen Job, wo ich gut verdiene da. Denke, das ist ein grosser Segen, oder? Und meine Frau ist ja Lehrerin, verdient man auch gut. Und mit dem können wir eigentlich die Arbeit gut machen. Ich mhm. tue jetzt auch nicht einen Lohn beziehen. Meine Frau auch nicht. Wir tun nicht einen Lohn beziehen im Verein, sondern wir tun eigentlich einfach unsere Tätigkeiten darüber abwickeln, oder? Mhm. Und natürlich braucht es ab und zu Geld für etwas, oder? Wenn man etwas aufbaut, und Leben

0: für etwas zu erreichen. Ich bin jetzt wirklich nicht der, der unbedingt selber muss auf der Bühne stehen. Manchmal muss man das, manchmal macht es Sinn, oder? Aber ich denke, für mich ist, ich habe gemerkt, mir gibt das viel mehr, wenn ich jetzt zum Beispiel jemanden begleite. Ich mache viel so Coachings für junge Unternehmer zum Beispiel. Wenn ich jemanden begleite und ich merke dann, das hat eine Wirkung, oder? Also, ich habe jemanden geglaubt, ich habe jemanden ermutigt, oder? Und durch das ist die Person wie besser geworden. Das ist das, was mich antreibt, oder? Wenn ich nachher sehe, hey, die Person, die hat es jetzt zu etwas gebracht, zum Beispiel. Ist immer die Frage, was heisst zu etwas gebracht, oder? Aber zum Beispiel Arbeitsplätze schaffen, oder? Mhm. Jemand hat können, eine kleine Firma aufbauen, oder? Kann Leute anstellen, kann etwas daraus machen, oder kommt in seiner persönlichen Entwicklung einen Schritt weiter, oder vielleicht kann man jemanden begleiten, der Berufswahl, oder? Das ist ja auch so ein Thema, wo mega schwierig ist für Jugendliche, oder? Wir sind da auch im Dorf sind wir aktiv, im Jugendtreff der reformierten Kirche. Und dort ist es auch, das ist so eine wichtige Phase von diesen jungen Erwachsenen, Teenies. Einfach so die Berufswahl und dann auch die ganzen Hormone und Wechsel und alles. Ich glaube, in dieser Phase kann man ganz viel auch beitragen, wenn man wirklich einfach beisteht, wenn man zulässt, wenn man mit diesen Leuten redet und einfach auch ja, Zeit schenkt, zum Unterstützen, dass etwas kann stehen. Und das ist für mich das Grösste.
1: Du hast ja selber 3 Kinder, die genau in dieser Phase im Moment eigentlich drin sind, oder?
0: Ja, genau.
1: 14, 16 und 18.
0: Mhm.
1: Wie erlebst du es als Vater? Das ist ja nochmal eine andere Rolle, oder?
0: Ja,
1: also ich so als Außenstehende, wie erlebst du die Begleitung von deinen Kindern jetzt auch durch diese Phase, durch die Zeit?
0: Mhm. Ja, also ich bin mega gern mit meiner Familie natürlich zusammen, bin ein Familienmensch und geniesse die Zeit mega. Aber ich habe schon auch gemerkt, halt die Eltern sind nicht gerade in dieser Phase nicht unbedingt der primäre Bezugspunkt, oder? Und ich habe das auch gewusst von mir und von anderen natürlich, dass in dieser Zeit einfach auch andere Leute braucht, die einen prägen, wo man kann andocken kann. Und durch das habe ich probiert, nicht jetzt zu eng wollen, mit ihnen wie bei allen Problemen dran sein, unbedingt auch fast ein bisschen gezwungen, sondern einfach da zu sein, wenn sie reden wollen, wenn es Sachen gibt, wo sie beschäftigen und wo man vielleicht helfen kann, oder? Aber dort habe ich mich wie bewusst auch ein bisschen zurückgehalten, sage ich mal, weil ich ja auch ein Leistungsmensch bin, das weiss ich. Ich mache gern viel und ich erwarte auch viel von anderen. Und das, ich weiss nicht, ob mir das immer gelungen ist, aber das habe ich probiert, auch bei den Kindern ein bisschen zurückzuhalten, im Sinne von auch, es ist auch okay, wenn du nicht Karriere machst, es ist auch okay, wenn du nicht Gymi machst, wenn du, oder, egal, was du eigentlich willst machen, ich unterstütze dich, oder? Und das glaube ich, ist sehr gut gewesen. Und meine Frau ist ja dort fast näher dran noch, weil sie mehr auf der Gefühlsebene unterwegs auch ist. Und ich glaube, so können wir uns gut ergänzen.
1: Wie schwierig gefällt dir das, dich so zurückzunehmen? Ich stelle mir das ja noch schwierig vor, oder nicht?
0: Ja, es ist schon zeitweise ist es schwierig. Es gelingt mir sicher auch nicht immer. Also, ich wollte das nicht so darstellen, dass ich das jetzt immer kann, oder? Manchmal habe ich das Gefühl, so ist es richtig, oder? Und dann ist es halt so. Aber oftmals gelingt es mir auch, um wirklich können, die Person im Mittelpunkt zu stellen und was das Kind oder Jugendliche will, oder? Und ich glaube, das ist etwas, wo wenn man merkt, dass es eben auch funktioniert, dann hilft einem das wieder. Das ist wie so ein Feedback-Loop, oder? Wenn man merkt, hey, durch das, dass ich jetzt wieder die Optionen offen gelassen habe und nicht für mein Kind entschieden habe und nicht in eine Richtung gepusht habe, durch das entsteht nachher auch etwas, was sie selber haben wollen. Etwas, was selber entstanden ist. Und das ist nachher viel wertvoller als das, was sie einfach übernommen haben, oder?
1: Mhm.
0: Also, ich habe das ja gemerkt bei mir, oder? Mein Grossvater hat mir mal erzählt, ja, weißt, das Beste, was ich in meinem Leben gemacht habe, ist, dass ich das Tech gemacht habe, oder? Und dann habe ich ihn noch ein bisschen gefragt und so. Und durch das hat mich so inspiriert, dass ich selber dann auch das Tech machen wollte, oder?
1: Mhm.
0: Und so sehe ich, dass ich ein bisschen mehr auch erzählen, was gibt's für Möglichkeiten. Da muss man manchmal ein bisschen helfen, oder? Gerade mit der Berufswahl und so. Was gibt's überhaupt alles und so? Aber nachher wird die Entscheidung, was sie wollen, das sollte man ihnen wirklich auch überlassen. Und durch das, dass sie das auch

0: super gemacht haben und auch ja, jede von meinen Kindern hat schon eine Vorstellung, wo sie hinwollen. Durch das macht es natürlich auch ein bisschen einfacher, um das nachher auch zu unterstützen. Wenn sie jetzt mega würden strugglen, dann würde ich mich vielleicht auch mehr einmischen von meinem Naturell her, oder? Dann würde es mir schwieriger fallen. Ja.
1: Was bist du für ein Vater? Wie würdest du dich beschreiben?
0: Ja, das ist immer schwierig. Müssen wir jetzt natürlich meine Kinder fragen. Können wir jetzt nicht. Ich habe das Gefühl, sie schätzen mich als Go-To-Person, wenn sie ein Problem haben, wenn sie etwas ja, neu mit nicht weiterkommen oder etwas wollen besprechen auch oder reden auch einfach. Kommen sie oft zu mir am Abend noch oder so und sagen, hey, hast du ein bisschen Zeit, können wir noch ein bisschen reden. Das finde ich mega cool, das Vertrauen, dass das so da ist. Mhm. Das ist auch ein Geschenk, das ist mir bewusst. Das ist nicht immer so gegeben. Und das liegt auch nicht an uns oder an mir, sondern da haben wir auch einfach eine gute Beziehung, ja, wo funktioniert. Und dann gibt es natürlich Themen, wo sie nicht zu uns kommen oder nicht zu mir. Das ist auch völlig okay. Aber ich glaube schon, dass ich ein bisschen wie auch ein Vorbild bin für meine Kinder. Also sie haben mir auch ab und zu gesagt, hey Papi, das, was du machst, das finde ich cool, möchte ich auch in die Richtung oder ich möchte auch mal so Sachen können machen oder jetzt gerade mit dem Buch und so und auch sonst, wenn ich Auftritte habe oder wichtige Meetings mit bekannten Kunden oder so, dann finden sie das cool und ja, schauen ein bisschen rauf und auf der anderen Seite gibt es nachher auch viele Sachen, wo sie sagen, ja Papa, das ist jetzt komisch, was du da machst, oder das würde ich jetzt nicht machen, bist sicher, dass das willst und so. Und von dem her eine gute kritische Haltung. Nicht alles ist einfach gut, was die Eltern machen. Ich schaue selber, was für mich gut ist und was ich gut finde. Und dann natürlich ist es auch immer mehr peinlich, oder in der Öffentlichkeit und so, das, was man kennt. Das ist auch völlig in Ordnung. Aber ich glaube, so in der Grundlage, ja, bin ich schon einfach ein Go-To-Person auch für sie. Mhm. Nicht die Einzige, haben andere, oder zum Glück, wo sie andere Themen können besprechen, wie Freundschaft, Liebe und so. Das ist dann weniger bei mir. Verstehe ich auch, dass man es nicht mit den Eltern besprechen will, aber für viele so, bin ich die Person, die sie mit mir reden können.
1: Du hast vorhin angesprochen gehabt, du bist ein Leistungsmensch. Die Aussagen von deiner Lehre sind ein Ansporn für dich, oder? Du willst es erst richtig zeigen. Das kann ja dann auch so ein bisschen in ein Leistungsdenken hineingehen. Wie findest du dort die Balance von sich antreiben auf eine gute Art und Weise und dann gleich nicht irgendwie sich in der Leistung grundsätzlich zu definieren?
0: Mhm. Ja, das ist ganz ein schwieriger Punkt, oder? Du sagst das genau richtig, oder? Für mich, ich brauche den Druck und ich brauche den Ansporn, um etwas zu erreichen und ich performe nie besser, als wenn ich unter Druck bin und wenn ich weiss, jetzt ist es wirklich wichtig und andere erwarten etwas von mir. Und gleich das Bewusstsein, dass das nicht bei allen so ist, oder? Das ist etwas, wo ich natürlich weiss, oder? Im Kopf, aber ich denke, gerade in der Erziehung und so, kannst du das nicht einfach wegnehmen. Also, das wäre jetzt auch überheblich, wenn ich jetzt würde sagen, daheim bin ich ganz ein anderer Mensch, oder? Also, natürlich bin ich leistungsorientiert und ich erwarte vieles von mir und von anderen. Einfach gewisse Qualitätsansprüche, die ich habe, wo ich mir bewusst bin, oder? Dass das auch übertrieben ist. Und dass es nicht, eigentlich gar nicht so wichtig ist, wie exzellent das jetzt alles ist. Aber weil ich einfach so bin, wie ich bin, oder? Kann ich das auch nicht einfach wegnehmen, oder? Also, ich habe natürlich unglaublich Freude, wenn die Performance stimmt, oder? Und wenn Noten stimmen in der Schule und so. Da habe ich eine mega Freude, oder? Aber ich glaube schon, dass ich es nicht unbedingt erwarte. Eben, weil ich auch selber ja gar nicht, jetzt von der Schule her, ist es gut, oder? Dass ich selber nicht auch noch irgendwie mega gut gewesen bin, oder? Sondern dort auch wirklich eher unterdurchschnittlich gewesen bin, in meiner Schulzeit. Und das hilft natürlich auch, zum sehen, hey, das ist völlig okay, ein 4 ist völlig okay, ein 4,5. Das passt, oder? Und nicht immer so am 5,5-6 rumgenagen. Und trotzdem merke ich natürlich auch in meinen Kindern, die kommen dann auch enttäuscht haben, wenn sie nur ein 5,5 haben, oder? Also, das ist dann wirklich, ja, gegenseitig halt auch. Und, Das ist nicht immer gut, oder? Also das birgt auch Probleme und gibt natürlich auch Druck, wenn es mal nicht so ist, oder? Mhm. Und dort müssen wir einfach auch ja, genug demütig sein, um zu sagen, hey, nein, das ist jetzt eher eine leistungsorientierte Reaktion oder auch Aktion gewesen. Lass uns das nochmal anschauen.
1: Und dort geht es ja auch fest darum, was man dann als Erfolg definiert, oder? Mhm. Also, du sagst, du hast Freude, wenn die Performance stimmt. Was ist denn für dich eine gute Performance? Was ist der Erfolg? Also, was ist so das Ziel, das du da erreichen oder was du vor Augen hast?
0: Also grundsätzlich vom Typ her ist eigentlich das Ziel gleich, hauptsächlich man erreicht es, oder? So vom Ganzen, vom Charakter her, oder? Aber das Ziel ist natürlich individuell immer, oder? Also das gibt nicht so ein allgemeines Ziel, das ist immer ein bisschen der Fehler, wo man hat oder wo man macht, oder? Dass man so das Gefühl hat, ja, Karriere oder Job, Geld, was auch nicht, das Auto oder so, ist Erfolg, oder? Und das ist es ja nicht, oder? Und da hilft es mir schon immer wieder auch zu erden, oder? Mit den Drittweltländern, wo ich unterwegs bin, oder? Wo wirklich einfach nichts haben, zum einfach auch das ein bisschen relativieren und sagen, nein, Erfolg ist eigentlich, wenn du, grundsätzlich Erfolg ist, wenn du deine Ziele erreichst, oder? Wenn du das, was du dir vornimmst, auch kannst erreichen, oder? Zumindest in die Richtung kannst gehen, in Richtung von dem, was du definiert hast und nicht in die andere Richtung. Was aber völlig auch mal okay ist, oder? Also das ganze Fehlerkultur und so, das leben wir da auch stark in der Firma, das finde ich auch mega gut, oder? Also eigentlich zum erfolgreich sein, musst du ja auch immer ganz viel mal fehlen, oder? Und das habe ich gemacht, das machen glaube ich alle und da kann man auch darüber reden, oder? Und insofern ist für mich mehr der Erfolg, wenn man noch immer dranbleibt. So zu dranbleiben. Hey, ich wette etwas und ich bleibe jetzt dran und ich, ja klar, jetzt habe ich gerade einen Rückschritt gehabt, jetzt ist es gerade nicht so, oder jetzt habe ich wieder, keine Ahnung, zu wenig gelernt, oder jetzt habe ich wieder etwas vergessen zu machen, was ich hätte sollen machen. Das ist manchmal noch das Thema. Aber ich will es eigentlich, oder? Und das ist für mich in dem Sinn ein Erfolg, oder? Wenn auch Kind oder auch grundsätzlich, wenn man wie sagt, hey, man wette etwas und man schafft dann dort darauf hin, um auch das können erreichen, weil da bin ich überzeugt davon, dass man so auch weiterkommt.
1: Du hast dich fest mit dem Thema beschäftigt, oder? Was braucht es für erfolgreich zu sein? Jetzt gerade im Business-Umfeld hast du ein Buch rausgebracht, das heisst The Secret Sauce. Kannst du uns über das Buch und die Entstehung noch ein bisschen mehr erzählen?
0: Ja, genau, das ist ein Passionsthema von mir, wo ich entwickelt habe in den letzten Jahren hinweg auch. Das Buch ist nicht erst jetzt entstanden, sondern das ist schon lange, habe ich die verschiedenen Zutaten von dieser Soße mir überlegt und auch erfahren natürlich. Das ist auch es sind auch ganz viele verschiedene Learnings, die ich hatte, die ich gemacht habe im geschäftlichen und privaten Umfeld, die ich wirklich habe probiert zusammenzutragen in einem Buch, das sehr praxisorientiert ist. Ich bin jemand, der sehr gern the real thing hat, oder? Also so die Theorien, die finde ich auch spannend, oder? Aber für mich ist es erst wirklich sinnvoll, wenn man es in Praxis umsetzen kann, oder? Mhm. Und das ist meistens nur ein Bruchteil von dem, was Theorie aussagt. Und darum ist das Buch auch sehr praktisch, oder? Ich habe dort 7 Leute interviewt, ganz gute Leute aus der Schweiz, die Praxiserfahrung haben, oder? Wo Unternehmer sind, wo Berater sind, wo Politiker sind, die einfach etwas zu sagen haben. Und ich habe probiert, aus dem raus so das Extrakt zu ziehen, so was macht es jetzt aus, auch in so einer Welt zu sein und etwas aufzubauen, oder auch eben, was ist denn überhaupt Erfolg, oder? Und wie kann man erfolgreich sein? Wie kann man seine Ziele besser erreichen? Und das ist es eigentlich gegangen, oder? Wie kann ich mit praktischen Prinzipien oder praktischen Hilfsmitteln irgendwie besser zum Ziel kommen, oder? Und da gibt es auch nicht einfach das Erfolgskonzept, der Titel ist ein bisschen reisserisch, ich weiss, das ist nicht so rausgekommen, das ist auch ein bisschen einen Weg gemacht, der Titel ist am Anfang bekannt gewesen, aber eigentlich ist es wirklich sehr, sehr individuell, oder? Also gerade in der Begleitung, oder, merkt man nachher, es ist wirklich für jeden ein bisschen anders, oder? Und ein Thema, wo dort eben auch wichtig ist, ist der Glaube, und das ist für mich auch etwas, wo ich wie habe weitergeben in dem Buch. Und auch, wo auch meine interviewten Personen teilweise sehr stark prägt hat, ist ihre Glaube an Gott und wie sie, was sie daraus machen. Und zwar nicht, was sie am Sonntag in der Kirche machen oder was sie irgendwie bla bla bla, oder, sondern genau das, was nachher auch Auswirkungen hat auf das Business oder auf ihre Umgebung, wo sie drinnen wohnen, leben jeden Tag, oder? Was hat das für Auswirkungen? Das finde ich darum spannend. Ich glaube, Glauben ist schlussendlich etwas ganz Einfaches, oder? Es soll, für mich ist es nichts Komplexes, sondern für mich ist es einfach, Gott ist da mit mir an der Arbeit, wenn ich daheim bin, wenn ich in den Bergen bin. Überall ist er da. Er ist bei mir, oder? Er liebt mich, er hat einen Plan mit mir und ich darf ihn wie als Ressource anzapfen. Und so simpel ist das eigentlich, oder? Da muss man gar nicht eine riesen Sache drum machen. Und das ist etwas, wo ich auch gemerkt habe, das ist mir wichtig geworden und das habe ich dann auch sehr stark in dem Buch auch zum Ausdruck gebracht.
1: Und wie sieht das konkret aus, dass Gott dir eine Ressource ist? Kannst du uns da ein Beispiel geben?
0: Ja, klar. Das merke ich immer wieder im Alltag, oder? Dass ich kann, ich sage immer, oder, ich bin nicht in dem Sinn, weil ich jetzt den Glauben habe, also bin ich nicht besser als andere, ich bin nicht erfolgreicher als andere, sondern ich habe einfach wie einen Ort, wo ich hergehen kann, oder? Wo ich kann meine Sorgen bringen, wo ich kann Sachen wie einfach auch abladen. Ich habe am Schluss, ich bin ja in der Geschäftsleitung, oder, und Unternehmer, und am Schluss bin ich nicht allein verantwortlich, sondern Gott ist mit mir, oder? Und ich kann gewisse Sachen auch wie abgeben. Nicht im Sinn von laissez-faire, ich lasse jetzt einfach alles schleifen und kommt dann schon gut, das gar nicht, oder? Sondern ich bin überzeugt, dass man sein Bestes geben, oder? Aber alles darüber hinaus, das schenkt Gott, oder? Und ich bin schon ein paar Mal wirklich in einer Situation gewesen, wo ich sehr nahe an einem Burnout gewesen bin, und wo ich wirklich gemerkt habe, ich habe es nicht mehr im Griff, oder? Ich kann es nicht mehr selber handeln. Es kommt immer mehr auf mich hinein, und ich kann es nicht mehr handeln. Und in so Momenten ist es für mich wichtig, dass ich vor Gott kommen kann, beten, und kann ihm das wie auch abgeben. Und dann kann ich mich nämlich wieder besser anfangen entfalten, oder, und wieder Lösungen suchen für die Probleme. Und dann ist natürlich in vielen Situationen das Gebet, das mir sehr hilft, oder? Ich bin jetzt nicht ein Megabetter, aber ich bete ganz sicher einmal in der Woche für jedes von meinen Crewmitglieder, die bei mir im Team sind. Das sind um die 60 Leute, und für jeden Einzelnen. Und ich merke einfach, dass das etwas anderes ist. Wenn ich für jemanden gebetet habe, dann bin ich auch innerlich anders eingestellt. Und ich merke, hey, Begegnungen, ich kann Leute ganz anders begegnen, weil ich sie wie auch ein bisschen mir überlege, wie ist es eigentlich für sie, oder? Was haben sie für Bedürfnisse? Wie sind sie gerade in dieser Situation drin? Und durch das, dass ich sie wie auch ins Gebet nehme, hilft das wie auch, dass ich ihnen besser kann begegnen. Und da gibt's natürlich ganz viele Sachen, die ich mit Gott erlebt habe im Business, wo ich unglaublich finde, oder? Situationen, wo wir gar keine Chance gehabt haben, überhaupt können mitzumachen, wo Gott einfach eingefädelt hat, dass alles passt hat und wir am Schluss den Zuschlag bekommen haben, zum Beispiel. So Sachen, oder? Das sind dann so Erfolgserlebnisse, wo man mitnimmt, oder? Aber das klappt natürlich nicht immer, oder? Also, ich kann schon nicht einfach sagen, ja, das und das, oder? Gott, jetzt schau du, und dann, ja, ist alles nur noch gut, oder? Im Gegenteil. Also, es gibt auch immer wieder Situationen, wo schwierig sind, oder? Aber da dreht Gott wieder durch.
1: Also, es ist in dir nicht mehr eine Hoffnung, die dich durchdreht. Was würdest du so als Abschluss, was würdest du sagen? Was ist die Hoffnung, die dich grundlegend in all dem durchdreht und antreibt?
0: Ich glaube, die Hoffnung ist, dass es gut kommt, grundsätzlich. Dass jeder und jede, dass Gott für jeden und jede einen Plan hat, oder? Etwas vorhat, und er liebt alle. Und ein Stückchen von dem hat er in mich hineingelegt, oder? Durch das, dass er mich geschaffen hat. Und das heisst ja, dass auch der gleiche Geist, der in Jesus war, ist auch in uns, oder? Das heisst, wir können wirklich das mit uns mitnehmen und auch ausstrahlen, leben. Und das ist für mich die Hoffnung in dieser Welt. Auch gerade jetzt wieder im Winter und in der Weihnachtszeit, wo viele Leute einsam sind, oder? Die Hoffnung auch ausstrahlen, mitzunehmen, mit offenen Augen und Ohren durch die Welt laufen, und sehen vielleicht, wenn jemand struggelt, sehen, wenn jemand zu kämpfen hat oder traurig ist und so, und können mit auf das auch eingehen. Ich glaube, das ist eine Hoffnung, die wir mitnehmen können, und die wir auch können weitergeben können. Genau. Und auch einfach die Hoffnung, manchmal einfach an etwas glauben auch. dass man etwas kann erreichen kann. Ich glaube, das, was ich persönlich erlebt habe, an mir, das ist für mich einfach so, so cool, dass ich das wirklich anderen weitergeben will. Oder? Du schaffst das. Gerade bei Leuten, die Mühe haben, bei schulischen Leistungen, Mühe haben, einen Job zu finden, oder grundsätzlich ins Leben zu finden, das gibt mir so einen besonderen Ansporn, um wirklich einfach Hoffnung zu geben. Hey, ich habe es geschafft, sogar ich. Hoffnungsloser Fall, oder? Fast ein bisschen. Mhm. In der Schule. Und ich habe das geschafft. Ich habe eine super Ausbildung können machen. Und einen super Job gefunden. Und, oder? Und andere können das auch. Mhm. Und diese Hoffnung verbreiten, ich glaube, das ist etwas von dem, was ich sehr gerne mache und auch weiterhin wollen machen.
1: Sehr schön. Merci vielmals, dass du da uns mitgenommen hast in dein Leben. In deine Ansporn, in deine Hoffnung und weiterhin viel Erfolg.
0: Merci vielmals, das wünsche ich dir auch.
1: Merci.
2: Eine Lebensgeschichte, die Hoffnung macht. Auch ich kenne das. Entweder äußere oder auch innere Stimmen, die destruktiv sind und hoffnungslos, die nicht an mich glauben. Und das hat mich besonders beeindruckt in diesem Gespräch. Dass der Bill immer auch die Stimme in sich hat gehört, die Hoffnung hat. Die an einen guten Weg glaubt. Eine Hoffnung, die jetzt Wirklichkeit ist in seinem Leben. Wenn auch du diese Lebensgeschichte gerne hast gehört, dann abonniere den Podcast, bewerte ihn mit 5 Sternen und schreib uns dein Feedback. Wir freuen uns drauf. Wir sind auch nächste Woche wieder mit einer neuen Folge am Donnerstag parat, dann mit meiner Kollegin der Ruth Stutz. Bis dann, ganz eine gute Zeit. Adieu miteinander.
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1: Die Nachrichten von SRF um 1 mit Roger Brendlin. Frankreich will die saudische Hafenstadt Yanbu am Roten Meer militärisch schützen. Der französische Präsident Emmanuel Macron hat in einem Fernsehinterview angekündigt, er werde Soldaten, Radar und Verteidigungssysteme nach Saudi-Arabien schicken. Bei Bedarf könnten gemäß Macron auch Kampfflugzeuge zum Einsatz kommen. Es gehe aber nicht darum, sich in den Konflikt im Nahen Osten einzumischen, betonte Macron. Ziel sei es, die hohen Treibstoffpreise zu senken. Über Yanbu exportiert Saudi-Arabien Öl auf einer Ausweichroute. Zuletzt hatten die vom Iran unterstützten Houthi-Rebellen den saudischen Hafen aus dem Jemen mit Raketen angegriffen, worauf der Ölpreis international stieg. Im Weißen Haus in Washington hat US-Präsident Donald Trump den chinesischen Staatschef Xi Jinping empfangen. Es ist Xis erster Staatsbesuch in den USA seit 11 Jahren. Nach einem ersten Gespräch sprach Trump von einem großartigen Treffen, ohne Inhalte zu nennen. Gemäß der chinesischen Regierung berieten sich die beiden über den Nahen Osten, den Krieg in der Ukraine und auch über den Konflikt zwischen Nord- und Südkorea. Zudem habe Xi gesagt, dass China und die USA zusammen sicherstellen müssten, dass künstliche Intelligenz unter menschlicher Kontrolle bleibe. Bereits am Mittwoch hatte die US-Regierung angekündigt, dass die Pause im Handelskonflikt zwischen den beiden Ländern verlängert würde. Im Pazifik sorgen zurzeit gleich zwei Wirbelstürme für Alarm. Gefährdet sind Mexiko und Hawaii. Der Hurrikan Polo zieht entlang der mexikanischen Westküste und erreicht zeitweise die höchste Kategorie 5. Sein Zentrum soll zwar vor der Küste bleiben, das US-Hurrikan-Zentrum warnt aber vor lebensgefährlichen Überschwemmungen und Erdrutschen. Die Behörden haben Notunterkünfte geöffnet, Schulen geschlossen und 15.000 Sicherheitskräfte an die Küste geschickt. Weiter westlich nimmt der Tropensturm Nolo Kurs auf Hawaii. Er dürfte sich zu einem Hurrikan verstärken und die Inseln in den nächsten Stunden erreichen. Der Gouverneur von Hawaii hat den Notstand ausgerufen. In Zürich hat am Abend das Zurich Film Festival begonnen. Mit dabei waren die Schauspieler Tom Hiddleston und Willem Dafoe. Der Brite und der US-Amerikaner spielen gemeinsam im Eröffnungsfilm Tenzing, einem Drama über die Erstbesteigung des Mount Everest. Ehrengast war auch die Zürcher Schauspielerin Luna Wedler. Sie wurde, wie Tom Hiddleston, mit einem Golden Eye Award geehrt. Das Zurich Film Festival dauert bis am Sonntag in einer Woche. Das Wetter: Der heutige Freitag wird sonnig und mild bei 20 bis 24 Grad am Nachmittag. Im Süden gibt es zeitweise Hochnebel. Das waren Nachrichten von Radio SRF, verantwortlich Roger Brendlin.
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4: Klare Meinungen und Wahrheitsansprüche finden wir viel auf dieser Welt. Schwierig wird es dann, wenn einem verschiedene Meinungen auseinandertreiben. Das kennen wir in der Politik, aber auch in den Religionen. Immer wieder ist es zu Kirchentrennungen gekommen, weil man sich bei verschiedensten theologischen Fragen nicht einig ist. Warum fällt uns das amig so schwer, um andere Meinungen auszuhalten? Warum ist Schwarz-Weiss-Denken meistens einfacher, als Sachen ausdifferenzieren? Und überhaupt sind wir nicht ein bisschen intolerant, wenn wir nur an einen Gott glauben. Über diese spannungsvollen Fragen habe ich mit Christoph Egler geredet und ich habe von ihm auch praktische Tipps, wie wir lernen, Spannungen aushalten können. Ich bin Leonie Meyer, schön sind ihr dabei. Ein Gott, ein Buch, also die Bibel als Grundlage, das könnte ja eigentlich ganz einfach sein. Trotzdem haben wir hunderte verschiedene Kirchen und lange Tradition von Glaubensdisput und theologischen Auseinandersetzungen und so weiter. Lieber Christoph, wir haben uns in den letzten Wochen bei unseren Gesprächen gemerkt, der christliche Glaube ist nicht frei von Spannungen. Heute schauen wir genau diese Spannungen noch etwas genauer an. Ich freue mich drauf. Schön, bist du da.
2: Merci.
4: Im Verlauf des Lebens macht man ja hoffentlich gewisse Entwicklungen durch. Man verändert vielleicht auch mal ein bisschen seine Meinung. Wenn du dich heute mit deinem 20-jährigen Ich würdest unterhalten, was denkst du, über was würdet ihr besonders hitzig diskutieren oder wären ihr euch nicht so einig?
2: Ich glaube, richtig hitzig wäre es nicht. Das ist vielleicht jetzt ein bisschen eine langweilige Antwort. Ich habe das Gefühl, ich bin jetzt nicht jemand, der extrem, weißt, so sich ganz radikal verändert hat in gewissen Sachen, weder persönlich noch politisch noch theologisch noch so. Sicher politisch
4: am meisten
2: hat es einen gewissen Wandel gegeben, wo ich Sachen heute wirklich ziemlich anders sehe und so. Und da würde ich gerne diskutieren, vielleicht sogar hitzig, aber sicher freundlich mit meinem damaligen Ich. Theologisch sehe ich sicher auch gewisse Sachen ein bisschen anders, aber es ist vielleicht auch nicht so eine radikale Veränderung. Ich habe zum Beispiel schon immer, ich bin so bewusst so zum Glauben gekommen als Jugendlicher. Ich bin jetzt nicht so krass kirchlich-christlich so aufgewachsen und habe dann aber schnell oder von Anfang an so ein Umfeld dürfen haben, wo irgendwo so eine Klarheit, etwas Bekennens, etwas Frommes, wenn man so will sagen kann, und gleichzeitig aber immer auch eine Weite und schon von Anfang an viel mit Leuten aus verschiedenen Kirchen, Landeskirchen, Freikirchen und so. Sicher auch durch die VBG, wo ich dabei war als Mittelschüler und nachher Student, wo man Leute aus verschiedenen Kirchen und so hat. Also darum hatte ich schon immer so ein Gefühl gehabt, eine gewisse Weite war so drin gewesen, und ich musste mich nachher in eine Weite rein freistrampeln oder so etwas, wie ich es manchmal von gewissen Leuten höre.
4: Also du hast dort eigentlich, bist schon viel in Kontakt mit unterschiedlichen Meinungen und hast ja schon gewisse...
2: Genau, das meine ich eigentlich.
4: Es ist nicht einfach genau. A oder B, sondern es gibt noch anders. Das Leben als Christ und Christin ist ja auch voller Spannungen. Wir haben es ja vorher schon oder in diesen vielen Folgen irgendwie gemerkt. Das ist oft so ein bisschen eine Balance, auch, die man muss finden. Wir haben viele Fragen gehabt, wo es geheißen hat, jein. wie ist das jetzt bei dir? Wie hat sich das entwickelt? Würdest du sagen, es sind mehr Spannungen dazugekommen im Verlauf von deinem Glaubensleben oder es haben sich mehr aufgelöst?
2: Es gibt beides. Also es gibt sicher Themen, wo sich Sachen ein bisschen aufgelöst haben. Zum Beispiel, ich hatte extrem Mühe gehabt mit so dieser ganzen, zum Teil recht brutalen Gewalt im Alten Testament. Da habe ich einerseits dürfen im Laufe von vielen Jahren auch gute, spannende Denkanstöße oder theologische Auslegungen und so dazu kennenlernen, die mir sehr geholfen haben, mit dem umzugehen, auch wenn es natürlich schwierig bleibt, zum Teil, einfach jetzt als das eine Beispiel. Bei anderen Themen, ich würde es mal als Beispiel Sexualmoral ist vielleicht so eins, es gibt sicher auch noch andere, wo ich eher das Gefühl habe, da sind eher mehr Fragen gekommen oder wo ich heute Sachen eher das Gefühl habe, oh, das ist eine Spannung und ich weiß nicht recht, wie es ist und so. Geht glaube ich, wirklich beides.
4: Also es hat sich am Schluss... Es bleibt einfach nicht die gleiche Spannung.
2: Genau, so können wir es zusammenfassen.
4: Als Christ und Christin glaubt man ja an Gott und eigentlich an einen Gott, oder? Das ist eine monotheistische Religion. Kann man dann sagen, ja, Christen sind eigentlich alle intolerant?
2: Es ist ja eigentlich noch viel krasser. Wir glauben nicht nur an einen Gott, wir glauben erst noch eben an die Offenbarung in Jesus Christus, dass er sich dort halt speziell gezeigt hat und zu uns gekommen ist und für uns gestorben ist und dass er auferstanden ist und all das. Oder? Wenn du das noch dazu nimmst, der Monotheismus, den würde man ja noch mit anderen teilen.
4: Teile, ja.
2: Und dann wird es dann noch ein bisschen quasi exklusiver, oder? Darum ist die Frage natürlich berechtigt, ob wir intolerant sind. Für das müsste man vielleicht das Wort Toleranz definieren. Also Toleranz heisst eben nicht, es darf quasi keine Wahrheitsansprüche geben oder es müssen alle Recht haben oder du darfst nie finden, so wie ich sehe, ist es richtig, sondern Toleranz heisst eigentlich nie jemand anders wegen seinem Andersdenken oder Andersglauben in irgendeiner Form zu diskriminieren oder zu bekämpfen, natürlich erst recht nicht. Oder? Also quasi das Ertragen, dass jemand anders aus meiner Sicht falsche Position hat. Oder?
4: Ja.
2: Ich darf finden, meins ist richtig und das andere ist falsch. Das ist nicht ein Verstoß gegen die Toleranz. Aber wenn ich den dann probiere, mit allen Mitteln zu ihm zu bringen, zum Beispiel, das wäre intolerant. Oder eben, wenn ich ihn wegen dem schikanieren oder so. Oder man sich die Köpfe einschlägt.
4: Das kann man sagen. Also es hat immer mal wieder vielleicht Christen gegeben, die in dem Fall intolerant waren, weil wir kennen leider so
2: Geschichten. Sicher, ja, genau.
4: Aber das Christentum an sich ist in dem Sinne nicht intolerant. Weil man darf sagen, ich habe einen Wahrheitsanspruch, ohne dass man gerade intolerant ist.
2: Genau, ich glaube, man kann auch ohne das gar nicht durchs Leben gehen, weder als Christ noch als sonst etwas übrigens.
4: Ja, weil sonst wäre ja alles eigentlich nur noch schwammig.
2: Genau.
4: Ist der Glaube an Gott auch eine Flucht zu einfacher Antwort? Weil man kann ja Gott, wenn man will, für Sachen verantwortlich machen, wo man einfach keine Erklärung findet.
2: Gleichzeitig hat man ziemlich viele Probleme und Fragen, nicht, wenn man nicht gläubig wäre. Also es gibt ja auch dank dem Glauben an Gott, gibt's ja eben, da haben wir ja viel jetzt darüber geredet, in all diesen Folgen gibt es ja Spannungen und Fragen und Auseinandersetzungen, wo man sich nicht einig ist und so. Also darum, Flucht zu einfachen Antworten, würde ich sagen, sicher nicht, oder? und quasi Gott ist dort, wo wir keine Erklärung haben, von dem Gottesbild halt ja nicht so viel. Also ich glaube, gerade in dem innen, wo wir wissen, möchte ich Gott erkennen.
5: Also zum Beispiel, was denkst du jetzt
2: da? Zum Beispiel die Wissenschaft, oder? Es gibt so eine Tendenz, kann es zumindest geben, dass man sagt, ja, dort, wo man noch nicht weiss, wie etwas funktioniert, muss es doch noch einen Gott geben, so quasi. Oder irgendwie, okay, man weiss bis zum Urknall zurück und so, aber wer hat denn den ausgelöst? Okay, dort ist jetzt noch Gott. Oder dank dem glauben wir noch an Gott, weil man es irgendwie mit Gott am besten kann erklären kann. Das ist übrigens, finde ich, sogar so.
5: Ja.
2: Aber es ist überhaupt nicht, also ich finde, das ist völlig ein schräges Gottesbild. Ich möchte eigentlich auch in dem hinein, wo ich genau weiss, wie es funktioniert und wie die Welt aufgebaut ist, jetzt wissenschaftlich, möchte ich eigentlich Gott drin erkennen und Gott loben, für wie genial er das gemacht hat und so.
5: Als der Schöpfer, der hinter diesem Prozess steht, oder?
2: Genau, und nicht nur dort, wo ich eben keine Antworten habe.
5: Wenn man so ein bisschen den politischen Diskurs beobachtet, oder eigentlich die Menschen allgemein, würde ich jetzt sagen, ich glaube, das ist ja gar nicht nur ein aktuelles Phänomen, ist, dass wir uns ja sehr fest nach Klarheit sehnen.
2: Mhm.
5: Also, wenn wir können, wenn wir Spannung eigentlich am liebsten auflösen. Und wenn es die einfache Antwort, die richtig ist, ist es eigentlich uns lieber, als wenn es zu komplex wird. Mhm. Warum ist das so?
2: Also, da würde ich jetzt psychologisch antworten. Ich glaube, es ist halt einfach nicht möglich, so viele Informationen zu verarbeiten, was eigentlich müsstest, um immer die Sachen richtig sauber differenziert auf den Grund zu gehen. Also darum sind natürlich so Schwarz-Weiß-Meinungen oder Haltungen sind natürlich sehr viel einfacher fürs Hirn.
5: Ja.
2: Quasi blöd, ein bisschen salopp gesagt, oder? Also Komplexitätsreduktion ist so ein schönes Wort für das. Nach dem streben wir eigentlich, psychologisch, kognitiv. Komplexität reduzieren, Sachen vereinfachen. Wir könnten gar nicht anders leben. Ist in dem Sinn auch nicht per se schlecht, oder? Oder wenn ich eine Meinung habe und ich werde mit widersprüchlicher Information konfrontiert, dann bin ich natürlich bestrebt, dann gibt es eine Spannung, oder? Dann bin ich bestrebt, die Spannung aufzulösen. Es fühlt sich irgendwie nicht gut an.
5: So die kognitive Dissonanz.
2: Kognitive Dissonanz. Das Fachwort habe ich jetzt nicht brauchen, jetzt brauchst du es. Und das zu reduzieren, ist auch so eine Grundtendenz von uns Menschen. Und auch dort, das musst du manchmal halt auch einfach. Du kannst nicht, es würde uns völlig überfordern, immer bei allem mega differenziert auf den Grund zu gehen. Aber es führt dann eben auch zu systematischen Fehlern oder zu systematischen Ding, dass ich das Gefühl habe, meins ist richtig und alles andere ist falsch, weil ich mich gar nicht wirklich damit auseinandersetze.
5: Also eine Reaktion kann dann sein, wenn ich eine Meinung habe und ich werde mit einer anderen konfrontiert und merke, es ist irgendwie jetzt unangenehm, dass ich sage, gut, das muss in dem Fall falsch sein. Das ist wie so eine Art von Strategie, um die Dissonanz loswerden.
2: Genau, also es ist auch so, wir tun dann auch widersprüchliche Informationen zum Teil wirklich ausblenden oder uminterpretieren, so wie es uns passt. Aber manchmal tun wir uns ja auch echt damit auseinandersetzen. Und je nach Thema würde ich das auch empfehlen. Oder?
5: Also das eigentlich versuchen wir intuitiv unser Weltbild möglichst zu schützen oder so bewahren, wie wir es haben. Und müssen uns aber auch immer wieder darauf einladen, andere auch anzuhören, um mal zu schauen, vielleicht muss ich an meinem Weltbild etwas anpassen.
2: Also genau, ich glaube, man hat ja auch den Begriff von der Bubble, wo wir alle irgendwo uns in so Bubbles bewegen. Ich glaube, wirklich fast alle, die ich kenne, sind ein bisschen so. Oder? Man bewegt sich so ein bisschen mit Leuten, die ähnlich ticken, die ähnlichen Hintergrund haben vielleicht, die ähnliche, aber eben auch Überzeugungen haben, auch, vielleicht auch innerhalb zum Beispiel jetzt vom Christlichen, dann noch ähnlich ticken und so weiter. Oder? Und durch das hast du natürlich ständig so eine Selbstbestätigung und wirst gar nicht so sehr konfrontiert mit anderen, die das Zeug eben anders sehen. Und das ist eigentlich schade, da verpasst man ein bisschen etwas.
5: Und die Gefahr ist dann grösser, dass man die anderen als Bedrohung irgendwie auch wahrnimmt, wenn man sich gar nicht, wenn man sie nur aus der Distanz kennt. Sozusagen.
2: Genau, genau.
5: Wie kann ich wissen, ob ich versuchen soll, eine Spannung aufzulösen oder ob ich sie einfach stehen lassen soll? Also wir haben ja verschiedene konkrete Beispiele auch angeschaut in den letzten Folgen. Also wir werden immer wieder damit konfrontiert. Ich glaube, das ist wie klar. Und dann gibt es gewisse Sachen, wo man kann sagen, da versuche ich jetzt irgendwie eine Lösung zu finden. Und du hast gesagt, oder du hast auch viel Spannendes zum Beispiel über den gewalttätigen Gott im Alten Testament dann gelöst, dich mit dem auseinandergesetzt. Und wo ist es dann einfach sozusagen, nein, da gibt es jetzt halt keine Lösung. Mit dem musst du jetzt Frieden finden.
2: Also ich glaube, das Leben stellt dich ja automatisch vor Situationen, wo du Spannungen quasi einseitig auflösen, oder? Also wenn zum Beispiel du zwei Jobs, die du beide toll fändest und vielleicht sogar beide könntest machen, oder zwei Berufswünsche oder so, bei einem Teenager vielleicht, dann kannst du ja nicht sagen, ja, ich muss jetzt die Spannung halt aushalten oder die Wahrheit liegt in der Mitte oder so, dann musst du ja schwarz oder weiss
5: musst dich entscheiden.
2: Etwas gehen, oder? Und so ist es durchaus noch oft im Leben, habe ich das Gefühl. Oder soll ich jetzt irgendwie die Beziehung eingehen oder nicht? Oder wenn ich in einer Beziehung bei mir trenne oder nicht? Solche Situationen, dort ist es nicht eine Spannung, also ist es halt eine Spannung zum Aushalten. Früher oder später musst du dich klar positionieren entscheiden. Oder? Und dann gibt es aber andere Fälle, und das ist von mir aus gesehen oft in der Theologie und sehr oft auch in der Politik zum Beispiel so, dass es wirklich eine Spannung ist, wo eben die Wahrheit in der Mitte liegt. Oder nochmal ein anderes Bild, wo vielleicht beide Pöle ihre Berechtigung haben. Wir haben viele so Beispiele jetzt auch theologisch angeschaut in diesem ganzen Podcast von Gnade oder Werk oder von irgendwie, haben wir jetzt Verantwortung oder hat Gott die Verantwortung und so. Dort stimmt irgendwie beides und dort musst du die Spannung wie aushalten und stehen und auch sinnvoll damit umgehen und nicht quasi eben einseitig vom Ross runterfallen.
5: Und wenn wir die Spannungen jetzt ins Zwischenmenschliche nehmen, wenn ich wie merke, also nicht ich bin jetzt unsicher, was ist richtig, sondern ich habe das Gefühl, ich weiss es, aber der andere hat ganz eine andere Meinung. Wie finde ich dann einen guten Umgang? Oder auf eine Art will ich ihn ja wahrscheinlich von meiner Meinung überzeugen, habe aber das Gefühl, ich bin richtig, das heisst, ich würde mich jetzt auch nicht überzeugen lassen. Ja, was macht man am besten?
2: Also sicher einander zuhören und nicht gerade ins Wort fallen. Kaum hat der andere probiert, seine Positionen mal zu erklären, wäre hilfreich und dann sich ernsthaft damit auseinandersetzen. Weil vielleicht merke ich ja wirklich, okay, das vom anderen hat ja schon auch etwas und so. Und vielleicht finden wir uns ja sogar und der andere findet, ja stimmt, das, was du sagst, hat ja auch etwas. Und dann findet man sich wirklich in der Mitte. Vielleicht eben, es gibt auch Themen, wo das nicht dran ist, was auch schwarz oder weiss mal kann sein. Aber bei vielen ist es eben so. Und dort würde es natürlich schon sehr helfen, einander überhaupt zuzuhören und in einen Dialog zu treten. Oder?
5: Jetzt kann man dann überhaupt sagen, es gibt eine Wahrheit. Oder wenn man irgendwie merkt, überall ist es irgendwie ein Spannungsfeld, Politik, Theologie und so weiter. Es gibt irgendwie verschiedene Sichtweisen. Man hat sich schon seit Tausenden von Jahren mit der gleichen Frage beschäftigt und so genau weiss es immer noch niemand oder so. Kann man dann überhaupt sagen, mal, es gibt eine Wahrheit?
2: Also ich glaube eben, wenn man der Spruch, die Wahrheit liegt in der Mitte, oder? Das ist ja dann auch eine Wahrheit.
5: Ja.
2: Also das ist nicht, dann gibt es keine Wahrheit, oder? Also wenn jetzt zum Beispiel in der letzten Folge haben wir darüber geredet, ob wir als Menschen eine Verantwortung haben und müssen entscheiden und machen und tun, oder ob eigentlich sowieso Gott ja alles in den Händen hat und er allein quasi die Verantwortung hat, dort würde ich eben dann sagen, ja, beides hat etwas, beides hat seine Berechtigung, beides ist wichtig oder richtig. Und das ist dann für mich die Wahrheit. Oder? Also ich würde nicht sagen, es gibt keine Wahrheit, sondern für mich ist die Wahrheit dort in der Mitte, so quasi, oder dass beides stimmt. Oder? Und allgemein glaube ich auf jeden Fall, es gibt Wahrheit. Also ich bin jetzt selber nicht so jemand, der viel von diesem krassen Relativismus hält, dass irgendwie sowieso alles relativ ist und so. Also der Satz, es gibt keine Wahrheit, der besteht nicht einmal der Selbsttest. Wenn du dann zurückfragst, ist der Satz, den du jetzt gerade gesagt hast, wahr oder nicht wahr?
5: Ja.
2: Wenn du sagst, nein, dann hast du egal, oder? Dann hast du deine Aussage zurückgenommen. Und wenn du sagst, ja, hast du selber widersprochen, weil dann gibt es nämlich eine Wahrheit, dass es keine Wahrheit gibt. Also ja, das ist so ein schönes philosophisches Argument. Also, oder heute hat es geregnet am Morgen. Wenn jetzt du so ein heiteres Gemüt wärst und würdest sagen, ja, nein, also für mich hat die Sonne geschonen, jemand von uns hat recht. Es ist nicht so, dass hier aussen vor dem Haus gleichzeitig geregnet hat und die Sonne geschienen hat. Also manchmal gibt es das gleichzeitig mit Regenbogen.
5: Regenbogen
2: so. Aber ich meine, jetzt heute Morgen war es einfach grau und es hat geregnet. Und da kannst nicht du kommen und sagen, für mich hat aber die Sonne geschonen. Also, oder auf dem Bankkonto, entweder hast du 10'000 Stutz drauf oder 100'000. Du kannst nicht auf die Bank gehen und sagen, aber ich habe doch 100'000. Also ich habe das Gefühl, ich sollte 100'000 Franken haben. Und der Banker sagt, nein, du hast 10'000 Stutz. Und das ist dann leider eben die Wahrheit. Oder? Dort gilt es, eine Wahrheit zu anerkennen und auch zu akzeptieren. Und es ist nicht so, dass es dort keine Wahrheit gibt. Oder du hast halt deine Wahrheit, nämlich 100'000 Franken. Und der von der Bank hat seine Wahrheit. So ist es nicht. Oder? Jetzt aber bei so theologischen Fragen ist es natürlich ein bisschen anders als jetzt beim Bankkonto. Logisch, dort kannst du nicht einfach super empirisch zeigen, wer hat jetzt recht, oder? Aber auch dort glaube ich eben, es gibt eine Wahrheit im Sinne von, gibt es Gott oder gibt es keinen Gott? Es kann aus meiner Sicht nicht beides wahr sein. Aber bei diesen Fragen, oder ist Jesus auferstanden oder nicht, zum Beispiel, oder? Kann für mich nicht, für dich ist er auferstanden und für mich nicht so. Aber bei diesen Fragen kannst du in der Regel die Wahrheit nicht mit Sicherheit quasi erkennen oder für dich pachten, sondern es ist immer irgendwo ein Suchen nach Wahrheit oder ein, das eine ist vielleicht plausibler als das andere. So ist es dort meistens. Das heisst aber nicht, dass es dort keine Wahrheit gibt.
5: Sondern es ist einfach schwieriger zu finden,
2: genau,
5: manchmal.
2: Und oft kann niemand die Wahrheit voll und ganz erkennen. Das sagt ja sogar die Bibel selber. Mit dem Paulus, 1. Korinther 13, unser Erkennen ist bruchstückhaft oder Stückwerk, je nach Übersetzung.
5: Also das wäre eigentlich schon wichtig, die Wahrheit zu anerkennen, dass man selber gar nicht immer alles kann erkennen kann oder dass wir die Wahrheit nicht
2: ganz... Das ist auf jeden Fall so. Also es gibt ja den Spruch, ich weiß, dass ich nichts weiß. Das finde ich jetzt wiederum auch wieder ein bisschen übertrieben. Ja. Ich weiß ein paar Sachen, oder? Aber vielleicht meint das ein bisschen das, oder?
5: Also ein bisschen Demut in dem.
2: Genau.
5: Wie Demut, haben wir denn jetzt, wenn wir bei diesen theologischen Fragen bleiben, eben bei der Bank und beim Wetter ist es noch etwas anderes, wie haben wir Zugang zu der Wahrheit? Oder wie finden wir dann dort die Wahrheit? Gerade bei so Fragen wie... Auferstehung oder was heisst jetzt, wir haben ja da viele Sachen schon angesprochen, die Einigkeit und so weiter.
2: Du hast vorher angesprochen, eine demütige Haltung ist sicher mal die Grundlage, oder? Nicht meinen, wie man so schön sagt, ich habe die Wahrheit pachtet und habe bei allem den Durchblick und weiss genau, wie es ist und so. Also bei diesen Fragen dunkelt mich das auf jeden Fall die richtige Grundhaltung. Bloß eben der Paulus, der sagt, es ist sowieso immer nur stückweise kannst du die Wahrheit erkennen, nicht voll und ganz. Oder kannst du Gott erkennen, meint er dort, glaube ich. Aber dort, wo Wahrheit kann erkannt werden in so theologischen Fragen, glaube ich, ist es einerseits durch Erkennen, also durch Forschen, durch Erfahrung auch durchaus, aber vor allem auch durch Offenbarung. Also es sind so die beiden Arten, wie man quasi Wahrheit kann erkennen, aus meiner Sicht.
5: Und was meinst du jetzt mit Offenbarung konkret?
2: Ja, also mit Offenbarung meine ich wirklich, dass Gott sagt, wie es ist.
5: Ja.
2: Jetzt ein bisschen salopp gesagt, oder?
5: Dass Gott sich erklärt, sozusagen.
2: Genau.
5: Jetzt, wir haben einen Haufen verschiedene Kirchen, schon allein in der Schweiz und international dann noch mehr. Und dann auch innerhalb der Kirche sieht man vielleicht nicht immer alles gleich wie die anderen Leute. Wie gehe ich dann damit um, wenn ich mit Leuten unterwegs bin, vielleicht unterwegs sein muss, wo ganz andere Meinungen als ich, wo ich ihnen eben vielleicht auch nicht aus dem Weg gehen kann? Wie gelingt dann ein gutes Miteinander?
2: Ich glaube einfach erstens mal in dieser demütigen Grundhaltung. Niemand hat die Wahrheit 100% voll und ganz irgendwie erkannt oder weiss bei allem immer, was Sache ist und so. Also mal einfach dort ein bisschen einen Gang zurückschalten, demütig sein, bescheiden sein, so in dieser Grundhaltung aufeinander zugehen. Lernbereit, immer der andere auch als Chance gesehen, dass ich vielleicht meinen Horizont ein bisschen erweitern kann. Auch wenn ich meine Position vielleicht nicht ändern muss, aber immerhin, es wird angereichert, es wird vielleicht auch herausgefordert auf eine gesunde und gute Art und Weise. Und glaube ich, als vorher schon gesagt, einander überhaupt zuhören. Oder oft wird ja auch im politischen Diskurs und vielleicht durchaus auch im theologischen wird der andere schon schubladisiert und abgewürgt und man weiss gerade, das ist so einer, das ist sowieso falsch, anstatt sich wirklich auseinanderzusetzen. Ich glaube, diese Grundhaltung bräuchte es.
5: Also jetzt gerade bleiben wir noch bei diesen spannenden, auch bei theologischen Fragen. Eben, das kann ja zu ganzen Kirchentrennungen führen, dass man irgendwie ein Abendmahl anders versteht oder wie auch immer. Wieso ist das so schwierig, sich zu finden jetzt? Wir haben ja immerhin auch alle den gleichen Gott, wir haben das eine Buch, die Bibel, aber trotzdem gibt es einfach so viele Diskussionen. Warum?
2: Ja, das ist, also die Bibel ist halt schon komplex und vielschichtig und auch über Jahrhunderte ja entstanden und Zeug und Sachen, oder? Logisch ist das nicht einfach zack, ein Rezept, kannst du nachschauen, dann weisst du genau, so ist es, oder? Da gibt es zum Teil halt Themen, was eben Spannungen drin hat, wo die einen dann eben halt mehr den Pol betonen und die anderen der andere Pol. Und wo ich aber oft finde, ja, es gilt dort eben die Spannung zu sehen und auszuhalten und nicht so einseitig. Zum Teil darf es aber auch einseitig sein, klar, aber die Bibel ist quasi, ist nicht einfach so zack und ist immer alles sonnenklar.
5: Ist oder?
2: Kann und muss auch ausgelegt werden und so weiter. Oder? Das Zweite ist aber vielleicht auch, dass wir zu fest auf dem, in der allerersten Folge haben wir hier geredet, was ist eigentlich Glauben überhaupt, oder? Und dort haben wir so gesagt, mit dem latinischen Wort Assensus, also was glaube ich genau? So, ist das richtig oder das und so? Wenn das wie die Übermacht hat und es nur noch um das geht, das kann gefährlich sein und eben zu Spaltungen und Trennungen und Streit führen, anstatt dass man den Glauben auch definiert als gemeinsam Jesus nachfolgen, auf Gott vertrauen, in einer lebendigen Beziehung mit Gott sein. Das ist auch nochmal ein anderer Aspekt von Glauben, wo man ja vielleicht auch mit Leuten, die bei theologischen Fragen nicht genau gleich sehen, vielleicht eher könnten teilen und Common Ground finden, ein gemeinsames Unterwegssein.
5: Also der Fokus auch nicht weg von diesen Dogmen teilweise, sondern hier dann zum Beziehungsleben und wie ist man unterwegs. Und gemeinsam auf Jesus schauen, sozusagen.
2: Und damit meine ich nicht völligen Relativismus. Habe ich vorher ein paar Sachen dazu gesagt, oder? Aber wenn es nur noch um das geht, dann wird es wirklich mühsam und gefährlich, oder?
5: Kann man denn gleich überhaupt vom Christentum als einer Religion reden, auch wenn es so viele unterschiedliche Ansichten gibt?
2: Würde ich auf jeden Fall sagen, ja. Also wenn du an Gott glaubst, plus dass sich da eben Jesus Christus speziell ultimativ offenbart hat, oder sogar man sagt ja, Gott ist Mensch geworden in Jesus Christus, er ist für uns gestorben, er ist auferstanden, wir wollen ihm nachfolgen, ihn anbeten. Die alle, die jetzt die paar Sätze, die ich jetzt gesagt habe, für sich so könnte sagen, die sind ja, das ist ein Glaube. Auch wenn du noch ganz vieles eben oben mal, hast du vorher als Beispiel gesagt, anders siehst, dann ist das logisch ein Glaube, eine Religion. Außer du sagst, apropos Religion, das Evangelium ist nicht eine Religion. Religion heisst, wir müssen Gott suchen und mit Gott ins Reine kommen. Und da ist Gott der andere Weg gegangen und ist zu dem Menschen gekommen. Das ist noch so ein Gedanke, den ich mal aufgeschnappt habe. Das Christentum ist eigentlich gar keine Religion, sondern es ist eben Evangelium, gute Nachricht, Gott kommt zu den Menschen. Aber das ist jetzt vielleicht ein bisschen spitzfindig. Ist nur wegen dem Begriff Religion habe ich das einfach noch platzieren. Aber es ist klar, es ist eine Religion in diesem Sinn. Und spannend ist ja auch, es ist verbunden mit dem Judentum. Für mich ist Christentum, Judentum, es sind eigentlich nicht zwei Religionen, sondern es ist eine grosse Geschichte.
5: Ja.
2: Über das haben wir, glaube ich, in der Folge über die Bibel geredet, wenn ich es richtig in Erinnerung habe.
5: Also, dass das eigentlich auch zusammengehört, weil die Grundlage, der Glaube an den einen Gott, ist eigentlich die gleiche.
2: Genau.
5: Du hast ja gesagt, eben Spannungen gehören dazu. Man muss irgendwie auch lernen, mit dem umzugehen und auch anerkennen, dass der andere vielleicht auch Wahrheit hat, auch wenn ich sie irgendwie anders sehe. Gibt es da auch Grenzen? Also, kann man irgendwie sagen, was du glaubst, ist wirklich zu weit weg von meinem Glauben? Ich sehe uns da nicht mehr im gleichen Boot.
2: Gibt es sicher bei bestimmten Themen. Gleich würde ich dort auch mega plädieren, das Gemeinsame zu suchen und zu betonen, mal als Grundhaltung, den gemeinsamen Boden. Und dann aber auch eben gewisse Positionen, die du eine andere hast, als ich, mal ein bisschen nachzuforschen. Okay, vielleicht hat ja beides seine Berechtigung, oder? Und dann kommst du eben vielleicht ein bisschen zu diesen Spannungsfeldern, wo wir jetzt viel darüber geredet haben. Und dort drinnen irgendwo das dann aber auch auszuhalten, dass der eine halt ein bisschen mehr auf dieser Seite ist und ich auf dieser.
5: Ich merke, mir fällt das viel leichter, wenn ich die Leute kenne. Also wenn ich irgendwie mit Freunden und Freundinnen, wir sind uns ja logischerweise auch nicht immer einig, dann kenne ich aber dem seine Geschichte, dem seine Position, wir reden irgendwie immer mal wieder drüber, dann denke ich, ja gut, es hat auch seine Legitimität oder ich sehe das und ich weiss, er ist eigentlich ein vernünftiger Typ und so. Aus der Distanz finde ich das viel schwieriger. Also wenn ich dann wie höre von anderen Kirchen, vielleicht sogar in anderen Ländern und jetzt da irgendwie so zu fest gewisse Richtungen zu bashen oder so, wo ich so denke, so, also dass ihr im Namen von Jesus, im Namen von Gott so Sachen rauslöhnt oder euch politisch so und so engagiert, das finde ich extrem schwierig. Und da kann ich auch nicht mit denen an den Tisch hocken und reden. Wie gehst du mit dem um?
2: Da erlebe ich manchmal wirklich auch so ein Fremdschämen und es mich eigentlich innerlich distanzieren und auch ein bisschen darum ringen, dass das gleich irgendwo Brüder und Schwestern im Herrn sind, wie man so schön sagt. Fällt mir manchmal wirklich auch nicht einfach.
5: Weil ich merke manchmal, dass ich so fast wie sage, ich glaube, die haben es nicht ganz gecheckt oder die glauben nicht richtig oder

0: hey, ich finde das falsch, solange ich die nicht komplett diskreditiere. Oder?
1: Ja. Ist dir das auch schon passiert, dass dich dann Aussagen von anderen Christen oder Christinnen an deinem eigenen Glauben zweifeln lassen haben? Also, dass du denkst, wenn die sich aufs Gleiche berufen wie ich.
0: Vielleicht habe ich für das gleich genug, also, um dann klare Meinungen, wie ich finde, wie es ist oder wie es sollte sein, als dass ich mich jetzt total gerade verunsichern lasse von eben christlichen Strömungen, die ich als extrem schräg erlebe oder so. Da habe ich dann schon eher so Tendenz, eben zu sagen, hey, sorry, das ist einfach irgendwie, haben da irgendwie ein komischer Auswuchs, gibt es halt überall, gibt es leider auch im Christentum. Aber klar, ich habe mich auch schon herausfordern oder verunsichern von anderen Meinungen, aber das ist etwas anderes, das gehört für mich auch dazu.
1: Wenn wir jetzt wieder zurück, vielleicht nicht gerade da irgendwie ins Ausland gehen, sondern den Blick innerhalb von der Schweiz mal behalten, eben da haben wir auch schon genug unterschiedliche Kirchen. Was würdest du raten, Leute, wo irgendwie ja, zufrieden sind mit ihrer Kirche, die irgendwie auch kennen, aber gewisse Skepsis vielleicht auch haben an den Kirchen richtigen gegenüber. Wie findet man da vielleicht einen guten Zugang auch zueinander?
0: Also das Einfachste ist bei solchen Sachen wirklich immer, wie du es ein bisschen gesagt hast, auch vorher, überhaupt mit Leuten in einer Beziehung sein oder sie mindestens zu kennen, nicht nur vom Hören sagen oder von irgendwelchen Schlagzeilen. Also eben jetzt zum Beispiel Leute aus anderen Kirchen, aus anderen vielleicht auch theologischen Strömungen, kennenlernen, sich mit denen mal ein bisschen auseinandersetzen. Vielleicht findest du dann heraus, dass doch das Verbindende grösser ist als das Trennende. Mhm. Vielleicht, hoffentlich.
1: Also Kontakt suchen auch mit anderen. Mhm. Klare Richtlinien geben ja auch Sicherheit. Du hast es vorher gesagt, wir können auch nicht überall alles immer relativieren, das ist auch überfordernd. Sie können aber natürlich auch ausgrenzend oder streng sein, also gegen aussen oder auch gegen innen. Mm. Auf der anderen Seite gibt es dann aber eben auch Gefahr von der Beliebigkeit. Du hast ja schon dich gegen den Relativismus ausgesprochen. Wie findet man da wieder, ich bringe wieder das gleiche Wort, Balance? Oder wann wird aus Toleranz Beliebigkeit und wann ist ein Wahrheitsanspruch gefährlich?
0: Vielleicht eben, wenn Toleranz so definiert ist, dass du eigentlich gar keine Meinung darfst oder gar keinen Wahrheitsanspruch darfst. Dann wird es, und alle, es ist ja eh quasi egal, oder eben, es haben alle ihre Wahrheit, dann ist es Beliebigkeit. Aber wenn du eben die ganz klare Grundhaltung hast von Demut und von anderen auch lässt, auch wenn sie deine Meinung nicht teilen, aber du bist klar anderer Meinung, dann ist es Toleranz.
1: Offen sein, für das andere Meinung haben, aber nicht sagen, alles ist okay so. Oder alles also, hat sie
0: genau,
1: nicht.
0: Genau, ich würde sogar plädieren, von klaren Meinungen und Wahrheitsansprüchen dürfen zu haben und zu vertreten. Aber immer in dieser wirklich radikalen Toleranz. Und zwar eben Toleranz im ursprünglichen Sinn. Tolerare, ertragen, dass der andere in meinen Augen falsch liegt. Ja. Aber immer wissen, es ist in meinen Augen erstens. Und zweitens, ich ertrage, ich tue ihn nicht manipulieren oder bekämpfen oder so etwas.
1: Oder ausschliessen.
0: Genau, das ist Toleranz.
1: Jetzt ganz konkret, wie können wir zwischen den Kirchen, aber auch in der Gesellschaft zwischen den unterschiedlichen Richtungen, wie können wir da Dialog fördern?
0: Ja, eben, das ist jetzt eine Wiederholung. Beziehung überhaupt leben, in Kontakt kommen. An dem scheitert es ja oft schon, weil man eben in der Bubble lebt, oder? Mal aus der Bubble raus und so.
1: Dort, ganz konkret, wie mache ich das? Weil natürlicherweise bleibe ich
0: genau,
1: in der Bubble.
0: Also das kann man von mir aus kann man das relativ gut in der Nachbarschaft zum Beispiel, oder je nachdem auch in der Verwandtschaft, weil eine Verwandtschaft ist oft nicht eine Bubble, so, wegen Meinungen und politisch und so, ist meine Erfahrung. Und dort wirklich sich auseinandersetzen, oder? Und nicht einfach dort nur über das Wetter reden mit den Leuten oder so, Smalltalk, das wäre vielleicht noch spannend, oder eine Chance. Aber sicher, das Wichtigste ist sicher, in dem Innen auch die Grundhaltung haben, eben immer wieder so das Gemeinsame zu suchen, anstatt immer nur das. Manchmal habe ich den Eindruck, es gibt Leute, die geradezu aufs Trennende sich stürzen und fast schon spitzfindig gehen schauen, wo sehen wir es nicht gleich oder wo liegt der andere falsch in meinen Augen. Oder? Sondern die gegenteilige Haltung sollte eigentlich sein. Also nicht das Trennende suchen, sondern das Verbindende suchen und fördern und betonen. Und eine zweite Grundhaltung ist vielleicht im anderen vielleicht einmal per se gut zu unterstellen statt schlecht. Das ist auch eine Erfahrung, die ich mache, dass man oft auch in der Politik, vielleicht auch bei Glaubensfragen, im anderen eigentlich schlechte Absichten unterstellt. Der andere, der es anders sieht. Ja. Oder? Und vielleicht zu checken, nein, der meint es eigentlich auch gut. Und der strebt vielleicht auch nach durchaus guten Zielen oder so, aber sein Weg, wenn er dorthin kommt, ist einfach völlig anders. Oder eben, wenn er es theologisch sieht oder was es auch immer ist. Aber es ist nicht so, dass er ein böser Mensch ist mit bösen Absichten. Oder? Ich glaube, wenn wir uns gegenseitig Gutes statt Böses unterstellen und so wohlwollend, sagt man dem ja auch, begegnen. Das wäre schon sehr, sehr wertvoll. und dann

0: auch mit dieser offenen Haltung, ich kann auch vom anderen lernen. Und auch hier offen. Offenheit sind so Schlagwörter vielleicht, oder? Offenheit, Lernbereitschaft, aber ja, das. Und überhaupt zulassen. Einmal wirklich ein paar ganze Sätze zulassen. Was glaubt er wirklich, was findet er? Egal ob theologisch oder politisch, wirklich zulassen und sich damit auseinandersetzen. Das findet oft ja schon nicht statt. Ja. Oder? Das wäre mega wichtig.
1: Ich glaube, ich habe dort auch die Erfahrung gemacht, dass es mir ja auch hilft, wenn ich frage, warum, wie kommst denn du auf die Wahrheit? Oder was steckt dahinter? Weil ganz von außen vielleicht sind einfach willkürlich oder man denkt, hey, das ist so komisch, das macht überhaupt keinen Sinn. Aber wenn man dann wie den Anfahrtsweg immerhin sieht,
0: mega gut, ja,
1: dass man merken kann, okay, gut, ich bin noch mit anders gelandet, aber ich verstehe, von wo du kommst. Und das kann auch schon helfen.
0: Das finde ich jetzt eine super Ergänzung. Genau so verstehen und ein bisschen dahinter sehen, das kann auch extrem helfen. Und vielleicht sogar aus einem echten Interesse. Nicht nur zum besser nachher können der andere in die Pfanne hauen, oder?
1: Ja, ich glaube gerade vor allem, wenn wir die verschiedenen Kirchen noch im Blick haben, die haben ja so lange Traditionen teilweise. Da ist halt mega viel auch entstanden. Vielleicht auch Brüche, die uns fremd sind oder einfach eben genau gewisse Dogma oder so. Und dass man dann sieht, aha, ursprünglich hat man mit dem das genau, und das fördern. Genau. Und das finde ich als gutes Anliegen. Das finde ich zum Beispiel, hat mir mega geholfen.
0: Das hat mir auch wirklich auch schon ein paar Mal geholfen, ja genau.
1: Also ein bisschen Kirchengeschichte ist auch nicht leid. Mir hat letztens ein Schüler gesagt, ja, mich interessiert Geschichte überhaupt nicht. Mich interessiert, was jetzt ist. Und nachher habe ich immer gesagt, ja, du verstehst halt jetzt schon besser, wenn du dich auch mit der Geschichte auseinandersetzt. Genau. Ich glaube, bei der Kirche ist das ja das Gleiche.
0: Und bei der Gesellschaft als Ganzes, aber eben auch beim einzelnen Mensch, oder?
1: Ja, genau, Geschichte von einem Mensch. Jetzt, wenn wir das, was wir besprochen haben, auch noch ein bisschen in die Praxis überziehen. Wir haben jetzt eine ganze Staffel uns mit Spannungen auseinandergesetzt, mit ganz konkreten. Wir haben jetzt heute noch mal darüber geredet, wie gehen wir mit Spannungen ganz allgemein um. Und das jetzt so ganz konkret im Alltag, wenn man merkt, ich kenne das, ich sehe immer wieder Spannungen, ich sehe, dass ich andere Meinungen habe, ich sehe vielleicht auch zwischen unter anderen Menschen viele Differenzen, es ist irgendwie vielleicht auch streng, wie lerne ich mit dem umgehen? Was kann ich ganz konkret machen in meinem Alltag?
0: Also vielleicht einfach das einmal zu akzeptieren und auszuhalten und nicht als Bedrohung anzuschauen. Also das ist nicht etwas Bedrohliches oder etwas Schlechtes, es ist eigentlich, man könnte sagen, Spannung gleich spannend.
1: Ja.
0: Es ist auch ein Reichtum drin, in diesem oft eben vielschichtigen, mehrdimensionalen, um noch einen kleinen Werbeblock für mein Buch zu machen, wo mehrdimensional Glauben heisst, das ist genau das. Also so Spannungen zu sehen und zu aushalten und das eben auch als Reichtum anzuschauen und sich daran zu freuen. Und eben, es ist spannend und es ist bereichernd. Und Weisheit heisst für mich oft, oder auch persönliche Riffe und auch Glaubensriffe, sich dann eben sinnvoll in diesen Spannungen können zu bewegen, oder? Und eben nicht so mega einseitig vom Ross runterfallen oder die Augen davor zu verschliessen oder so, oder einander eben Köpfe einzuschlagen, sondern Weisheit, Riffi heisst, sich in so Spannungsfelder ja, gut zu bewegen drin, sinnvoll zu bewegen. Und sicher auch mit Menschen, mit anderen Menschen, die es eben vielleicht gleich sind oder anders sehen, so auch im echten Gespräch zu sein, in dieser Art und Weise, wie wir es vorher diskutiert haben, oder? In dieser Grundhaltung.
1: Also vielleicht und natürlich, auch mal andere Kirchen besuchen, die man noch nicht kennt.
0: Zum Beispiel, genau. Das wäre jetzt schon ziemlich ein grosser Schritt, aber wäre cool, ja. Und natürlich, last but not least, mit Gott selber darüber zu reden. Also wenn ich merke, hey, das verstand ich jetzt nicht aus der Bibel, oder das verstand ich jetzt nicht, dass der andere so anders sieht als ich, oder woher die Spannungen auch immer kommen, jetzt mal im Glauben, aufs Glaubensleben beschränkt. Sicher wäre da für mich auch die primäre Adresse Gott selber. Also, dass ich das Gott anlege und mit ihm darüber rede, und hilft mir doch da einen Weg zu finden. Oder wie ist das wirklich, wie soll ich das verstehen? Oder schicke mir doch Leute über den Weg, die mir das erklären oder mir ergänzen oder so.
1: Gut, das nehmen wir sehr gerne mit und wir hoffen auch, dass ihr daheim etwas mitnehmen könnt von dem, was wir jetzt besprochen haben und das vielleicht auch umsetzen könnt. Also schickt uns sehr gerne eure Erfahrungen oder auch Spannungsfelder, die interessiert, die ihr gerne noch mehr würdet darüber hören. Ich danke dir, Christoph, ganz vielmal für die heutige Folge, aber überhaupt für die ganze Staffel, für die vielen spannenden Gespräche. Es hat mich sehr gefreut.
0: Danke gleichfalls.
1: Dann wünsche ich euch alles Gute und hebt euch Sorge. Und mit dem sind wir am Ende der zweiten Staffel von Glauben und Denken angekommen. Da nimmt es mich natürlich schon noch Wunder, welche Folge euch vielleicht besonders gefallen hat und welches Spannungsfeld euch gerade selber momentan beschäftigt. Schreibt uns doch sehr gerne eure Fragen und Gedanken. 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Macht's gut und hebt euch Sorge.
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1: Die Nachrichten von SRF um 2 mit Roger Brendlin. Frankreich will die saudische Hafenstadt Yanbu am Roten Meer militärisch schützen. Der französische Präsident Emmanuel Macron hat in einem Fernsehinterview angekündigt, er werde Soldaten, Radar und Verteidigungssysteme nach Saudi-Arabien schicken. Bei Bedarf könnten gemäß Macron auch Kampfflugzeuge zum Einsatz kommen. Es gehe aber nicht darum, sich in den Konflikt im Nahen Osten einzumischen, betonte Macron. Ziel sei es, die hohen Treibstoffpreise zu senken. Über Yanbu exportiert Saudi-Arabien Öl auf einer Ausweichroute. Zuletzt hatten die vom Iran unterstützten Houthi-Rebellen den saudischen Hafen aus dem Jemen mit Raketen angegriffen, worauf der Ölpreis international stieg. Die EU verteidigt den Internationalen Strafgerichtshof in Den Haag, den ICC. EU-Ratspräsident Antonio Costa hat sich ausdrücklich hinter das Gericht gestellt, als Reaktion auf die Rede von US-Präsident Donald Trump vor der UNO 2 Tage davor. Trump hatte das Gericht in seiner UNO-Rede als Schurkeninstitution bezeichnet und die UNO-Mitgliedstaaten aufgefordert, den ICC sofort zu verlassen. Diese Drohungen und Angriffe gegen das Gericht und seine Mitarbeitenden seien inakzeptabel, erklärte EU-Ratspräsident Costa in New York. Er appellierte an die Staaten, das Völkerrecht zu verteidigen. Zwei Kurzmeldungen. Wegen zahlreicher Brände im Amazonas-Regenwald ist die brasilianische Großstadt Manaus in dichten Rauch gehüllt. Die Behörden rufen die Bevölkerung auf, sich wenn nötig mit Masken zu schützen. Es gebe in diesem Jahr rund 4-mal so viele Brände wie im Vorjahreszeitraum. Meist seien Menschen die Ursachen. Das Wetterphänomen El Niño begünstige aber die Brände mit trockener Luft. In Polen ist bei einem Messerangriff in einem Kloster ein Priester getötet worden. 4 weitere Menschen wurden schwer verletzt. Laut der Polizei wurde ein 31-jähriger Ukrainer festgenommen. Das Motiv ist noch unklar. Das Benediktinerinnenkloster in Jaroslav liegt rund 35 Kilometer von der ukrainischen Grenze entfernt und hilft seit Jahren Kriegsflüchtlingen aus der Ukraine. Das Wetter: der heutige Freitag wird sonnig und mild bei 20 bis 24 Grad am Nachmittag. Im Süden allerdings gibt es zeitweise Hochnebel. Das waren Nachrichten von Radio SRF, verantwortlich Roger Brendlin.
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2: Es ist auch so etwas, was mit mir entstanden ist, wo ich mega dankbar bin dafür jetzt im Nachhinein. So der Drang, dass eben genau das nicht eintrifft, was alle immer gesagt haben. Dass eben der Lehrer, der sagt, ich schaffe es nie nicht hin, dass ich gerade wegen dem wirklich besonders Gas gegeben habe, oder? Um etwas erreichen und besonders mich ins Zeug gesetzt habe und besonders eben daran geglaubt habe, dass ich das eben auch ändern kann.
3: 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Herzlich, echt und ungeniert. Mein heutiger Gast ist ein lebender Beweis dafür, dass die Schulzeit nicht definiert, wie weit man es im Leben bringt. Und auch nicht, was andere Menschen, Lehrer und Gespänli von ihm denken. Der Bill Staub hatte Mühe in der Schule. Mit den Lehrern, mit dem Schulstoff und auch mit seinen Klassenkameraden. Aber tief in sich hat er immer geglaubt, dass es gut kommen könnte mit seinem Leben. Heute arbeitet der Bill Staub als Unternehmensberater in der Geschäftsführung einer grossen, erfolgreichen IT-Firma.